0: Die Kontrolle über die Straße von Hormus ist einer der größten Streitpunkte zwischen den USA und dem Iran im Bemühen um ein mögliches Kriegsende. Auf der griechischen Halbinsel Chalkidiki ist ein großer Waldbrand ausgebrochen. Betroffen ist die Landzunge Kassandra. Im beliebten Ferienort Siviri und in umliegenden Dörfern wurden Urlauber und Bewohner aufgefordert, sich in Sicherheit zu bringen. Nach Medienberichten mussten mehr als 250 Touristen mit Notfallbooten vom Strand weggefahren werden. Bei der Leichtathletik-EM in England hat das deutsche Team einen erfolgreichen Wettkampftag mit mehreren Medaillen abgeschlossen. Höhepunkt war am Abend der Doppelsieg der Zehnkämpfer Neugebauer und Kaul. Aus Birmingham Claudia Hogestraat.
1: Wie Leon Neugebauer im Schlussspurt im Rennen über die 1500 Meter über die Ziellinie getaumelt ist und damit seinen Vorsprung auf Niklas Kaul gerettet hat, das war schon sensationell. Und damit hat er sich zu Europas König der Athleten gekrönt, sein zweiter großer Titel nach WM-Gold im vergangenen Jahr. Silber ist auch für Niklas Kaul ein ganz toller Erfolg, aber auch die 3000 Meter Hindernis waren spektakulär. Gesa Krause mit ihrem dritten EM-Titel vor ihrer Teamkollegin Olivia Gürt auf Platz 3. Und für den perfekten Abschluss hat dann noch Henrik Jansen gesorgt mit Bronze im Diskuswurf.
0: Das waren die Nachrichten. Das Wetter in Deutschland. Meist klar bei Tiefstwerten von 22 bis 10 Grad. Tagsüber sonnig und trocken. Höchstwerte 31 bis 38 Grad. An der See etwas kühler. Es ist 2.03 Uhr.
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1: Um 3 Uhr mit Juliette Groß. Deutschland steht vor einer neuen Hitzewelle. In zahlreichen Regionen werden Temperaturen von mehr als 35 Grad erwartet. Die Trockenheit macht seit Wochen Probleme, zum Beispiel in der Landwirtschaft. Aus der Nachrichtenredaktion Thorsten Lange.
2: Der Deutsche Bauernverband rechnet mit starken Ernteeinbußen bis hin zu Totalausfällen. Bauernpräsident Rugwied geht von einer unterdurchschnittlichen Ernte vor allem bei Weizen und Raps aus. Besonders kritisch sei die Lage im Süden, sagte Rugwied im Redaktionsnetzwerk Deutschland. Zunehmende Probleme auch bei der Schifffahrt. Am Rhein werden heute neue Pegeltiefstände erwartet. Schon gestern Abend hat die Trockenheit für Chaos auf der A1 zwischen Hamburg und Bremen gesorgt. Am Seitenstreifen brach ein Feuer aus und die Flammen griffen auf ein angrenzendes Waldgebiet über.
1: Der Iran hat nach Angaben der Vereinigten Arabischen Emirate 2 Schiffe in der Straße von Hormus angegriffen. Laut dem Außenministerium in Abu Dhabi gehören sie zum staatlichen Ölkonzern ADNOC. Die Emirate kritisierten das iranische Vorgehen scharf und sprachen von Piraterie. Dies sei eine unmittelbare Bedrohung für die Stabilität der Region und für die weltweite Energiesicherheit. Die Kontrolle über die Straße von Hormus ist einer der größten Streitpunkte zwischen den USA und dem Iran im Bemühen um ein mögliches Kriegsende. US-Präsident Trump hat Zölle auf die Einfuhr von Drohnen und deren Bauteile verhängt. Nach Angaben des Weißen Hauses werden Drohnen unter anderem aus EU-Staaten, der Schweiz oder Japan mit 15% Abgaben belegt. Für besonders große oder sicherheitsrelevante Fluggeräte sollen 100% Zoll erhoben werden. Als Begründung hieß es, die USA seien zu abhängig von ausländischen Anbietern. Bei der Leichtathletik-EM in England hat das deutsche Team mehrere Medaillen geholt. Höhepunkt war der Doppelsieg der Zehnkämpfer Neugebauer und Kaul. Aus Birmingham, Claudia Hogestraat.
3: Wie Leon Neugebauer im Schlussspurt im Rennen über die 1500 Meter über die Ziellinie getaumelt ist und damit seinen Vorsprung auf Niklas Kaul gerettet hat, das war schon sensationell. Und damit hat er sich zu Europas König der Athleten gekrönt, sein 2. großer Titel nach WM-Gold im vergangenen Jahr. Silber ist auch für Niklas Kaul ein ganz toller Erfolg, aber auch die 3000 Meter Hindernis waren spektakulär. Gesa Krause mit ihrem 3. EM-Titel vor ihrer Teamkollegin Olivia Gürt auf Platz 3. Und für den perfekten Abschluss hat dann noch Henrik Jansen gesorgt mit Bronze im Diskuswurf.
1: Das waren die Nachrichten. Das Wetter in Deutschland. Tagsüber sonnig und trocken, Höchstwerte 31 bis 38 Grad, an der See etwas kühler. Am Samstag viel Sonne, auch Wolken, später von Westen her Schauer und Gewitter. Es ist gleich 3.03 Uhr.
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1: Um 4 Uhr mit Juliette Groß. Der Deutsche Bauernverband befürchtet massive Ernteeinbuße wegen der anhaltenden Trockenheit. Das könne bis zum Totalausfall in manchen Bereichen gehen, sagt der Präsident Rugwied dem Redaktionsnetzwerk Deutschland. Aus der Nachrichtenredaktion Simone Kienzle.
2: Bei Weizen und Raps gehen die Landwirte davon aus, dass die Ernte überall unter dem Durchschnitt bleibt. Und auch für die Herbstkulturen zeichnen sich laut Bauernpräsident Rugwied schon Einbrüche ab. Im Norden habe es noch manchmal geregnet, aber in Süddeutschland könne der Ertrag ganz ausfallen. Betroffen sind da zum Beispiel Kartoffeln, Gemüse oder Zuckerrüben. Und jetzt schon gibt es das Problem, dass keine Futterpflanzen für die Tiere mehr nachwachsen. Zuvor hatte Rugwied bereits kurzfristige Unterstützung aus der Politik gefordert, etwa EU-Hilfe früher auszuzahlen oder die Steuern auf Diesel zu senken.
1: Der Iran hat nach Angaben der Vereinigten Arabischen Emirate 2 Schiffe in der Straße von Hormus angegriffen. Laut dem Außenministerium in Abu Dhabi gehören sie zum staatlichen Ölkonzern ADNOC. Die Emirate kritisierten das iranische Vorgehen scharf und sprachen von Piraterie. Dies sei eine unmittelbare Bedrohung für die Stabilität der Region und für die weltweite Energiesicherheit. Die Kontrolle über die Straße von Hormus ist einer der größten Streitpunkte zwischen den USA und dem Iran im Bemühen um ein mögliches Kriegsende. US-Präsident Trump hat Zölle auf die Einfuhr von Drohnen und deren Bauteile verhängt. Nach Angaben des Weißen Hauses werden Drohnen unter anderem aus EU-Staaten, der Schweiz oder Japan mit 15% Abgaben belegt. Für besonders große oder sicherheitsrelevante Fluggeräte sollen 100% Zoll erhoben werden. Als Begründung hieß es, die USA seien zu abhängig von ausländischen Anbietern. Bei der Leichtathletik-EM in England hat das deutsche Team mehrere Medaillen geholt. Höhepunkt war der Doppelsieg der 10-Kämpfer Neugebauer und Kaul. Aus Birmingham Claudia Hogestraat.
3: Wie Leo Neugebauer im Schlussspurt im Rennen über die 1500 Meter über die Ziellinie getaumelt ist und damit seinen Vorsprung auf Niklas Kaul gerettet hat, das war schon sensationell. Und damit hat er sich zu Europas König der Athleten gekrönt, sein 2. großer Titel nach WM-Gold im vergangenen Jahr. Silber ist auch für Niklas Kaul ein ganz toller Erfolg, aber auch die 3000 Meter Hindernis waren spektakulär. Gesa Krause mit ihrem 3. EM-Titel vor ihrer Teamkollegin Olivia Gürt auf Platz 3. Und für den perfekten Abschluss hat dann noch Henrik Jansen gesorgt mit Bronze im Diskuswurf.
1: Das waren die Nachrichten. Das Wetter in Deutschland. Tagsüber sonnig und trocken, Höchstwerte 31 bis 38 Grad, an der See etwas kühler. Am Samstag viel Sonne, auch Wolken, später von Westen her Schauer und Gewitter, 21 bis 38 Grad. Es ist 4.03 Uhr.
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1: Um 5 Uhr mit Juliette Groß. Der Deutsche Bauernverband befürchtet massive Ernteeinbuße wegen der anhaltenden Trockenheit. Das könne bis zum Totalausfall in manchen Bereichen gehen, sagte Präsident Hochwied dem Redaktionsnetzwerk Deutschland. Aus der Nachrichtenredaktion Simone Kinzle.
2: Bei Weizen und Raps gehen die Landwirte davon aus, dass die Ernte überall unter dem Durchschnitt bleibt. Und auch für die Herbstkulturen zeichnen sich laut Bauernpräsident Ruckwied schon Einbrüche ab. Im Norden habe es noch manchmal geregnet, aber in Süddeutschland könne der Ertrag ganz ausfallen. Betroffen sind da zum Beispiel Kartoffeln, Gemüse oder Zuckerrüben. Und jetzt schon gibt es das Problem, dass keine Futterpflanzen für die Tiere mehr nachwachsen. Zuvor hatte Ruckwied bereits kurzfristige Unterstützung aus der Politik gefordert, etwa EU-Hilfe früher auszuzahlen oder die Steuern auf Diesel zu senken.
1: Der Iran hat nach Angaben der Vereinigten Arabischen Emirate 2 Schiffe in der Straße von Hormus angegriffen. Laut dem Außenministerium in Abu Dhabi gehören sie zum staatlichen Ölkonzern ADNOC. Die Emirate kritisierten das iranische Vorgehen scharf und sprachen von Piraterie. Dies sei eine unmittelbare Bedrohung für die Stabilität der Region und für die weltweite Energiesicherheit. Die Kontrolle über die Straße von Hormus ist einer der größten Streitpunkte zwischen den USA und dem Iran im Bemühen um ein mögliches Kriegsende. US-Präsident Trump hat Zölle auf die Einfuhr von Drohnen und deren Bauteile verhängt. Nach Angaben des Weißen Hauses werden Drohnen unter anderem aus EU-Staaten, der Schweiz oder Japan mit 15% Abgaben belegt. Für besonders große oder sicherheitsrelevante Fluggeräte sollen 100% Zoll erhoben werden. Als Begründung hieß es, die USA seien zu abhängig von ausländischen Anbietern. Bei der Leichtathletik-EM in England hat das deutsche Team mehrere Medaillen geholt. Höhepunkt war der Doppelsieg der Zehnkämpfer Neugebauer und Kaul. Aus Birmingham, Claudia Hogestrat.
3: Wie Leo Neugebauer im Schlussspurt im Rennen über die 1500 Meter über die Ziellinie getaumelt ist und damit seinen Vorsprung auf Niklas Kaul gerettet hat, das war schon sensationell. Und damit hat er sich zu Europas König der Athleten gekrönt, sein zweiter großer Titel nach WM-Gold im vergangenen Jahr. Silber ist auch für Niklas Kaul ein ganz toller Erfolg, aber auch die 3000 Meter Hindernis waren spektakulär. Gesa Krause mit ihrem dritten EM-Titel vor ihrer Teamkollegin Olivia Gürt auf Platz 3. Und für den perfekten Abschluss hat dann noch Henrik Jansen gesorgt mit Bronze im Diskuswurf.
1: Das waren die Nachrichten. Das Wetter in Deutschland. Tagsüber sonnig und trocken, Höchstwerte 31 bis 38 Grad, an der See etwas kühler. Am Samstag viel Sonne, auch Wolken, später von Westen her Schauer und Gewitter. Es ist 5.03 Uhr.
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1: Was bist du bereit, für einen anderen Menschen zu geben? Zeit, Geld, materielle Dinge? Und würdest du das für einen Fremden tun? Auch wenn es ans Eingemachte geht. Dein Haus, dein Auto, dein ganzes Erspartes, dein Leben? Diese Frage geht mir heute durch den Kopf. Es ist der Gedenktag des heiligen Maximilian Kolbe. Geboren wurde er 1894 in Polen. Schon früh trat er in den Franziskanerorden ein. Später studierte er in Rom und wurde Priester in seinem Heimatland. Im Mai 1941 wurde er verhaftet und ins Konzentrationslager Auschwitz gebracht. 3 Monate später mussten die Häftlinge zum Strafappell antreten. Einer von ihnen war geflohen. 10 Männer sollten dafür im Hungerbunker sterben. Unter ihnen ein 40-jähriger Familienvater. Da geschieht das Unvorstellbare. Maximilian Kolbe tritt hervor und bietet an, für ihn in den Tod zu gehen. Er will sein Leben für ihn opfern. Dann gingen die 10. Gesang und Gebet hörte man aus dem Bunker. Als er nach 14 Tagen noch lebt, wird er durch die Giftspritze hingerichtet. Maximilian Kolbe hat nicht gegeben, was übrig war. Er hat sein Leben gegeben für das Leben eines anderen.
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1: Um 6 Uhr mit Susanne Lemke. Der Branchenverband der Gas- und Wasserwirtschaft fordert eine Steigerung der Gasimporte. Vorstand Gerhard Linke sagte dem MDR, bei gleichbleibenden Importen wären die Speicher zu Winterbeginn lediglich zu 70% gefüllt. Im Februar bekäme man dann ein Problem. In Deutschland sind die Gasspeicher derzeit nur zu 47% gefüllt, in Mitte Deutschland sind es 51%. Grund für die niedrigen Stände sind die hohen Gaspreise wegen des Iran-Kriegs. In Nordrhein-Westfalen kommt es wegen eines Waldbrandes zu Evakuierungen. Wie die Gemeinde Hürtgenwald in der Eifel mitteilte, müssen sich in einem Ortsteil gut 1.800 Menschen vorsorglich in Sicherheit bringen. Insgesamt stünden rund 25 Hektar Wald in Flammen. Auch im Saarland brennt es. Dort kämpfen hunderte Feuerwehrleute gegen einen Waldbrand bei Ottweiler. 4 Einsatzkräfte wurden verletzt. Im Harz konnte die Feuerwehr einen Waldbrand östlich von Bennigenstein unter Kontrolle bringen. Bei dem Brand nahe Plauen dauern die Löscharbeiten an. Im lettischen Luftraum haben NATO-Kampfjets eine Drohne abgeschossen. Das teilten die Streitkräfte des baltischen Landes mit. Es habe sich um eine ausländische Drohne gehandelt, die in den lettischen Luftraum gelangt sei. Genaue Angaben zur Herkunft wurden nicht gemacht. Zuvor hatte Lettland für die Grenzgebiete zu Russland Luftalarm ausgerufen. Finnland sperrte vorübergehend eine Zone für den Luft- und Schiffsverkehr. In Schweden gelten Jugendliche ab 14 Jahren künftig als strafmündig. Das Parlament in Stockholm beschloss, das Alter um ein Jahr zu senken. Außerdem wird die Strafmilderung für Jugendliche gestrichen. Das bedeutet, dass sie zu Haftstrafen von bis zu 18 Jahren verurteilt werden können. Schweden kämpft gegen zunehmende Bandengewalt. Immer öfter werden für schwere Straftaten Minderjährige rekrutiert. Bei der Leichtathletik-EM in Birmingham hat das deutsche Team 2-mal Gold, 1-mal Silber und 2-mal Bronze geholt. Bei den 10 Kämpfern sicherte sich Weltmeister Leo Neugebauer EM Gold. Silber ging an Niklas Kaul. Hindernisläuferin Gesa Krause siegte über die 3000 Meter. Ihre Teamkollegin Olivia Gürt holte Bronze. Beim Diskuswurf jubelte der Magdeburger Henrik Janssen über Bronze. Es ist die erste deutsche EM-Medaille im Diskuswurf seit 12 Jahren. Das waren die Nachrichten.
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2: Blank und blau der Himmel heute Morgen. Die Wetterdaten der letzten Stunde. Es ist überall wolkenlos. Brocken 18 Grad, Chemnitz 19, Dresden 18, Eisenach 14, Erfurt, Fichtelberg und Gera melden 15, Görlitz, Halle und Leipzig melden 12, Magdeburg 15 und Meiningen wolkenlos 18 Grad. Heute also viel Sonne und trocken, 30 bis 36 Grad. Morgen so ähnlich, erstmal sonnig und heiß, am Abend dann in Sachsen-Anhalt Wolken und da sind auch einzelne Gewitter möglich. Höchstwerte von 33 bis 37 Grad morgen und am Sonntag Sonne, Wolken, durchziehende Schauer und Gewitter und auch am Sonntag sommerlich warm. MDR Kultur Verkehrsservice. Wir haben eine Meldung. Vorsicht auf der A17 Richtung Prag zwischen Dreieck Dresden-West und Dresden-Gorbitz. Da liegen Fahrzeugteile auf der linken Spur. 6:04.
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2: Mit Carsten Tesch. Es ist Freitagmorgen, der letzte Freitag in den Ferien. Guten Morgen.

Wir haben Pläne heute Morgen hier bei MDR Kultur am Morgen. Wir sprechen über Bertolt Brecht, der heute vor 70 Jahren gestorben ist. Was das bedeutet, dass die Rechte an seinen Texten jetzt frei werden, welche Konsequenzen das haben kann. Und ich spreche mit der Journalistin Mareike Riemann über ihr Buch Zweite Wende, warum Ostdeutschland uns alle angeht. Nach 8:30 machen wir das. Und gleich die MDR Kultur Medienschau, die schaut sich an, was zwischen AfD und BSW in Thüringen und Sachsen-Anhalt gerade läuft.

0: 10 Minuten nach 6, die MDR Kulturmedienschau. Das BSW hat in Sachsen-Anhalt der AfD zugeblinzelt. Die Sarah-Wagenknecht-Partei würde einen AfD-Ministerpräsidenten im Landtag nach der Wahl nicht verhindern. Daraufhin schlägt Thürings AfD-Chef Björn Höcke Sarah Wagenknecht vor, die Koalition in Thüringen aus CDU, SPD und BSW doch gemeinsam zu stürzen. Sie wiederum hat seinen Vorschlag, dabei das Ministerpräsidentenamt anzunehmen, zu übernehmen, als weder ehrlich noch seriös inzwischen abgelehnt. Das ist der Stand. Hier kommen die Kommentare heute Morgen in der deutschen Presse.
1: Björn Höcke führt gerne die Demokratie vor, schreibt die Volksstimme aus Magdeburg. Vordergründig sind die anderen Parteien das Ziel des Thüringer AfD-Chefs. In Wahrheit geht es dem Rechtsextremen um das demokratische System in Gänze. Höckes Bereitschaft, Sarah Wagenknecht zur Ministerpräsidentin zu wählen, ist nur auf den ersten Blick eine ausgestreckte Hand, auf den zweiten vielmehr ein vergiftetes Angebot. Die neue Presse aus Coburg führt aus. Höcke weiß auch, dass die Thüringer BSW-Chefin Katja Wolf miserabel auf die Parteigründerin zu sprechen ist und sie nicht wählen würde. Erst recht nicht mit Unterstützung der AfD, mit der Wolf nichts zu tun haben möchte. ND, der Tag, spricht von einem äußerst cleveren Schachzug. Entweder er stürzt die Brombeer-Koalition in Thüringen oder er demaskiert das BSW als eine weitere Altpartei. Wagenknecht hat mittlerweile abgelehnt. Doch Höckes Vorstoß dürfte im BSW Thüringen dennoch für Streit gesorgt haben. Unterstützt doch die Landesvorsitzende, Kabinettsmitglied und Wagenknecht-Kontrahentin Katja Wolf den Ministerpräsidenten Vogt. Die Taz findet, Wagenknecht hat Höckes Idee zwar prompt zurückgewiesen, zugleich aber macht sie keinen Hehl daraus, dass sie die Koalition ihrer Partei in Thüringen mit SPD und CDU ablehnt und Ministerpräsident Mario Vogt gern stürzen würde, wenn sie könnte. Nur hat sie ihren Thüringer Landesverband nicht im Griff, was sie unumwunden zugibt. Nicht auszuschließen ist aber, dass sich einige BSW-Abgeordnete in Thüringen nun von ihrer Landeschefin abwenden und die bundesweit einmalige Brombeer-Koalition aus CDU, BSW und SPD zerbröselt. Ähnlich sieht es abschließend der Tagesspiegel aus Berlin. Der alte Fuchs Höcke weiß, dass Wagenknecht in 36 Jahren Politik keinen Tag regiert hat und weder regieren will noch regieren kann. Wagenknecht sagte erwartungsgemäß ab. Eine Spaltung des BSW zwischen Pragmatikern und Fundamentalisten aber rückt näher. Gut möglich, dass die Partei schon in den kommenden Wochen implodiert. Etwa infolge von Schlappen bei den drei Ostwahlen im September oder nach dem Versuch von Wagenknecht, sich als Schoßhund von Siegmund und Weidel anzudienen.
0: Die MDR Kulturmedienschau zu den aktuellen Angeboten, die AfD und BSW einander in Sachsen-Anhalt und Thüringen gemacht haben. Das ist Sky Newman, die junge Frau aus London, die wir in diesem Sommer hier gerne spielen.

0: 12 Minuten vor 7:30 MDR Kultur am Morgen. Natur und Chor im MDR Musiksommer. In diesem Sommer gibt es jetzt morgen und übermorgen Konzerte in Freiberg und in Halberstadt. Der MDR Rundfunkchor singt romantische Chormusik und Chorwerke der Gegenwart von Alt, Wald und Natur im MDR Waldmusiksommer. Dirigiert wird der MDR Rundfunkchor von Alexander Lücken. Alexander Lücken hat in Köln und Weimar studiert, ist Eric Eric Award-Preisträger, was einer der wichtigsten Preise für junge Chordirigenten ist. Ich habe gestern mit ihm über sein Wochenende mit dem MDR-Rundfunkchor gesprochen und ihn gefragt: Alexander Lücken, Sie leiten den jungen Kammerchor Köln, Sie arbeiten regelmäßig mit dem Chorwerk Ruhr, mit dem Rias-Kammerchor oder dem SWR-Vokalensemble. Wie kommt jetzt diese Verabredung beim MDR-Musiksommer zustande? Wer geht auf wen zu?
1: Die erste Zusammenarbeit mit dem MDR-Rundfunkchor entstand über den gerade erwähnten Wettbewerb, den Eric Erickson Award. Die war vor einem guten halben Jahr, als ich für Lehrer Auerbach hier einstudiert habe, ein Stück von ihr über arktische Kulturen. Und die Zusammenarbeit war total fruchtbar. Wir hatten eine

0: Und hat lauter Klassiker drin. Wir haben Die Waldesnacht von Brahms. Wir haben auch wenig aufgeführte Musik, zum Beispiel diesen ersten Zyklus von Veljo Tormis, ein Komponist, der viel, viel, viel zu unbekannt ist in Deutschland, der ganz wichtig ist in seinem Heimatland. Wir haben ganz viele Klassiker, zum Beispiel von Kodály Eszterházy, und wir haben Sommernatten von Rautavaara, wir haben Aftonen von Hugo Alfén. Richtige Standardliteratur, und dann natürlich haben wir Clytus Gottwalds Bearbeitung von Mahlers Adagietto. Da kann man nicht von unbekannten Werken sprechen.
1: Allerdings. Und ist das viel Arbeit gewesen, also sich zu überlegen, wie dieses Programm aussehen wird? Also gibt es so einen Riesenberg mit romantischer Chormusik, die von Natur schwärmt, oder ist das eher überschaubar?
0: Es gibt einen Riesenberg. Aber das macht es nicht unbedingt schwerer, was auszuwählen, finde ich. Also wir sind relativ schnell fündig geworden bei Fanny Hensel. Das war so einer unserer Ausgangspunkte. Sie hat einen Zyklus von Gartenliedern komponiert, die sie damals komponiert hat, um überhaupt als Komponistin auftreten zu können. Richtig schöne Empowerment-Story für Komponistinnen der frühen Romantik. Sie hatte ja Schwierigkeiten, als Komponistin zu arbeiten, und hat kurzerhand in ihrem eigenen Garten diese kleinen Hauskonzerte veranstaltet. Und für die ist dieser Zyklus entstanden. So volksliedhaft gesetzte, 6 homophone, sehr schön bunte Chorsätze. Die waren so ein Ausgangspunkt. Und dann haben wir uns einfach bedient an dem reichhaltigen Fundus, den es über diese schöne Literatur gibt.
1: Und wenn Sie jetzt sagen, ein Wohlfühlprogramm, wie sind denn die Proben gelaufen? Haben Sie mit dem Chor auch eine Wohlfühlzeit gehabt, oder haben Sie sie ein bisschen rangenommen?
0: Oh, das widerspricht sich nicht. Ich empfinde so eine große Genugtuung, aber auf eine freundliche Art, wenn wir einfach hart arbeiten und gute Ergebnisse erzielen. Ich habe überhaupt keinen Spaß daran, irgendwen einfach quasi sängerisch zu betreuen, aber das ist auch gar nicht der Sinn der Sache. Wir wollen ja nach dem höchsten Streben, das wir erreichen können. Und ich glaube, dass der Chor das ein bisschen ähnlich empfindet wie ich, und das finde ich total bereichernd. Also die Arbeitsatmosphäre ist sehr, sehr, sehr offen, sehr, sehr risikofreudig, und das mag ich sehr. Und wie gesagt, das ergänzt sich eher, als dass es sich ausschließt. Wir haben hart gearbeitet und wir belohnen uns damit.
1: Und wie wichtig sind die Orte? Also einmal der Freiberger Dom, einmal der Halberstädter Dom. Wie sehr haben Sie die im Kopf bei den Proben?
0: Wir müssen uns auf die einstellen. Natürlich kann das erst wirklich passieren, wenn wir vor Ort sind bei den Anspielproben. Da geht es natürlich in erster Linie um die Akustik. Wie schnell können wir schnelle Sätze singen dafür, dass man dann auch hinter der 5. Reihe noch versteht, was wir da vorne machen. Für Mahlers Adagietto, was am Ende des Programms steht, ist es natürlich fantastisch. Für manche Chorsätze von Fanny Hensel, für manche Sätze von Veljo Tormis müssen wir sicher ein bisschen schauen, wie wir das Tempo gestalten können.
1: Worauf freuen Sie sich mehr, auf den wunderbaren Klang im Freiberger Dom oder auf den Programmmix an sich?
0: Wenn ich mich festlegen muss, dann würde ich sagen auf den Programmmix. Das Programm wurde mir schon mehrfach rückgemeldet, jetzt aus dem Chor auch, was mich total freut. Super angenehm zu singen, super angenehm zu hören. Das ist einfach ein richtig schönes, abwechslungsreiches Programm, wo kein Stück dabei ist, das die Ohren enttäuscht. Und jedes Stück darin ist anders als das vorhergegangene, bringt was Neues für die Ohren, was Neues für die Sinne, und alles ist belohnend.
1: Und Sie haben schon gesagt, am Ende dann also das berühmte Adagietto von Gustav Mahler aus seiner 5. Sinfonie, was im Kino ja berühmt geworden ist in seiner Verfilmung von Tod in Venedig. Wie kriegen Sie das mit dem Wald-Natur-Thema zusammen?
0: Wir machen am Ende des Programms so eine Art Bogen. Die gerade schon angesprochenen, diese kleinen Klassiker von Aftonen, Sommernatten und Eszterházy haben wir zusammengestellt als kleinen Zyklus über Abendstimmung in der Natur, über Sommerabende. Und die sind dem Mahler Adagietto vorangestellt. Also wir beschließen quasi das Programm wie einen Tag. Wir nähern uns dem Ende des Programms, gleichzeitig nähern wir uns dem Abend des Tages. Beziehungsweise dieses Programm pendelt ja auch die ganze Zeit zwischen Metaphorik und Nicht-Metaphorik hinterher. Hin und her, meine ich. Im Abendrot, das ist natürlich ein metaphorischer Text, durch und durch. Es beschreibt einen Abend und es spricht aber gleichzeitig vom Lebensabend. Das fand ich einfach einen sehr passenden Schluss, nachdem... Was soll man da noch singen? Also das musste irgendwie am Ende des Programms stehen.
1: Der Dirigent Alexander Lücken wird am Wochenende den MDR-Rundfunkchor leiten, nach dem höchsten Streben, wie er gesagt hat, beim MDR-Musiksommer. Die Konzerte mit den Überschriften Naturstimmen und im Abendrot sind heute um 19.30 Uhr im Freiberger Dom und am Sonnabend 18 Uhr im Halberstädter Dom. Und die Informationen zu den Konzerten gibt es online. 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

wenn Sie wollen, ist das ein Plan für heute Abend. Dieses Get Down Tonight von Casey and the Sunshine Band. Get Down, so feiern ohne Sorgen, flirten, tanzen. Gibt da die Zeile da drin, die sagt, do a little dance, make a little love. Könnte der Plan sein für heute Abend. 3 Minuten vor 7:30.

0: Es ist 6:30.
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0: Mit Ramon Zages, guten Morgen.
2: Guten Morgen. Der Verband der Geschichtslehrerinnen und Lehrer ist dafür, im Schulunterricht mehr Wissen über die DDR zu vermitteln. Damit unterstützt der Verband die Forderung der SED-Opferbeauftragten Evelyn Zupke zum gestrigen 65. Jahrestag des Mauerbaus. Verbandschef Nico Lamprecht sagte dem MDR, die DDR-Geschichte sei zwar in den Lehrplänen gut verankert, aus Zeitdruck würden die Themen aber oft nicht tiefgründig genug behandelt.
3: Erstens auch, weil Geschichte oft gar nicht von Fachleuten unterrichtet wird, sondern manchmal so ein Mischmaschfach ist mit Sozialkunde und so weiter zusammen. Und zweitens, weil eben diese 10. Klasse massiv überfrachtet ist. Manchmal wird sie nur einstündig gegeben und da können auch motivierte Lehrkräfte oft dann nur noch am Ende sagen, so, die letzten 3 Wochen machen wir noch die DDR-Geschichte. Geschweige denn die Nachwendegeschichte, die aus unserer Sicht genauso wichtig wäre.
2: Der Chef des Geschichtslehrerverbands plädierte auch dafür, Schulbesuche von Gedenkstätten stärker zu fördern. Diese sollten aber nicht zur Pflicht gemacht werden. Passend dazu, die IGA in Erfurt gilt als Musterprojekt der sozialistischen Moderne. Das Deutsche Gartenbaumuseum zeigt ab dem Wochenende eine Jubiläumsausstellung über das 1961 eröffnete Prestigeprojekt Internationale Gartenbauausstellung der sozialistischen Länder. 65 Jahre nach der Eröffnung geht die Schau der Frage nach, was dieser Park über den Staat DDR, dessen Gartenbau und auch die deutsch-deutsche Geschichte verrät. Dazu sagte Kuratorin Sandra Mühlenbrand, MDR Kultur.
4: Was ist das für ein Ort, der ja in der DDR geboren wurde, auch mit dem Hintergrund, den wir heute haben oder auch damals schon. Die DDR war ja auch eine Diktatur und dass man das eigentlich so ausblenden kann und diesen Ort gar nicht mehr als DDR-Ort wahrnimmt. Und dem sind wir nachgegangen und haben festgestellt, dass die DDR hier nur die Besten aufgefahren hat.
2: Die Jubiläumsausstellung IGA 61, die DDR durch die Blume, ist ab dem Wochenende bis Juni 2027 im Deutschen Gartenbaumuseum Erfurt zu sehen. Das Planetarium in Gera wird geschlossen. Wie die Sternwarte auf ihrer Homepage mitteilte, stellt das Haus in der Nikolaistraße seinen Betrieb ab dem morgigen Samstag ein. Selbst ein leuchtender Stern habe ein Ende, heißt es dort. Und man bedanke sich bei allen Gästen für deren Treue. Über die Gründe für die Schließung wurde bisher nichts bekannt. Das Planetarium in Gera wurde im Jahr 2017 vom Astronomischen Zentrum Gera e.V. in Betrieb genommen. Musikkultur aus einer Gemeinschaft heraus entstehen lassen. So der Gedanke des nicht kommerziellen Festivals für elektronische Musik und Kunst in Görlitz, Good to You, das heute beginnt. Das Festival im Dreiländereck Deutschland, Polen und Tschechien ist seit dem vergangenen Jahr als offiziell gemeinnützig anerkannt. Obwohl das Festival nicht auf Profit zielt, kämpfen die Organisatoren des Good to You mit ähnlichen Herausforderungen wie viele andere Musikfestivals, wie Dominik Ganser, MDR Kultur, sagte.
5: Unsere Möglichkeiten, Tickets zu verkaufen, sind begrenzt und wie andere auch etablierte Festivals kämpfen auch wir mit steigenden Kosten an Stellen, wo sich Kosten nicht vermeiden lassen. Das ist Logistik, das ist Technikmiete, das sind KünstlerInnen-Gagen und das ist natürlich auch Personal, welches bezahlt werden muss. Und unsere Idee war einfach die folgende: Wir möchten das Festival und die ganze Verantwortung auf mehr Schultern verteilen. Das ist quasi unser Umgang, wie wir versuchen, dieses Projekt am Leben zu erhalten und weiterzuentwickeln, indem das einfach gemeinschaftlich getragen wird und wir da unsere Strukturen jetzt gerade Jahr für Jahr einfach erweitern.
2: Beim Good to You spielen neben regionalen auch viele internationale Acts aus der elektronischen Musikszene. Das Festival in Görlitz startet heute und endet am Montag, den 17. August.
0: Dankeschön, Ramon Zages.
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0: Heute wieder viel Sonne und trocken. 30 bis 36 Grad sind für heute angesagt. Morgen erstmal sonnig und heiß. Zum Abend in Sachsen-Anhalt Wolken und da sind auch einzelne Gewitter möglich. Morgen die Höchstwerte 33 bis 37 Grad. Und am Sonntag Sonne, Wolken, Schauer und Gewitter ziehen durch und es bleibt aber sommerlich warm. MDR Kultur Verkehrsservice. A4 Görlitz Richtung Dresden, die ist zwischen Weißenberg und Bautzen Ost nach einem Unfall blockiert, da zurzeit Stau. Und eine Meldung noch von der A9 Richtung Berlin in Höhe Leipzig West, da ist ein LKW kaputt auf der rechten Spur und da gibt es diesen Hinweis: Vorsicht, da wird ein Reifen auf der Fahrerseite gewechselt. 5 Minuten nach 6:30.
6: 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Jetzt aus Leipzig, Hotel Rimini.
7: Da war das

0: Kann ich noch nicht so richtig gut hören hier in die Array, die den Sommer hier gerade verabschiedet hat. Goodbye Summer haben wir gehört. 6:55.
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0: 2007 wird der Roman Rummelplatz für den Preis der Leipziger Buchmesse nominiert. Da ist er über 40 Jahre fertig. Rummelplatz, der Roman von Werner Breunig, der inzwischen ja so berühmt gewordene Roman über die Nachkriegszeit, über die ersten Jahre der Wismut in der DDR. 60 Jahre später liefert dieser Roman den Stoff für eine gefeierte Opernpremiere in Chemnitz letztes Jahr. Und die Verspätung war entstanden, weil das Buch in der DDR ja nicht erscheinen durfte, wegen angeblich pornografischer Stellen, Brutalität, Alkoholexzessen, wegen westlichen Einflüssen, Skeptizismus, Dekadenz. Was die Genossen damals an Tabus hatten, haben sie fast alles an den Start gebracht, um das Buch zu verhindern. Nochmal die Zahlen. 40 Jahre die Sensation auf der Leipziger Buchmesse, 60 Jahre die Sensation auf der Opernbühne in Chemnitz. Und heute, vor 50 Jahren, ist Werner Breunig in Halle gestorben. Das ist ein Stichtag von Sven Hecker.
2: Was bleibt, wenn ein Arbeiter stirbt? So fragt einer der Protagonisten in Werner Breunigs Roman Rummelplatz. Und was, so könnte man weiter fragen, bleibt von einem Schriftsteller, dessen Lebenswerk nicht gedruckt wird, so wie das Breunigs. 1970 bei einer Lesung vor Chemiearbeitern in Bitterfeld stellt sich der Mit-30er Breunigs so vor.
3: Ich habe zunächst mal Schlosser gelernt, dann war ich in der STAG Wismut und habe da verschiedene Arbeiten gemacht. Ach, ich habe noch in einer Papierfabrik gearbeitet und so an verschiedenen anderen Stellen.
2: Es gibt indes wohl auch weniger frohe Episoden in Breunigs Kriegs- und Nachkriegsjugend. Jahrgang 1934, eine zerrüttete Familie, Aufenthalt im Heim und später im Gefängnis wegen Schmuggelei. Doch er bekommt die Kurve, auch dank des Schreibens.
3: Und dann habe ich angefangen, als Volkskorrespondent für die Parteipresse damals im Bezirk Karl-Marx-Stadt zu schreiben. Es gab da eine Arbeitsgemeinschaft junger Autoren Wismut. Und dann bin ich zum Studium delegiert worden nach Leipzig ans Literaturinstitut.
2: Breunig schreibt Essays, Erzählungen, später Gedichte, Hör- und Fernsehspiele. 1959, noch als Student am Leipziger Literaturinstitut, formuliert er den Aufruf zur ersten Bitterfelder Konferenz mit. Das Motto: Greif zur Feder, Kumpel. Arbeiter sollen ihre Geschichten selbst schreiben. Der sogenannte Bitterfelder Weg. Breunig ist dessen mustergültiger Protagonist, so scheint es. Bald erhält er einen Verlagsvertrag für seinen ersten Roman, eben Rummelplatz.
3: Was das eigene anbetrifft, möchte ich natürlich sehr gern zunächst dieses Buch fertig machen und die möglichen Hoffnungen möglicher Leser erstmal erfüllen.
2: Doch Breunigs Buch soll in der DDR keine Leser finden. Der Roman bzw. die vorab erschienenen Auszüge werden 1965 auf dem berüchtigten 11. Plenum der SED von den Hardlinern in der Parteiführung verrissen. Einzig Schriftstellerkollegin Christa Wolf, damals Kandidatin des ZK der SED, verteidigt Breunig auf dem Plenum.
4: Ich glaube und weiß, dass Werner Breunig dieses Buch nicht geschrieben hat, weil er im Westen verkauft werden will. Das halte ich für eine haltlose Verdächtigung. Meiner Ansicht nach zeugen auch diese Auszüge nicht von antisozialistischer Haltung.
2: Der Parteischelte folgt eine organisierte Zeitungskampagne. Breunig versucht gegenzuhalten in Diskussionen und Artikeln. Er, der Genosse, inzwischen Dozent am Literaturinstitut. Er, der Sozialist, der davon überzeugt ist, im Sinne des Sozialismus zu schreiben. Angela Drescher vom Aufbauverlag erzählt.
5: Was aber am allerschlimmsten ist, ist, glaube ich, dass er das Zutrauen zu sich selber verloren hat. Also es ist ihm ja mehrfach und ständig eingeredet worden, dass dieses Projekt eigentlich zu ehrgeizig und zu groß für ihn war und dass er das nicht bewältigen konnte.
2: Werner Breunig zerbricht an der verlorenen Auseinandersetzung um seinen nicht gedruckten Roman. Er flieht in den Alkohol, zieht von Leipzig nach Halle-Neustadt, stirbt dort 1976 mit 42 Jahren. Als Werner Breunigs Rummelplatz Jahrzehnte später 2007 endlich erscheint, da schreibt Christa Wolf im Vorwort von einer Leerstelle. Eine Leerstelle, die das Nichterscheinen des Romans in Breunigs Heimat der DDR hinterlassen hat.
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0: Mumford & Sons klingen wie Mumford & Sons auch auf ihrem aktuellen Album Prizefighter. Auch in diesem Song hier, der heißt Hier.
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8 Minuten vor 7 in der Kultur am Morgen. Ich weiß nicht, ob Metal von Novel Vague mit dabei ist heute Abend in Jena. Mir die Setlist angeguckt der letzten Konzerte, habe ich Metal nicht gesehen. Haben wir vielleicht exklusiv hier heute Morgen. Und dann die ganze lange Liste der Novel Vague Lieblingssongs gibt es dann an diesem warmen Sommerabend heute in Jena. Schön Bossa tanzen auf die ganzen Hits. Früher hätte man Evergreens gesagt. Die sind ja auch schon 20 Jahre alt, die Platten, mit der diese Novel Vague losging, die wir vielleicht zelebrieren heute Abend.

0: Sie ist heute Abend in Jena nicht mit dabei. Dafür hatten sie Eloisa aus Brasilien engagiert, Nouvelle Vague, für dieses Metal Gary Numan Cover. 7:05. Guten Morgen.
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4: Um 7 Uhr mit Susanne Lemke. Der Branchenverband der Gas- und Wasserwirtschaft fordert eine Steigerung der Gasimporte. Vorstand Gerhard Linke sagte dem MDR, bei gleichbleibenden Importen wären die Speicher zu Winterbeginn lediglich zu 70% gefüllt. Im Februar bekäme man dann ein Problem. In Deutschland sind die Gasspeicher derzeit nur zu 47% gefüllt, in Mitteldeutschland sind es 51%. Grund für die niedrigen Stände sind die hohen Gaspreise wegen des Iran-Kriegs. In Nordrhein-Westfalen kommt es wegen eines Waldbrandes zu Evakuierungen. In der Gemeinde Hürtgenwald in der Eifel wurden gut 1.800 Menschen aufgefordert, sofort ihre Häuser zu verlassen. Rund 25 Hektar Wald stehen in Flammen. Auch im Saarland brennt es. Dort kämpfen hunderte Feuerwehrleute gegen einen Waldbrand bei Ottweiler. 4 Einsatzkräfte wurden verletzt. Im Harz konnte die Feuerwehr einen Waldbrand östlich von Bennigenstein unter Kontrolle bringen. Bei dem Brand nahe Plauen dauern die Löscharbeiten an. Im lettischen Luftraum haben NATO-Kampfjets eine Drohne abgeschossen. Das teilten die Streitkräfte des baltischen Landes mit. Es habe sich um eine ausländische Drohne gehandelt, die in den lettischen Luftraum gelangt sei. Genaue Angaben zur Herkunft wurden nicht gemacht. Zuvor hatte Lettland für die Grenzgebiete zu Russland Luftalarm ausgerufen. Finnland sperrte vorübergehend eine Zone für den Luft- und Schiffsverkehr. Der Flughafen Catania auf der italienischen Mittelmeerinsel Sizilien hat seinen Betrieb erneut eingestellt. Grund ist immer noch der Ausbruch des Vulkans Ätna. Wie der Airport mitteilte, wird es bis morgen früh 2 Uhr keine An- und Abflüge geben. Seit Beginn des Ausbruchs vor einer Woche wurden hunderte Flüge gestrichen. Der Betrieb des Airports hängt von der Aktivität des Vulkans sowie von der Windrichtung und der Aschekonzentration in der Luft ab. Bei der Leichtathletik-EM in Birmingham hat das deutsche Team 2-mal Gold, 1-mal Silber und 2-mal Bronze geholt. Bei den 10-Kämpfern sicherte sich Weltmeister Leo Neugebauer EM-Gold, Silber ging an Niklas Kaul. Hindernisläuferin Gisa Krause siegte über die 3000 Meter. Ihre Teamkollegin Olivia Gürt holte Bronze. Beim Diskuswurf jubelte der Magdeburger Hendrik Janssen über Bronze. Es ist die erste deutsche EM-Medaille im Diskuswurf seit 12 Jahren. Das waren die Nachrichten.
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5: Wer unbeschwert in die Sonne blinzelt, der findet diesen Morgen makellos. Es gibt keine Wolken, soweit der Zettel hier stimmt. Die Wetterdaten der letzten Stunde: Atern 13 Grad, Dresden 18, Eisenach 12, Erfurt 14, Gardelegen 10, Hoyerswerda und Magdeburg 14 Grad. Neuhaus am Rennweg 16, Oschatz 10, Plauen 14, Wernigerode meldet 17 und Lutherstadt-Wittenberg 11 Grad. Heute viel Sonne und trocken, 30 bis 36 Grad. Morgen erstmal sonnig und heiß, zum Abend hin in Sachsen-Anhalt Wolken und einzelne Gewitter. Höchstwerte morgen 33 bis 37 Grad. Und am Sonntag Sonne, Wolken, Schauer und Gewitter und sommerlich warm. MDR Kultur Verkehrsservice. Die A4 Görlitz Richtung Dresden ist zwischen Weißenberg und Bautzen Ost nach einem Unfall gesperrt. Und in Zeitz bitte Vorsicht an der Kreuzung Martin-Planer Straße-Gleinaer Straße. Da ist eine ungesicherte Unfallstelle. Und geblitzt wird auf der A9 Richtung Berlin zwischen Halle und Bitterfeld-Wolfen und auf der A38 Richtung Leipzig zwischen Merseburg-Nord und Merseburg-Süd. 7:04.
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5: Mit Carsten Tesch und mit diesem stillvergnügten Song von dem Schweizer Michael Benjamin. Ich will immer Michael Benjamin sagen, aber ich glaube, er wird Michael Benjamin ausgesprochen. Dieses stillvergnügte I've got love, love, love. Guten Morgen.

7:07. In einer Woche ist CSD in Magdeburg. Der Anschlag auf den CSD in Berlin ist jetzt 3 Wochen her und der Anschlag auf den Weihnachtsmarkt in Magdeburg liegt noch keine 2 Jahre zurück. Das ist der Kontext, wenn heute in Magdeburg das Vorprogramm beginnt. MDR-Kulturreporter Ole Steffen hat in Magdeburg die Vorbereitungen zum Christopher Street Day beobachtet. Ihn hören wir hier gleich.

0: Uschi Brüning, 7:11. In Magdeburg passiert schon eine Menge eine Woche vor dem CSD in diesem Jahr. Es gibt ein Rahmenprogramm mit Literatur, Musik, Tanz, Selbsthilfe, Selbstverteidigung, vor allem mit Begegnungen. Aber wie ist die Stimmung, wenn man an den Anschlag auf den CSD in Berlin denkt und bestimmt auch an den Anschlag auf den Weihnachtsmarkt in Magdeburg 2024? MDR-Kulturreporter Ole Steffen hat sich in Magdeburg umgehört und hat mit einem der Organisatoren des CSD gesprochen.
1: Also man könnte ja jetzt denken, dass man nach so einem Anschlag sich erstmal verkriecht aus Angst und sagt, ich will erstmal nicht große Menschenmengen sehen oder so. Das Gegenteil ist der Fall.
2: Das erzählt Björn. Er ist Beauftragter für die Demoleitung beim diesjährigen CSD in Magdeburg. Er hat sowohl den Anschlag auf den Magdeburger Weihnachtsmarkt im Winter 2024 als auch den Anschlag auf den Berliner CSD Ende Juli aus unmittelbarer Nähe miterleben müssen. Seine Gefühlslage nach Berlin beschreibt er so.
1: So die ersten beiden Tage nach dem Anschlag war Trauer das Hauptgefühl, dann wurde daraus Wut und daraus Mut. Ich war eine Woche später dann bereits in Hamburg, habe dort demonstriert, weil ich gesagt habe, jetzt erst recht. Ich möchte mich davon nicht beeinflussen lassen, nicht unterkriegen lassen. Und jetzt in Magdeburg ist es halt so, natürlich schaue ich mich jetzt vermehrt um. Wer ist da so neben mir? Wo sind Fluchtmöglichkeiten? Also ich schaue schon gehe Szenarien im Kopf durch. Was wäre wenn? Wohin könnte ich flüchten? Welche Person müsste ich anrufen? Wer könnte helfen? Und so weiter. Solche Sachen mache ich schon.
2: Björn ist bereits zum vierten Mal bei der Organisation des CSD in Magdeburg dabei. Für ihn, aber auch für viele andere aus der queeren Community, war der Anschlag in Berlin eine Zäsur. Und doch reiht er sich ein in eine zunehmend feindselige Stimmung gegenüber queeren Menschen.
1: Also für mich ist es ganz konkret, in meinem Freundeskreis habe ich jetzt aktuell vier, die in den letzten, ich schätze mal so 6 Wochen überfallen wurden. Auch richtig körperlich, die dann in die Notaufnahme mussten. Also es ist halt ganz konkret Bedrohung auf körperlicher Ebene. Neben all dem, was dann noch sprachlich so passiert an Beleidigungen und so weiter oder im Internet, im Digitalen.
2: Die Erfahrungen aus Björns Freundeskreis spiegeln sich auch in Zahlen der Polizei Sachsen-Anhalt und der mobilen Opferberatung Sachsen-Anhalt. Letztere betonen, mit 22 Angriffen und 26 direkt Betroffenen lag queerfeindliche Gewalt 2025 in Sachsen-Anhalt erneut auf dem hohen Niveau der beiden Vorjahre. Die Polizei Sachsen-Anhalt zählt sogar 77 Fälle von Hasskriminalität gegen die sexuelle Orientierung im Jahr 2025 und 50 Fälle von Hasskriminalität gegen die sexuelle Identität. Auch ein Grund dafür, warum im Angebot der Aktionswochen rund um den CSD in Magdeburg Selbstverteidigungskurse angeboten werden, erklärt Björn.
1: Es geht eben auch um Technik ganz oft. Wie kann man bestimmte Sachen einfach abwehren? Was muss man ganz konkret tun? Es hilft ja nicht, wenn man rot wird und dann erstarrt vor Angst und nicht weiß, was man tun soll, sondern da geht es eben wirklich um Technik, die man lernt, um sich zu verteidigen.
2: Die Hauptveranstaltung des CSD am 22. August findet erstmals auf dem Domplatz von Magdeburg statt. Gut 1,5 Jahre haben die Vorbereitungen gedauert, erläutert CSD-Organisator Falco Jentsch. Er hat sich nach den Erfahrungen des Anschlags vom Magdeburger Weihnachtsmarkt dafür eingesetzt, den Ort zu wechseln. Die Zufahrtswege auf den Domplatz seien besser zu schützen. Der Magdeburger hofft, dass trotz der politischen und gesellschaftlichen Lage in Sachsen-Anhalt der CSD in Magdeburg ein Moment des Zusammenhalts für die queere Community werden kann.
3: Beim Start der Aktionswochen, die jetzt losgehen, merke ich ganz viel Energie, ganz viel Vorfreude auf viele Sachen, die seit Monaten vorbereitet wurden. Wir haben über 30 Veranstaltungen in den nächsten Wochen und in Magdeburg an den Wochen. Und beim CSD werden sich nicht nur Menschen aus Magdeburg beteiligen, sondern aus dem ganzen Bundesland, aus Dessau, aus dem Harz, aus Stendal. Und eine Flagge rauszuhängen, ist wichtig. Ein Symbol wie die Regenbogenhaltestelle am Domplatz ist zwar nur ein Symbol, aber es ist super wichtig, dass solche Symbole existieren.
2: Wähl Liebe heißt das Motto der diesjährigen Aktionswochen rund um den CSD in Magdeburg. Eröffnet wird der Haupttag am 22. August auf dem Domplatz zwischen Landtag und Magdeburger Dom mit einem Gottesdienst dort sollen Vielfalt und Respekt gefeiert werden.
0: Ole Steffen mit Eindrücken von der Lage der queeren Community in Sachsen-Anhalt. Heute starten die Aktionswochen rund um den diesjährigen CSD in Magdeburg. Weitere Informationen dazu haben wir online auf mdr.de/kulturnachrichten.

0: ausrichten und natürlich für die Betroffenen, die nun in die Schule dürfen oder müssen, je nachdem, wie sie es sehen. MDR Kultur Kinderbuchredakteurin Britta Selle hat geschaut, was es an passenden Kinderbüchern für Schulanfänger gibt, auch mit Blick auf Erstlesebücher. In ihre enge Wahl hat es heute Morgen das Kinderbuch Fuchs und Hase geschafft.
1: Fuchs und Hase wohnen gemeinsam in einem Bau im Wald. Eule ist ihr Nachbar. Sie streiten sich, kümmern sich liebevoll umeinander, machen sich Sorgen, finden Lösungen und diskutieren die bestehende Arbeitsteilung. In den Niederlanden sind Sylvia van den Heedes Geschichten inzwischen Klassiker. Kinder Mitte der 90er geboren sind mit ihnen groß geworden. Die Illustrationen stammen hier vom viel prämierten Altmeister Tie Chong King. Mindestens sein Bilderbuch Die Torte ist weg ist auch bei uns gut bekannt. Sein unverwechselbarer Stil, der einen hintergründigen Humor einschließt, verbindet Text und Bild bei Fuchs und Hase in einer Weise, dass ein fröhliches, kinderalltaggerechtes Zusammenspiel entsteht. In jedem der 16 kurzen Kapitel finden sich die Leserinnen und Leser wieder. Wenn die eingeschworene Waldgemeinschaft zum Beispiel über die Welt nachdenkt, Freundschaft lebt und Selbstzweifel überwindet. Das Buch startet wie ein Bilderbuch. Nach und nach werden die Leseabschnitte etwas länger, die detailreichen Bilder etwas weniger. Der Text passt sich so der wachsenden Lesefähigkeit seines Publikums an. Das macht allen beim Lesen und Betrachten Spaß, egal ob noch Buchstaben langsam zusammengefügt werden müssen oder ob das Lesen doch schon ganz flüssig geht.
0: Dankeschön, Britta Selle, für diese Kinderbuchempfehlung zum Schulanfang. Ich sag's nochmal, Sylvia van den Heede, Fuchs und Hase mit Illustrationen von Tie Chong King. Das Buch erscheint im Moritz Verlag, hat 152 Seiten, ist für alle ab 6. Das ist Angela Augs von der aktuellen Platte, der Song Die Leute wollen gute Musik hören.

Hier so ein paar Kritikerinnenstimmen. Angela Augs, die Süddeutsche Zeitung, nennt ihn ein Wunder zum Beispiel, oder eine andere ein wundersames Fabelwesen mit irre gutem Songwriting, oder Deutschlandfunk Kultur hat über ihn gesagt, die perfekte Mischung aus Kraftwerk und Bob

Willen. Angela Augs, und der Tipp ist, am 22. Oktober spielt er, sie ist ja so ein Mischwesen, eine Kunstfigur, Angela Augs spielt Florian Kreyer, der sich da eigentlich dahinter verbirgt, spielt im Trafo in Jena. Und hier sind noch die Bright Eyes bis zu den Kulturnachrichten mit Dance and Sing. Guten Morgen.

0: Ganz lustig, dieser Bright Eyes Song hat hier eine kleine Diskussion ausgelöst über die Stimme von Conor Oberst, die wir hier gehört haben, zwischen Ram und Sages und mir. Aber wir würden die gerne fortführen, aber es ist jetzt wirklich noch 3, 4, 2, 1 Sekunden und dann ist es 7:30.
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0: Hätte ich noch viel zu sagen mit Ramon Sages.
2: Der Verband der Geschichtslehrerinnen und Lehrer ist dafür, im Schulunterricht mehr Wissen über die DDR zu vermitteln. Damit unterstützt der Verband die Forderung der SED-Opferbeauftragten Evelyn Zupke zum gestrigen 65. Jahrestag des Mauerbaus. Verbandschef Nico Lamprecht sagte dem MDR, die DDR-Geschichte sei zwar in den Lehrplänen gut verankert, aus Zeitdruck würden die Themen aber oft nicht tiefgründig genug behandelt.
3: Erstens auch, weil Geschichte oft gar nicht von Fachleuten unterrichtet wird, sondern manchmal so ein Mischmaschfach ist mit Sozialkunde und so weiter zusammen. Und zweitens, weil eben diese 10. Klasse massiv überfrachtet ist. Manchmal wird sie nur einstündig gegeben und da können auch motivierte Lehrkräfte oft dann nur noch am Ende sagen, so, die letzten 3 Wochen machen wir noch die DDR-Geschichte. Geschweige denn die Nachwendegeschichte, die aus unserer Sicht genauso wichtig wäre.
2: Der Chef des Geschichtslehrerverbands plädierte auch dafür, Schulbesuche von Gedenkstätten stärker zu fördern. Diese sollten aber nicht zur Pflicht gemacht werden. Die Berliner Volksbühne hat das für heute geplante Schwimm-Event für schwarze Kinder und Jugendliche in seinem Volksbad abgesagt. Als Grund wurden Sicherheitsbedenken genannt. Eine sichere An- und Abreise der angemeldeten Besucher könne ebenso wenig garantiert werden wie ein entspannter Feriennachmittag, hieß es in einem Statement. In Kooperation mit dem Verein Each One Teach One, kurz EOTO, sollte das temporäre Schwimmbecken vor der Berliner Volksbühne heute Nachmittag exklusiv von Menschen der schwarzen Community genutzt werden. Diese Aktion war auf Kritik gestoßen, so hatte AfD-Chefin Alice Weidel die Aktion als Apartheid bezeichnet. Der Verein EOTO war im Netz zum Ziel rechter und rassistischer Hetze geworden. Trotz der Absage haben Volksbühne und EOTO betont, dass sie zukünftig weiter zusammenarbeiten wollen. Er gilt als bedeutendster deutscher Dramatiker des 20. Jahrhunderts. Heute vor 70 Jahren starb Bertolt Brecht im Alter von 58 Jahren in Ost-Berlin. Dort hatte Brecht gemeinsam mit Ehefrau Helene Weigel das Berliner Ensemble gegründet. Über den Tod des Schöpfers des epischen Theaters berichtet Nora Große-Harmann.
4: Noch während der Proben für die Premiere für Das Leben des Galilei begibt sich Brecht in die Berliner Charité, um die Folgen einer Virusgrippe auszukurieren. Sein Zustand verschlechtert sich dort allerdings zusehends und am 14. August stirbt Brecht an den Folgen eines Herzinfarkts. 3 Tage später wird Brecht auf dem Dorotheenstädtischen Friedhof in Berlin begraben, in einem Zinksarg um den Holzsarg, da er Angst vor Würmern hatte. Bei Brechts Beerdigung wird nicht gesprochen, da er sich zuvor jede Art von Rede testamentarisch verbeten hat.
2: Nach seinem 70. Todestag erlischt auch das Urheberrecht auf seine Werke. Wie es mit Brechts Stücken nun weitergeht, dazu hören Sie hier im Programm um kurz nach 8 Uhr ein Gespräch. Tradition und Moderne miteinander verbinden, so das erklärte Ziel des Friedenstein Open Air, bei dem der Innenhof des Schloss Friedenstein in Gotha zum 6. Mal zur Konzertkulisse wird. Die Musikreihe startet heute Abend mit einem gemeinsamen Konzert der Leipziger Band Die Prinzen und der Thüringen Philharmonie Gotha-Eisenach. Was das Friedenstein Open Air besonders macht, dazu sagte die Intendantin Michaela Barchewitsch dem MDR.
5: Musik und Historie und die Künstler, die Emotion, einfach ein wunderbarer Morgen spannen und es ist sowohl für uns als auch für das Publikum eine einmalige Chance, etwas zu erleben, was wir sonst im Alltag so vielleicht nicht sehen, nicht hören und auch nicht miteinander erleben können.
2: Bis zum 29. August sind insgesamt 7 Konzerte geplant, unter anderem auch ein Filmmusikabend Sounds of Hollywood.
0: Dankeschön, Ramon.
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0: Heute viel Sonne und trocken, 30 bis 36 Grad und morgen ganz ähnlich. Erstmal sonnig und heiß, zum Abend in Sachsen-Anhalt dann Wolken und einzelne Gewitter. Höchstwerte 33 bis 37 Grad morgen und am Sonntag Sonne, Wolken, durchziehende Schauer und Gewitter und sommerlich warm. MDR Kultur Verkehrsservice. A2 Richtung Berlin zwischen Allerengersleben und Eilsleben. 3 Kilometer stockender Verkehr an einer Baustelle. Es dauerte 10 Minuten länger. Die A4 Görlitz Richtung Dresden ist zwischen Weißenberg und Bautzen Ost nach einem Unfall gesperrt. Vorsicht auf der A14 Richtung Schwerin zwischen Magdeburg-Reform und Magdeburg-Sudenburg. Da brennt ein LKW. Da staut es sich und da gibt es die Bitte, eine Gasse für Einsatzfahrzeuge zu lassen. Und geblitzt wird auf der A9 Richtung Berlin zwischen Halle und Bitterfeld-Wolfen. Und auf der A38 Richtung Göttingen zwischen Leuna und Merseburg-Süd. 7:55.
6: 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Jetzt aus Dresden, Flo Nägeli.

0: 12 Minuten nach halb acht. Das Volksbad vor der Volksbühne, das Projekt des neuen Intendanten Matthias Lilienthal, das ist eine Schlagzeilenmaschine. Eben mit dem abgesagten Schwimmevent für schwarze Kinder und Jugendliche in den Kulturnachrichten und jetzt auch heute grundsätzlich ja wieder im konservativen Feuilleton heute Morgen.
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0: Mit Jörg Schieke.
2: In Berlin, das wissen inzwischen alle, kann man vor dem berühmten Theater Volksbühne ins Wasser eines Schwimmbads steigen, zumindest für ein paar Wochen. Der neue Intendant Matthias Lilienthal wollte damit einen großen Spaß abliefern und sich in Sparzeiten für das Gemeinwohl engagieren. Was der Zeitung Die Welt wiederum Anlass ist, die ganze Idee einmal durchs kalte Wasser zu jagen, von wegen Volksverbundenheit der Volksbühne. Zitat: Auf Fotos der Eröffnungs Feier posiert eine weitgehend weiße, brennpunktfreie Hipstergemeinschaft in den bilderbuchblauen Wellen. Dieses Volksbad sieht, so viel zur Arbeitertradition der Volksbühne, dem Terrassenpool des nahen Edelclubs Soho House zum Verwechseln ähnlich. Und dass Intendant Lilienthal seine Idee sogar als Erinnerung an den einstigen Theaterquertreiber Christoph Schlingensief ausgibt, ärgert die Leute von der Welt nun erst recht. Zitat: Der 2010 verstorbene Provokationskünstler, der Neonazis und Flüchtlinge an die Volksbühne holte und mit Arbeitslosen Helmut Kohl am Wolfgangsee störte, hätte diese Wellness-Oase für politisch Korrekte nicht ertragen. Eher hätte Schlingensief 50 minderjährige Migranten aus Ceuta nach Berlin geschmuggelt und zu den Mitte-Hipstern in den Pool gelassen, um sichtbar zu machen, wo die wahren Krisen und Konflikte unserer Gegenwart verlaufen. Zitat Ende. Überhaupt findet die wahre Abkühlung ja im Kopf statt. Gestern war hier an dieser Stelle zu erfahren, dass eben äußere Hitze auch das Gemüt und das Denken angreift. Man wird traurig oder aggressiv und verliert schneller die Selbstkontrolle als bei gemäßigten Temperaturverhältnissen. Ergo gibt auch die Zeit heute Tipps, aber eben Tipps für ein runtergekühltes Denken. Zitat: Kaltes Denken also. Kein glühender Nationalismus, kein brennender Eifer, nicht das Feuer des ideologischen Kampfes, dafür Besonnenheit bei möglichst angenehmer Raumtemperatur. So wie Kälte lange als Luxusgut galt und ein Eiswürfel als Inbegriff einer erstrebenswerten Lebensweise, man konnte es sich leisten, mitten im Sommer ein Stück Winter zu verzehren, so müsste das abgeklärte Argument, der Gedanke im Eispelz, zum Symbol einer besonders avancierten Umsicht werden. Zum Signal, dass da jemand nicht einfach blind herumfühlt, sondern sich intellektuell etwas leistet. Wer zweifelt, gilt als kalt. Und wer kalt ist, erscheint als besonders menschlich. Das wäre die richtige Gleichung. Wer kalt ist, erscheint als besonders menschlich. Es lebe die Eiswürfelpsyche so kalt, dass die Wangen beschlagen. Und wie war sie nun, die neue Jedermann-Inszenierung Theaterklassiker in Weimar? Wir haben zuvor berichtet und schauen nun auch auf die Stimmen nach der Premiere, die sich in der Thüringer Allgemeinen finden. Da ist die Rede von einem mit 600 Plätzen ausverkauften Spektakel und der mit stehenden Ovationen gefeierte Abend sowie weitere ausverkaufte Vorstellungen danach entledigten die Produktion zudem der Sorge, dass Weimar von diesem Jedermann inzwischen genug haben könnte.
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0: Musik von Max Bruch ist das gewesen. Es ist 8:09 und wir haben eine Idee für heute Abend. Tanz nicht weit vom Brocken im Harz, Tanztheater, was nach Verbindungen sucht zwischen Menschen jenseits der Sprache. Das ist ein Tipp jetzt hier von Ben Garrett Hernandez.
1: So richtig gut standen die Sterne fürs Theater-Natur-Festival in den letzten Tagen nicht. Es gab einen Vandalismusvorfall, weniger Geld in diesem Jahr fürs Festivalprogramm und dennoch konnte die 12. Ausgabe vor wenigen Tagen starten auf der Waldbühne Bennekenstein am Brocken. Der Produktionschef des Festivals, Jan-Hendrik Herrmann, über das diesjährige Motto.
2: Unverbunden? Fragezeichen. Das Motto dieses Jahr kommt daher, dass wir den Eindruck haben, dass ganz viel darüber geredet wird, was Menschen trennt, was uns voneinander unterscheidet. Und wir fragen uns, was verbindet uns eigentlich noch? Was ist die Grundlage, dass wir uns wieder füreinander interessieren und auch miteinander beschäftigen? Und da gehen wir gemeinsam auf die Suche.
1: Unverbunden, so heißt passenderweise auch ein Tanz-Doppelabend. Heute Abend im Oberharz am Brocken auf der Waldbühne Bennekenstein. Darin zwei Choreografien, zwei Handschriften. Es geht um Nähe und Distanz. Und das, was Sprache allein nicht auszudrücken vermag. Zeitgenössischer Tanz also heute Abend beim Theater Naturfestival um 20:30 Uhr geht's los.

1800s, die sich diesen Song bei Harry Styles geborgt haben. As it was 8:05. Es ist nach den Nachrichten sprechen wir über Bertolt Brecht, was jetzt mit seinen Stücken, mit seinen Texten passieren könnte, die ab heute mit seinem 70. Geburtstag rechtefrei sind.

0: 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Die Haselmaus klettert neugierig aus ihrem Kobel. Doch sie ist nicht allein. Die Eule im Baum über ihr spannt die Flügel auf und verschwindet in der Waldesnacht.
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3: Um 8 Uhr mit Alexander Terhorst. In Nordrhein-Westfalen haben sich hunderte Menschen vor einem Waldbrand in Sicherheit bringen müssen. In der Gemeinde Hürtgenwald mussten 1800 Menschen am frühen Morgen ihre Häuser verlassen. Das Feuer war in der Nacht etwa auf 400 Meter an einen Ortsteil herangerückt. Der Landkreis Düren berief den Krisenstab ein und forderte einen Löschhubschrauber an. Im Harz konnte die Feuerwehr gestern einen Waldbrand östlich von Bennigenstein unter Kontrolle bringen. Bei dem Brand nahe Plauen im Vogtlandkreis dauern die Löscharbeiten an. Der Branchenverband der Gas- und Wasserwirtschaft fordert eine Steigerung der Gasimporte. Vorstand Gerald Linke sagte dem MDR, bei gleichbleibenden Importen wären die Speicher zu Winterbeginn lediglich zu 70% gefüllt. Im Februar bekäme man dann ein Problem. In Deutschland sind die Gasspeicher derzeit nur zu 47% gefüllt, in Mitteldeutschland zu 51%. Grund für die niedrigen Stände sind die hohen Gaspreise wegen des Iran-Krieges. In Sachsen gibt es nach wie vor zu wenige Plätze in Frauenhäusern. Wie eine Anfrage der Linken im Landtag ergab, mussten im vergangenen Jahr mindestens 300 Frauen abgewiesen werden. Hinzu kamen insgesamt 70 Absagen von Einrichtungen, die Männern oder Opfern von Menschenhandel Schutz bieten. In Sachsen gibt es 17 Schutzhäuser mit insgesamt 180 Plätzen. Nach einem Übereinkommen des Europarats müsste der Freistaat mindestens 400 Plätze vorhalten. Im lettischen Luftraum haben NATO-Kampfjets eine Drohne abgeschossen. Das teilten die Streitkräfte des baltischen Landes mit. Es habe sich um eine ausländische Drohne gehandelt, die in den lettischen Luftraum gelangt sei. Genaue Angaben zur Herkunft wurden nicht gemacht. Zuvor hatte Lettland für die Grenzgebiete zu Russland Luftalarm ausgerufen. Finnland sperrte vorübergehend eine Zone für den Luft- und Schiffsverkehr. Bei der Leichtathletik-EM in Birmingham hat das deutsche Team zweimal Gold, einmal Silber und zweimal Bronze geholt. Bei den 10 Kämpfern sicherte sich Weltmeister Leo Neugebauer EM Gold. Silber ging an Niklas Kaul. Hindernisläuferin Gesa Krause siegte über die 3000 Meter. Ihre Teamkollegin Olivia Gürth holte Bronze. Beim Diskuswurf jubelte der Magdeburger Henrik Janssen über Bronze. Es ist die erste deutsche EM-Medaille im Diskuswurf seit 12 Jahren. Das waren die Nachrichten.
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4: Die wolkenlosen Wetterdaten der letzten Stunde. Brocken und Chemnitz und Dresden melden 19 Grad, Eisenach 15, Erfurt 16, Fichtelberg 15, Gera 16, Görlitz 14, Halle und Leipzig 13 Grad, Magdeburg 16 und Meiningen wolkenlos 17 Grad. Heute viel Sonne und trocken, es wird schnell wärmer, 30 bis 36 Grad sind angesagt. Morgen zunächst sonnig und heiß, zum Abend in Sachsen-Anhalt dann Wolken und auch einzelne Gewitter. Höchstwerte 33 bis 37 Grad morgen und am Sonntag Sonne, Wolken und durchziehende Schauer und Gewitter. Es bleibt sommerlich warm. MDR Kulturverkehrsdienst, A2 Richtung Hannover zwischen Wollin und Cieza. Da gab es einen Unfall in einer Baustelle. A4 Görlitz Richtung Dresden zwischen Weißenberg und Bautzen Ost. Die ist wegen Bergungsarbeiten, ist dann nur die linke Spur frei. Es ist 4 Kilometer Stau, 45 Minuten, soll das da länger dauern. Die A14 Richtung Schwerin ist zwischen Magdeburg Reform und Magdeburg Sudenburg wegen eines brennenden LKW gesperrt. Zurzeit 3 Kilometer Stau bis Schönebeck. A17 Richtung Dresden zwischen Grenzübergang Breitenau-Schönwald und Bad Gottleuba 2 Kilometer Stau plus 10 Minuten. A72 Richtung Hof in der Abfahrt Reichenbach steht ein kaputter LKW. Und geblitzt wird auf der A9 Richtung Berlin zwischen Halle und Bitterfeld-Wolfen und auf der A38 Richtung Göttingen zwischen Leuna und Merseburg Süd. 8:04.
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8:08 MDR Kultur am Morgen. Die Brecht-Erben. Wenn man in der Theaterwelt diese zwei Worte ausspricht, Brecht und Erben, dann kann man mit Emotionen rechnen. Erschöpft emotional, erregt emotional, kopfschüttelnd emotional. Wenn die Brecht-Erben ins Spiel kommen, wird es schwierig. Bertolt Brecht hat der Nachwelt nicht nur seine Texte hinterlassen, sondern eben auch seine Erben und seine Anwälte, also deren Anwälte. Und nun ist heute sein 70. Todestag und die Karten werden neu gemischt. Denn laut Urheberrecht sind seine Texte nun rechtefrei. Was das bedeutet, über Hintergründe und Zusammenhänge spreche ich hier gleich mit MDR Kultur Theaterkritiker Matthias Schmidt und sage vorher aber nochmal Dankeschön. Grüße nach Meißen. Grüße an Herrn Bense in Meißen. Weil Sie haben aufgepasst, ich habe eben noch von seinem Geburtstag gesprochen und Sie haben es gemerkt, was sollte wohl der 70. Geburtstag sein von Brecht? Wie sollte das hier hinhauen? Dankeschön, Herr Bense. 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

0: Heute vor 70 Jahren ist Bertolt Brecht gestorben. Er wollte das Theater revolutionieren und seit seinem Tod achten seine Erben darauf, dass die Revolution ein Ende hat, dass die Revolution schon gewesen ist, dass sich an dem, was er hinterlassen hat, wirklich nicht mehr viel ändert. Aber heute, ab heute ist Bertolt Brecht also 70 Jahre tot und damit könnte eine Revolution beginnen, mindestens auf dem Theater, eine Revolution im Theaterglas, denn die sogenannten Schutzrechte laufen ab. Darüber wollen wir mit MDR Kulturtheaterkritiker Matthias Schmidt diskutieren, was das bedeutet. Matthias, guten Morgen.
1: Guten Morgen, Carsten.
0: Bei Brecht-Erben denke ich an Ärger. Ist das ungerecht?
1: Ja, das ist tatsächlich so ein Wort, was in der Theaterwelt aufhorchen lässt. Sie haben immer mal wieder, allen voran Brecht-Tochter Barbara Brecht-Schall, Inszenierung nicht genehmigt, sind gegen sie vorgegangen. Ein prominenter Fall aus den letzten 10 Jahren ist Frank Castorf, der 2015 in München einen Ball inszenierte und darin, wie er das immer tut, Fremdtexte verwendete, die Handlung verlegte nach Vietnam. Das hatte so einen Anstrich von Apocalypse Now. Und das wollten die nicht. Und das Ergebnis war, dass dann man sich vor Gericht nach der Premiere getroffen hat und sich einigen musste. Die Inszenierung wurde nach wenigen Vorstellungen abgesetzt. Es gibt aber viele andere Beispiele. Andere hat es noch schlimmer als Castorf erwischt. Bereits 1970 Volker Schlöndorff, der einen Balfilm mit Rainer Werner Fassbinder in der Hauptrolle gemacht hat. Und den dann nach einer ersten internationalen Festivalpremiere 44 Jahre lang nicht mehr zeigen durfte.
0: Was hat die Brecht-Erben dabei provoziert bei Fassbinder als Bal?
1: Ja, damals war es ja noch Helene Weigel selbst und der passte wohl nicht. Das Bal ist ja ein Frühwerk, dass Schlöndorff diesen Bal, diesen Künstler tatsächlich als Anarchisten gezeigt hat. Also einer meiner Fassbinder wild, saufend. Und das passte nicht zu dem Bild, was sie zu der Zeit wollte. Brecht war auf dem Weg zum sozialistischen Klassiker, also Goethe, Schiller, Brecht sozusagen. Brechts Tochter Barbara Brecht-Schall, um das nochmal, sie hat dann das Erbe quasi übernommen, hat dieses Verbot 2002 sogar nochmal bekräftigt und den Film ausdrücklich als Machwerk bezeichnet. 2014 ist er dann auf DVD erschienen. So, und jetzt haben wir den 70. Todestag und jetzt könnte es eigentlich besser werden.
0: Ich habe jetzt dieses Deutliche eigentlich gehört. Du findest, dass ich ein bisschen großspurig gewesen bin, wenn ich gesagt habe, dass mit dem Ablauf der Schutzrechte nun auf dem Theater ganz viel mit Brecht geht und passieren kann. So einfach ist es doch nicht.
1: Wenn es nur so einfach wäre. Also diese rechte Freistellung sozusagen gilt nur für Werke, an denen Brecht alleine die Urheberrechte hat. Die sind ab 1. Januar 2027 rechtefrei nutzbar. Das wären etwa Mutter Courage, das Leben des Galilei. Aber auch dort ist es komplizierter, denn an vielen Brecht-Werken haben weitere Personen Rechte und das hat eben Konsequenzen. Beispielsweise hat Hans Eisler für einige der Stücke Musik komponiert. In diesen Fällen gilt weiterhin die Sperrfrist Hans Eisler bis 2032. Beispiel Drei-Groschen-Oper, da ist Elisabeth Hauptmann Miturheberin. Und so bleibt also auch das meistgespielte Stück Brechts noch bis zum Ende des Jahres 2043 urheberrechtlich geschützt. Und so könnte man jetzt alle Stücke durchgehen. Also da bleibt dann doch nicht so viel übrig.
0: Aber es heißt auf der anderen Seite nicht, dass die Stücke nicht gespielt werden können, sondern sie können weiter gespielt werden, aber die Erben müssen es freigeben, müssen zustimmen.
1: Richtig, die Stücke, also Brecht zählte auch nach wie vor zu den meistgespielten Autoren in Deutschland. Eine der Vertreterinnen der Erbengemeinschaft heute ist ja Johanna Schall, sie ist selbst Regisseurin und deshalb denke ich, kann man davon ausgehen, dass sie die Schutzrechte etwas lockerer auslegen wird, als ihre Mutter das noch getan hat. In den Streitfällen, um das nochmal zu konkretisieren, ging es ja meistens um das Einfügen fremder Texte. Ja, so war es bei Castorf und das hat Brecht eben nicht erlaubt. Manchmal auch das Verlegen der Handlung in andere Zeiten, andere Settings. Und solche Dinge, die heute an der Tagesordnung sind und mutmaßlich wird Johanna Schall da nicht so kleinlich entscheiden. Es gab übrigens ja auch noch den Fall, dass Heiner Müller posthum von den Brecht-Erben verklagt wurde, weil in seinem Stück Germania 3, Gespenster am toten Mann, Texte von Brecht verwendet wurden. Dort hat man sich nach jahrelangem Rechtsstreit dann aber im Sinne der Kunstfreiheit für ihn entschieden. Und ich glaube, das ist so der Trend, dass Brecht doch freier verwendbar sein wird.
0: Und wenn wir uns das ein bisschen genereller angucken, also Brecht und die Rechte, das ist ja nur Teil von einem viel größeren Thema, das ist kein Einzelfall.
1: Nein, also einer der berühmteste Einzelfall ist natürlich Franz Kafka, der seinen Freund Max Brod aufforderte, seine unveröffentlichten Werke zu vernichten, was der Glück für uns nicht getan hat. Die Verfügungen von Autoren sind letztlich immer in Absprache mit ihren Erben zu regeln. Also Brecht ist da wirklich kein Einzelfall. Samuel Beckett, um nochmal ein prominentes Beispiel zu nennen, hat zum Beispiel darauf bestanden, dass die Rollen in Warten auf Godot, Wladimir und Estragon nur von Männern gespielt werden dürfen. Heute in den Zeiten, in denen Cross-Gender-Besetzungen sehr oft an der Tagesordnung sind, interessante Frage, ist nicht erlaubt. Soweit ich weiß, wird das bis heute durch den Verlag verhindert, dass es so ist. Wohingegen Thomas Bernhards Gebot, seine Stücke und auch seine Texte in Österreich nicht zu spielen oder auch nur zu drucken, vom Verlag und den Erben so interpretiert wurde, dass es nicht gilt. Da wird es also fleißig gemacht. Und ich glaube, letztlich ist diese Frage der Schutzrechte und des Eingriffs in Inszenierung ja auch immer ein Mittel für die Erben, Stücke, Texte im Gespräch zu halten. Also da mache ich mal so ein Zwinkersmiley dran. Jeder will natürlich eigentlich, dass gespielt wird. Es geht da nicht zuletzt auch um Geld.
0: Du klingst jetzt so, als wäre das Gespräch für dich an dieser Stelle zu Ende, aber Bertolt Brecht ist heute 70 Jahre tot. Also müssen wir da noch ein, zwei Worte verlieren oder halten wir uns daran, was er zu seinem Begräbnis verfügt hatte, dass er bitte keine Reden hören wollte? Halten wir hier auch keine Reden oder gibt es bei dir sich in deinen Augen so eine kleine Versuchung, noch eine Rede auf Brecht zu halten?
1: Nee, ich freue mich drauf, dass wir wieder mehr Stücke von ihm sehen. Ich habe gesagt, er ist eigentlich einer der meistgespielten. Im Augenblick habe ich unter den Premieren eigentlich nur eine gesehen hier bei uns im Sendegebiet. In Eisleben wird sie Drei-Groschen-Oper geben. Ich sehe es immer wieder gerne, weil nicht nur die Stoffe, sondern eben auch die Texte ihn zu so einer Art Klassiker machen. Insofern ist auch die Linie zu Heiner Müller also für mich faszinierend als Kritiker immer wieder gerne.
0: Das hätte ihn wahrscheinlich gefreut. Wir haben mit MDR Kulturtheaterkritiker Matthias Schmidt über Bertolt Brecht und die Rechte an seinen Texten gesprochen, für die sich nun nach dem 70. Todestag eine ganze Menge ändern wird, aber nicht alles. Ob da jetzt ein Denkmal auf seinem Sockel wackelt, so richtig nicht. Dankeschön, Matthias.
1: Gerne.

MDR Kultur am Morgen, 5 Minuten vor 8:30. Entspannte Konzerte vor schöner Kulisse. Der MDR Musiksommer ist morgen Abend zum Beispiel in Bad Elster im Naturtheater. Let's Swing heißt das Programm mit der britischen Jazzsängerin Emma Smith. Sie hat ihre Band dabei und das MDR Symphonieorchester. Emma Smith, die wir hier morgens öfter hören mit ihren beiden Kolleginnen von den Popini Sisters. In Bad Elster ist sie als Solistin. Morgen Abend im Naturtheater um 18 Uhr. Und hier ist sie jetzt im Radio mit ihrem Song You Go to My Head, Emma Smith.

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1: Es ist 8:30.
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3: Der Klimawandel wird auch das Aussehen historischer Parkanlagen verändern. Ein Forschungsprojekt erarbeitet jetzt Strategien, um die historischen Parks und Gärten der staatlichen Schlösserverwaltungen in Deutschland an Dürre und Hitze anzupassen. Dazu gehört neben einer klimagerechteren Bepflanzung auch ein neues Wassermanagement in den Parks. Dazu sagte die Gartendirektorin der Stiftung Preußische Schlösser und Gärten Katharina Mattea bei MDR Kultur.
4: Wir sehen jetzt seit 2018 eigentlich diese Entwicklung, dass wir zunehmende Dürrephasen haben, dass es immer mehr heiße Tage gibt und wir eben mit Wassermangel umgehen müssen. Daher verfolgen wir den Ansatz, zunehmend das Niederschlagswasser, was anfällt, auch auf unseren Flächen zu versickern. Das fängt dann schon damit an, dass wir unsere Parkwege so entwässern, dass der Niederschlag, der dort anfällt, nicht in die Kanalisation abgeleitet wird, sondern wenn möglich eben in die Vegetationsflächen abgeleitet wird und dort wieder dem Grundwasser zugeführt wird.
3: Das Forschungsprojekt zur Klimaanpassung historischer Parks und Gärten wird von der Deutschen Bundesstiftung Umwelt gefördert. Der Verband der Geschichtslehrerinnen und Lehrer ist dafür, im Schulunterricht mehr Wissen über die DDR zu vermitteln. Damit unterstützt der Verband die Forderung der SED-Opferbeauftragten Evelyn Zupke zum gestrigen 65. Jahrestag des Mauerbaus. Verbandschef Nico Lamprecht sagte dem MDR, die DDR-Geschichte sei zwar in den Lehrplanen gut verankert, aus Zeitdruck würden die Themen aber oft nicht tiefgründig genug behandelt. Der Chef des Geschichtslehrerverbands plädierte auch dafür, Schulbesuche von Gedenkstätten stärker zu fördern. Diese sollten aber nicht zur Pflicht gemacht werden. Das Kleimhaus Halberstadt beteiligt sich am Gedenkjahr Chodowiecki 300. Damit wird international das Werk eines der wichtigsten Grafiker der deutschen Aufklärung, Daniel Chodowiecki, gewürdigt. Bekannt wurde er für seine Illustrationen für Taschenkalender, die im 18. Jahrhundert 10.000-fach verbreitet wurden. In der Ausstellung Sitten, Satire, Aufklärung werden Chodowieckis Bildgeschichten über Stolz, Tugend und Dummheit gezeigt. Die Direktorin des Kleimhaus Halberstadt, Ute Pott, sagte dazu MDR Kultur.
5: Man sieht eine Liebe zur Darstellung von menschlichen Begegnungen unter verschiedenen Themen, die deutlich machen, dass da drin Geschichte steckt, aber auch Menschliches, allzu Menschliches. Nämlich Stolz, Überheblichkeit, übertriebenes Verhalten auf der einen Seite, aber eben auch ein angemessenes Verhalten auf der anderen Seite. Man sieht Zuneigung, man sieht Genervtheit, man sieht Wut, man sieht also wirklich das gesamte Spektrum dessen, was zwischen Menschen so möglich ist.
3: Die Chodowiecki-Ausstellung Sitten, Satire, Aufklärung wird in Halberstadt bis zum 15. November gezeigt. In der US-Hauptstadt Washington geht der Streit zwischen dem Kennedy Center und US-Präsident Donald Trump in die nächste Runde. Nachdem ein Gericht entschieden hatte, dass ein Trump-Schriftzug entfernt werden müsse, soll dieser nun doch über Umwege den Weg an die Fassade des renommierten Kulturzentrums finden. Samuel Jakisch berichtet.
6: Der US-Präsident ist der Kuratoriumsvorsitzende der berühmten Kulturinstitution in Washington, D.C. Dessen Trump-freundliches Führungsgremium wollte das Kennedy Center zunächst umbenennen in Trump-Kennedy Center. Doch das hatte ein Bundesgericht untersagt. Der bereits aufgebrachte goldene Schriftzug musste wieder runter von der Fassade. Nun startet das Kuratorium einen neuen Versuch. Statt eines neuen Namens soll an der Außenfassade nun eine Art Widmung erscheinen, restauriert und renoviert von Präsident Donald J. Trump. Ob das Kennedy-Kuratorium das Vorhaben umsetzen kann, ist schwer absehbar, denn auch diesmal müssten erst Gerichte zustimmen.
3: Donald Trump hatte bereits kurz nach Beginn seiner zweiten Amtszeit angekündigt, die so wörtlich anti-amerikanische Propaganda am Kennedy Center und in der Kulturwelt bekämpfen zu wollen.
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1: Heute wirklich sonnig mit Sonne und trocken, 30 bis 36 Grad. In der Nacht ist es auch sternenklar, trocken, 20 bis 13 Grad. Und morgen erstmal wieder sonnig, später einige Wolken und am Abend einzelne Schauer und Gewitter. Höchstwerte morgen 33 bis 37 Grad. Und am Sonntag Sonne, Wolken und durchziehende Schauer und Gewitter. Am Sonntag wird es weiter sommerlich warm sein. MDR Kultur Verkehrsservice. A2 Richtung Hannover zwischen Borlin und Ziesa, da gab es einen Unfall im Baustellenbereich. A4 Görlitz Richtung Dresden zwischen Weißenberg und Bautzen Ost, 5 Kilometer Stau nach einem Unfall, da dauert es 20 Minuten länger. Die A14 Richtung Schwerin ist zwischen Magdeburg-Reform und Magdeburg-Sudenburg wegen eines brennenden Lkw gesperrt. Zurzeit 3 Kilometer Stau bis Schönebeck. A72 Richtung Hof in der Abfahrt Reichenbach steht ein kaputter Lkw. Vorsicht auf der B4 Richtung Nordhausen zwischen Gebesee und Straußfurt. Da gibt es Behinderungen, da ist auch ein Lkw kaputt auf der rechten Spur. Und geblitzt wird auf der A9 Richtung Berlin zwischen Halle und Bitterfeld-Wolfen und auf der A38 Richtung Göttingen zwischen Leuna und Merseburg Süd. 9:05.
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Joyce November aus Thüringen hier bei MDR Kultur Regional. Ist das der nächste Bestseller nach Dirk Oschmann-Muster? Die Journalistin Marieke Reimann hat ein Buch geschrieben, das heißt Zweite Wende, warum Ostdeutschland uns alle angeht. Der Anfang ihres Buches klingt so, als würde sie mit Dirk Oschmann auf einer Linie liegen, mit seinem Argument, dass der Westen den Osten erfunden habe als defizitäre Region. Marieke Reimann argumentiert ähnlich, dass viele Medien in Deutschland den Osten westdeutsch verstehen würden als Region der Probleme, der Krisen und der Unverständlichkeit. Gleich haben wir sie hier, Marieke Reimann, hier live im Interview bei MDR Kultur.

0: Zweite Wende, warum Ostdeutschland uns alle angeht, so heißt das Buch von Mareike Riemann. Mareike Riemann, Jahrgang 1987, aufgewachsen in Rostock in einem Plattenbauviertel, 6 Kilometer südlich von Rostock-Lichtenhagen. Sie ist Journalistin. Einige Jahre war sie die jüngste ostdeutsche Chefredakteurin in der ARD. Vielleicht erinnern Sie sich auch an ihren Kommentar in den Tagesthemen im Sommer 2024 zur Europawahl und den Ergebnissen in Ostdeutschland. Der ist damals viral gegangen. Mareike Riemann, willkommen bei MDR Kultur.
1: Guten Morgen, ich muss ganz kurz dazwischen gehen, weil ich Mareike Riemann heiße.
0: Ich weiß, ich habe es eben wieder gespürt. Wir haben eine Kollegin, die so ähnlich heißt, daher kommt's. Gibt es noch
1: kommt
0: mehr, wo Sie dazwischen
1: unter, also
0: gehen
1: kein
0: wollen?
1: Problem. Auf alle Fälle. Also deswegen habe ich ja das Buch geschrieben, Zweite Wende, warum Ostdeutschland uns alle angeht. Ab heute überall in allen Läden. Und,
0: okay. Frau Riemann, lassen Sie uns woanders anfangen.
1: Sie
0: beschreiben das in Ihrem Buch, wie ostdeutsche Menschen, die Sie noch nicht kennen, auf ihre Herkunft hinscannen, auf den Ost-West-Unterschied. Finden Sie diesen Unterschied für Gespräche auch so wichtig, dass Sie mich jetzt hier am liebsten auch erstmal fragen würden, wo ich herkomme?
1: Nein, ich kann mir beim Vorstellen, dass beim MDR tendenziell wahrscheinlich prozentual eher Leute vorm und hinterm Mikro arbeiten, die aus dem Osten kommen, als beim SWR. Ansonsten ist mir das erstmal wurscht, wenn sie eine gute journalistische Arbeit machen. Aber es geht natürlich mir darum, das schreibe ich auch im Buch, dass wenn man über Ostdeutschland spricht, dass man da differenzierter einfach darüber sprechen sollte, als es bislang doch getan wird.
0: Die zweite Wende, die Sie vorschlagen, interessiert sich aber auch weniger für Prägung und Sozialisation als für soziale Unterschiede. Statt über Mentalitäten zu spekulieren, fordern Sie, dass soziale Tatsachen politische Konsequenzen haben. Tatsachen wie Besitzverhältnisse und Karrierechancen. Das heißt, der Ost-West-Unterschied, nachdem ich Sie jetzt hier anfangs so gefragt habe, der Ost-West-Unterschied wird für Sie schließlich doch auch überflüssig, denn prekäre Lebensverhältnisse gibt es genauso wie in Rostock, auch im Ruhrgebiet oder in Berlin-Neukölln?
1: Naja, ich finde, wenn man in der Betrachtung, das sehen wir ja gerade wieder, wenn es um die Landtagswahlen geht, da wird viel schnell alles zusammengeschmissen. Mecklenburg-Vorpommern, Sachsen-Anhalt sind zwei sehr unterschiedliche Bundesländer. Trotzdem findet man sehr viele Artikel und Berichte darüber, dass der Osten gerade wählt, obwohl drei Bundesländer im Osten dieses Jahr nicht wählen. Und mir geht es einfach darum, wenn man in die Gesamtbetrachtung Ostdeutschlands geht, hat man schon über alle 5 Bundesländer hinweg natürlich eine strukturelle, vor allen Dingen wirtschaftliche Schieflage, die benannt werden muss und die ich ja auch benenne, fangen wir einfach mal damit an, dass westdeutsche Haushalte immer noch doppelt so hohes Einkommen haben wie ostdeutsche Haushalte. In Rostock und in Mecklenburg-Vorpommern, meinem Heimatbundesland, verdient jeder Dritte nur 2,7 brutto. Ein paar Kilometer weiter in Hamburg sind es 4.500 brutto und nur 2% der Erbschaftssteuer werden im Osten abgerufen von ganz Deutschland. Das sind Zahlen, die kann man nicht einfach wegreden und ich finde, von diesen Zahlen aus muss die Diskussion über Ostdeutschland gehen und nicht andersrum.
0: Damit sind Sie ja zum Beispiel auch nah bei Jana Hensel, die da ähnlich argumentiert. Und wenn wir konkret in ihr Buch schauen, da gibt es zum Beispiel ein Kapitel über Architektur und Wohnen. Was denken Sie, lässt sich bei diesem Thema über den Osten lernen?
1: Ja, also man konnte das ja vor über 20 Jahren an der aufgeladenen Debatte um den Palast der Republik und ob er abgerissen werden soll, stehen bleiben soll, pipapo, feststellen. Das ist jetzt 20 Jahre her, aber schon da habe ich dann gemerkt, wie stark ostdeutsche Biografien, öffentliche Plätze und Orte einfach auch sich mit Orten identifizieren. Und das ist auch völlig logisch, das geht Westdeutschen ganz genauso, weil jeder weiß, wie seine Grundschule aussah, das erste Freibad, in dem er Pommes gegessen hat oder schwimmen gegangen ist, die Kaufhalle der Kindheit, in dem man Süßigkeiten von der Oma bekommen hat. Und bei mir war es so ein Fliesenwandbild eines Kraken an meinem Kindergarten, der dann eben weichen musste, als die Wende peu à peu fortschritt, wo ich im Buch mich ja auch frage, wie sozialistisch kann ein Krake sein, dass er da aus dem Stadtbild entfernt werden muss.
0: Die SED-Opferbeauftragte Evelyn Zupke hat gestern gerade zum Jahrestag des Mauerbaus gesagt, die DDR-Geschichte müsse mehr Platz in den Lehrplänen der Schulen kriegen. Dazu haben wir jetzt auch eine Reaktion in den Kulturnachrichten gehabt. Und ihr Argument war, die Verklärung der DDR schreite voran, je länger die Zeit her ist, wo sie existiert habe. Das sehen Sie auch so? Sie haben eine ähnliche Forderung in dem Buch?
1: Nee, ich sehe es also. Zwei Gedanken dazu. Ja, Es muss die Nachwendezeit und das, was zum Beispiel meine Eltern erlebt haben, Biografiebrüche etc. und was jetzt daraus resultierte, stärker abgebildet werden. Ich bin aber kein Fan davon, die DDR zu verklären. Die DDR war eine Diktatur, das muss klar benannt werden und das muss man in Schulen auch so gelernt haben und das wird auch so gelernt. Aber es muss eben darüber hinaus auch viel mehr Kulturverständnis über ostdeutsche Kultur und eben die ganze Nachwendezeit vermittelt werden. Das geht zum Beispiel, indem man, so wie es ja ostdeutsche Bundesländer natürlich einfach qua Standort schon möglich ist, einfach viel mehr nochmal dazu anregt, dass zu Gedenkstätten gefahren wird, dass aufgeklärt wird und dass in der heutigen Zeit vor allen Dingen auch Projekte gefördert werden, die Fake News und Falschinformationen aufdecken und man dann mit am besten Nachwendekindern, aber auch Leuten, die DDR sozialisiert sind, ins Gespräch kommt darüber, wie die Geschichte gelaufen ist.
0: Und das, damit sind Sie auf einer Linie tatsächlich mit Frau Zupke, die was ganz Ähnliches gestern gesagt hat. Aber was ist letztlich noch mit dem Dirk Oschmann-Argument, mit dem Sie Ihr Buch, finde ich, ja auch beginnen, mit seinem Argument, dass der Westen den Osten erfunden habe als defizitäre Region? Sie erwähnen ihn nicht, aber Sie sagen einfach was ganz Ähnliches, dass die einflussreichen Medien in Deutschland den Osten westdeutsch verstehen würden als defizitäre Region. Das heißt, Sie geben ihm recht mit seinem Bild vom Osten als Opfer einer westdeutschen Konstruktion?
1: Als ich mein Buch geschrieben habe, habe ich über Dirk Oschmann überhaupt nicht nachgedacht, weil ich mich schon vor Dirk Oschmann auch schon jahrelang mit dem Osten auseinandergesetzt habe. Ich habe einfach Studien zu medienwissenschaftlichen Befunden gelesen und ich bin selbst Journalistin und erinnere mich gut daran, wie ich als junge Redakteurin davon mitbekam, dass Reinhard Lakomi zum Beispiel gestorben ist. Ihren Hörern und Hörerinnen wird der Liedermacher gut bekannt sein. Und ich musste meiner Redaktion erstmal erklären, was der Traumzauberbaum ist und warum jedes Ostkind damit groß geworden war. Warum es dann wichtig wäre, einen Artikel darüber zu schreiben. Und das sind so Dinge, die mir natürlich in meiner beruflichen Karriere aufgefallen sind. Und dann kommt es noch mit dazu, ich bin in Rostock groß geworden und trotzdem ging und geht es in den überregionalen Medien oft nur um das Ostdeutschland, das keine regionalen Unterschiede kennt. Hinzu kommt, dass der Osten oft pauschalisiert, also abgehängt, arm, ausschließlich rechtsextrem immer wieder dargestellt wird. Und ich, meine Eltern sind ursprünglich aus Leipzig und ich weiß noch sehr gut, dass etwa sechselnde Menschen in Plattenbauten wie Captain Chemnitz aus der Wochenshow, da so ein Klischeebilden von einem dummen Ossi für ein westdeutsches Publikum entworfen haben. Und wenn du dann als Kind im Plattenbau vorm Fernseher sitzt und die ganze Zeit gesagt bekommst, okay, du bist ganz schön dumm, dann fragst du dich schon so, welche Realität wird da gerade abgebildet? Meine ist es nicht.
0: Und wenn Ihre Eltern in Leipzig leben, dann können die ja da auch den MDR empfangen. Und da komme ich nochmal auf Ihren Tagesthemenkommentar von 2024 zurück. Da haben Sie gesagt, was macht es mit Menschen, nicht auf Augenhöhe angesprochen zu werden? Sie sind frustriert oder sie radikalisieren sich. Aber gerade hier in Mitteldeutschland haben wir doch eigentlich eine andere Situation. Also der öffentlich-rechtliche Rundfunk thematisiert hier ständig die ostdeutschen Prägungen und die Transformationstraumata, betont die Unterschiede seit über 30 Jahren. Und trotzdem gibt es hier so viel Frust und Radikalisierung. Wie passt das in Ihr Schema von der westdeutschen Dominanzerzählung?
1: Naja, auch der Mitteldeutsche Rundfunk hat ja nicht nur Führungspersonen, die aus dem Westen kommen, wenn ich mich richtig, aus dem Osten kommen, wenn ich mich richtig erinnere. Und auch der Mitteldeutsche Rundfunk ist ja in dem Sinne kein überregionales Medium. Da gibt es ja noch ein paar andere, die dieses Bild entwerfen, wo der MDR mit seinen ganzen guten Beiträgen nicht so gut entgegenhalten kann. Klar, es gibt viele Formate und sie haben ja mit dem Springerstiefel-Podcast zum Beispiel auch ein Format, wo junge Nachwendekinder gut erzählen und andere tolle Dinge, wo sie das immer wieder aufarbeiten. Dennoch ist der Gesamteindruck, und das zeigt sich ja auch in dem Medienkonsum von Ostdeutschen, dass das überregionale Medienbild sie nicht abholt und sie deswegen eher als Westdeutsche weniger überregionale Medien konsumieren. Und das finde ich schon schwierig, wenn es darum geht, natürlich Menschen auch mit einer Berichterstattung erreichen zu wollen.
0: Ich habe mit Marieke Reimann gesprochen über ihr Buch Zweite Wende, warum Ostdeutschland uns alle angeht. Das ist im Rowohlt Verlag erschienen, hat 240 Seiten und am 1. September ist Marieke Reimann mit ihrem Buch zu Gast im Literaturhaus Halle. Dankeschön.
1: Dankeschön.

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1: Only God Knows von den Beach Boys. Wir feiern die 60 Jahre. Der gefeierte Song hat Jubiläum. MDR Kultur feiert mit, immer freitags mit einer Coverversion. Und ich finde, ein Song muss schon groß sein, dass es für einen ganzen Sommer Coverversionen reicht. Mit God Only Knows von den Beach Boys ist das aber kein Problem. Und heute Morgen haben wir hier Alex Ferreira, der Latin Music Star Alex Ferreira, geboren in der Dominikanischen Republik, lebt heute in Mexico City, dürfte nach 2 Nominierungen kurz vor seinem ersten Latin Grammy stehen. Und der wagt sich mit seiner Coverversion von God Only Knows weiter aus der Deckung als die meisten, die wir bisher gehört haben. Er hat daraus eine gelassene Gitarren-Strand-Nummer unter Palmen gemacht, würde ich sagen. Oder wonach klingt das? Was denken Sie?

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7: Um 9 Uhr mit Alexander Terhorst. In der deutschen Automobilindustrie arbeiten so wenige Menschen wie seit 20 Jahren nicht mehr. Wie das Statistische Bundesamt mitteilte, waren Ende Juni bei Herstellern und Zulieferern rund 690.000 Menschen beschäftigt. Damit seien binnen eines Jahres mehr als 42.000 Jobs weggefallen. Das entspricht einem Rückgang von fast 6%. Damit fiel der Stellenabbau so hoch aus wie in keiner anderen Industriebranche. In der chemischen Industrie gingen 3,6% der Stellen verloren, im Maschinenbau knapp 3%. In Nordrhein-Westfalen haben sich hunderte Menschen vor einem Waldbrand in Sicherheit bringen müssen. In der Gemeinde Hürtgenwald mussten 1.800 Menschen am frühen Morgen ihre Häuser verlassen. Das Feuer war in der Nacht auf etwa 400 Meter an einen Ortsteil herangerückt. Der Landkreis Düren berief den Krisenstab ein und forderte einen Löschhubschrauber an. Im Harz konnte die Feuerwehr gestern einen Waldbrand östlich von Bennigenstein unter Kontrolle bringen. Bei dem Brand nahe Plauen im Vogtlandkreis dauern die Löscharbeiten an. In Sachsen gibt es nach wie vor zu wenige Plätze in Frauenhäusern. Wie eine Anfrage der Linken im Landtag ergab, mussten im vergangenen Jahr mindestens 300 Frauen abgewiesen werden. Hinzu kamen insgesamt 70 Absagen von Einrichtungen, die Männern oder Opfern von Menschenhandel Schutz bieten. In Sachsen gibt es 17 Schutzhäuser mit insgesamt 180 Plätzen. Nach einem Übereinkommen des Europarats müsste der Freistaat mindestens 400 Plätze vorhalten. In Schweden gelten Jugendliche ab 14 Jahren künftig als strafmündig. Das Parlament in Stockholm beschloss, das Alter um ein Jahr zu senken. Eigentlich wollte die Mitte-Rechts-Regierung straffällig gewordene Kinder schon ab dem Alter von 13 Jahren inhaftieren. Dafür fand sich im Parlament aber keine Mehrheit. Außerdem wird die Strafmilderung für Jugendliche gestrichen. Das bedeutet, dass sie zu Strafen von bis zu 18 Jahren verurteilt werden können. Schweden kämpft gegen zunehmende Bandengewalt. Immer öfter werden für schwere Straftaten Minderjährige rekrutiert. Die DDR-Schiedsrichterlegende Adolf Prokop ist tot. Wie der Thüringer Fußballverband in einem Nachruf mitteilt, starb er im Alter von 87 Jahren. Mit ihm verliere der Fußball eine prägende Schiedsrichterpersönlichkeit. Prokop leitete seit 1969 Spiele der DDR-Oberliga. 1973 wurde er FIFA-Schiedsrichter. Das waren die Nachrichten. Das Wetter, die Temperaturen von 9 Uhr auf dem Brocken wolkenlos 19 Grad, Chemnitz wolkenlos 21, Dresden wolkenlos 21, Eisenach wolkenlos 17 Grad, Erfurt wolkenlos 18, Fichtelberg wolkenlos 16 Grad, Gera wolkenlos 20, Görlitz wolkenlos 18, Halle 16 Grad, Leipzig wolkenlos 19, auch in Magdeburg 19, in Meiningen 20 Grad, auch hier wolkenlos. Die Vorhersage heute viel Sonne und trocken 30 bis 36 Grad. Nachts meist sternenklar und trocken 20 bis 13 Grad. Morgen sonnig, später einige Wolken, abends dann einzelne Schauer und Gewitter. Die Höchstwerte 33 bis 37 Grad. Und am Sonntag Sonne, Wolken und durchziehende Schauer und Gewitter, weiter sommerlich warm. MDR Verkehrsdienst A72 Richtung Hof. Richtung Leipzig. Zwischen Stolberg Nord und Chemnitz Süd sind Rehe auf der Fahrbahn. Auf hier Richtung Dresden zwischen Weißenberg und Bolzen-Ost 2 Kilometer Stau an einer geräumten Unfallstelle. A14 Richtung Magdeburg zwischen Reform und Magdeburg-Sudenburg ist die rechte Spur durch Lkw-Bergungsarbeiten gesperrt. Noch 4 Kilometer stockender Verkehr. A72 Hof Leipzig zwischen Schleuberg Nord und Chemnitz Süd sind Dreher auf der Fahrbahn. A73 Richtung Suhl zwischen Erbersdorf und Rödental liegt ein Netz eines Anhängers auf der Fahrbahn. Geblitzt wird auf der A9 Richtung Berlin zwischen Halle und Bitterfeld-Wolfen und auf der A38 Richtung Göttingen zwischen Leuna und Merseburg Süd. Soweit der MDR-Verkehrsdienst 9.04 Uhr.
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8: Dazu begrüßt Sie Ben Garrett Hernandez. Und weiter geht es mit Hartmut Langes Novelle »Die Selbstverbrennung«. Auch in der 5. Folge, da schwingt diese eigenartig melancholische Stimmung mit, an der all die Menschen darin zu leiden scheinen, wenn auch aus ganz verschiedenen Gründen. Eigentlich wollte Sempert in einem kleinen Dörfchen in Ruhe sein philosophisches Traktat schreiben. Das ist ihm nicht ganz gelungen, also hat er seine Koffer gepackt. Aber auf dem Weg zum Bahnhof, da sind ihm der Pfarrer Koldehoff und dessen Tochter Annemarie über den Weg gelaufen. Das junge Mädchen hatte ihn schon bei der ersten Begegnung fasziniert. Und Koldehoff spricht eine Einladung aus. Wieder in seinem Mansardenzimmer überfällt Sempert eine wehmütige Stimmung. Soll er ins Pfarrhaus gehen? Mit einem konkreten Termin war die Einladung immerhin nicht verbunden. Oder soll er zurück nach Magdeburg fahren? Er weiß, dass ihm der Abschied von einem Ort, Zitat, wo er jede Besonderheit in sich aufgenommen hatte, schwerfallen würde. Und doch überlegt er, wie er die Einladung am besten umgehen kann. Ganz so, als ob er eine Vorahnung hat. Silvester Groth übernimmt das Wort.
9: Ganz ausgeschlossen schien ihm, auf das Zufällige, Vage, Unverbindliche der Begegnung hin einfach doch noch abzureisen. Aber vielleicht könnte man Henriette, die Tochter der Frau Karsten, mit einer geschriebenen Entschuldigung und einem Strauß Astern ins Pfarrhaus schicken, um die Sache wenigstens mit einem Schein gewahrten Anstands hinter sich zu bringen. »Kennst du den Pfarrer?« fragte er Henriette. Und das 8-jährige Mädchen mit dem flachsblonden Haar und den schwarzen Augen, das längst Semperts unvermittelte Rückkehr als Sensation empfindend im Zimmer umherschlenderte und darauf wartete, was das alles für Konsequenzen haben könnte, antwortete: »Aber ja doch. Würdest du zu ihm gehen und ein paar Astern aus dem Garten deiner Mutter mitnehmen? Wozu?« »Ja, wozu?« Sempert winkte ab und war entschlossen, heute Abend noch oder spätestens morgen früh die Sache selbst zu erledigen. Er ließ Koffer und Fahrrad in Bereitschaft stehen und vertrieb sich die Zeit, darauf hoffend, dass sich seine Stimmung bessern würde, aber seine Stimmung besserte sich nicht. So erbat er sich am nächsten Morgen von Frau Karsten einige Blumen, blieb aber die Erklärung für diese Bitte schuldig, wies Henriette ab, die ihn unbedingt begleiten wollte, und sah mit Missvergnügen, der Himmel hatte sich bedeckt. Schwarzgraue Wolken zogen auf. Er musste also darauf gefasst sein, im Regen nach Dersenow zu radeln, falls ihn die Übergabe der Blumen, auf diese Absicht hatte er seine Verabredung reduziert, länger als nötig aufhalten würde. Er öffnete die Gartentür. Und so wie er dies verrostete, in seinen Angeln quietschende Etwas hinter sich gelassen hatte, befand er sich zwischen den Gräbern des alten Friedhofs, dessen trennende Mauer zum Garten hin irgendwann abgetragen worden war, so dass der schmale, mit Kieselsteinen bestreute Weg, der zum Pfarrhaus führte, von grasüberwucherten Erdhügeln und Gedenkzeichen umsäumt wurde. »Schon werde ich empfangen«, dachte er, gleichzeitig aber spürend, dass er eine Welt betrat, der er sich mit keiner noch so witzigen Bemerkung entziehen konnte. Er ging nun schon nicht mehr in dem Gefühl, Herr seiner eiligen Absicht zu sein, den Kiesweg entlang. Am Eingang zum Pfarrhaus fand er keinen Druckknopf für eine elektrische Klingel vor, so dass er gezwungen war, mit der Hand gegen die Tür zu klopfen. Eine Initiative, zu der er sich überwinden musste, weil sie ihm zu vertraut erschien. Längere Zeit rührte sich, obwohl er mehrmals kräftig klopfte, niemand. Er sah auf seine Uhr. Es war früh, 9:15. Er hatte es nicht geschafft, seinen Besuch auf eine angemessenere Zeit zu verschieben. Er überlegte, ob er umkehren sollte. Aber nun erschien jemand an der Tür, öffnete sie mit einem Ruck und sagte: »Ja, bitte?« Es war Gerd. Es folgte unter den frechen Blicken des Jungen eine längere, umständliche Erklärung, die unbeantwortet blieb. Stattdessen drehte Gerd Sempert den Rücken zu, ging durch die Diele, öffnete die Tür zur Stube und rief: »Mutter, hier ist jemand. Der will offenbar zu Vater oder Annemarie.« »Dann soll er reinkommen«, antwortete eine barsche, männliche Stimme. Und Gerd ließ es dabei bewenden. Er entfernte sich, in der Annahme, der Fremde mit dem Asternstrauß müsste diese Aufforderung gehört haben, und Sempert, durch die barsche Stimme und die offenen Türen unmissverständlich genötigt, seinem Wunsch, den er vorgetragen hatte, nun auch zu folgen, trat ein. Am Eingang der Stube, nochmals höflich gegen den Türrahmen klopfend. Doch dies geschah bereits unter der Aufmerksamkeit der ihn Erwartenden. Am Tischende sah Sempert eine nicht mehr junge, abgehärmt wirkende Frau, die sich langsam gegen ihn erhob. Am Ofen saß ein alter Mann, dessen athletische, etwas steif nach vorn gebeugte Gestalt ihm irgendwie bekannt vorkam. »Guten Morgen, Frau Koldehoff«, sagte er, in seiner Verwirrung Sicherheit wenigstens in der Annahme suchend, er hätte die Frau des Pfarrers vor sich. »Ich hoffe, ich störe nicht. Ich bringe Ihrer Tochter Blumen. Wir waren verabredet, hatten aber leider vergessen, eine genaue Zeit zu vereinbaren.« »Das macht nichts«, antwortete die Pfarrersfrau. »Annemarie wird wohl gleich...« »Annemarie«, rief sie gegen die geschlossene Tür zur Bibliothek. »Ein junger Mann ist hier, er bringt dir Blumen.« Und da sich hinter der Tür niemand zu rühren schien, fügte sie hinzu: »Sie ist nebenan. Sie hat sie sicher kommen hören.« »Ganz recht«, sagte Sempert. »Tja, also«, sagte die Pfarrersfrau, verlegen die Hände gegeneinander reibend, »es tut mir leid, Sie müssen sich für einige Augenblicke setzen.« »Aber gern«, antwortete Sempert. »Ich nehme Ihr Angebot an. Ich werde mich für einige Augenblicke setzen.« Und er setzte sich. Vor allem, um der Verlegenheit dieser Frau ein Ende zu bereiten. Und mit dem Vorsatz, sich nach einigen Minuten, wenn das Erstaunen über sein plötzliches Erscheinen nachgelassen hatte, wieder zu erheben. Und dann würde es ohne Umstände und sogar mit dem Anschein einer leichten Verstimmung möglich sein, sich unter Zurücklassung der Blumen endgültig zu verabschieden. Auch die Pfarrersfrau setzte sich erleichtert über Semperts spontane Entgegnung an den Tisch zurück und begann ein Stück Stoff zu nähen, dessen Verwendungszweck Sempert nicht identifizieren konnte. Aber er sah ihr bei ihrer Tätigkeit zu. Und sie spürte seine Blicke und war bemüht, sie nicht zu erwidern. Ja, sie errötete, je länger dieser Zustand andauerte, immer mehr, wobei die Haut auf ihrem Gesicht Flecken bekam und ihr hellblondes Haar, so schien es Sempert jedenfalls, begann zu schimmern. Er sah, dass sie unter dem Haarknoten einen schlanken Nacken versteckte, und er gewann, je länger er sie betrachtete, den Eindruck eines immer noch schönen, aber ältlichen Mädchens, das aus Schüchternheit, aus Gehemmtheit und unter dem Zwang, ewig zu nähen, die besten Belange ihres Lebens versäumt hatte. Dass Elfriede Koldehoff es so wollte und dass sie in ihrem Innersten von tiefer Demut gegen ihr Schicksal erfüllt war, ahnte Sempert nicht. Dies waren Zustände, von denen er nichts wusste. Was er aber wusste, war, diese alternde Frau zog ihn wie ihre Tochter Annemarie auf eine Weise, die ihn verunsicherte, unwiderstehlich an. Anders der Mann im Ohrensessel am Ofen. Durch ihn fühlte sich Sempert beargwöhnt. Er hatte einen Bogen Zeitungspapier auf seinen Knien, in dem er las, wobei er die Zeitung gleichzeitig am unteren Ende kniffte und den so separierten Streifen abtrennte, den er nun wieder entgegen seiner Länge hin mehrmals teilte, bis er kleine Stücke im Format eines Zigarettenpapiers erhielt, die er bündelte und in seine Jackentasche steckte. Unter dieser Tätigkeit, die er in betonter, fast provokatorisch wirkender Langsamkeit ausführte, warf er Sempert ständig kurze, hellwache, ganz und gar misstrauische Seitenblicke zu, die Sempert mit einem höflichen Lächeln zu quittieren versuchte. Und wieder wurde Sempert das Gefühl nicht los, dass er diesen Mann, der in solch herausfordernder Weise mit zugeknöpfter Jacke am Ofen saß, irgendwo, und dies konnte nicht lange her sein, gesehen hatte. Den Strauß Astern in seinen Händen hin und her drehend, fiel ihm ein, welche Mutmaßung seine Anwesenheit in den Köpfen seiner Gastgeber erzeugt haben könnte. Zumindest die Pfarrersfrau musste ihn, da ihr der Anlass seines Besuches nicht mitgeteilt worden war, für einen Verehrer ihrer Tochter Annemarie halten, dessen Existenz ihr bisher, ja daran hatte er nicht gedacht, vorenthalten worden war. Und so sagte er, in der Hoffnung, wenigstens ihre Verlegenheit, an der er sich nun mitschuldig fühlte, abzukürzen: Verzeihung. Ich glaube, ich habe mich nicht vorgestellt. Mein Name ist Sempert. Ich bin auf der Rückreise nach Magdeburg. Ich habe hier als Untermieter von Frau Karsten mehrere Monate studiert und traf ihren Mann und ihre Tochter zufällig vor dem Eingang der Kirche. Niemand antwortete. Der Eindruck gegenseitiger Verlegenheit verstärkte sich. Ja, die Pfarrersfrau beugte ihr Gesicht, so schien es Sempert, noch tiefer in Richtung auf ihre Hände. Und als das Schweigen peinlich und für Sempert unannehmbar zu werden drohte, fragte der Mann am Ofen mit leiser, unterdrückter Stimme, ohne Sempert anzusehen: Wie alt sind Sie, junger Mann? Ich werde 41, antwortete Sempert. Sie sind 41 und machen sich Hoffnung auf Annemarie? Solche Fragen beantwortet Annemarie allein, sagte die Pfarrersfrau rasch, in der Absicht, den Bruder an weiteren Fragen zu hindern. Aber dessen Sarkasmus war nun nicht mehr zu unterdrücken. »Was betreiben Sie für Studien?« fragte Eberhard. »Dies und das«, antwortete Sempert. »Etwas Philosophie. Vor allem aber Vorschläge, wie man auf dieser Welt existieren kann.« »Existieren. Mann. Auf dieser Erde. Wie hochtrabend das klingt. Ihr jungen Leute langweilt euch, weil ihr immer nur existieren wollt. Ich habe mir nie viel aus meiner Existenz gemacht.« »Dann sind Sie zu beneiden«, sagte Sempert. »Existieren kann jeder. Man muss nur etwas daraus machen.«
10: »Da gebe ich Ihnen recht.«
9: »Sie leben nicht von Ihrer Hände Arbeit, das sehe ich Ihnen an.«
10: »Nein, ich lebe nicht von meiner Hände Arbeit.«
9: »Aber Sie leben auch nicht von Ihren Studien.«
10: »Nein.«
9: »Sie führen also, wenn ich Sie richtig einschätze, das Leben eines Philosophen. Fern der Heimat, nichts im Bauch. Und die Seele ist eine einzige klaffende Wunde. Dann will ich Ihnen einen Rat geben. Laufen Sie dem Mädchen nicht hinterher, sie ist zu jung. Sie verträgt es nicht. Und Sie ersparen sich weitere Enttäuschungen.« Sempert spürte, wie ihm das Blut ins Gesicht schoss. Er wollte sich, empört über einen derartigen Versuch, ihn Lügen zu strafen, erheben und die Umstände seiner Anwesenheit nochmals und unmissverständlich klarstellen. Aber nun ereignete sich etwas, das ihm die Sprache verschlug. Die Tür hinter seinem Rücken öffnete sich. Herein stürmte die kleine Henriette, die ihm offenbar aus Neugierde, so war Semperts erster Gedanke, gefolgt war. Aber er sollte erleben, dass Henriette, um das Pfarrhaus zu besuchen, ganz besondere Gründe geltend machen konnte. Sie rief guten Tag in einem Ton, der nur als Ausdruck vollkommener Vertrautheit gedeutet werden konnte, lief zum Ofen, setzte sich, ohne eine Antwort oder eine Aufforderung abzuwarten, auf Eberhards Knie, schlang ihre Arme um seinen Hals und verwickelte den alten Mann, unablässig mit den Beinen zappelnd, in ein hastiges Frage- und Antwortspiel, wobei sie einen besonderen Punkt unter seiner Jacke im Auge hatte. »Onkel Eberhard, warum hast du eine Jacke an?« rief sie. »Weil mir kalt ist«, antwortete Eberhard. »Aber wo ist deine Mütze?« »Am Kopf friere ich nicht.« »Aber du musst sie aufsetzen, Onkel Eberhard. Zeig mir bitte deine Mütze«, rief Henriette und griff, bevor Eberhard sie daran hindern konnte, tief in das Jackeninnere, dorthin, wo sich das Futter gelöst hatte, und zog, gleichzeitig von Eberhards Knien springend, eine schwarze Mütze heraus, die sie aber,
10: kaum dass sie sie sicher in den Händen hatte, wieder fallen lassen musste, weil die beiden Erwachsenen, Eberhard in dem verzweifelten Versuch, die Mütze doch noch zu fassen und versteckt zu halten, die Pfarrersfrau mit dem Ausdruck äußersten Erschreckens gegen sie aufschrien. »Lass das«, schrie Eberhard, »und fass die Mütze nicht an«, schrie die Pfarrersfrau. Henriette zuckte zusammen und sah auf die Mütze zu ihren Füßen, schuldbewusst, aber ahnungslos darüber, was die Erwachsenen derart erregt haben könnte. Einen Augenblick lang rührte sich niemand. Dann erhob sich Eberhard und bückte sich, den rechten Arm weit ausgestreckt nach der Mütze, und hob sie auf. Wie jemand, der nach langem Leugnen nun doch überführt und gezwungen war, das sichere handgreifliche Zeichen seiner Schande wieder an sich zu nehmen. Und Henriette trat vor diesem Mann, der ihr verwandelt und fremd schien, einen Schritt zurück und sah zu, wie er das schwarze Etwas, das ihre stürmische Neugierde so plötzlich und ahnungslos ans Licht gezogen hatte, mit zitternden Händen zusammenlegte. »Sie ist zerknittert«, sagte sie vorsichtig, wie um die Erregung der Erwachsenen nicht wieder zu wecken. »Ja«, antwortete Eberhard fast ohne Stimme, »ich darf sie nur noch in der Tasche tragen.« »Du darfst sie nicht aufsetzen?«, fragte Henriette. »Nein. Es ist verboten.« »Und wann war es erlaubt?« »Als ich bei den Panzern war«, sagte Eberhard und vergrub die Mütze wieder in seiner Jacke. Dann setzte er sich, seinen Rücken noch mehr versteifend, noch mehr um eine aufrechte Haltung bemüht, in seinen Sessel zurück. Und Henriette, die wohl spürte, dass die eben überstandene Aufregung und die atemlose Spannung zu Lasten dieses alten Mannes gingen, schlenderte langsam auf ihn zu, stieß ihn mit ihrem rechten Knie an und sagte fast zärtlich, wie um ihn zu trösten und an ein gemeinsames

auch niemandem, was du in meiner Jacke gesehen hast. Nein, antwortete Henriette. Es fragt mich auch niemand danach. Aber nun hatte Elfriede Koldehoff sie schon aus dem Zimmer gezogen und mit einem unverbindlichen Versprechen verpflichtet, das Pfarrhaus zu verlassen. Und als die Pfarrersfrau zurückkam und die Tür hinter sich schloss und sich mit der rechten Hand über das Haar strich, hatte sie Mühe, das Zittern ihrer Knie zu unterdrücken. Und ihr kurzes, ungeschicktes Räuspern und der hastige Blick auf Sempert sollten ihren Bruder daran erinnern, dass der Vorfall mit der Verabschiedung Henriettes keineswegs ausgestanden war. »Sie waren bei der Waffen-SS?« fragte Sempert. »Und der Bruder?« Und dies sollte für Elfriede Koldehoff ein ewiges, nie zu enträtselndes Geheimnis bleiben, antwortete, statt zu schweigen oder den Raum zu verlassen, oder wenigstens nach einer und sei es noch so vagen Erklärung zu suchen, um das Vorhandensein und sein Festhalten an diesem makabren Fetisch zu bagatellisieren, denn er wusste ja, dass seine Unverbesserlichkeit, falls er entdeckt wurde, in einem Lande, das für seine Vergehen keine Gnade vorgesehen hatte, zu tödlichen Konsequenzen führen musste. Dieser Mann sagte ruhig und gelassen, »Ich bin immer noch bei der Waffen-SS. Und wenn es jemanden stört, dann bitte ich um Entschuldigung. Unser Leben vergeht wie der Rauch, und also wählten wir uns als Zeichen nicht das Kreuz des Erlösers, sondern den Totenkopf. Vielleicht waren wir die letzten Menschen dieses Zeitalters, die die Kraft hatten, ihr Leben als Almosen einer höheren Macht zurückzuweisen. Ich bin nicht gefallen wie die meisten meiner Kameraden. Aber jedem von uns war das Leben unerträglich, wenn er es nicht nach eigenem Gutdünken aufs Spiel setzen konnte. Nur der Stumpfsinnige empfindet wie das Vieh die Langeweile der gewöhnlichen Existenz nicht. Und insofern haben wir mit unserem Krieg zum allgemeinen Glück beigetragen. »Warum erzählst du uns diesen Unsinn?« sagte die Schwester, indem sie sich setzte und wieder zu nähen begann. »Willst du unseren Gast provozieren?« Und Sempert wunderte sich, dass ihm das Gefühl von aggressiver Kompetenz, das er an jenem Nachmittag, als er in Wind und Regen im Geviert stand, um eben diesen Mann, ja, das erkannte er jetzt, seiner herausfordernden Haltung wegen zur Rede zu stellen, dass dies Gefühl, damals grundlos und lächerlich unangemessen, ihm jetzt, da er Gründe genug zu missbilligender Entrüstung hatte, ganz und gar ausbleiben wollte. Er spürte, wie unmöglich, nein, wie billig es war, sich gegen das eben Gehörte und Gesehene im Recht zu fühlen. Er starrte auf das Gesicht am Ofen, wie auf eine vernunftlose, den Anstrengungen menschlicher Sittlichkeit unerreichbare Erscheinung, die ihren Gang an sich selbst vollzogen hatte. So ruhig, so ohne innere Erregung, so teilnahmslos sah Eberhard nun aus dem Fenster, als ginge ihn das Vorgefallene, das er allein verursacht und zu verantworten hatte, im Grunde nichts an. »Die kleine Henriette ist viel zu oft in ihrem Haus«, sagte Sempert. »Ich wäre an ihrer Stelle vorsichtiger. Wenn Henriette nun...« »Das Mädchen sagt nichts, dafür lege ich meine Hand ins Feuer«, unterbrach ihn die Pfarrersfrau. Sempert erhob sich, legte den Strauß Astern auf den Tisch, verließ das Zimmer und schloss, noch einmal das verblühende Gesicht der Frau mit der kraftvollen Physiognomie ihres um fast zwei Jahrzehnte älteren Bruders vergleichend und indem er sagte, »Grüßen Sie bitte Pfarrer Koldehoff«, behutsam die Tür hinter sich. Elfriede Koldehoff sah eine Weile gegen die geschlossene Tür, so als würde sie ihn in Gedanken beim Verlassen des Pfarrhauses begleiten. Und dann, als die zweite Tür, die auf den Kiesweg hinausführte, ebenso behutsam ins Schloss gefallen war, antwortete sie, wie unter einem Anflug von Selbstvergessenheit, »Ich werde es tun.« »Wie hat er das gemeint?« fragte der Bruder, dem nun Unbehagen darüber aufkam, dass Sempert so plötzlich und fast geräuschlos verschwunden war. Und dass die Schwester dieses Verschwinden so gelassen und freundlich und, wie ihm schien, mit einem Ausdruck des Bedauerns begleitete. »Wie er es gesagt hat«, antwortete sie. »Er wird doch kein Spitzel sein.« »Das hättest du dir vorher überlegen müssen.« »Ich mag ihn nicht. Und wovon lebt er? Was will er hier?
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0: einreden, dass ein irgendjemand aus Magdeburg über Land reist, um einer Pfarrerstochter einen Strauß Astern zu bringen. Ich wünschte, Annemarie würde seine Zuneigung erwidern, sagte Frau Koldorff. Du hast nie verstanden, was andere Leute im Innersten bewegen könnte. Und was du nicht verstehst, das ist dir allerdings verdächtig. Und ehe der Bruder Zeit fand, gegen so viel Leichtsinn und Voreiligkeit in der Beurteilung eines Fremden zu protestieren, hatte sie das Zimmer, um den Astern eine Vase und frisches Wasser zu geben, bereits verlassen. 6. Nach diesem flüchtigen Besuch Semperts machte sich Elfriede Koldorff vage, uneingestandene Hoffnungen, es könnten sich, da Annemarie volljährig geworden war, Umstände ereignen, die dem Mädchen bessere Eindrücke und Lebensaussichten eröffnen würden. Denn sie beobachtete mit Sorge, wie sehr Annemarie an den Überspanntheiten ihres Vaters Anteil nahm. Die Predigten, die Koldorff minutiös vorbereitete und deren düstere Lebensfeindlichkeit der Gemeinde eher Angst als Hoffnung zu machen schien und die Elfriede Koldorff in letzter Zeit immer heftiger beanstandete, durfte allein Annemarie vorherlesen und begutachten. Und sie tat dies mit überhitztem, intellektuellem, ganz und gar zustimmendem Eifer. Sie erfand für die meisten Predigten auch sogleich das passende Motto, das sie in kleinen, handbeschriebenen Zetteln in jedes der in Kunstleder gebundenen Gesangbücher legte, die auf einem länglichen Tisch eingangs der Kirche gestapelt lagen und die vor Beginn des Gottesdienstes an die Gemeinde verteilt wurden. Elfriede Koldorff, die regelmäßig als Letzte die Portaltür schließend die Kirche betrat und sich auf die hintere rechte Bank setzte, musste dann oft, während die Gemeinde schon sang, in dem aufgeschlagenen Gesangbuch ihr unverständliche Stichworte kopfschüttelnd zur Kenntnis nehmen. Und ihre Interventionen und der Hinweis, dass die meisten dieser Zettel spätestens bei der Rückgabe der Gesangbücher unbeachtet auf dem Fußboden landeten, wurden von Annemarie sanft, aber unnachsichtig belächelt. Das Mädchen missbilligte den intellektuellen Abstand, der zwischen Vater und Mutter herrschte. Und dass die Mutter keinerlei Anstrengung unternahm, diesen Abstand wenigstens zu verringern. Sie hatte sich früh auf die Seite des Vaters begeben, und nur die äußerste Zurückhaltung Koldorffs in allen Belangen, die die Familie betrafen, hielt Annemarie davon zurück, die Mutter ihrer, wie sie meinte, mangelhaften Intelligenz wegen zu verachten. Denn Annemarie hatte, so war wieder die Meinung der Mutter, ein Übermaß an Intelligenz. Und ihre Unerfahrenheit und die bewundernde Anlehnung an den Vater veranlassten sie, davon war Elfriede Koldorff überzeugt, alle Tatsachen ihres Lebens, die sie nur allmählich und Schritt für Schritt und ganz unter dem Schutz unbewussten emotionalen Erlebens aufnehmen und zur traurigen Gewissheit machen durfte, mit den Fähigkeiten ihres scharfsinnigen Verstandes aufzufassen und vorwegzunehmen, so dass sie unter Lebensarmut litt. Und wie oft hatte die Mutter diesem blassen, nervösen Mädchen gewünscht, sie möge diese Einöde und allzu enge Nähe ihres Vaters verlassen. Und wie oft hatte sie auch mit Koldorff darüber zu sprechen versucht, vorsichtig, indem sie wie nebenbei, wenn die Sprache auf die allgemeine Befindlichkeit der Kinder kam, hinzufügte: Und Annemarie, das kann ich dir sagen, langweilt sich in dieser Einöde. Er aber antwortete jedes Mal mit versteinertem Gesicht: Dann hatte ich recht, als ich dir sagte, ein Dorfpfarrer sollte Hühner und Gänse, aber er sollte auf keinen Fall Kinder haben. Es lässt sich denken, wie überrascht Elfriede Koldorff war, als sie so unverhofft einen immer noch jungen Mann mit einem Strauß Blumen, in eindeutiger Absicht, wie sie glaubte, an ihrem Tisch sitzen sah. Die merkwürdigen Umstände dieser Aufwartung und die Unruhe, den Zwischenfall mit Henriette und der unglückseligen Mütze des Bruders betreffend, und da man nun nicht wusste, was der Unbekannte daraus machen würde, waren vergessen. Als eine Karte aus Magdeburg eintraf, mit der Adresse des Absenders und der Versicherung, wie leid es ihm täte, dass er Pfarrer Koldorff durch seinen eiligen, fluchtartigen Aufbruch nun doch nicht kennengelernt hätte. Mit dieser Karte in der Hand, die an Frau Koldorff, Bernede und so weiter adressiert war, ging die Pfarrersfrau zu ihrem Mann. Und unter ihrem Drängen beschlossen beide, Semper zu antworten und ihn für ein paar Tage, am besten über die Weihnachtszeit, nach Bernede einzuladen. Nicht in das enge Pfarrhaus, hier musste ja der Bruder schon behelfsmäßig in einer zu engen Kammer schlafen, sondern in die Karte der alten Hanna, die genügend Platz hatte. Und Anna-Marie sollte, nicht ohne Hintergedanken der Mutter, ein Zimmer in Ordnung bringen und sich, da sie die Greisin ohnehin täglich aufsuchte, auch um Semperts Wohlergehen kümmern. Das wurde beschlossen. Die Mutter sollte die Einladung schreiben, was sie auch tat. Aber was niemand wusste, Elfriede Koldehoff geriet dieser Brief zu vertraulich. Wohl aus Angst, Sempert würde, wenn er sonst keine Veranlassung hatte, die umständliche Reise nach Bernede scheuen. Und so versuchte sie, ihrer Einladung den Schein einer immer wieder erneuerten, aber nun überfälligen Abmachung zu geben. Und dies war der Brief, den Sempert 5 Tage später in seinen Händen hielt. Sehr geehrter Herr Sempert, herzlichen Dank für Ihre Karte. Wie bedauerlich, dass Sie neulich so rasch und ohne Geduld fortgegangen sind. Mein Bruder und ich, wir wussten ja von nichts. Aber Pfarrer Koldehoff und besonders Anna-Marie würden sich freuen, wenn Sie nun Ihre Zusage, uns zu besuchen, über die Weihnachtstage wahrmachen würden. Es ist ja alles so trist hier. Und mein Mann ist ohne Gesprächspartner. Und seit sich die schreckliche Sache in Zeitz ereignet hat, macht er sich immer mehr und mehr abwegige Gedanken. Sie könnten hier bei der alten Hanna wohnen. Und Anna-Marie würde es an Fürsorge bestimmt nicht fehlen lassen. Und wenn Sie den Regen und den langen Weg hierher scheuen, Pfarrer Koldehoff holt Sie von Dersenow gern mit dem Wagen ab. Herzliche Grüße, Ihre Elfriede Koldehoff, geborener Mahlmann. Sempert las diesen Brief in einer Stimmung, die angetan war, ihm Bernede, das er durch seiner trostlosen, Ängste erzeugenden Anschaulichkeit wegen verlassen hatte, wieder ins beste Licht zu rücken.
1: Silvester Groth las die 5. Folge aus Die Selbstverbrennung von Hartmut Lange. 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Denn Hartmut Langes Novelle erzählt auch von Menschen in Glaubensnöten. 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
1: Was bist du bereit, für einen anderen Menschen zu geben? Zeit, Geld, materielle Dinge? Und würdest du das für einen Fremden tun? Auch wenn es ans Eingemachte geht. Dein Haus, dein Auto, dein ganzes Erspartes, dein Leben? Diese Frage geht mir heute durch den Kopf. Es ist der Gedenktag des heiligen Maximilian Kolbe. Geboren wurde er 1894 in Polen. Schon früh trat er in den Franziskanerorden ein. Später studierte er in Rom und wurde Priester in seinem Heimatland. Im Mai 1941 wurde er verhaftet und ins Konzentrationslager Auschwitz gebracht. 3 Monate später mussten die Häftlinge zum Strafappell antreten. Einer von ihnen war geflohen. 10 Männer sollten dafür im Hungerbunker sterben. Unter ihnen ein 40-jähriger Familienvater. Da geschieht das Unvorstellbare. Maximilian Kolbe tritt hervor und bietet an, für ihn in den Tod zu gehen. Er will sein Leben für ihn opfern. Dann gingen die 10. Gesang und Gebet hörte man aus dem Bunker. Als er nach 14 Tagen noch lebt, wird er durch die Giftspritze hingerichtet. Maximilian Kolbe hat nicht gegeben, was übrig war. Er hat sein Leben gegeben für das Leben eines anderen.
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1: So richtig gut standen die Sterne fürs Theater-Natur-Festival in den letzten Tagen nicht. Es gab einen Vandalismusvorfall, weniger Geld in diesem Jahr fürs Festivalprogramm und dennoch konnte die 12. Ausgabe vor wenigen Tagen starten auf der Waldbühne Bennekenstein am Brocken. Der Produktionschef des Festivals, Jan-Hendrik Herrmann, über das diesjährige Motto.
2: Unverbunden, Fragezeichen. Das Motto dieses Jahr kommt daher, dass wir den Eindruck haben, dass ganz viel darüber geredet wird, was Menschen trennt, was uns voneinander unterscheidet. Und wir fragen uns, was verbindet uns eigentlich noch? Was ist die Grundlage, dass wir uns wieder füreinander interessieren und auch miteinander beschäftigen? Und da gehen wir gemeinsam auf die Suche.
1: Unverbunden, so heißt passenderweise auch ein Tanz-Doppelabend. Heute Abend im Oberharz am Brocken auf der Waldbühne Bennekenstein. Darin zwei Choreografien, zwei Handschriften. Es geht um Nähe und Distanz und das, was Sprache allein nicht auszudrücken vermag. Zeitgenössischer Tanz also heute Abend beim Theater Natur Festival. Um 20.30 Uhr geht's los. Wer eine Vorliebe für die Königin der Instrumente hat, für die Orgel, der ist in Mitteldeutschland genau richtig. Hier stehen Instrumente gebaut von Gottfried Silbermann, Friedrich Ladegast und Tobias Heinrich Gottfried Trost. Eine besonders imposante Trostorgel steht in Altenburg. MDR Kultur Orgelexperte Klaus Fischer.
3: Ein Barockorchester mit großer Gravität und edlem, leicht abgedämpftem Klang. Die Orgel der Altenburger Schlosskirche zieht jeden, der die Möglichkeit hat, an ihr zu spielen, sofort in ihren Bann. Begeistert sind Organisten vor allem von den zarten Flöten und Streicherstimmen, die in der sprichwörtlichen barocken Fülle vorhanden sind.
1: Und so zieht die Trostorgel auch viele Nachwuchsorganisten nach Altenburg dieser Tage im Rahmen der 4. Junior-Orgelakademie. Insgesamt 17 Teilnehmer im Alter von 12 bis 20 Jahren sind gekommen, um alles Mögliche über Improvisation, Orgelbau, Gesang und Musiktheorie zu lernen. Und heute Abend folgt dann das Abschlusskonzert der 4. Junior-Orgel-Akademie an der Trostorgel in der Schlosskirche des Residenzschlosses Altenburg. Konzertbeginn ist um 18 Uhr.
4: On this mini lesson, I'd like to talk about composing compound rhythm of.
1: Der österreichische Schlagzeuger, Komponist und Arrangeur Reini P. Schmölzer hier in einem YouTube-Tutorial, das ganz schön kompliziert klingt. Aber es steckt ja auch richtig was hinter seinem Werk, in dem er Big Band-Traditionen mit zeitgenössischer Kompositionstechnik verbindet. Und auch dem Jugendjazzorchester Sachsen wird Reini P. Schmölzer sicherlich einiges mit auf den Weg geben in den nächsten Tagen. Die Big Band und der Österreicher kommen nämlich zusammen für mehrere Konzerte. Das Jugendjazzorchester Sachsen, das besteht in wechselnder Besetzung seit 1993 und ist schon ganz schön rumgekommen. Kanada, Griechenland, Indien, Ungarn. Heute Abend dann das gemeinsame Konzert mit Reini P. Schmölzer um 20 Uhr im Werk 2 in Leipzig. Und dann geht's in den kommenden Tagen für alle noch einmal für zwei Konzerte nach Österreich.
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3: Um 10 Uhr mit Alexander Terhorst. In der deutschen Autoindustrie schwinden die Arbeitsplätze derzeit schneller als in jeder anderen Industriebranche. Wie das Statistische Bundesamt mitteilt, waren Ende Juni bei Herstellern und Zulieferern rund 690.000 Menschen beschäftigt, so wenig wie seit 20 Jahren nicht mehr. Damit fielen binnen eines Jahres mehr als 42.000 Jobs weg. Das entspricht einem Rückgang von fast 6%. In der chemischen Industrie gingen 3,6% der Stellen verloren, im Maschinenbau knapp 3%. In Nordrhein-Westfalen haben sich hunderte Menschen vor einem Waldbrand in Sicherheit bringen müssen. In der Gemeinde Hürtgenwald mussten 1.800 Personen am frühen Morgen ihre Häuser verlassen. Das Feuer war in der Nacht auf etwa 400 Meter an einen Ortsteil herangerückt. Der Landkreis Düren berief den Krisenstab ein und forderte einen Löschhubschrauber an. Bei dem Brand nahe Plauen im Vogtlandkreis kämpfen rund 130 Einsatzkräfte gegen aufflammende Glutnester. In Sachsen gibt es nach wie vor zu wenig Plätze in Frauenhäusern. Wie eine Anfrage der Linken im Landtag ergab, mussten im vergangenen Jahr mindestens 300 Frauen abgewiesen werden. Hinzu kamen insgesamt 70 Absagen von Einrichtungen, die Männern oder Opfern von Menschenhandel Schutz bieten. In Sachsen gibt es 17 Schutzhäuser mit insgesamt 180 Plätzen. Der Flughafen Catania auf der italienischen Mittelmeerinsel Sizilien hat seinen Betrieb erneut eingestellt. Grund ist der Ausbruch des Vulkans Etna. Wie der Airport mitteilte, wird es bis morgen früh 2 Uhr keine An- und Abflüge geben. Seit Beginn des Ausbruchs vor einer Woche wurden hunderte Flüge gestrichen. Der Betrieb des Airports hängt von der Aktivität des Vulkans sowie von der Windrichtung und der Aschekonzentration in der Luft ab. Die DDR-Schiedsrichterlegende Adolf Prokop ist tot. Wie der Thüringer Fußballverband in einem Nachruf mitteilt, starb er im Alter von 87 Jahren. Mit ihm verliere der Fußball eine prägende Schiedsrichterpersönlichkeit. Prokop leitete seit 1969 Spiele der DDR-Oberliga. 1973 wurde er FIFA-Schiedsrichter. Er leitete Spiele bei Europa- und Weltmeisterschaften. Auch bei Olympischen Spielen 1976 in Montreal kam Prokop zum Einsatz. Das waren die Nachrichten.
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4: Auf dem Brocken gibt es Sonne und ein paar Wolken, dazu 20 Grad. Wolkenlos und sonnig ist es in Chemnitz und Dresden bei 23 Grad. Auch in Eisenach ist es sonnig bei 19 Grad, in Erfurt heiter bei 22 Grad. Viel Sonnenschein gibt es auf dem Fichtelberg, dazu 18 Grad. In Gera und auch in Görlitz ist es sonnig bei 22 Grad, heiter in Halle bei 21 Grad. Ebenfalls in Leipzig gibt es viel Sonne und 22 Grad. Sonnig ist es auch in Magdeburg und Meiningen bei jeweils 21 Grad. Ja, bei viel Sonnenschein bleibt es heute auch und dazu gibt es 30 bis 36 Grad. In der Nacht ist es meist sternklar bei 20 bis 13 Grad. Und auch morgen geht es mit viel Sonne in den Samstag. Dazu kommen einige Wolken. Es könnte am Abend vereinzelt schauern oder gewittern bei nochmal vorher heißen 33 bis 37 Grad. MDR Kulturverkehrsservice A14 Richtung Magdeburg. Zwischen Magdeburg-Reform und Magdeburg-Sudenburg ist die rechte Fahrspur wegen LKW-Bergungsarbeiten gesperrt. A17 Richtung Dresden. Zwischen dem Grenzübergang Breidenau-Schönwald und Bad Gottleuba gibt es Stau und stockenden Verkehr. Verkehr und hier dauert es 10 Minuten länger. Geblitzt wird unter anderem auf der A4 Richtung Dresden zwischen Wandersleben und Neudietendorf, auf der A9 Richtung Berlin zwischen Halle und Bitterfeld-Wolfen und auf der A38 Richtung Göttingen zwischen Leuna und Meersburg-Süd. Soweit der MDR Kulturverkehrsservice, 10.04 Uhr.
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4: Mit Constanze Kittel. Schön, dass Sie mit dabei sind.

Mit ordentlich Energie geht's in den Freitagvormittag. Das war Esther Kauns und die Band Wieland rund um Patrick Wieland. Sein Name ist Ihnen gewiss irgendwie geläufig, Werner Breunig. Er hat nicht nur den Aufruf erfunden, Greif zur Feder, Kumpel, sondern auch den heute sehr bekannten Wismut-Roman Rummelplatz geschrieben. Zu DDR-Zeiten ist er mit seinem Buch in Ungnade gefallen. 2007, erst Jahrzehnte nach seinem Tod, wurde sein Werk veröffentlicht. Und im letzten Kulturhauptstadtjahr ist sein Buch als Oper auf die Chemnitzer Bühne gekommen. Sie haben sich die Oper vielleicht schon angeschaut. Heute, vor 50 Jahren, ist Werner Breunig gestorben. Am 14. August 1976. Wir erinnern an ihn in wenigen Minuten im heutigen Stichtag.

0: Das Orchester der italienischen Schweiz, Orchestra della Svizzera Italiana, mit dem dritten Satz aus Gabrieliana vom italienischen Komponisten Gianfrancesco Malipiero. Hier bei MDR Kultur, Zeit, um an Werner Breunig zu erinnern.
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0: 2007 landete bei den Nominierungen für den Preis der Leipziger Buchmesse ein Roman mit über 40 Jahren Verspätung, nämlich Werner Breunigs Rummelplatz. Ein wuchtiges Stück Literatur über die Nachkriegszeit, über die ersten Jahre der Wismut und der DDR, über das Lebensgefühl dieser Tage, insbesondere im Erzgebirge. Ja, Breunig, der Autor, hatte dabei auch die gesellschaftliche Vision und sozialistische Wirklichkeit im Arbeiter- und Bauernstaat aneinander gemessen. Doch sein Buch durfte Mitte der 1960er Jahre in der DDR nicht veröffentlicht werden, wegen angeblich pornografischer Stellen, wegen Brutalität und wegen Alkoholexzessen, westlichen Einflüssen und, und. Heute, vor 50 Jahren, ist Werner Breunig in Halle gestorben, am 14. August 1976. Sein im doppelten Wortsinn Fall, sein bitteres Scheitern an der DDR erzählt auch viel über das Scheitern dieses Landes. Sven Hecker mit dem Stichtag.
2: Was bleibt, wenn ein Arbeiter stirbt? So fragt einer der Protagonisten in Werner Breunigs Roman Rummelplatz. Und was, so könnte man weiter fragen, bleibt von einem Schriftsteller, dessen Lebenswerk nicht gedruckt wird, so wie das Breunigs. 1970 bei einer Lesung vor Chemiearbeitern in Bitterfeld stellt sich der Mit-30er Breunigs so vor.
3: Ich habe zunächst mal Schlosser gelernt. Dann war ich in der STAG Wismut und habe da verschiedene Arbeiten gemacht. Ach, ich habe noch in einer Papierfabrik gearbeitet und so an verschiedenen anderen Stellen.
2: Es gibt indes wohl auch weniger frohe Episoden in Breunigs Kriegs- und Nachkriegsjugend. Jahrgang 1934, eine zerrüttete Familie, Aufenthalt im Heim und später im Gefängnis wegen Schmuggelei. Doch er bekommt die Kurve, auch dank des Schreibens.
3: Und dann habe ich angefangen, als Volkskorrespondent für die Parteipresse damals im Bezirk Karl-Marx-Stadt zu schreiben. Es gab da eine Arbeitsgemeinschaft junger Autoren Wismut. Und dann bin ich zum Studium delegiert worden nach Leipzig ans Literaturinstitut.
2: Breunig schreibt Essays, Erzählungen, später Gedichte, Hör- und Fernsehspiele. 1959, noch als Student am Leipziger Literaturinstitut, formuliert er den Aufruf zur ersten Bitterfelder Konferenz mit. Das Motto: Greif zur Feder, Kumpel. Arbeiter sollen ihre Geschichten selbst schreiben. Der sogenannte Bitterfelder Weg. Breunig ist dessen mustergültiger Protagonist, so scheint es. Bald erhält er einen Verlagsvertrag für seinen ersten Roman, eben Rummelplatz.
3: Was das eigene anbetrifft, möchte ich natürlich sehr gern zunächst dieses Buch fertig machen und die möglichen Hoffnungen möglicher Leser erstmal erfüllen.
2: Doch Breunigs Buch soll in der DDR keine Leser finden. Der Roman bzw. die vorab erschienenen Auszüge werden 1965 auf dem berüchtigten 11. Plenum der SED von den Hardlinern in der Parteiführung verrissen. Einzig Schriftstellerkollegin Christa Wolf, damals Kandidatin des ZK der SED, verteidigt Breunig auf dem Plenum.
4: Ich glaube und weiß, dass Werner Breunig dieses Buch nicht geschrieben hat, weil er im Westen verkauft werden will. Das halte ich für eine haltlose Verdächtigung. Meiner Ansicht nach zeugen auch diese Auszüge nicht von antisozialistischer Haltung.
2: Der Parteischelte folgt eine organisierte Zeitungskampagne. Breunig versucht gegenzuhalten in Diskussionen und Artikeln. Er, der Genosse, inzwischen Dozent am Literaturinstitut. Er, der Sozialist, der davon überzeugt ist, im Sinne des Sozialismus zu schreiben. Angela Drescher vom Aufbauverlag erzählt.
5: Was aber am allerschlimmsten ist, ist, glaube ich, dass er das Zutrauen zu sich selber verloren hat. Also es ist ihm ja mehrfach und ständig eingeredet worden, dass dieses Projekt eigentlich zu ehrgeizig und zu groß für ihn war und dass er das nicht bewältigen konnte.
2: Werner Breunig zerbricht an der verlorenen Auseinandersetzung um seinen nicht gedruckten Roman. Er flieht in den Alkohol, zieht von Leipzig nach Halle-Neustadt, stirbt dort 1976 mit 42 Jahren. Als Werner Breunigs Rummelplatz Jahrzehnte später 2007 endlich erscheint, da schreibt Christa Wolf im Vorwort von einer Leerstelle. Eine Leerstelle, die das Nichterscheinen des Romans in Breunigs Heimat der DDR hinterlassen hat.
0: Tja, diese Leerstelle ist nun gefüllt. Der Roman Rummelplatz ist Jahrzehnte nach Werner Breunigs Tod endlich erschienen. Und die gleichnamige Oper Rummelplatz nach seinem Roman mit der Musik von Ludger Vollmer und dem Libretto von Jenny Erpenbeck können Sie sich in der neuen Spielzeit wieder im Theater Chemnitz anschauen. Möglich ist das unter anderem am 3. Oktober, am 11. und auch am 18. Oktober.
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Schauspielerin, Sängerin Jane Birkin hier bei MDR Kultur von ihrem letzten Album Au Printemps. Tu dormais, entschuldige, du hattest geschlafen. Vor 3 Jahren, 2023, ist sie gestorben und geboren wurde sie vor knapp 80 Jahren am 14. Dezember 1946.

0: So, wir haben es ja ordentlich laut gemacht, Patti Smith und ihre Band, ja, und voller Power ist sie auch. Sie tourt durch die USA hin und wieder auch durch Europa. Deutschland steht aber derzeit nicht auf ihrer Tourliste. Sehr schade. Wir haben aktuelle Kulturmeldungen jetzt.
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0: Mit Ramon Zages.
2: Der Klimawandel wird auch das Aussehen historischer Parkanlagen verändern. Ein Forschungsprojekt erarbeitet jetzt Strategien, um die historischen Parks und Gärten der staatlichen Schlösserverwaltungen in Deutschland an zunehmende Dürre und Hitze anzupassen. Anlässlich der gestrigen Vorstellung des Projekts sagte die Gartendirektorin der Stiftung Preußische Schlösser und Gärten, Katharina Mattea, bei MDR Kultur.
3: Also wir werden sicherlich in den kommenden 10 bis 30 Jahren ein verändertes Erscheinungsbild in den historischen Gärten haben, weil wir einfach sehr massive Ausfälle bei den alten Bäumen haben. Und tatsächlich ist es ja so, dass auch die meisten historischen Gärten aus dem 19., teilweise eben auch aus dem 18. Jahrhundert kommen. Das heißt, die Bäume, die hier stehen, die haben eh schon ein gewisses Alter. Der Klimawandel führt aber dazu, dass die Bäume sehr viel schneller an den Punkt kommen, wo sie absterben. Das heißt, wir haben große Verluste in den Gehölzbereichen und die sind natürlich auch sichtbar.
2: Außerdem werden im Rahmen des Forschungsprojekts neue Strategien im Wassermanagement erarbeitet. An dem Projekt ist auch die Stiftung Fürst-Pückler-Park Bad Muskau beteiligt. Die Berliner Volksbühne hat das für heute geplante Schwimm-Event für schwarze Kinder und Jugendliche in seinem Volksbad abgesagt. Als Grund wurden Sicherheitsbedenken genannt. Eine sichere An- und Abreise der angemeldeten Besucher könne ebenso wenig garantiert werden wie ein entspannter Feriennachmittag, hieß es in einem Statement. In Kooperation mit dem Verein Each One Teach One, kurz EOTO, sollte das temporäre Schwimmbecken vor der Berliner Volksbühne heute Nachmittag exklusiv von Menschen der schwarzen Community genutzt werden. Die Aktion war auf Kritik gestoßen, so hatte AfD-Chefin Alice Weidel die Aktion als Apartheid bezeichnet. Der Verein EOTO war im Netz zum Ziel rechter und rassistischer Hetze geworden. Trotz der Absage haben Volksbühne und EOTO betont, dass sie zukünftig weiter zusammenarbeiten wollen. Die IGA in Erfurt gilt als Musterprojekt der sozialistischen Moderne. Das Deutsche Gartenbaumuseum zeigt ab dem Wochenende eine Jubiläumsausstellung über das 1961 eröffnete Prestigeprojekt Internationale Gartenbauausstellung der sozialistischen Länder. 65 Jahre nach der Eröffnung geht die Schau der Frage nach, was dieser Park über den Staat DDR, dessen Gartenbau und auch die deutsch-deutsche Geschichte verrät. Dazu sagte Kuratorin Sandra Mühlenbrand, MDR Kultur.
4: Was ist das für ein Ort, der ja in der DDR geboren wurde, auch mit dem Hintergrund, den wir heute haben oder auch damals schon. Die DDR war ja auch eine Diktatur und dass man das eigentlich so ausblenden kann und diesen Ort gar nicht mehr als DDR-Ort wahrnimmt. Und dem sind wir nachgegangen und haben festgestellt, dass die DDR hier nur die Besten aufgefahren hat.
2: Die Jubiläumsausstellung IGA 61, die DDR durch die Blume, ist ab dem Wochenende bis Juni 2027 im Deutschen Gartenbaumuseum Erfurt zu sehen. Sie ist bis heute die einzige afroamerikanische Schauspielerin, die einen Oscar für die beste weibliche Hauptrolle gewinnen konnte. 2002 wurde Halle Berry für ihre Rolle im Drama Monsters Ball mit dem Academy Award ausgezeichnet. Heute feiert die US-Schauspielerin ihren 60. Geburtstag. Über ihr vielseitiges Engagement berichtet Mia von Hirsch.
5: Berry gilt als Schauspielerin mit viel Hingabe und macht sogar ihre eigenen Stunts. Etwa bei den Dreharbeiten für den dritten John Wick-Film letztes Jahr. Mit 60 bleibt Halle Berry fit und zeigt bei Instagram, wie sie mit ihrem Verlobten und ihren Kindern das Leben genießt. Berry geht offen mit dem Altern um. Sie will die Menopause enttabuisieren, spricht öffentlich darüber, wie sie selbst betroffen ist und setzt sich politisch für bessere gesundheitliche Versorgung von Frauen ein. Berry engagiert sich auch für Opfer häuslicher Gewalt und für humanitäre Hilfe in Afghanistan.
2: Neben der Schauspielerei und ihrem sozialen Engagement arbeitet Halle Berry mittlerweile auch als Regisseurin. 2020 gab sie mit dem Sportlerinnen-Drama Bruised ihr Regiedebüt.
0: Wir gratulieren herzlich zum 60. und Dankeschön, Ramon, für die Kulturnachrichten.
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0: Ja, herrliches Geburtstagswetter. Viel Sonnenschein, ein paar dünne Wolken könnten hin und wieder durchziehen. Es bleibt trocken und es wird sehr heiß mit Höchstwerten von 30 bis 36 Grad. In der Nacht bleibt der Himmel meist sternenklar. So richtig kühl wird die Nacht aber nicht mit Tiefstwerten zwischen 20 und 13 Grad. Morgen geht's sonnig in den Samstag. Am Nachmittag kommen allmählich Wolken reingezogen und gegen Abend sind von Nordwesten her einzelne Schauer oder Gewitter möglich. Bei nochmals heißen Höchstwerten von 33 bis 37 Grad. Am Sonntag wechseln sich Sonne und Wolken und durchziehende Schauer und Gewitter ab. Es bleibt weiter sommerlich warm. MDR Kulturverkehrsservice. A14 Richtung Magdeburg. Zwischen Magdeburg-Reform und Magdeburg-Sudenburg ist die rechte Fahrspur wegen Lkw-Bergungsarbeiten gesperrt. Es gibt zurzeit 2 Kilometer stockenden Verkehr. 10 Minuten länger dauert es. A17 Richtung Dresden. Zwischen dem Grenzübergang Breitenau-Schönwald und Bad Gottleuba gibt es Stau und stockenden Verkehr. 10 Minuten länger dauert es auch hier. A72 Richtung Leipzig. Zwischen Chemnitz Süd und dem Kreuz Chemnitz gibt es 3 Kilometer stockenden Verkehr wegen Bauarbeiten. Wo auch immer Sie unterwegs sind, fahren Sie vorsichtig, kommen Sie gut an.
1: 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Jetzt aus Frau Reuth, Madame Manu.

Madame Manu mit Ying Yang. Ja, in diesem Jahr veröffentlicht die Band rund um Sängerin Manuela Klemm immer zu Neumond eine von 10 Singles aus dem Live-Album Spontan und Geil. Zu finden auf Spotify und Apple Music. Die nächste Single wird dann am 11. September veröffentlicht.

0: Die Band aus Miami, The Mavericks. Ich bekomme es gar nicht raus hier bei MDR Kultur. Und jetzt geht's um gute alte Sachen.
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0: Wieder angesagt, neu gesehen, das sind die formschönen Dinge aus den Werkstätten der Formgestalter, wie sie damals hießen, der DDR. Kurz gesagt, es geht um Klassiker des DDR-Designs. Viele dieser Dinge begleiten uns ja seit Jahrzehnten durch den Tag. Und manche Designobjekte aus DDR-Zeiten begeistern auch heute noch durch Zuverlässigkeit und Funktionalität, meint auch dieser Herr aus Dresden.
2: Einen guten Tag, mein Name ist Stefan Bubner, ich bin Bildhauer. Und ich habe ein Gerät aus der DDR seit nun mittlerweile 60 Jahren im Gebrauch. Es handelt sich um eine Sackkarre, die aber auch eine Dreiradkarre ist. Und diese Dreiradkarre, die hat zwei kleine Flügel rechts und links, die man hochklappen kann, wo man also bequem wunderbar Säcke und alles transportiert. Ich habe, als ich 10 Jahre war, das erste Mal diese Karre bei einem Steinmetzen gesehen und fand es faszinierend. Und diese Karre, davon gibt es heute bei mir auf dem Hof noch zwei Stück, die mir also derartig viel gute Dienste leisten, die nie kaputt geht, die immer bereit ist und ein großartiges, einfaches und wirklich gut handelbares Instrument ist. Das finde ich eine ganz große Sache, die mal die DDR da produziert hat.
0: Ja, herrlich. Funktioniert auch immer noch. Vielen Dank für Ihre Geschichte, Herr Bubner. Und vielleicht haben Sie auch noch Produkte aus DDR-Zeiten im Schrank, Design-Klassiker oder ganz persönliche Lieblingsstücke aus dieser Zeit. Dinge von zeitloser Eleganz. Wenn ja, rufen Sie uns gern an, erzählen Sie uns davon unter der 0800 55 99 884. Hier nochmal die Nummer 0800 55 99 884.

0: Eric Clapton war das hier bei MDR Kultur an diesem sonnig heißen Freitag. Und da geht's passenderweise gedanklich mit uns jetzt an die Ostsee.
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0: Ja, das sommerliche Leben an der Ostsee war vor allem zu DDR-Zeiten eine ganz besondere Alltagsflucht. Und die Geschichten, die sich mit dieser Zeit verbinden, zumeist Liebesgeschichten natürlich, sind legendär. Unser Gedicht heute stammt aus dieser Zeit, geschrieben von der 1946 in Thüringen geborenen Lyrikerin Brigitte Strutzig. Es liest Winnie Böwe.
2: Gespensterzug, Insel Usedom. Auf die rauen Berge von Pudagla, auf die Schwedenschanze, zu den Neidbullen ins große Moorholz mit dir. Du mit der bunten Haut, den verkuppten Fingern, Narben über Narben, hast Muschelfüße, Irrlichtaugen, Salzhaare und eine Lücke. Gleich mir hast du keinen Ort für deine ungesalzene Seele. Du Fischkopf, du Suffkopf, du Apfelpflücker, liegst doch ohne mich auf dem Trockenen, du Meermensch. Die Trompeten von Devicho spielen zum Tanz und du schläfst auf den Eiskellerberg. Ich sitze im kalten Nachtzug, fahr über Nonnendorf zur Silberkuhle, starr in die Nacht und seh schon Gespenster bei Steinmocker grinsen.

Musik aus dem Film House of Flying Daggers, Haus der fliegenden Messer. Und mit Musik aus London geht's jetzt bis zu den Nachrichten. Hier ist Mortimer mit We Live and Die. Ja, so ist das Leben.

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3: 11 Uhr mit Alexander Terhorst. In Sachsen sind zwei mutmaßliche IS-Mitglieder festgenommen worden. Wie Generalstaatsanwaltschaft und Polizei mitteilten, wurden die beiden Iraker in Dresden und Königstein gefasst. Gegen sie habe ein Haftbefehl vorgelegen. Sie sollen sich den Angaben zufolge als Mitglieder der IS-Terrormiliz auch an Kämpfen beteiligt haben. Bei einer Razzia in ihren Wohnungen seien Beweismittel sichergestellt worden. Im Erzgebirge ist ein Hubschrauber verunglückt. Wie die Feuerwehr dem MDR mitteilte, war der Hubschrauber zum Kalken in der Luft unterwegs und dann in einem Wald bei Seematal abgestürzt. Zu den Piloten wurden noch keine Angaben gemacht. Augenzeugen berichten von einer weithin sichtbaren Rauchsäule. Rettungskräfte sind auf dem Weg. Ohne Zuwanderung droht im Osten Deutschlands laut einer Studie ein Wohlstandsverlust. Das Institut der deutschen Wirtschaft berechnete, dass zugewanderte Arbeitskräfte in den Ostbundesländern im vergangenen Jahr fast 70 Milliarden Euro erwirtschafteten. Das entspricht mehr als 10% der gesamten Wertschöpfung. Die Forscher warnten, seit 2024 würden vermehrt ausländische Beschäftigte in die östlichen EU-Länder zurückwandern. Ohne Zuwanderung werde sich die Versorgung der Bevölkerung mit Waren und Dienstleistungen verschlechtern. In der deutschen Autoindustrie schwinden die Arbeitsplätze derzeit schneller als in jeder anderen Industriebranche. Wie das Statistische Bundesamt mitteilt, waren Ende Juni bei Herstellern und Zulieferern rund 690.000 Menschen beschäftigt, so wenig wie seit 20 Jahren nicht. Damit fielen binnen eines Jahres mehr als 42.000 Jobs weg. Das entspricht einem Rückgang von fast 6%. In der chemischen Industrie gingen 3,6% der Stellen verloren, im Maschinenbau knapp 3%. Für die Statistik wurden Betriebe mit mindestens 50 Beschäftigten berücksichtigt. Bei einem Waldbrand in Nordrhein-Westfalen werden die Löscharbeiten durch Weltkriegsmunition erschwert. Wie der Landkreis Düren mitteilt, gab es in der Nacht schon Explosionen. Deshalb könne man keine Feuerwehrleute mit Löschrucksäcken in das Gelände schicken. Derzeit seien 5 Hubschrauber im Einsatz. Betroffen ist die Gemeinde Hürtgenwald in der Nordeifel. Rund 1800 Menschen mussten am Morgen bereits vorsorglich ihre Häuser verlassen. Das waren die Nachrichten.
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4: Heiter ist es in Atern bei 23 Grad. Auch in Dresden gibt es viel Sonnenschein, dazu 25 Grad. In Eisenach gibt es zum Sonnenschein ein paar Wolken und 24 Grad. In Erfurt ist es wolkenlos bei 24 Grad. In Gardelegen ist es leicht bewölkt bei 24 Grad. Wolkenlos ist es in Hoyerswerda bei 23 Grad. Heiter ist es in Magdeburg bei 24 Grad. Auch in Neuhaus am Rennweg ist es heiter bei 22 Grad. Sonnig in Oschatz bei 24 Grad. So sieht es auch im Plauen aus bei 25 Grad und ein paar Wolken hängen über Wernigerode bei 26 Grad. Viel Sonnenschein und ein paar Schleierwolken gibt es heute bei insgesamt 30 bis 36 Grad. In der Nacht wird es meist sternklar bei 20 bis 13 Grad. Morgen geht es sonnig ins Wochenende, später ziehen einige Wolken rein und zum Abend hin sind auch einzelne Schauer und Gewitter möglich bei nochmal heißen Höchstwerten von 33 bis 37 Grad. MDR Kulturverkehrsservice als Richtung Berlin zwischen Netzen und Lenin gibt es 2 Kilometer Stau nach einem Unfall. 15 Minuten länger dauert es. A4 Richtung Frankfurt, Vorsicht, in der Abfahrt Limbach-Oberfrohna steht ein defekter Pkw. A14 Richtung Magdeburg. Zwischen Grimma und Klinger steht ebenfalls ein defekter PKW, hier auf der rechten Fahrspur. A14 Richtung Magdeburg. Zwischen Magdeburg-Reform und Magdeburg-Sutenburg ist die rechte Fahrspur wegen LKW-Bergungsarbeiten gesperrt. 2 Kilometer Stau gibt es und 15 Minuten länger brauchen Sie. A17 Richtung Dresden. Zwischen dem Grenzübergang Breitenau-Schönwald und Bad Gottleuba gibt es Stau und stockenden Verkehr. 10 Minuten länger dauert es. A72 Richtung Leipzig. Zwischen Chemnitz Süd und dem Kreuz Chemnitz gibt es 3 Kilometer stockenden Verkehr wegen Bauarbeiten. 10 Minuten länger brauchen Sie hier. Vorsicht auf der A72 Richtung Leipzig. Zwischen Hartmannsdorf und Niederfrohna liegen Fahrzeugteller auf der Fahrbahn. Geblitzt wird unter anderem auf der A4 Richtung Dresden zwischen Wandersleben und Neudiedendorf und auf der A9 Richtung Berlin zwischen Halle und Bitterfeld-Wolfen. Soweit der MDR Kulturverkehrsservice, 11.04 Uhr.
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4: Mit Konstanze Kittel und beschwingt geht's in diese Stunde bis 12 Uhr.

Klaus Waldeck, der Musiker und Produzent, gemeinsam mit der Sängerin Patricia Ferrara und Come With Me Mambo. Eine schöne Idee. Gerade in diesem Hitzesommer vor der Volksbühne in Berlin gibt's ein Volksbad. Doch musste das Freibad mitten in Berlin die letzten Tage geschlossen bleiben. Wie es hieß, waren die Duschen nicht funktionsfähig. Abkühlung ist also nicht möglich. Auch wurde ein Aktionstag für explizit schwarze Kinder und Jugendliche abgesagt. Aus Sicherheitsbedenken, haben Sie vielleicht gerade bei uns in den Kulturnachrichten gehört. Wie das Theaterbad in den Tageszeitungen heute beleuchtet wird, hören wir uns gleich an in unserem Feuilleton.

0: Der Geiger und Ensemblegründer Johannes Brahm, Sola gemeinsam mit seinem Ensemble Diderot und dem vierten Satz aus dem Konzert für Violine und Streicher E-Dur Nummer 7 vom wiederentdeckten Barockkomponisten Antonio Maria Montanari. Und wir lesen jetzt mal rein in die Tageszeitung. Welche wichtigen Themen standen und stehen heute an? Die Antwort kommt jetzt.
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0: Mit Jörg Schieke.
2: In Berlin, das wissen inzwischen alle, kann man vor dem berühmten Theater Volksbühne ins Wasser eines Schwimmbads steigen, zumindest für ein paar Wochen. Der neue Intendant Matthias Lilienthal wollte damit einen großen Spaß abliefern und sich in Sparzeiten für das Gemeinwohl engagieren. Was der Zeitung Die Welt wiederum Anlass ist, die ganze Idee einmal durchs kalte Wasser zu jagen, von wegen Volksverbundenheit der Volksbühne. Zitat: Auf Fotos der Eröffnungsfeier posiert eine weitgehend weiße, brennpunktfreie Hipstergemeinschaft in den bilderbuchblauen Wellen. Dieses Volksbad sieht, so viel zur Arbeitertradition der Volksbühne, dem Terrassenpool des nahen Edelclubs Soho House zum Verwechseln ähnlich. Und dass Intendant Lilienthal seine Idee sogar als Erinnerung an den einstigen Theaterquertreiber Christoph Schlingensief ausgibt, ärgert die Leute von der Welt nun erst recht. Zitat: Der 2010 verstorbene Provokationskünstler, der Neonazis und Flüchtlinge an die Volksbühne holte und mit Arbeitslosen Helmut Kohl am Wolfgangsee störte, hätte diese Wellness-Oase für politisch Korrekte nicht ertragen. Eher hätte Schlingensief 50 minderjährige Migranten aus Ceuta nach Berlin geschmuggelt und zu den Mitte-Hipstern in den Pool gelassen, um sichtbar zu machen, wo die wahren Krisen und Konflikte unserer Gegenwart verlaufen. Zitat Ende. Überhaupt findet die wahre Abkühlung ja im Kopf statt. Gestern war hier an dieser Stelle zu erfahren, dass eben äußere Hitze auch das Gemüt und das Denken angreift. Man wird traurig oder aggressiv und verliert schneller die Selbstkontrolle als bei gemäßigten Temperaturverhältnissen. Ergo gibt auch die Zeit heute Tipps, aber eben Tipps für ein runtergekühltes Denken. Zitat: Kaltes Denken also. Kein glühender Nationalismus, kein brennender Eifer, nicht das Feuer des ideologischen Kampfes, dafür Besonnenheit bei möglichst angenehmer Raumtemperatur. So wie Kälte lange als Luxusgut galt und ein Eiswürfel als Inbegriff einer erstrebenswerten Lebensweise, man konnte es sich leisten, mitten im Sommer ein Stück Winter zu verzehren, so müsste das abgeklärte Argument, der Gedanke im Eispelz, zum Symbol einer besonders avancierten Umsicht werden. Zum Signal, dass da jemand nicht einfach blind herumfühlt, sondern sich intellektuell etwas leistet. Wer zweifelt, gilt als kalt. Und wer kalt ist, erscheint als besonders menschlich. Das wäre die richtige Gleichung. Wer kalt ist, erscheint als besonders menschlich. Es lebe die Eiswürfelpsyche so kalt, dass die Wangen beschlagen. Und wie war sie nun, die neue Jedermann-Inszenierung Theaterklassiker in Weimar? Wir haben zuvor berichtet und schauen nun auch auf die Stimmen nach der Premiere, die sich in der Thüringer Allgemeinen finden. Da ist die Rede von einem mit 600 Plätzen ausverkauften Spektakel und der mit stehenden Ovationen gefeierte Abend sowie weitere ausverkaufte Vorstellungen danach entledigten die Produktion zudem der Sorge, dass Weimar von diesem Jedermann inzwischen genug haben könnte.
0: Und das war MDR Kultur mit dem Feuilleton. Dankeschön an Jörg Schieke für die Zusammenfassung einiger Themen, die wir heute in den Tageszeitungen finden.
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Billy Joel, ja, ich mag seine Musik sehr. Er wird ja auch gern Pianoman genannt. Klavierspielen gehörte in seiner Familie einfach dazu. So hatten schon seine Großeltern regelmäßig Klavier gespielt. Sein Vater hatte mal eine Karriere als Jazzmusiker ins Auge gefasst. Und klein Billy saß mit 5 am Klavier, war zunächst von klassischer Musik fasziniert, hat auch nur klassische Werke gespielt, unterrichtet von seiner Tante. Und auch in seinen späteren Liedern ist der klassische Einfluss durchaus zu hören.

0: Soul Woman Michelle David mit ihrem musikalischen Begleiter The True Tones an diesem frühen Freitagmittag. 11:30 ist es.
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0: Und da schaut Ramon Zages zunächst nach Magdeburg.
2: In Magdeburg starten heute die Aktionswochen rund um den Christopher Street Day. Das diesjährige Motto lautet Wähl Liebe, inwiefern sich die bevorstehenden Landtagswahlen auf das CSD-Aktionsprogramm auswirken. Dazu sagte Organisator Falko Jentsch, MDR Kultur.
3: Wir haben klare Forderungen an die Politik, sind mit denen auch im Austausch und haben ja mit allen demokratischen Parteien Gesprächsformate, ob es vielleicht mit einer Partei ist, dass man sich mehr über die Sicherheit von queeren Menschen unterhält, mit einer anderen Partei mehr, wie kann man Bildungsangebote fördern oder wie kann man gendergerechte Sprache in Schulen wieder ermöglichen. Man unterhält sich ja mit vielen dieser Parteien und wir verstehen uns auch nicht nur einfach sozusagen bunt auf die Straße zu gehen, sondern immer damit auch sozusagen etwas zu transportieren.
2: Soweit CSD-Organisator Falko Jentsch. Im Rahmen der CSD-Aktionswochen finden ab heute Workshops und Begegnungsformate statt, unter anderem zu den Themen Literatur, Selbsthilfe oder Selbstverteidigung. Der CSD findet dann am 22. August statt und wird mit einem öffentlichen Gottesdienst auf dem Domplatz von Magdeburg eröffnet. Der Klimawandel wird auch das Aussehen historischer Parkanlagen verändern. Ein Forschungsprojekt erarbeitet jetzt Strategien, um die historischen Parks und Gärten der staatlichen Schlösserverwaltungen in Deutschland an Dürre und Hitze anzupassen. Dazu gehört neben einer klimagerechteren Bepflanzung auch ein neues Wassermanagement in den Parks. Dazu sagte die Gartendirektorin der Stiftung Preußische Schlösser und Gärten Katharina Matthäer bei MDR Kultur.
4: Wir sehen jetzt seit 2018 eigentlich diese Entwicklung, dass wir zunehmende Dürrephasen haben, dass es immer mehr heiße Tage gibt und wir eben mit Wassermangel umgehen müssen. Daher verfolgen wir den Ansatz, zunehmend das Niederschlagswasser, was anfällt, auch auf unseren Flächen zu versickern. Das fängt dann schon damit an, dass wir unsere Parkwege so entwässern, dass der Niederschlag, der dort anfällt, nicht in die Kanalisation abgeleitet wird, sondern wenn möglich eben in die Vegetationsflächen abgeleitet wird und dort wieder dem Grundwasser zugeführt wird.
2: Das Forschungsprojekt zur Klimaanpassung historischer Parks und Gärten wird von der Deutschen Bundesstiftung Umwelt gefördert. Das Planetarium in Gera wird geschlossen. Wie die Sternwarte auf ihrer Homepage mitteilte, stellt das Haus in der Nikolaistraße seinen Betrieb ab dem morgigen Samstag ein. Selbst ein leuchtender Stern habe ein Ende, heißt es dort, und man bedanke sich bei allen Gästen für deren Treue. Über die Gründe für die Schließung wurde bisher nichts bekannt. Das Planetarium in Gera wurde im Jahr 2017 vom Astronomischen Zentrum Gera e.V. in Betrieb genommen. Musikkultur aus einer Gemeinschaft heraus entstehen lassen, so der Gedanke des nicht kommerziellen Festivals für elektronische Musik und Kunst in Görlitz, Good to You, das heute beginnt. Das Festival im Dreiländereck ist seit dem vergangenen Jahr als offiziell gemeinnützig anerkannt. Obwohl das Festival nicht auf Profit zielt, kämpfen die Organisatoren des Good to You mit ähnlichen Herausforderungen wie viele andere Musikfestivals. Das sagte Dominik Ganser, MDR Kultur.
5: Unsere Möglichkeiten, Tickets zu verkaufen, sind begrenzt und wie andere auch etablierte Festivals kämpfen auch wir mit steigenden Kosten an Stellen, wo sich Kosten nicht vermeiden lassen. Das ist Logistik, das ist Technikmiete, das sind KünstlerInnen-Gagen und das ist natürlich auch Personal, welches bezahlt werden muss. Und unsere Idee war einfach die folgende: Wir möchten das Festival und die ganze Verantwortung auf mehr Schultern verteilen. Das ist quasi unser Umgang, wie wir versuchen, dieses Projekt am Leben zu erhalten und weiterzuentwickeln, indem das einfach gemeinschaftlich getragen wird und wir da unsere Strukturen jetzt gerade Jahr für Jahr einfach erweitern.
2: Beim Good to You spielen neben regionalen auch viele internationale Acts aus der elektronischen Musikszene. Das Festival in Görlitz startet heute und endet am Montag, den 17. August.
0: Und das waren die Kulturnachrichten. Dankeschön, Ramon.
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0: Der Nachmittag bleibt heute meist sonnig. Gebietsweise ziehen ein paar Wolken durch. Es wird sehr heiß mit Höchstwerten von 30 bis 36 Grad. In der Nacht wird es überwiegend sternklar und die Tiefstwerte liegen zwischen 20 und 13 Grad. Und morgen geht es sonnig in den Samstag. Am Nachmittag ziehen von der Börde, vom Harz und vom Eichsfeld her Wolken rein. Und im Verlauf sind auch einzelne starke Gewitter möglich bei nochmal heißen Höchstwerten von 33 bis 37 Grad. Am Sonntag gibt es dann ein Mix aus Sonne, Wolken, Schauern und Gewittern bei etwas sinkenden Temperaturen. MDR Kulturverkehrsservice. Achtung, Falschfahrer auf der B93 Borna Schneeberg. Zwischen Zettlitz und Schaschelwitz ist ein Falschfahrer unterwegs. Bitte fahren Sie äußerst rechts, überholen Sie nicht. Falschfahrer auf der B93 Borna Schneeberg. Zwischen Zettlitz und Schaschelwitz. Bitte fahren Sie äußerst rechts, überholen Sie nicht. A2 Richtung Berlin. Zwischen Brandenburg und Lenin gibt es 4 Kilometer Stau nach einem Unfall. Eine halbe Stunde dauert es länger. A4 Frankfurt Richtung Dresden. In der Abfahrt Jena Zentrum gibt es Behinderungen nach einem Unfall. A17 Richtung Dresden. Zwischen Breitenau-Schönwald und Bad Gottleuber gibt es Stau und stockenden Verkehr. 15 Minuten länger dauert es. Im Erzgebirgskreis ist die Straße zwischen Drehbach und der B101 wegen Reinigungsarbeiten in beiden Richtungen gesperrt. Und in Aschersleben ist der Zollberg B185 nach einem Unfall gesperrt. Dadurch gibt es auch Stau in den angrenzenden Straßen. Wo auch immer Sie unterwegs sind, fahren Sie vorsichtig, kommen Sie gut an.
6: 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Jetzt aus Tangermünde. Nobody Knows.

In kummervollen Tagen geht auf ein Gedicht von Wilhelm Busch zurück. Die Band Nobody Knows mit Gastsängerin Tabea Harzer war das. Und wenn Sie Nobody Knows live erleben wollen, am 23. August ist die Band in Arneburg, am 28. August in Falkenstein im Harz und am nächsten Tag, am 29. August, sind die Jungs in Stendal. Und das hier ist Travis mit Sing.

0: Wladimir Felsmann mit Eintritt B-Dur aus Waltzszenen von Robert Schumann. Und jetzt geht's um die Königin des Spätsommers, um die Dahlia. Sie blüht ja von Juli bis zu den ersten Frösten im Oktober und November. Die blumige Monarchin hat auch die Reiseziele für die neue Folge unseres Podcasts Weltgeschichte vor der Haustür bestimmt. Und so geht's mit Linda Schildbach und Thomas Hartmann nach Bad Köstritz und Gera. In Köstritz wurde 1826 die allererste deutsche Handelsgärtnerei für Dahlien eröffnet. Und so hat Christian Degen über 1000 verschiedene Sorten hier gezüchtet. Und er hat längst nicht nur Enthusiasten in deutschen Landen beliefert. Köstritz hat die europäische Dahlienkultur des 19. Jahrhunderts geprägt. Und an diese Tradition erinnert heute das Dahlienzentrum in Bad Köstritz. Dieses Zentrum besteht aus einem Archiv, einer Ausstellung sowie einem Lehr- und Schaugarten. Erzählt der Mitarbeiter des Zentrums Wolfgang Rietschel.
1: Eine bedeutende Komponente dieses Zentrums, weil es ein Garten ist, der angelegt ist, nicht nur um interessante Details zur Dahlienkultivierung zu vermitteln, sondern weil er in einer großen Fläche historische alte Dahliensorten pflegt. Und das ist keine Selbstverständlichkeit, denn das sind Sorten, die normalerweise im Handel nicht mehr erreichbar sind. Die sind entweder ausgestorben oder sind nicht mehr attraktiv für den Verkauf. Und damit werden sie nicht mehr kultiviert und nicht mehr produziert. Das ist ein lebendes Archiv.
0: Sagt Wolfgang Rietschel, in Gera hat 1928 der erste, allein der Dahlie gewidmete Schaugarten der Welt seine Pforten geöffnet. Und auch deshalb, um den Dahlienproduzenten aus dem nahegelegenen Bad Köstritz eine Präsentationsmöglichkeit zu bieten. Der Garten, der kann heute noch besucht werden und das bei freiem Eintritt. Und das ist für Alexander Fröhlich sehr wichtig. Er ist der Abteilungsleiter im Gera-Amt für Stadtgrün.
2: Hier steckt viel Arbeitszeit dahinter. Und Arbeitszeit bedeutet gleich Geld. Und das ist auch das, was uns als Stadt so besonders stolz macht, dass wir diesen Garten in seiner Form wirklich über 10 Jahre Haushaltskonsolidierung durchgebracht haben und dort keine Abstriche machen mussten. Und auch während der Zeit nicht und danach nicht. Also er ist noch so erhalten geblieben. Durch verschiedene Maßnahmen oder auch Spendengelder ist es uns gelungen, diesen hier weiterhin kostenlos zur Verfügung zu stellen.
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Der britische Musiker Vince Freeman war das hier bei MDR Kultur. Theater Natur, so heißt das Festival der darstellenden Künste im Harz. Und noch bis zum 23. August können Sie hier Theater, Musik und Tanz auf der Waldbühne Benneckenstein im Oberharz am Brocken erleben. Heute Abend zum Beispiel gibt es einen Tanz-Doppelabend unter dem Titel Unverbunden. Es geht dabei um Nähe und Distanz. Zwei Choreografien sind zu sehen heute Abend ab 20.30 Uhr auf der Waldbühne Benneckenstein im Harz. Und das war ein Tipp von uns für Sie.

This is, das war Liz Wright an diesem Freitagmittag, kurz vor 12 ist es. Und mit Musik aus Island, mit aus Gaea geht's bis zu den Nachrichten.

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3: Um 12 Uhr mit Mirko Jugelt. Im Erzgebirge ist ein Hubschrauber verunglückt. Wie die Feuerwehr dem MDR mitteilte, kam dabei der Pilot ums Leben. Er sei mit dem Hubschrauber zum Kalken in der Luft unterwegs gewesen und dann in einem Wald bei Seematal abgestürzt. Die Absturzursache ist noch unklar. Augenzeugen hatten von einer weit sichtbaren Rauchsäule berichtet. In Sachsen sind zwei mutmaßliche IS-Mitglieder festgenommen worden. Wie Generalstaatsanwaltschaft und Polizei mitteilten, wurden die beiden Iraker in Dresden und Königstein gefasst. Gegen sie habe ein Haftbefehl vorgelegen. Sie sollen sich den Angaben zufolge als Mitglieder der IS-Terrormiliz auch an Kämpfen beteiligt haben. Bei einer Razzia in ihren Wohnungen seien Beweismittel sichergestellt worden. Ohne Zuwanderung droht im Osten Deutschlands laut einer Studie ein Wohlstandsverlust. Das Institut der deutschen Wirtschaft berechnete, dass zugewanderte Arbeitskräfte in den Ostbundesländern im vergangenen Jahr fast 70 Milliarden Euro erwirtschafteten. Das entspricht mehr als 10% der gesamten Wertschöpfung. Die Forscher warnten, seit 2024 würden vermehrt ausländische Beschäftigte in den östlichen EU-Ländern zurückwandern. Ohne Zuwanderung werde sich die Versorgung der Bevölkerung mit Waren oder Dienstleistungen verschlechtern. Bei einem Waldbrand in der Eifel in Nordrhein-Westfalen stabilisiert sich die Lage. Wie der Landrat von Düren mitteilte, sind vorerst keine weiteren Evakuierungen nötig. Jetzt gehe es darum, Glutnester im Boden zu bekämpfen. Im Einsatz sind auch mehrere Löschhubschrauber und zwei Panzer der Bundeswehr. Am frühen Morgen hatten 1.800 Menschen in der Gemeinde Hürtgenwald ihre Häuser verlassen müssen. Hessische Ermittler haben ein Betrugsnetzwerk in Brasilien ausgehoben. Wie die Generalstaatsanwaltschaft Frankfurt am Main mitteilte, hatte die Bande im November 2023 bei deutschen Bankkunden Geld abgebucht. Dafür hätten sie ein fehlerhaftes Software-Update bei einem Zahlungsdienstleister ausgenutzt. Binnen weniger Tage sei ein Millionenschaden entstanden. In Brasilien seien 4 Menschen festgenommen worden. 3 Verdächtige seien in Europa identifiziert worden. Das waren die Nachrichten.
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4: Auf dem Brocken ist es leicht bewölkt bei 23 Grad. Wolkenlos ist es in Chemnitz bei 28 Grad. Sonnig in Dresden bei 27 Grad. Heiter in Eisenach und Erfurt bei 27 Grad ebenfalls. Auch auf dem Fichtelberg gibt es Sonnenschein satt und 21 Grad. Viel Sonnenschein gibt es auch in Gera, dazu 28 Grad. So sieht es auch in Görlitz aus bei 25 Grad. Blauen Himmel und Sonnenschein gibt es in Halle und 28 Grad. In Leipzig ist es heiter bei 27 Grad. In Magdeburg gibt es Sonne und Wolken und 27 Grad. Und in Meiningen ist es wolkenlos und herrlich sonnig bei 26 Grad. Hier am Nachmittag gibt es weiter viel Sonnenschein. Einzelne Wolken ziehen immer mal durch. Es bleibt trocken bei 30 bis 36 Grad. In der Nacht ist es meist sternenklar und trocken bei 20 bis 13 Grad. Morgen geht es mit Sonne in das Wochenende. Es ziehen dann allmählich Wolken und später einzelne starke Gewitter zu uns rein bei 33 bis 37 Grad. MDR Kulturverkehrsservice. Die A2 Richtung Berlin ist zwischen Brandenburg und Netzen nach einem Unfall gesperrt. Zurzeit gibt es Stau. A13 Richtung Dresden zwischen Schönefelder Kreuz und Rago staut es sich nach einem Unfall. 15 Minuten länger dauert es. A17 Richtung Dresden zwischen Breitenau-Schönwald und Bad Gottleuba gibt es Stau und stockenden Verkehr. Ebenfalls 15 Minuten dauert es länger. Vorsicht auf der A38 Richtung Leipzig zwischen Sangerhausen Süd und dem im Dreieck Südharz liegen Fahrzeugteile auf der Fahrbahn. A72 Richtung Leipzig zwischen Stolberg Nord und dem Kreuz Chemnitz gibt es 7 Kilometer Stau wegen Bauarbeiten. Eine halbe Stunde brauchen Sie länger. Im Erzgebirgskreis ist die Straße zwischen Drehbach und der B101 wegen Reinigungsarbeiten in beiden Richtungen gesperrt. Und geblitzt wird unter anderem auf der A4 Richtung Dresden zwischen Wandersleben und Neudietendorf. Soweit der MDR Kulturverkehrsservice, 12.04 Uhr.
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4: Mit Constanze Kittel, und das hier ist die sanfte Stimme von Vanessa Paradis.

Vanessa Paradis in Frankreich, den Niederlanden und in Großbritannien, da kann man sie im September und Oktober erleben. Dann mit Liedern von ihrem aktuellen Album Le Retour de Beaujour, ihrem Rückblick auf die schönen und guten Tage. Und wir, ja, wir erinnern uns mal, damals in der Corona-Krise haben 30 Komponisten und Komponistinnen neue, kleine, feine Werke für MDR Klassik und MDR Kultur geschrieben. Anfang 2021 entstanden die ersten Aufnahmen dieser Mikrokomposition mit Mitgliedern vom MDR Sinfonieorchester und dem MDR Rundfunkchor. Mit dabei war das Stück von Tobias Forster, dem Pianisten und Komponisten aus Zittau. Und wir stellen ihn gleich mal näher vor, erzählen Ihnen dann auch, wann und wo Sie ihn heute erleben können in wenigen Minuten.

0: Curtis Steigers hier bei MDR Kultur am heutigen Freitag. Ja, Musik mit dem Pianisten, Komponisten und Jazzmusiker Tobias Forster können Sie heute im Zittauer Gebirge auf dem Eubin erleben. Forster war ja einer der Gewinner des MDR Klassik- und Kulturwettbewerbs Mikrokompositionen für das Radio. Zudem hat er sich mit seinen Crossover-Kompositionen und mit seinem Bruder Kilian Forster als Class Brothers einen Namen gemacht. Er verbindet auf ganz besondere Weise Klassik und Jazz, so werden auch Bachs Präludien unter seiner Feder zu virtuosen Jazzwerken. Lydia Jacobi hat sich das angehört.
1: So klingt das Präludium in D-Dur aus dem wohltemperierten Klavier. Ein typischer Bach. Schnelle Sechzehntelfiguren in der Oberstimme, dazu eine hin und her tanzende Basslinie in der linken Hand. Und so klingt es, wenn Tobias Forster Hand an das barocke Werk legt.
2: Ich wollte natürlich nicht allzu viel vom Original hernehmen, weil dann hat es nicht so einen Reiz und ist auch nicht so wirklich besonders kreativ, sage ich mal. Ich habe im Prinzip die schnelle Spielfigur genommen und sie dann variiert, umgedreht, in andere Tonarten gelegt, ja.
1: Seine Mikrokomposition mit dem Titel Bachlauf schrieb Tobias Forster während des Lockdowns. Plötzlich hatte der freischaffende Musiker Zeit, viel Zeit. Er nahm sich also Bachs wohltemperiertes Klavier vor und spielte den ersten Band von vorn bis hinten durch. Jedes Stück, von C-Dur bis H-Moll, sagt Forster. Das Präludium in D-Dur inspirierte ihn schließlich zu einer eigenen Variation. Eine ganze Woche schrieb er daran, 7 Tage für eine Stücklänge von 1 Minute und 30 Sekunden. Oder müsste man von 3 Minuten sprechen? Schließlich ist das Werk für 2 Flügel geschrieben.
2: Wenn ich zum Beispiel originale Takte von Bach in dem einen Klavier verwende, spielt das andere Klavier andere Stimmen dazu. Es wird auf jeden Fall viel reicher klanglich durch die beiden Klaviere.
1: Forster sitzt mit roten Turnschuhen, Jeans und Strickpullover am Flügel. Nahbar und aufgeschlossen, kein Hauch vom Klischee des weltfremden Pianisten. Er absolvierte zwar ein klassisches Klavierstudium in Weimar, beschäftigte sich daneben aber auch mit Jazz, unter anderem am Konservatorium in München. Und sein Großvater, der Konzertpianist Fritz Hübsch, brachte ihm schon frühzeitig Harmonielehre und Tonsatz nahe, das wichtigste Handwerkszeug fürs Komponieren und Improvisieren. Inzwischen schreibt Forster sowohl Solostücke als auch komplexe Arrangements für Ensembles.
2: Dann ein ganz großes Projekt hatte ich mal gemacht, den Messias von Händel, umzuschreiben für Big Band, also Jazz Big Band, klassischen Chor, diverse klassische wie Jazz Solisten. Und da saß ich dann auch knapp 4 Monate dran.
1: Eines seiner bekanntesten und erfolgreichsten Projekte war aber das Quintett Glass Brothers and Cuba Percussion, das sich um das Jahr 2000 zusammenfand. Gemeinsam mit seinem Bruder Kilian Forster, der zugleich Intendant der Dresdner Jazztage ist, einem Schlagzeuger und 2 kubanischen Percussionisten, ließ er klassische Musik mit Jazz und lateinamerikanischen Rhythmen verschmelzen. Etwa 1000 internationale Konzerte und mehrere Aufnahmen gingen aus der Kooperation hervor, ausgezeichnet mit 2 Echos, German Jazz Awards und nominiert für den Grammy.
2: Es darf nicht zu sehr dann nach Klassik klingen, die nur ein bisschen Rhythmus dabei hat. Und auch nicht andersrum, kubanische Rhythmen und man setzt Klassisches drauf. Also es war immer der Fokus auch, das Original zu respektieren und das dann zu variieren, zu verändern und in ein neues Ganzes zu bringen.
1: Nach seinem Ausstieg bei den Class Brothers im Jahr 2009 widmete sich Tobias Forster seiner Solokarriere als Komponist und Pianist. Die Synthese von Klassik und Jazz bleibt dabei sein Hauptthema. So erklingen zu Beginn seiner Konzerte oft Werke von Chopin, Liszt oder Schubert, um danach in eigenen Variationen aufzugehen und schließlich in Improvisationen über Ideen aus dem Publikum zu münden.
2: Was den Zuhörern sehr gut gefällt, dass ich in der Pause leere Notenzettel auslege und Motive draufgeschrieben werden können und ich dann so gegen Ende des Konzerts 3 oder 4 mir rausnehme und da spontane Improvisationen drüber mache.
1: Manchmal würden auf den Zetteln durchdachte Melodien stehen, manchmal aber auch nur wild verteilte Notenköpfe und falsch gesetzte Hälse. Macht aber nichts, sagt Forster. Schließlich geht es beim Improvisieren um die Idee. So wie auch Bachs Präludium die Inspiration für etwas Neues war.
0: Tobias Forster im Porträt von Lydia Jacobi und heute Abend können Sie ihn in der besonderen Kulisse der Burg und der Klosterruine auf dem Eubin in Zittau erleben oder bei Zittau. Dann mit Liszts Liebesträumen, Beethovens Mondscheinsonate und eigenen Kompositionen. Los geht das Konzert 20 Uhr und wir haben jetzt seine Mikrokomposition hier bei uns im Programm. Genannt hat er sie Bachlauf. Tobias Forster spielt selbst am Klavier.

sprudeln frisch. Tobias Förster mit seiner Mikrokomposition Bachlauf, komponiert für das Radioprogramm von MDR Klassik und bei uns MDR Kultur. Heute Abend wird Tobias Förster an der Burg- und Klosterruine auf dem Eubin spielen, mitten im Zittauer Gebirge. Tolle Kulisse, ab 20 Uhr geht's los. Karten gibt's im Haus des Gastes in Eubin sowie im Tourismuszentrum in Zittau. Dum.

Cap in Hand, ein neuer Titel der Eels vom neuen Album Cookie Happened. Und das soll am 16. Oktober erscheinen, also im Herbst. Weiter geht's jetzt mit Rumor hier bei MDR Kultur.

0: Roma hier bei uns im Programm. 12:30 ist es.
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0: Und die hat Ramon Zages.
2: Das Programm rund um den CSD in Magdeburg findet dieses Jahr zum ersten Mal auf dem Domplatz von Magdeburg statt. Der Umzug vom Marktplatz auf den Domplatz sei eine direkte Folge des Anschlags auf den Magdeburger Weihnachtsmarkt. CSD-Organisator Falko Jentsch sagt der MDR Kultur, warum der Marktplatz nicht mehr geeignet ist.
3: Diesen Platz kann man nicht vernünftig schützen. Das hat hier für viel Furore gesorgt, dass wir den Marktplatz verlassen wollen. Aber das ist eine Konsequenz daraus, dass ich zumindest von der Organisation her einen Teil der Schwierigkeiten wegnehmen will, ohne eine Mauer drumherum zu bauen. Und es ist zum Beispiel beim Domplatz so, dass ich wenige Zufahrten habe, auf denen ich nicht mit schneller Geschwindigkeit irgendwo arbeiten kann. Das heißt, ich kann ein in Anführungsstrichen entspannteres Schutzkonzept fahren, als ich das an einer vierspurigen Straße kann.
2: Heute beginnen die Aktionswochen rund um den Christopher Street Day. Zum Programm gehören Workshops und Begegnungsformate zu Themen wie Literatur, Selbsthilfe oder Selbstverteidigung. Der CSD findet dann am 22. August statt und wird mit einem öffentlichen Gottesdienst auf dem Domplatz von Magdeburg eröffnet. Tradition und Moderne miteinander verbinden, so das erklärte Ziel des Friedenstein Open Air, bei dem der Innenhof des Schloss Friedenstein in Gotha zum 6. Mal zur Konzertkulisse wird. Die Musikreihe startet heute Abend mit einem gemeinsamen Konzert der Leipziger Band Die Prinzen und der Thüringen Philharmonie Gotha Eisenach. Was das Friedenstein Open Air besonders macht, dazu sagte die Intendantin Michaela Barchewitsch dem MDR.
4: Musik und Historie und die Künstler, die Emotionen. Einfach einen wunderbaren Bogen spannen und es ist sowohl für uns als auch für das Publikum eine einmalige Chance, etwas zu erleben, was wir sonst im Alltag so vielleicht nicht sehen, nicht hören und auch nicht miteinander erleben können.
2: Bis zum 29. August sind insgesamt 7 Konzerte geplant, unter anderem auch ein Filmmusikabend Sound of Hollywood. Beim Gesangswettbewerb Die Stimme Mitteldeutschlands findet heute in Freital das Halbfinale statt. Für 11 Gesangstalente geht es dabei um den Einzug ins Finale, das am 11. September im Rahmen des Freitaler Windbergfestes stattfindet. Der Sieger oder die Siegerin darf sich unter anderem auf eine professionelle Studioaufnahme inklusive Musikvideoproduktion und Auftrittsmöglichkeiten freuen. Ziel des Wettbewerbs Die Stimme Mitteldeutschlands ist es, musikalische Talente aus Mitteldeutschland zu fördern und ihnen eine Bühne zu bieten. Parallel zum heutigen Halbfinale läuft im Netz auch ein Online-Voting. In der US-Hauptstadt Washington geht der Streit zwischen dem Kennedy Center und US-Präsident Donald Trump in die nächste Runde. Nachdem ein Gericht entschieden hatte, dass ein Trump-Schriftzug entfernt werden musste, soll dieser nun doch über Umwege den Weg an die Fassade des renommierten Kulturzentrums finden. Samuel Jakisch berichtet.
5: Der US-Präsident ist der Kuratoriumsvorsitzende der berühmten Kulturinstitution in Washington, D.C. Dessen Trump-freundliches Führungsgremium wollte das Kennedy Center zunächst umbenennen. Nennen in Trump Kennedy Center. Doch das hatte ein Bundesgericht untersagt. Der bereits aufgebrachte goldene Schriftzug musste wieder runter von der Fassade. Nun startet das Kuratorium einen neuen Versuch. Statt eines neuen Namens soll an der Außenfassade nun eine Art Widmung erscheinen, restauriert und renoviert von Präsident Donald J. Trump. Ob das Kennedy-Kuratorium das Vorhaben umsetzen kann, ist schwer absehbar, denn auch diesmal müssten erst Gerichte zustimmen.
2: Donald Trump hatte bereits kurz nach Beginn seiner zweiten Amtszeit angekündigt, die anti-amerikanische Propaganda am Kennedy Center und in der Kulturwelt bekämpfen zu wollen.
0: Und das war Ramon Zages mit den Kulturnachrichten in dieser Stunde. Dankeschön.
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0: Der Nachmittag bleibt heute meist sonnig. Gebietsweise ziehen ein paar Wolken durch bei 30 bis 36 Grad. In der Nacht ist der Himmel überwiegend sternenklar und die Tiefstwerte liegen zwischen 20 und 13 Grad. Morgen geht's sonnig ins Wochenende. Zum Nachmittag hin ziehen von der Börde, vom Harz und vom Eichsfeld her Wolken rein. Im Verlauf sind auch einzelne starke Gewitter möglich bei nochmal heißen 33 bis 37 Grad. Am Sonntag gibt es gelegentlich Sonnenschein, aber auch Wolken mit Schauern und Gewittern bei deutlich sinkenden Werten. MDR Kulturverkehrsservice A2 Richtung Berlin. Zwischen Allerengersleben und Eilsleben gibt es 5 Kilometer stockenden Verkehr in einer Baustelle. 10 Minuten länger dauert es. Nochmal A2 Richtung Berlin. Zwischen Brandenburg und Netzen wurde die Strecke nach einem Unfall gesperrt. Zurzeit gibt es Stau. A9 Richtung Berlin. Zwischen Markt Schorgast und Münchberg Süd gibt es ebenfalls Stau nach einem Unfall. 10 Minuten länger dauert es. In der Gegenrichtung A9 Richtung München. Zwischen Markt Schorgast und dem Dreieck Bayreuth-Kulmbach gibt es 4 Kilometer stockenden Verkehr. 15 Minuten länger dauert es. A13 Richtung Dresden. Zwischen dem Schönefelder Kreuz und Ragu staut es sich nach einem Unfall. 15 Minuten länger dauert es auch hier. A17 Richtung Dresden. Zwischen Breitenau-Schönwald und Bad Gottleuber gibt es Stau und stockenden Verkehr. Ebenfalls 15 Minuten länger dauert es. A72 Richtung Leipzig. Zwischen Stolberg Nord und dem Kreuz Chemnitz gibt es 7 Kilometer Stau wegen Bauarbeiten. 45 Minuten brauchen sie länger. A72 Richtung Hof. Zwischen dem Kreuz Chemnitz und Chemnitz Süd gibt es 3 Kilometer Stau an einer Baustelle. 20 Minuten länger dauert es. Und die B107 Chemnitz-Rochlitz ist zwischen Dietensdorf und Widerau wegen Löscharbeiten gesperrt. Wo auch immer Sie unterwegs sind, fahren Sie vorsichtig. Kommen Sie gut an.
6: 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Jetzt aus Leipzig, Sarah Lesch.

Sarah Lesch mit Was soll ich sagen? Den Titel finden Sie auf dem Album Gute Nachrichten. Mittlerweile gibt es ein neues Album von Sarah Lesch, Poesie und Widerstand. Und mit den Liedern ist sie auch unterwegs, unter anderem am 17. Oktober in Hoyerswerda und am 13. November in Erfurt.

0: Leslie Kernighan, die Folk- und Country-Musikerin aus Kalifornien, hier bei MDR Kultur am heutigen 14. August. Und genau heute, vor 100 Jahren, wurde der Comicautor René Goscinny in Paris geboren. Ende der 50er Jahre hat er Comichelden wie Asterix und Obelix erfunden. Er war auch Autor von Lucky Luke und dem kleinen Nick. Weniger bekannt ist, dass er aus einer jüdischen Familie stammt und seine Kindheit in Südamerika verbracht hat. Kai Riener mit einer Verbeugung vor dem erfolgreichen Comicautor und natürlich vor Asterix und Obelix.
1: Wie war das im Jahr 50 vor Christus?
2: Toute la Gaule est occupée. Toute, non. Car une région résiste.
3: Ganz Gallien ist von den Römern besetzt. Ganz Gallien? Nein. Ein von unbeugsamen Galliern bevölkertes Dorf hört nicht auf, dem Eindringling Widerstand zu leisten.
1: Diese Sätze können alle Asterix-Fans in ihren jeweiligen Sprachen auswendig. Auf Französisch sind sie 1967 im Film Asterix der Gallier zu hören. 8 Jahre zuvor wurde Asterix von René Goscinny und Zeichner Albert Uderzo erfunden. Der listige kleine Krieger und Obelix, sein dickster Freund, treten erstmals im Jugendmagazin Pilote auf. René Goscinny 1967 im französischen Fernsehen.
4: Wir hatten das Glück, über eine sehr einfache Idee zu stolpern. So einfach, dass niemand mehr daran dachte. Der Vorteil war, dass die erste Lektion im französischen Geschichtsunterricht ist: unsere Vorfahren, die Gallier. Also wusste jeder Bescheid.
1: Und die aufmüpfigen Gallier passen gut in eine politische Landschaft in Frankreich, die in den späten 1950er und frühen 1960er Jahren vom Präsidenten Charles de Gaulle geprägt wurde. De Gaulle leistet auch Widerstand gegen die Amerikanisierung Europas. Asterix-Gründer René Goscinny ist selbst auf der anderen Seite des Atlantiks groß geworden. Als er noch nicht einmal 2 Jahre alt ist, emigrieren seine aus Polen und der Ukraine stammenden jüdischen Eltern 1928 von Frankreich nach Argentinien. René wächst in Buenos Aires auf, geht in die französische Schule und reitet im Urlaub mit den Gauchos.
4: Für mich sind das sehr angenehme Erinnerungen. Meine ganze Kindheit, meine Zeit als Jugendlicher. Argentinien ist auch mein Land.
1: Nach dem Tod seines Vaters zieht René Goscinny im Alter von 17 Jahren mit seiner Mutter nach New York. Dort erlebt er das Ende des Zweiten Weltkriegs. Mehrere der jüdischen Familienmitglieder sterben in den deutschen Konzentrationslagern. Bevor Goscinny 1951 wieder dauerhaft nach Paris zurückkehrt, geht es einige Jahre hin und her zwischen New York, Brüssel und Frankreich. Dabei lernt Goscinny jede Menge Comic-Autoren kennen. Auch den Belgier Maurice, mit dem er später zusammen als Autor für den Comic Lucky Luke arbeitet. Im französischen Original Lucky Luke ausgesprochen. Der Cowboy, der den Colt schneller ziehen kann als sein eigener Schatten.
4: Wissen Sie, wir haben eine Parodie auf den Cowboy der Epoche der 1930er und 40er Jahre gemacht. Das waren Persönlichkeiten, die, wenn sie die Wahl hatten zwischen einer jungen Frau und einem Pferd, ihr Pferd umarmten und losritten.
0: Lucky Luke gefällt mir. René Goscinny, heute vor 100 Jahren wurde der Comicautor geboren, am 14. August 1926. Kai Rienecker hat an ihn erinnert, hier bei uns bei MDR Kultur.

Tom Jones mit einem Titel von Bob Dylan, One More Cup of Coffee. Ja, Tom Jones, auch mit 86 steht er noch auf den Bühnen, unlängst erst beim Elb Jazz in Hamburg. Und wie er sagt, interessieren ihn heute weder Pop noch Beat. Er liebt dafür im Alter mehr Blues und Jazz. Und wir bieten Ihnen jetzt Filmmusik von Ennio Morricone aus dem Film Der Zauber von Marlena.

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7: Um 13 Uhr mit Mirko Jugelt. Thüringens Ministerpräsident Mario Vogt geht juristisch gegen die Aberkennung seines Doktortitels vor. Wie das Verwaltungsgericht Chemnitz dem MDR mitteilte, ist die Klageschrift gegen die TU Chemnitz eingegangen. Die Uni hatte im Januar entschieden, Vogt die Doktorwürde zu entziehen. Sie wirft ihm vor, in seiner Doktorarbeit unsauber gearbeitet zu haben. Vogts Widerspruch gegen die Entscheidung war von der TU zurückgewiesen worden. Im Erzgebirge ist ein Hubschrauber verunglückt. Wie die Feuerwehr dem MDR mitteilte, kam dabei der Pilot ums Leben. Er sei mit dem Hubschrauber zum Kalken in der Luft unterwegs gewesen und dann in einem Wald bei Seematal abgestürzt. Die Absturzursache ist noch unklar. Augenzeugen hatten von einer weit sichtbaren Rauchsäule berichtet. Der Waldbrand in der Eifel ist näher an die Gemeinde Hürtgenwald herangerückt. Wie der Landkreis mitteilte, ist der Ortsteil Gai betroffen. Das Feuer sei noch rund 200 Meter von den Häusern entfernt. Löschzüge versuchten, die Flammen aufzuhalten. Evakuierungen sind nach Angaben des Landrats vorerst nicht notwendig. Das gelte so lange, bis der Wind nicht auffrische. Am frühen Morgen hatten 1800 Menschen in der Gemeinde Hürtgenwald ihre Häuser verlassen müssen. Hessische Ermittler haben ein Betrugsnetzwerk in Brasilien ausgehoben. Wie die Generalstaatsanwaltschaft Frankfurt am Main mitteilte, hatte die Bande im November 2023 bei deutschen Bankkunden Geld abgebucht. Dafür hätten sie ein fehlerhaftes Software-Update bei einem Zahlungsdienstleister ausgenutzt. Binnen weniger Tage sei ein Millionenschaden entstanden. In Brasilien seien 4 Menschen festgenommen worden. 3 Verdächtige seien in Europa identifiziert worden. Die freien Tankstellen fordern die Abschaffung der 12-Uhr-Regel. Bei einer Umfrage des Branchenverbands BFT sprachen sich gut 2/3 für eine vollständige Abschaffung aus. Der Verband erklärte, die Kunden tankten bis 12 Uhr. Danach werde gewartet. Die Kunden hätten auch keinen Vorteil, weil die Mineralölkonzerne Risikoaufschläge einpreisten. Freie Tankstellen machen rund 1/4 der Verbandsmitglieder aus. Das waren die Nachrichten.
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8: In Atern ist es leicht bewölkt bei 28 Grad. In Dresden wolkenlos bei 27 Grad. Sonne und wenige Wolken gibt es in Eisenach bei 29 Grad. Wolkenlos ist es in Erfurt bei 28 Grad. In Gardelegen ist es heiter bei 29 Grad. So sieht es auch in Hoyerswerda bei 28 Grad aus. Sonnig ist es in Magdeburg bei 29 Grad. In Neuhaus am Rennweg gibt es Sonnenschein und 25 Grad. Heiter ist es in Oschatz und Plauen bei jeweils 29 Grad und in Wernigerode gibt es Sonnenschein und wenige Wolken bei 31 Grad. Es bleibt bei ordentlich Sonnenschein heute. Auch einzelne Wolken ziehen mal durch bei 30 bis 36 Grad. In der Nacht ist der Himmel meist sternklar bei 20 bis 13 Grad. Und morgen geht es mit viel Sonnenschein ins Wochenende. Später kommen einige Wolken dazu. Vereinzelt auch starke Gewitter bei 33 bis 37 Grad. MDR Kulturverkehrsservice A2 Richtung Berlin zwischen Allerengersleben und Eils. Leben gibt es 5 Kilometer stockenden Verkehr an einer Baustelle. 10 Minuten dauert es länger. Die A2 Richtung Berlin ist zwischen Brandenburg und Netzen nach einem Unfall gesperrt. Zurzeit gibt es 2 Kilometer Stau. A9 Richtung Berlin zwischen Marktschorgast und Münchberg Süd gibt es Stau nach einem Unfall. 10 Minuten länger dauert es. A9 Richtung München zwischen Marktschorgast und dem Dreieck Bayreuth-Kulmbach gibt es 4 Kilometer stockenden Verkehr. 15 Minuten dauert es länger. A13 Richtung Dresden zwischen dem Schönefelder Kreuz und Rago gibt es Stau nach einem Unfall. Auch hier dauert es 15 Minuten länger. A17 Richtung Dresden zwischen Breitenau-Schönwald und Bad Gottleuba gibt es Stau und stockenden Verkehr. 20 Minuten dauert es länger. A72 Richtung Leipzig zwischen Stolberg-Nord und dem Kreuz Chemnitz gibt es 7 Kilometer Stau wegen Bauarbeiten. Hier brauchen Sie 45 Minuten länger. A72 Richtung Hof zwischen dem Kreuz Chemnitz und Chemnitz Süd gibt es 3 Kilometer Stau an einer Baustelle. 20 Minuten länger dauert es. Die B107 Chemnitz-Rochlitz ist zwischen Dietensdorf und Wiederau wegen Löscharbeiten gesperrt. Geblitzt wird unter anderem auf der A4 Richtung Dresden zwischen Wandersleben und Neudietendorf und auf der A9 Richtung Berlin zwischen Halle und Bitterfeld-Wolfen. Soweit der MDR Kulturverkehrsservice. 13.04 Uhr.
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8: Mit Constanze Kittel und in diese Stunde bis 2 geht's mit den Temples.

ja eigentlich war bei der Gründung der Tempest 2012 nur angedacht, die Band als Heimstudio-Projekt anzugehen. Aber nachdem die Jungs die ersten Songs bei YouTube hochgeladen hatten, wurde ihnen sofort ein Plattenvertrag angeboten mit der Bedingung, auch live zu spielen. Und natürlich haben die Tempest das Angebot angenommen, gehören heute mit zu den bekanntesten britischen Bands. Wir haben für Sie gleich eine Serienempfehlung. Ab heute finden Sie nämlich in der ARD Mediathek die israelische Serie Hooligans. Und wir hören schon mal rein in wenigen Minuten. 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

0: Bad Delines hier bei MDR Kultur am Freitagmittag. Wenn es um Fernsehserien geht, dann spielt auch Israel eine Rolle, denn werden hier ganz erfolgreich Serien produziert, wie zum Beispiel die Polizserien Fauda oder Teheran. Ja, da sind bereits auch schon wieder neue Staffeln abgedreht worden. In der ARD Mediathek finden Sie nun mit Hooligans eine ganz frische, neue israelische Serie, die auch von internationalen Partnern wie dem SWR, dem NDR, dem WDR und Kanal Plus co-produziert wurden. Die Serie spielt unter Fußball-Hooligans in Jerusalem und während der Spiele kommt es immer wieder zu rassistischen Gesängen und Gewalt. Wie viel diese Serie über das aktuelle Israel verrät, erzählt jetzt Jörg Tassmann, der alle 8 Folgen vorab schon gesehen hat.
1: Da kommt sie, die rassistischste Mannschaft des Landes, skandieren die völlig fanatisierten Fußballfans in Gelb-Schwarz auf den Rängen. Diesen berüchtigten Song singen die Fans vor jedem Spiel ihrer Mannschaft Beitar Jerusalem, die im Film nicht explizit so benannt wird. Aber reale Skandale um den ultranationalistischen Fanclub La Familia standen für die Serie Pate. In der Serie heißen die Ultras um den charismatischen Anführer Ovad Hamami nun die Wächter der Mauern und geraten gleich zu Beginn der ersten Folge in eine Schlägerei mit Ultras der Gastmannschaft. Nur weil der eigentlich unbeteiligte Getränkeverkäufer Meni Azulay eingreift, kann sich Ovad bis zum Eintreffen der Polizei retten. Die taffe Kommissarin Eli Matmoni verhaftet zunächst einmal alle. Später setzt sie Meni Azulay unter Druck, weil der einen Polizisten schwer verletzt haben soll.
2: Hören Sie, ich habe mit dem ganzen Scheiß gar nichts zu tun. Ich habe nur Mineralwasser verkauft, dann brach es los. Das war doch ganz klar Notwehr.
3: Wir sprechen von 15 Jahren Gefängnis. Vielleicht gibt's ja einen Weg, wie ich dir helfen kann. Ovad Hamami, schon mal gehört den Namen? Er mag dich, Meni. Komm ihm näher, lern ihn kennen. Und dann berichtest du mir ab und zu.
2: Bin ich jetzt ein Spitzel?
3: Bist du 4 Jahre alt, oder was? Dein Leben geht hier gerade den Bach runter und du benimmst dich wie auf dem Spielplatz.
1: Der erfahrenen Serienschöpferin und Regisseurin Lee Gilad gelingt es von Beginn an, mit einer Mischung aus Spannung und Action zu überzeugen. Meni ist eigentlich Deserteur, kommt mit seinem Stiefvater nicht klar, aber geht mit der 13-jährigen Schwester sehr liebevoll um. In Ovad Hamami, den er verraten soll, sieht er schnell einen Beschützer, einen großen Bruder. Manipuliert wird Meni sowohl von der Kommissarin wie auch von Ovad. Von dieser Ambiguität und Komplexität lebt auch diese israelische Serie, ähnlich wie auch Teheran oder Fauda, in denen es nie um simple, gut-böse Charaktere ging. Wie krude aber die Ideologie Ovads wirklich ist, verdeutlicht ein Dialog mit Meni aus der 3. Folge.
4: Fußball ist wie eine Synagoge. Was zählt, ist mehr der Glaube.
5: Glaube woran?
4: An das Land Israel. An das Volk Israels. Wo Juden noch ihr Haupt erheben und Verrätern, die es immer gab und geben wird, den Arsch polieren.
5: Was für Verräter? Meinst du die Linken etwa?
4: Seit der Offenbarung am Berg Sinai gab es diese jüdischen Verräter, die wie alle anderen Völker leben wollten. Glaub mir, ich respektiere Araber mehr als diesen Abschaum. Wir sind wie Mordechai, der Jude. Wir knien vor keinem Wichser nieder.
1: Hooligans gelingt über die Figuren auch ein Querschnitt der israelischen Gesellschaft. Meni ist bisher im Leben gescheitert und sucht Halt. Ovad agiert voller Wut und Hass und flüchtet sich in radikalen Nationalismus. Die Kommissarin Eli kämpft zunehmend auf verlorenem Posten. Interessant ist auch Kenneret, die junge, clevere Anwältin der Ultras. Sie will ebenfalls eine andere Gesellschaft, eine radikale Veränderung, agiert dabei jedoch viel besonderer als die Macho-Männer, für die sie arbeitet. Mit der Figur des zunächst liberalen, idealistischen Bürgermeisters von Jerusalem kommt auch eine politische Komponente ins Spiel. Er geht aus Opportunismus immer mehr faule Kompromisse ein, nähert sich den Rechten an und steht für ein immer nationalistischeres Israel. Und so ist Hooligans erneut gekonnte Serienkunst aus Israel, rasant, voller Wendungen und am Ende überwiegt zunehmend ein bitterer Realismus.
0: Jörg Tassmann über die neue Serie Hooligans aus Israel. Die Fernsehpremiere feiert die Serie heute Abend bei One ab 23 Uhr. Und ab heute ist die erste Staffel mit 8 Folgen auch in der ARD Mediathek zu finden.

Der Hamburger Pianist, Produzent, auch Komponist Lambert. Sein Gesicht zeigt er kaum, ist bislang immer mit einer sardischen Stiermaske in die Öffentlichkeit getreten. Denn wollte er eher mit seiner Musik und nicht über seine Person erfolgreich sein, im Mittelpunkt stehen. Anfang Mai ist sein neues Album I'm Not Lambert rausgekommen. Und in diesem Zusammenhang hat er angekündigt, vielleicht auch mal ohne Maske aufzutreten. Tja, wir sind gespannt auf sein Gesicht.

0: Tja, die kraftvolle Stimme von Macy Gray war das hier bei MDR Kultur. Halb zwei ist es.
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0: Und bei mir ist Anne Wiehan.
2: 70 Jahre nach seinem Tod laufen zum Ende des Jahres die Schutzrechte für die Stücke von Bertolt Brecht aus. Bisher hatten Vertreter der Erbengemeinschaft immer wieder Inszenierungen gestoppt. So unter anderem auch eine Verfilmung des Baal durch Volker Schlöndorff. Was sich mit dem Auslaufen der Urheberrechte für Brechts Werke ändert, dazu sagte MDR-Kultur-Theaterkritiker Matthias Schmidt.
3: Diese Rechtefreistellung sozusagen gilt nur für Werke, an denen Brecht alleine die Urheberrechte hat. Die sind ab 1. Januar 2027 rechtefrei nutzbar. Das wären etwa Mutter Courage, das Leben des Galilei. Aber auch dort ist es komplizierter. Denn an vielen Brecht-Werken haben weitere Personen Rechte und das hat eben Konsequenzen. Beispielsweise hat Hans Eisler für einige der Stücke Musik komponiert. Beispiel Drei-Groschen-Oper, da ist Elisabeth Hauptmann Miturheberin. Und so bleibt also auch das meistgespielte Stück Brechts noch bis zum Ende des Jahres 2043 urheberrechtlich geschützt.
2: In Magdeburg starten heute die Aktionswochen rund um den Christopher Street Day, kurz CSD. Das diesjährige Motto: Wähl Liebe. Inwiefern sich die Landtagswahlen auf das CSD-Aktionsprogramm auswirken, dazu sagte Organisator Falco Jentsch, MDR Kultur.
4: Wir haben klare Forderungen an die Politik, sind mit denen auch im Austausch und haben ja mit allen demokratischen Parteien Gesprächsformate, ob es vielleicht mit einer Partei ist, dass man sich mehr über die Sicherheit von queeren Menschen unterhält, mit einer anderen Partei mehr, wie kann man Bildungsangebote fördern oder wie kann man gendergerechte Sprache in Schulen wieder ermöglichen. Man unterhält sich ja mit vielen dieser Parteien und wir verstehen uns auch nicht nur einfach sozusagen bunt auf die Straße zu gehen, sondern immer damit auch sozusagen etwas zu transportieren.
2: Im Rahmen der Aktionswochen in Magdeburg finden ab heute Workshops und Begegnungsformate statt. Die Hauptveranstaltung des CSD Magdeburg findet dann am 22. August statt. Der Dirigent und Pianist Daniel Barenboim ruft ein neues Festival ins Leben. Das West Eastern Divan Festival soll internationale Musiker in Berlin zusammenbringen. Das teilte die Daniel Barenboim Stiftung mit. Vom 11. bis 18. November sind 10 Konzerte in Berlin geplant. In der Philharmonie, im Pierre-Boulez-Saal und im Techno-Club Berghain. Neben Barenboim und seinem West Eastern Divan Orchestra sollen unter anderem der Pianist Lang Lang, der Flötist Emmanuel Pahü und die Pianistin Kathleen Tech auftreten. Einsteigen, zurücklehnen und Kunst erfahren. Das geht am Wochenende in der Oberlausitz. Ab morgen rollt dort bis Sonntag wieder der Kunstbus. Er bringt Interessierte zu Ateliers und Kunstorte in der Region. Die Einzelheiten hat Martin Wenk.
5: Schon vorab wurden rund 240 Tickets verkauft. Das sind anderthalbmal so viele wie im vergangenen Jahr, so Birgit Weber von der Stiftung für Kunst und Kultur Oberlausitz. Die Route führt dieses Jahr von Breititz bei Kamenz über Pulsnitz und Wachau zum Schloss Seifersdorf bei Radeberg. 7-mal fährt der Kunstbus zwischen den Orten jeweils samstags und sonntags hin und her. An den einzelnen Stationen können die Besucher nach Belieben ein- und aussteigen und vor Ort Ausstellungen, Filmvorführungen und Konzerte erleben. Darüber hinaus spielen verschiedene Musikgruppen während der Fahrten live im Kunstbus.
2: Den Kunstbus in der Oberlausitz gibt es seit 2014. Ziel der Aktion ist, die regionale Kunstszene sichtbar zu machen und Menschen zusammenzubringen.
0: Dankeschön, Anne, für die Kulturnachrichten.
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0: Der Nachmittag bleibt meist sonnig. Gebietsweise ziehen ein paar Wolken durch bei heißen Höchstwerten von 30 bis 36 Grad. Ja, und in der Nacht ist es überwiegend sternklar bei 20 bis 13 Grad. Morgen geht es sonnig in den Samstag. Am Nachmittag ziehen von der Börde, vom Harz und vom Eichsfeld Wolken rein. Einzelne starke Gewitter sind möglich bei nochmal sehr heißen Höchstwerten von 33 bis 37 Grad. Am Sonntag gibt es gelegentlich Sonnenschein, aber auch Wolken mit Schauern und Gewittern. Gott sei Dank regnet es dann endlich mal bei deutlich sinkenden Werten. MDR Kulturverkehrsservice A2 Richtung Berlin. Zwischen Allerengersleben und Eilsleben gibt es 5 Kilometer stockenden Verkehr an einer Baustelle. 15 Minuten länger dauert es. Die A2 Richtung Berlin ist zwischen Brandenburg und Netzen nach einem Unfall gesperrt. Zurzeit gibt es 2 Kilometer Stau. Vorsicht, am Stauende hat sich noch ein Unfall ereignet. A4 Frankfurt Richtung Dresden. Zwischen Jena Zentrum und Stadtroda gibt es stockenden Verkehr an einer Baustelle. A9 Richtung Berlin zwischen Markt Czorgast und Münchbeck Süd gibt es Stau nach einem Unfall. 10 Minuten länger dauert es. A9 Richtung München zwischen Markt Czorgast und dem Dreieck Bayreuth-Kulmbach gibt es 4 Kilometer stockenden Verkehr. 10 Minuten länger dauert es auch hier. A13 Richtung Dresden zwischen dem Schönefelder Kreuz und Rago gibt es Stau nach einem Unfall. 15 Minuten länger dauert es. A17 Richtung Dresden zwischen Breitenau-Schönwald und Bad Gottleuba gibt es Stau und stockenden Verkehr. 15 Minuten länger dauert es. A72 Richtung Leipzig zwischen Stolberg Nord und dem Kreuz Chemnitz gibt es 7 Kilometer Stau wegen Bauarbeiten. 45 Minuten brauchen Sie hier länger. Und die B107 Chemnitz-Rochlitz ist zwischen Dietensdorf und Wiederau wegen Löscharbeiten gesperrt. Wo auch immer Sie unterwegs sind, fahren Sie vorsichtig, kommen Sie gut an.
6: 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Jetzt aus Halle, Bube, Dame, König.

Eber Eschenbaum. Das Lied stammt vom Trio Bube, Dame, König. Präsentiert haben die drei die Aufnahme hier bei uns bei der MDR Kultur Studio Session. Und nicht nur bei uns, sondern auch in Ihrer Nähe könnten Sie Bube, Dame, König erleben am 22. August in Groß-Monra im Landkreis Sömmerda. Dann spielen und singen die drei ab 17 Uhr in der Kirche St. Peter und Paul.

0: Das BBC Concert Orchestra mit Musik von George Fenton an diesem frühen Freitagnachmittag. Was haben Sie heute eigentlich noch vor, so kurz vor dem Wochenende? Noch nichts? Wir hätten da einen Tipp für Sie, denn heute treffen in Leipzig Groove und orchestrale Kraft aufeinander beim Konzert mit dem Jugendjazzorchester Sachsen. Gespielt wird Musik vom Kärntner Komponisten Reinhold P. Schmölzer. Erarbeitet wurde das Programm gemeinsam im Probenlager in der Musikakademie in Colditz und präsentiert werden wird es nun heute Abend. Und die gemeinsame Zeit mit dem Jugendjazzorchester hat Reinhold P. Schmölzer sehr genossen.
1: Mir hat die Arbeit sehr, sehr gut gefallen hier. Die Jugendlichen sind wirklich sehr wissbegierig und super vorbereitet. Also ich habe einen professionellen Haufen junger Leute erwartet. Von dem her meine Erwartungen voll und ganz erfüllt. Hat mir sehr gut gefallen. Und ja, warum sollen die Leute jetzt zum Konzert kommen? Es erwartet sie ein sehr abwechslungsreicher Abend mit vielen verschiedenen Kompositionen von mir, verschiedene Genres, super, super Solisten aus der Band und wir freuen uns alle sehr, sehr auf das Konzert.
0: Ja, und das Konzert mit dem Jugendjazzorchester und den Kompositionen von Reinhold P. Schmölzer können Sie heute Abend hören im Leipziger Werk 2 in der Halle D. Los geht's, Konzert 20 Uhr.

Melody Gardou gemeinsam mit Jeff Goldblum und dem Mildred Snitzer Orchestra. Reingehört haben wir ins neue Album des Jazzliebhabers und Schauspielers Jeff Goldblum. Genannt hat er es Night Blooms. Ja, und wenn Sie sich gemütlich in den Freitagnachmittag mit einer Tasse Kaffee, einem Tee oder einem Eiskaffee unserer Lesung lauschen wollen, wir laden Sie schon mal ein zu einer neuen Folge der Lesung Rheinsberg von Kurt Tucholsky. Nächste Stunde hier bei uns gegen 14:10 Uhr.

Das Folk-Bitch-Trio aus Australien hier bei In der Kultur am heutigen Freitag. Die Musik hat heute Thomas Remmert ausgewählt und zusammengestellt. Ich bin Constanze Kittel. Kommen Sie gut durch den heißen Nachmittag. Passen Sie gut auf sich auf und genießen Sie weiter unser Programm.

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3: Um 14 Uhr mit Mirko Jugelt. Thüringens Ministerpräsident Mario Vogt geht juristisch gegen die Aberkennung seines Doktortitels vor. Wie das Verwaltungsgericht Chemnitz dem MDR mitteilte, ist die Klageschrift gegen die TU Chemnitz eingegangen. Die Uni hatte im Januar entschieden, Vogt die Doktorwürde zu entziehen. Sie wirft ihm vor, in seiner Arbeit unsauber gearbeitet zu haben. Vogts Widerspruch gegen die Entscheidung war von der TU zurückgewiesen worden. Nach dem tödlichen Hubschrauberabsturz im Erzgebirge hat die Chemnitzer Polizei zusammen mit der Bundesstelle für Flugunfalluntersuchung die Ermittlungen aufgenommen. Wie die Behörden mitteilten, dauern die Arbeiten am Unglücksort in dem Wald bei Seematal weiter an. Der Pilot kam ums Leben. Er war mit dem Hubschrauber zum Kalken in der Luft, als es zum Absturz kam. Die Ursache ist noch unklar. Der Waldbrand in der Eifel ist näher an die Gemeinde Hürtgenwald herangerückt. Wie der Landkreis mitteilte, ist der Ortsteil Gai betroffen. Das Feuer sei noch rund 200 Meter von den Häusern entfernt. Löschzüge versuchten, die Flammen aufzuhalten. Evakuierungen sind nach Angaben des Landrats vorerst nicht notwendig. Das gelte so lange, bis der Wind nicht auffrische. Am frühen Morgen hatten 1.800 Menschen in der Gemeinde Hürtgenwald ihre Häuser verlassen müssen. Nach der Insolvenz des Schweinezuchtunternehmens Gestferkel sind für alle Standorte in Sachsen-Anhalt neue Investoren oder Betreiber gefunden worden. Wie das Landesverwaltungsamt in Halle mitteilte, gibt es damit eine Perspektive für den Weiterbetrieb oder zumindest für die weitere Versorgung der Tiere. Die Behörden würden die Standorte weiter engmaschig kontrollieren. Gestferkel hatte Ende Juli einen Insolvenzantrag gestellt. Das Unternehmen gehört zu den größten Ferkelerzeugern Deutschlands und hat seinen Sitz in Niedersachsen. Die freien Tankstellen fordern die Abschaffung der 12-Uhr-Regel. Bei einer Umfrage des Branchenverbands BFT sprachen sich gut zwei Drittel für eine vollständige Abschaffung aus. Der Verband erklärte, die Kunden tankten bis 12 Uhr, danach werde gewartet. Die Kunden hätten auch keinen Vorteil, weil die Mineralölkonzerne Risikoaufschläge einpreisten. Freie Tankstellen machen rund ein Viertel der Verbandsmitglieder aus. Das waren die Nachrichten. Das Wetter mit den aktuellen Temperaturen. Brocken, heiter 25 Grad, sonst überall sonnig. Chemnitz 29, Dresden 29, Eisenach 31, Erfurt 29 Grad. Fichtelberg 25, Gera 31, Görlitz 28, Halle 32, Leipzig 31, Magdeburg 32 und Meiningen 29 Grad. Am Nachmittag meist sonnig, gebietsweise ein paar Wolken und trocken, sehr heiß, 30 bis 36 Grad, dazu schwacher bis mäßiger Südostwind. In der Nacht überwiegend sternenklar und trocken, Tiefstwerte 20 bis 13 Grad. Morgen erst sonnig, am Nachmittag von der Börde, vom Harz und vom Eichsfeld her Wolken, später einzelne starke Gewitter möglich, Höchstwerte 33 bis 37 Grad. Und am Sonntag gelegentlich Sonne, aber auch Wolken mit Schauern und Gewittern, sinkende Temperaturen. MDR-Verkehrsdienst, A2 Richtung Berlin, zwischen Allerengersleben und Eilsleben, stockender Verkehr. Zwischen Wollin und Netzen Stau, 1 Stunde und 15 Minuten Verzögerung. A2 Richtung Hannover, zwischen Braunstädte und Allerengersleben Stau, plus 10 Minuten. A4 Richtung Frankfurt, zwischen Chemnitz-Ost und Kreuz-Chemnitz, Stau, plus 20 Minuten. A9 Richtung München, zwischen Markt Czarkast und Raik-Bayreuth-Kulmbach, stockender Verkehr, plus 15 Minuten. A13 Richtung Dresden, zwischen Bestensee und Großküritz, steht ein defektes Fahrzeug hier, 10 Minuten Verzögerung. Vorsicht auf der A13 Richtung Dresden, zwischen Dum und Lübben Breitenau, ungesicherte Unfallstelle, A17 Richtung Dresden, zwischen Breitenau-Schönwald und Bad Gottleuba Stau, plus 20 Minuten. A72 Richtung Leipzig, zwischen Stolberg-Nord und Kreuz-Chemnitz, 7 Kilometer Stau, 15 Minuten mehr. Und die B107 Chemnitz-Rochlitz ist zwischen Dietensdorf und Wiederau wegen Löscharbeiten gesperrt. Soweit der Verkehrsdienst, 14.04 Uhr.
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1: Ben-Garrit Hernandez begrüßt Sie dazu. Nachdem Sie in den vergangenen Tagen hier Kurt Tucholskys Erzählung Rheinsberg gehört und sich ein eigenes Bild gemacht haben, kommt der Autor heute noch einmal zu Wort mit seinen Erinnerungen an die Entstehungs- und Wirkungsgeschichte seines Bilderbuchs für Verliebte, das 1912 erschien und in den Folgejahren einige Nachauflagen erfuhr. 1920, 8 Jahre nach der Erstveröffentlichung der Erzählung, wurde das 50. Tausend verlegt mit einem Vorwort von Kurt Tucholsky, das Sie nun hier hören, gefolgt von seinem ausführlichen Kommentar zu Rheinsberg, den er in der Wochenzeitschrift Die Weltbühne veröffentlichte. Es liest Jürgen Thormann.
2: Und hat es denn keine Fortsetzung? Nein! Solche Dinge haben keine Fortsetzung. Oder glaubten Sie, wir wollten nun Reihenbändchen herausgeben? Rheinsberg, 3., 4. Teil oder die Claire als Großmama? Lieber nicht, wie? Aber erinnern? Eine Erinnerung muss wohl erlaubt sein. Es war doch das, dass damals trotz Dienstpflicht, Katasterkontrolle und Einwohnermeldepflicht immer noch genügend grüne Plätzchen übrig blieben, auf denen du dich ungestört vom Staat tummeln konntest. Die Eisenbahnen fuhren im Lande umher, auch Müßiggänger benutzten sie, und kaum einer sah sie scheel an. Keine bestimmte Ration Haferkleie, tierische Fette, Fleisch, Wohnungskubikmeter und Öfen standen dir zu, nicht einmal die Lebensfreude war rationiert. Und du durftest für preußische Verhältnisse schon eine ganze Menge. Vielleicht war es das. Oder war es die Unbeschwertheit des Alltags, das kleine billige Glück und die Möglichkeit, überall mit wenig Geld durchzukommen? So eingeengt es auch alles war, so klein im Ausmaß, an russisches Essen, an französische Flusslandschaften, an englische Rasenfelder durfte man gar nicht denken. Es hatte doch eine gewisse sorglose Atmosphäre. Erlebnis und Schreiben waren ja wie immer zweierlei. Und was in den 3 Tagen leicht und grün vorübergeglitten war, wurde an der See in ebenso viel Wochen würgend langsam in kleine Notizbücher geschrieben. Es wollte gar nicht vom Fleck. Es wäre viel lustiger gewesen, zur Claire ins Nebenzimmer zu gehen, ihr ein paar alte Socken um den Hals zu binden und ein bisschen Arzt und krankes Kind zu spielen, anstatt an dem Salat da herumzuschreiben. Aber es wurde doch durchgebissen. Und in einem September kam ich mit den Bücherchen müde zu Hause an. Ich weiß noch, wie ich den Kram zuerst dem Safranski vorlas. Er sprang alle Nase lang auf, feixte fürchterlich und erklärte schließlich, das Ganze sei ja ganz nett, aber er müsse es leider völlig umarbeiten. Aber dass einer nicht zeichnen kann, ist doch kein Grund, sich das Schreiben zuzutrauen. Und dann tranken wir viele Schnäpse und einigten uns auf die Hälfte. War es die Zeit, dass es in jeder Beziehung so klappte? Heute sind die Worte schwer geworden. Und wenn einer Blut oder Tod sagt, dann ist das alles nahe gerückt und verdammt real. Und wir sind doch abgestumpft dagegen und hören kaum noch hin, wenn eine neue große Umwälzung herankommt. Von uns aus. Eine fette Überschrift in der Zeitung mehr. Da hat es denn die Erotik nicht leicht. Sie muss sich verkrampfen, wenn sie von diesen Menschen etwas will. Oder verkitschen. Oder verkriechen. Man unterschätzt sie, wenn man sie so überschätzt. Und damals? Vielleicht war es nur einfach das, dass wir jung waren. So soll denn das 50. Tausend des kleinen Abenteuers hinausgehen und den Leuten ein bisschen Spaß machen. Ich habe den Wortlaut des ersten Manuskripts wiederhergestellt. Die Privatsprache, die da in dem Buch geredet wird, hat sich allerdings längst gewandelt. Das sind ihre Uranfänge und den fertig ausgebildeten Dialekt würdet ihr gar nicht verstehen. Nu de allerliebste Pumbusch es bikenke weil söm bifunsteint. Ja, da staunst du. Ich staune auch, wie sich erwachsene Menschen mit solchem Klimbim die Zeit vertreiben können. Ich bitte Sie, der Ernst des Lebens. Was der Satz da oben heißt? Das ist beinahe so problematisch wie der Inhalt jenes Pakets im Hotel, der mich schon so viele Briefe gekostet hat. Was war in dem Paket? möchte ein gerecht und ernsthaft wägender Philologe des 21. Jahrhunderts diese Kernfrage der unsterblichen Kläre zum Thema einer Doktorarbeit machen. Ich weiß es nicht. Aber was in dem Buch da ist, das weiß ich schon. Eine bessere Zeit und meine ganze Jugend. Berlin, den 25. Dezember 1920. Im Börsenblatt für den deutschen Buchhandel finde ich eine Anzeige. Reinsberg, ein Bilderbuch für Verliebte, erscheine zu seinem 50.000 in einer feierlichen und vom Verfasser abgezogenen Luxusausgabe. Die Vorrede steht da, schrieb Kurt Tucholsky. Aber das ist nicht das Richtige. Wo werde ich in einen signierten Büttenband etwas Gescheites hineinschreiben? Die richtige Vorrede soll hier stehen. Reinsberg. Ad hoc meminisse juvabit. Die Sache war damals so, dass ich das Buch, nachdem später generationsweise vom Blatt geliebt wurde, an der See schrieb, auf die Postille gebückt, zur Seite die wärmende Kläre, und es nach Berlin zurückgekehrt Herrn Kunstmaler Safranski vorlas. Das war eine Freude. Der Dicke sagte, einen solchen Bockmist hätte er wohl alle seine Lebtage noch nicht vernommen. Aber wenn ich es ein bisschen umarbeitete und wenn er es illustrierte, dann würde es schon gehen. Ich arbeitete um, ließ die hübschen Stellen weg, walzte die mäßigen etwas aus und inzwischen illustrierte jener, denn was ein richtiger Plagiatmaler ist, der ist fleißig. Während er abzeichnete, ging ich zu Herrn Verlegermeister Axel Juncker. Verleger sind keine Menschen, sie tun nur so. Dieser warf mich mit Buch hinaus. Nun ist das weiter keine Schande. Rabindranath Tagore ist, wie Hans Reimann berichtet, auch erst bei Kurt Wolf abgewiesen worden. Und nur der plötzlich bekommene Nobelpreis rettete ihn davor, bei Ullstein verlegt zu werden. Ich erhielt den Nobelpreis nicht. Rosegger stand damals in der engeren Wahl. Aber nachdem mir Verlegermeister Juncker noch rasch mitgeteilt hatte, dass Liebespaare niemals so miteinander redeten, nahm er es doch. Das war ihm ganz recht. Inzwischen war Safranski nicht müßig gewesen. Unter Zugrundelegung der Lipperheidischen Kostümbibliothek, seines reich ausgestatteten fotografischen Archivs und einiger anderer Vorlagen, entspross seinen dicken Händen langsam ein Werk, das man ruhig unter die besten Arbeiten Paul Scheurichs einreihen darf. Aber er wurde und wurde nicht fertig. Wir telefonierten damals recht lange und recht unfreundlich miteinander. Schließlich bestellte er mich in die selige Queen Bar und zeigte mir, was er angerichtet hatte. Ich trank 4 Whiskys hintereinander. Dann sagte ich schüchtern, es sei sehr schön. Safranski, leichtgläubig wie er nun einmal ist, glaubte das. Das Werk ging unter die Presse. Es wurde ein Bombengeschäft. Über meine Verdienste will ich gar nicht erst reden. Safranski kaufte sich jedenfalls von den Seinen etwas, das er in befreundeten Kreisen als Häuschen ausgibt und gehört heute zu den geachtetsten Mitbürgern Zehlendorfs. Der Verleger tat das, was Verleger immer tun, er setzte zu. Nun hatten wir damals auf dem Kurfürstendamm die Bücherbar aufgemacht, einen richtigen Studiger-Unfug, über den sich die Leute halb krank ärgerten, weil wir ein polyglottes Schild am Laden hatten, darauf in allen lebenden und toten Sprachen, auch auf Gemauschild, zu lesen war, dass es darinnen billige Bücher zu kaufen gäbe. Wir haben noch unser goldenes Buch, in das sich die illustren Gäste eintragen mussten. Karl Meinhardt war da und Hardekopf und Ludmilla Hell, und Schriftsteller, die überhaupt nicht schreiben konnten und sich doch eintrugen. Die feinen Herrschaften kriegten einen Schnaps. Die Presse brachte sich um. Die Breslauer Zeitung war dagegen, die Vossische dafür, Prag und Riga verhielten sich neutral. Die Ausschnitte sind noch da. Und der St. Petersburger Herold vom 18. Dezember 1912 schrieb, wer einen Wild erstehe, der bekäme Whisky Soda und wer Ibsen kaufte, einen nordischen Korn. Das stimmte aber nicht, wir tranken selber. Und verkauften schrecklich viele Reinsbergs. Also gut, wir gaben die Bücherbar wieder auf, weil ein guter Ulk immer ephemer ist, und die Zeiten gingen dahin. Was Axel Juncker inzwischen mit dem Buche machte, ist nie ruchbar geworden. Er schien es nicht gern herzugeben, denn man bekam es nirgends zu kaufen. Safranski behauptete, das würde wie folgt gehandhabt. Trete jemand in den Buchladen und verlange das Werk, dann lächle Junker süffisant und frage bekümmert, muss es denn sein? Und nur, wenn der sonderbare Käufer auf seinem Verlangen bestand, kroch der Verleger in den Keller und holte aus einer wohlbehüteten Ecke den kleinen Band, nicht ohne ihn vorher sorgfältig abgestaubt zu haben. Aber schon aus dieser letzten Einzelheit geht ja klar hervor, dass die Geschichte nicht wahr sein kann. Was Wilhelm II. Anging, so ließ es selben nicht ruhen und er entrierte ein Unternehmen, das später unter dem Namen »Große Zeit« so berühmt geworden ist. Ich immer mit. Als ich, von hinten erdolcht, wieder nach Hause kam, waren viele tausend Stück Rheinsberg verkauft. Der Verlag hatte sein Mögliches getan. Ganze halbe Jahre war das schädliche Buch, geeignet, die Stimmung der Heimat zu untergraben, vergriffen gewesen, weil ja auch alles Papier für die tausend und einen Heeresberichte gebraucht wurde. Aber zum größten Bedauern Junkers hatte sich der Verschleiß doch nicht ganz vermeiden lassen. Wir wussten uns vor Honoraren gar nicht zu lassen. Natürlich ist die Geschichte von Rheinsberg wahr. Auch die Claire existiert noch. Sie lebt als eine wackelige, etwas tropfnasige Alte in Ducherow, unweit Pasewalk, wo sie neugierigen Fremden vom Rathauskastellan gegen ein Entgelt von 25 Pfennigen gezeigt wird, vormittags von 11 bis 1 und nachmittags von 3 bis 5. Sonntags ist sie zu. Ihr Lebensunterhalt wird in freundlicher Weise von unserem Verleger bestritten, sie ist also völlig verarmt. Nun sind wir alt geworden und nur wenig schöner. Safranski ist verheiratet, ich habe auch viel Unglück im Leben gehabt und nur der Verleger setzt noch zu. Aber eines Tages werden auch wir dahin müssen, denn das Schöne stirbt. Safranski wird zu Grabe getragen werden, seine Chefs, bei denen er arbeitet, werden ihm was blasen, sein Bruder wird ihm eine Rede halten und im Zylinder geradezu nett aussehen. Ich werde auf sein Grab etwas Sellerie und kleine Erdbeeren pflanzen, die hat der Verstorbene immer so gern gegessen. Und dann gehe auch ich und folge ihm nach. Und der Verleger wird in den Himmel kommen. Doch das kommt vor. Man muss da nicht so rigoros sein, das Fegefeuer ist überfüllt. Und die noch vorhandenen Exemplare von Rheinsberg werden versickern, das Papier wird zerbröckeln und dann gibt es gar keine mehr. Wenn aber im Jahre 1985 ein neugieriger und verliebter junger Herr den Bücherschrank seiner Großmama durchstöbert, wird er von ganz hinten einen auf Bütten abgezogenen und in rotes Bockleder gebundenen Band herausklauben. Nummer 18, vom Verfasser signiert. »Was ist das?« wird der junge Herr fragen. Und die Großmama wird sich den Band geben lassen, ihn ganz nah an die Augen halten und dann leise lächeln. »Das«, wird sie sagen, »hat mir mal dein Großvater selig geschenkt, als wir uns verlobten. Aber du darfst es behalten und für deine Lydia mitnehmen.« Das tut der junge Herr. Er packt den Bocklederband mit einigen Dingen, die zu schenken

0: Lydia mit den Achseln zucken und sagen: »Reizend.« Und dann wird die Geschichte mit ihr und dem jungen Herrn ihren Fortgang nehmen. Oben im Himmel aber, in einer besonders bevorzugten Ecke, gleich neben Cotta und Rowold, sitzt der Verleger und setzt zu.
1: Jürgen Thormann las aus Kurt Tucholskys Erinnerungen an die Entstehung seiner Erzählung Rheinsberg, eine Produktion des Senders Freies Berlin aus dem Jahr 1987. Und wenn Sie Tucholskys Erzählung Rheinsberg noch einmal hören oder weiterempfehlen möchten, dann können Sie das sehr gern. 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
1: Mit Anne Wiehan. Hallo. Die Rahmenbedingungen für künstlerische Bildungsangebote an Schulen müssen dringend verbessert werden. Das fordert der Landesverband Bildende Kunst Sachsen. Dem vorangegangen ist eine aktuelle Umfrage unter 30 professionellen bildenden Kunstschaffenden. Mehr darüber weiß Levin Schwarzkopf.
2: Die Befragung zeigt, künstlerische Bildungsangebote sind in Sachsen zwar sehr gefragt, werden aber oft schlecht bezahlt. Dabei würden diese nicht nur kreative Techniken vermitteln, sondern auch gesellschaftliche Teilhabe und soziale Kompetenzen fördern, hieß es vom Landesverband Bildende Kunst Sachsen. Für ihre Arbeit an Schulen bekämen Kunstschaffende laut Umfrage durchschnittlich 37 Euro pro Stunde, empfohlen werden jedoch 70 Euro. Zudem würden Vor- und Nachbereitung häufig nicht bezahlt. Der Landesverband Bildende Kunst Sachsen sieht deshalb die Politik in der Pflicht und fordert verlässliche Fördermittel, eine angemessene Bezahlung und mehr Rechtssicherheit. Andernfalls könnten künftig weniger künstlerische Angebote an Sachsens Schulen stattfinden.
1: 70 Jahre nach seinem Tod laufen zum Ende des Jahres die Schutzrechte für die Stücke von Bertolt Brecht aus. Bisher hatten Vertreter der Erbengemeinschaft immer wieder Inszenierungen gestoppt. So unter anderem auch eine Verfilmung des Baal durch Volker Schlöndorff. Was sich mit dem Auslaufen der Urheberrechte für Brechts Werke ändert, dazu sagte MDR Kultur-Theaterkritiker Matthias Schmidt.
3: Diese Rechtefreistellung sozusagen gilt nur für Werke, an denen Brecht alleine die Urheberrechte hat. Die sind ab 1. Januar 2027 rechtefrei nutzbar. Das wären etwa Mutter Courage, das Leben des Galilei, aber auch dort ist es komplizierter. Denn an vielen Brecht-Werken haben weitere Personen Rechte und das hat eben Konsequenzen. Beispielsweise hat Hans Eisler für einige der Stücke Musik komponiert. Beispiel Drei-Groschen-Oper, da ist Elisabeth Hauptmann Miturheberin. Und so bleibt also auch das meistgespielte Stück Brechts noch bis zum Ende des Jahres 2043 urheberrechtlich geschützt.
1: Nach dem verheerenden Unwetter in der Sächsischen Schweiz sind weitere Wanderwege wieder freigegeben worden. Seit dem Mittag ist der Amselgrund von Rathewalde bis zum Abzweig Schwedenlöcher begehbar, teilte das Landratsamt Sächsische Schweiz Osterzgebirge mit. Die Schwedenlöcher und der Ganzweg sind bis zur Basteistraße wieder zugänglich. Auch die Pavillonaussicht ist wieder geöffnet. Der Kurort Rathen war vor 2 Wochen von einem kurzen und sehr heftigen Unwetter mit Gewitter, Sturm und Starkregen betroffen. 8 Monate nach dem Raub von mehreren Kunstwerken des französischen Malers Henri Matisse aus einer Bibliothek in Brasilien ist die Beute nun wieder aufgetaucht. Wie die Polizei mitteilte, wurden die Werke in einem Haus in der Nähe von São Paulo gefunden. Mehr dazu von Ramon Zages.
4: Bei den wiedergefundenen Matisse-Werken handelt es sich um 8 Collagen aus dem Buchkunstalbum Jazz, von dem weltweit nur 300 Exemplare existieren. Ihr Wert wird auf mehr als 173.000 Euro geschätzt. Bei dem Raub vergangenen Dezember waren 2 Bewaffnete in eine Bibliothek in São Paulo eingedrungen und hatten eine Wärterin und ein Besucherpaar überwältigt. Ein Mann, in dessen Haus die Kunstwerke entdeckt wurden, wurde nun festgenommen. Die Ermittler gehen davon aus, dass er die Werke für den mutmaßlichen Drahtzieher des Raubüberfalls aufbewahrte. Dieser war bereits im April gefasst worden.
1: Bei dem Raub im vergangenen Dezember wurden neben den Matisse-Bildern auch 5 Werke des brasilianischen Künstlers Candido Portinari gestohlen. Diese wurden bislang aber nicht wiedergefunden.
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1: Der Blick aufs Wetter verrät aktuell viel Sonnenschein. Ein paar einzelne Wolken sind vor allem in der Altmark bis zum Landkreis Meißen möglich. Es bleibt aber trocken. Am Nachmittag ähnlich sonnig, vereinzelt ein paar Wolken, auch trocken bzw. heiß bei 30 bis 36 Grad. Und auch morgen gibt es viel Sonne und es wird wieder sehr heiß, 33 bis 37 Grad. Im Verlauf des Nachmittags sind aber ein paar Wolken möglich und am Abend einzelne starke Gewitter. Ähnlich dann am Sonntag, wechselhaft mit Schauern und Gewittern, nur gelegentlich etwas Sonne und deutlich sinkende Temperaturen bei 23 bis 28 Grad. Der MDR Kulturverkehrsdienst meldet. A2 Richtung Berlin zwischen Allerengersleben und Alsleben gibt es 5 Kilometer stockenden Verkehr an einer Baustelle. A2 Richtung Berlin zwischen Wollin und Netzen gibt es Stau. Da dauert es 1 Stunde und 15 Minuten länger. A2 Richtung Hannover zwischen Bornstedt und Allerengersleben, Stau und stockender Verkehr an einer Baustelle. A4 Richtung Frankfurt zwischen Chemnitz Ost und Kreuz Chemnitz, 6 Kilometer Stau an einer Baustelle, da dauert es 20 Minuten länger. A9 Richtung Berlin zwischen Bad Klosterlausnitz und Eisenberg gibt es Stau nach einem Unfall, da bitte 20 Minuten länger einplanen. A9 Richtung München zwischen Markt Schorgast und Dreieck Bayreuth-Kulmbach, 4 Kilometer stockender Verkehr. A13 Richtung Dresden zwischen Bestensee und Großküris steht ein defektes Fahrzeug, da dauert es außerdem 10 Minuten länger. Vorsicht auf der A13 Richtung Dresden zwischen Duben und Lübbenau befindet sich eine ungesicherte Unfallstelle. A17 Richtung Dresden zwischen Breitenau-Schönwald und Bad Gottleuba gibt es Stau und stockenden Verkehr, 20 Minuten länger. A72 Richtung Leipzig zwischen Stolberg Nord und Kreuz Chemnitz gibt es außerdem 7 Kilometer Stau wegen Bauarbeiten. Die B107 Chemnitz-Rochlitz ist zwischen Dietensdorf und Widerau wegen Löscharbeiten gesperrt. Und 2 Blitzer habe ich noch. Und zwar auf der A4 Richtung Dresden zwischen Wandersleben und Neu-Dietendorf und auf der A9 Richtung Berlin zwischen Halle und Bitterfeld-Wolfen. Soweit der MDR Kulturverkehrsdienst. 14.35 Uhr ist es.
0: 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Jetzt aus Halle, Laura Volkers.

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1: So richtig gut standen die Sterne fürs Theater-Natur-Festival in den letzten Tagen nicht. Es gab einen Vandalismusvorfall, weniger Geld in diesem Jahr fürs Festivalprogramm und dennoch konnte die 12. Ausgabe vor wenigen Tagen starten auf der Waldbühne Bennekenstein am Brocken. Der Produktionschef des Festivals, Jan-Hendrik Herrmann, über das diesjährige Motto.
2: Unverbunden? Fragezeichen. Das Motto dieses Jahr kommt daher, dass wir den Eindruck haben, dass ganz viel darüber geredet wird, was Menschen trennt, was uns voneinander unterscheidet. Und wir fragen uns, was verbindet uns eigentlich noch? Was ist die Grundlage, dass wir uns wieder füreinander interessieren und auch miteinander beschäftigen? Und da gehen wir gemeinsam auf die Suche.
1: Unverbunden, so heißt passenderweise auch ein Tanz-Doppelabend. Heute Abend im Oberharz am Brocken auf der Waldbühne Bennekenstein. Darin zwei Choreografien, zwei Handschriften. Es geht um Nähe und Distanz und das, was Sprache allein nicht auszudrücken vermag. Zeitgenössischer Tanz also heute Abend beim Theater Natur Festival. Um 20.30 Uhr geht's los. Wer eine Vorliebe für die Königin der Instrumente hat, für die Orgel, der ist in Mitteldeutschland genau richtig. Hier stehen Instrumente gebaut von Gottfried Silbermann, Friedrich Ladegast und Tobias Heinrich Gottfried Trost. Eine besonders imposante Trostorgel steht in Altenburg. MDR Kultur Orgelexperte Klaus Fischer.
3: Ein Barockorchester mit großer Gravität und edlem, leicht abgedämpftem Klang. Die Orgel der Altenburger Schlosskirche zieht jeden, der die Möglichkeit hat, an ihr zu spielen, sofort in ihren Bann. Begeistert sind Organisten vor allem von den zarten Flöten und Streicherstimmen, die in der sprichwörtlichen barocken Fülle vorhanden sind.
1: Und so zieht die Trostorgel auch viele Nachwuchsorganisten nach Altenburg dieser Tage im Rahmen der 4. Junior-Orgel-Akademie. Insgesamt 17 Teilnehmer im Alter von 12 bis 20 Jahren sind gekommen, um alles Mögliche über Improvisation, Orgelbau, Gesang und Musiktheorie zu lernen. Und heute Abend folgt dann das Abschlusskonzert der 4. Junior-Orgel-Akademie an der Trostorgel in der Schlosskirche des Residenzschlosses Altenburg. Konzertbeginn ist um 18 Uhr.
4: On this mini lesson, I'd like to talk about composing compound rhythm of.
1: Der österreichische Schlagzeuger, Komponist und Arrangeur Reini P. Schmölzer hier in einem YouTube-Tutorial, das ganz schön kompliziert klingt, aber es steckt ja auch richtig was hinter seinem Werk, in dem er Big Band-Traditionen mit zeitgenössischer Kompositionstechnik verbindet. Und auch dem Jugendjazzorchester Sachsen wird Reini P. Schmölzer sicherlich einiges mit auf den Weg geben in den nächsten Tagen. Die Big Band und der Österreicher kommen nämlich zusammen für mehrere Konzerte. Das Jugendjazzorchester Sachsen, das besteht in wechselnder Besetzung seit 1993 und ist schon ganz schön rumgekommen. Kanada, Griechenland, Indien, Ungarn. Heute Abend dann das gemeinsame Konzert mit Reini P. Schmölzer um 20 Uhr im Werk 2 in Leipzig. Und dann geht's in den kommenden Tagen für alle noch einmal für zwei Konzerte nach Österreich.
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3: Um 15 Uhr mit Mirko Jugelt. Thüringens Ministerpräsident Mario Vogt geht juristisch gegen die Aberkennung seines Doktortitels vor. Wie das Verwaltungsgericht Chemnitz dem MDR mitteilte, ist die Klageschrift gegen die TU Chemnitz eingegangen. Die Uni hatte im Januar entschieden, Vogt die Doktorwürde zu entziehen. Sie wirft ihm vor, in seiner Doktorarbeit unsauber gearbeitet zu haben. Vogts Widerspruch gegen die Entscheidung war von der TU zurückgewiesen worden. Nach dem tödlichen Hubschrauberabsturz im Erzgebirge hat die Chemnitzer Polizei zusammen mit der Bundesstelle für Flugunfalluntersuchung die Ermittlungen aufgenommen. Wie die Behörden mitteilten, dauern die Arbeiten am Unglücksort in dem Wald bei Seematal weiter an. Der Pilot kam ums Leben. Er war mit dem Hubschrauber zum Kalken in der Luft, als es zum Absturz kam. Einsatzkräfte löschten das Feuer und verhinderten eine weitere Ausbreitung. Nach der Insolvenz des Schweinezuchtunternehmens Geestferkel sind für alle Standorte in Sachsen-Anhalt neue Investoren oder Betreiber gefunden worden. Wie das Landesverwaltungsamt in Halle mitteilte, gibt es damit eine Perspektive für den Weiterbetrieb oder zumindest für die weitere Versorgung der Tiere. Die Behörden würden die Standorte weiter engmaschig kontrollieren. Geestferkel hatte Ende Juli einen Insolvenzantrag gestellt. In der Ukraine ist die Zahl der zivilen Kriegsopfer auf den höchsten Stand seit 5 Jahren gestiegen. Wie die UN mitteilte, wurden im Juli über 430 Menschen getötet und über 2600 verletzt. Das seien mehr als 70% gegenüber dem Vorjahresmonat. Grund für den Anstieg seien russische Angriffe mit Raketen und Drohnen auf Städte abseits der Frontlinie gewesen. Unterdessen wies Russland eine von der Ukraine vorgeschlagene Waffenruhe im Schwarzen Meer zurück. Das Außenministerium in Moskau erklärte, es gebe keine Grundlage für Halbheiten. Taiwans Wirtschaft steht wegen des weltweiten Booms der künstlichen Intelligenz vor einem historischen Wachstum. Wie die nationale Statistikbehörde mitteilte, wird das Bruttoinlandsprodukt in diesem Jahr voraussichtlich um über 11% zulegen. So ein Wachstum habe es seit über 40 Jahren nicht gegeben. KI-Chips aus Taiwan werden weltweit gebraucht. Auch Konzerne wie Nvidia und Apple sind auf die Lieferungen der Insel angewiesen. Das waren die Nachrichten.
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4: Fast überall aktuell blauer Himmel und über 30 Grad. Eisenach wolkenlos 32, Erfurt fast wolkenlos 32 Grad, Görlitz fast wolkenlos 29 Grad, Halle blauer Himmel 32 und Leipzig fast wolkenlos ebenfalls 32 Grad. Am Abend gibt es vereinzelt Wolken, es bleibt aber trocken, 25 bis 32 Grad. Die Nacht dann meist sternenklar und trocken bei 20 bis 13 Grad. Und morgen geht es erstmal mit viel Sonne los, dann drängeln sich Wolken in den Himmel hinein. Später sind einzelne starke Gewitter möglich bei sehr heißen 33 bis 37 Grad. Und der MDR-Verkehrsservice, der meldet relativ viel. Gehen wir es an. A2 Richtung Berlin zwischen Allerengersleben und Alsleben. 5 Kilometer stockender Verkehr an einer Baustelle. A2 Richtung Berlin zwischen Brandenburg und Netzen. Stau an der geräumten Unfallstelle. A4 Frankfurt Richtung Dresden zwischen Siebenlehn und Wilsdruf. Stau nach einem LKW-Unfall. A4 Richtung Frankfurt zwischen Chemnitz-Ost und Kreuz Chemnitz. 6 Kilometer Stau an einer Baustelle. Die A9 Richtung Berlin ist zwischen Bad Klosterlausnitz und Eisenberg nach einem Unfall Ahrtal gesperrt, zurzeit 2 Kilometer Stau. A9 Richtung München zwischen Marktschorgast und Dreieck Bayreuth-Kulmbach, 4 Kilometer stockender Verkehr. A13 Richtung Dresden zwischen Freiwalde und Duben, Stau wegen eines defekten Fahrzeugs. A17 Richtung Dresden zwischen Breitenau-Schönwald und Bad Gottleuber, Stau und stockender Verkehr. A72 Richtung Leipzig zwischen Stolberg-Nord und Kreuz Chemnitz, 7 Kilometer Stau wegen Bauarbeiten. Auf der B7, Vorsicht, zwischen Erfurt-Roter Berg und Erfurt-Nord befindet sich eine ungesicherte Unfallstelle und es liegt ein Rad auf der Fahrbahn. Und die B107 Chemnitz-Rochlitz ist zwischen Dietensdorf und Wiederau wegen Löscharbeiten gesperrt. Die Blitzerliste dafür ganz kurz. Auf der A4 Richtung Dresden zwischen Wandersleben und Neudietendorf steht einer. Und auf der A9 Richtung Berlin zwischen Halle und Bitterfeld-Wolfen ein anderer. 15.05 Uhr.
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4: mit Ben Garde-Fernandes. Hallo.

Veronica, ein Song, den Paul McCartney für Elvis Costello geschrieben hat, das war nichts Seltsames. In den 80er Jahren, da haben die beiden das ständig gemacht, also sich gegenseitig Lieder geschrieben, 16 insgesamt, also eine richtige Songwriter-Partnerschaft. Veronica findet sich auf Costellos Album Spike. Und damit nochmal hallo und herzlich willkommen hier bei MDR Kultur am Nachmittag. Ein Sinuston ist der einfachste und reinste Ton in der Physik, besitzt nur eine einzige Frequenz, keine Obertöne. Im echten Leben kommt er fast nie vor, wird künstlich erzeugt. Tja, ist es jetzt das, was junge Komponistinnen und Komponisten in der Sinuston-Werkstatt im Rahmen des Impulsfestivals für neue Musik den ganzen Tag machen? Natürlich nicht. Dort passiert mehr, viel mehr. Was genau, erfahren Sie gleich bei uns nach Musik von Aline Kuhn. 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

0: Alles beginnt im All. Da haben wir ja auch mal angefangen als Sternenstaub, wie es so schön heißt. Musik von Alin Kohn bei MDR Kultur am Nachmittag. Kalbe ist eine Kleinstadt in der Altmark, die seit Jahren im überregionalen Feuilleton beachtet wird. Denn Kalbe trägt den Zusatz Künstlerstadt und bietet vor allem jungen Künstlerinnen und Künstlern die Möglichkeit für Aufenthalte. Ein alter Vierseitenhof, der wird da zu einem Kulturhof umgebaut. Und dort gibt es heute 3 Aufführungen zu erleben. In dieser Woche gab es nämlich im Kulturhof Kalbe eine Komponistenwerkstatt als Startprojekt des diesjährigen Impulsfestivals in Sachsen-Anhalt. Uli Wittstock berichtet.
1: Bei der Oboe.
2: Ja, das habe ich hier nochmal geändert dort, weil das sollten erst perkussive Klänge sein.
3: Ronja Klim im Gespräch mit der Kursleiterin Annette Schlünz. Die 17-jährige Ronja hat ein Stück geschrieben mit dem Titel Prisma für Perkussion, Akkordeon und das ziemlich seltene Instrument Lupophon. Das ist so eine Art Bass-Oboe.
2: Das Besondere ist einfach, dass man direkt ausprobieren kann. Man hat ein permanentes Feedback einfach durch die Musiker und man stellt das Stück hin und dann versuchen sie es und man kann direkt fragen, ja, kannst du mal das versuchen und dann hört man immer direkt den Klang und muss nicht 3 Wochen warten, bis man dann mal das Ergebnis hört, sondern kann direkt daran arbeiten und das Ganze notieren.
3: Ronja Klim ist Teil des Landesjugendensembles Neueste Musik Sachsen. Über die Improvisation und ihr Interesse an ungewöhnlichen Klängen kam sie zum Komponieren. Der Workshop findet in einer ehemaligen Scheune statt. Keine Bühne, keine weißen Wände, keine Konzertbestuhlung. Kursleiterin Annette Schlünz mag diese deutliche Werkstattatmosphäre des Orts.
4: Hier ist es so, dass es im Vorfeld Ideen gibt und wo man dann wirklich auch noch vor Ort wirklich mit den Ausführenden probieren kann. Wie klingt das? Was kann ich probieren? Okay, das ist zu schwer oder wie kann man das noch ändern, dass es auch spielbarer wird? Weil das ist natürlich auch eine Frage, wie realisiere ich auch neue Dinge. Und das ist für mich auch das Interessante, das zu begleiten. Also nicht zu vorher zu sagen, das geht so nicht und das geht so nicht. Und es ist gut, wenn jemand auch im Raum ist, der auch den jungen Menschen, die noch nicht so viel Hörerfahrung vielleicht haben, Tipps geben kann.

0: Rituals in the Dark von Alexander Polinsky. Der Hamburger begann schon früh mit dem Erlernen von Klavier und Geige. Und in diese Frühphase fallen auch seine ersten Kompositionen.
1: Ich komme aus der ganz normalen klassischen Ecke. Ich bin Pianist, habe seit der Kindheit sehr viel Musik gemacht, gespielt. Und zur Komposition bin ich dadurch gekommen, dass ich das einfach irgendwann mal gemacht habe als Kind und vielleicht nicht systematisiert, vielleicht eher unkonzentriert kleine Einzeltakte, die ich dann sehr prätentiös Symphonien und Sonaten benannt habe, mit 4 schon.
0: Alexander Polinsky ist mehrfacher Bundes-Sonder- und Förderpreisträger von Jugend musiziert sowie zweifacher Bundespreisträger von Jugend komponiert. Man könnte meinen, die musikalische Karriere sei vorgezeichnet. Doch die Wege in die Musik ähneln mitunter denen von Leistungssportlern. Sie sind verschlungen. Kursleiterin Annette Schlünz verweist auf eine besondere Idee des Impulsfestivals.
2: Das ist das Schöne dabei, dass es hier auch die Idee ist, diese Nachhaltigkeit, dass man schaut, hier ist der erste Workshop, da kommen die ganz jungen Leute hin und dann schaut man halt in Halle weiter, wo geht das hin, wo kommt diese Professionalität zustande und dann bis Magdeburg, wo jetzt im November auch dann einer der Erwachsenen, sage ich mal, dann ein Orchesterstück schreibt. Und das ist toll, weil man selber dann immer schaut, was wird aus den Menschen, die man irgendwie manche kennengelernt hat, als sie 15 waren und dann sind sie 15, 20 Jahre, wo sind sie dann angekommen?
0: Nachhaltigkeit bei der Förderung von jungen Talenten, denn die großen Partituren der Zukunft werden wohl nicht von einer KI geschrieben werden, auch wenn so mancher dies befürchtet. Der Kurs in Kalbe zeigt eines deutlich, dass nämlich Klangkunst eine Form von Kommunikation unter Menschen ist.
3: Uli Wittstock über das Startprojekt des diesjährigen Impulsfestivals Sachsen-Anhalt, das Abschlusskonzert der Komponistenwerkstatt. Das findet heute Abend ab 19 Uhr im Kulturhof Kalbe statt.

0: Klaviermusik von Thomas de Artmann bei MDR Kultur um 15.20 Uhr.
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0: DDR-Designstücke sind mittlerweile beliebte Sammlerobjekte geworden. Ob das jetzt nun der Hühnereibecher ist oder der Stahlrohrsessel oder das Rupfentier. Seit einigen Wochen besprechen wir hier bei MDR-Kultur so ganz herausragendes DDR-Design bzw. Formgestaltung, so hieß das ja damals. Und wir freuen uns weiterhin, wenn Sie uns Ihre Geschichten über Ihre Lieblingsstücke erzählen aus dieser Zeit. Angesprochen gefühlt hat sich da zum Beispiel diese Hörerin.
2: Guten Tag, mein Name ist Brigitte Naumann, ich wohne in Chemnitz und ich habe einen kleinen Beitrag zu leisten zu den noch vorhandenen DDR-Produkten, die im Haushalt halt geblieben sind. Ich habe eine Tortenspritze aus dem VEB Plast-Haushaltwarenzeller Mehlis und der Preis ist 1,50 Mark. Und ja, gelegentlich nutze ich diese Tortenspritze auch zum Verzieren von Geburtstagstorten.
0: Mittlerweile nicht mehr so günstig zu erwerben, vermute ich mal. Brigitte Naumann aus Chemnitz, vielen lieben Dank für diese Geschichte, die Sie mit uns und den anderen Hörerinnen und Hörern geteilt haben. Und wie sieht's bei Ihnen aus zu Hause? Haben Sie selbst noch Lieblingsstücke aus vergangenen Tagen? Haben Sie kürzlich was erworben oder vielleicht was weggegeben? Und jetzt sind Sie untröstlich, erzählen Sie uns davon. Das tröstet ganz bestimmt. Die Nummer dafür 0800 55 99 884. 0800 55 99 884.

Sweet Dreams, Kitty Liv bei MDR Kultur am Nachmittag, kurz vor 3:30. Gleich gibt's die Kulturnachrichten und dazu noch Wetter und Verkehr. Bis dahin Musik von den Bright Eyes. Dance and Sing, was gibt's Besseres?

0: Die Bright Eyes. Alles, was sie noch tun können, ist tanzen und singen oder Radio hören. Jetzt mit den Kulturnachrichten bei MDR Kultur.
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0: Die kommen von Anne Wiehan.
2: Die Rahmenbedingungen für künstlerische Bildungsangebote an Schulen müssen dringend verbessert werden. Das fordert der Landesverband Bildende Kunst Sachsen. Dem vorangegangen ist eine aktuelle Umfrage unter 30 professionellen bildenden Kunstschaffenden. Mehr darüber weiß Levin Schwarzkopf.
3: Die Befragung zeigt, künstlerische Bildungsangebote sind in Sachsen zwar sehr gefragt, werden aber oft schlecht bezahlt. Dabei würden diese nicht nur kreative Techniken vermitteln, sondern auch gesellschaftliche Teilhabe und soziale Kompetenzen fördern, hieß es vom Landesverband Bildende Kunst Sachsen. Für ihre Arbeit an Schulen bekämen Kunstschaffende laut Umfrage durchschnittlich 37 Euro pro Stunde, empfohlen werden jedoch 70 Euro. Zudem würden Vor- und Nachbereitung häufig nicht bezahlt. Der Landesverband Bildende Kunst Sachsen sieht deshalb die Politik in der Pflicht und fordert verlässliche Fördermittel, eine angemessene Bezahlung und mehr Rechtssicherheit. Andernfalls könnten künftig weniger künstlerische Angebote an Sachsens Schulen stattfinden.
2: 2002 schrieb sie Geschichte, als sie als erste afroamerikanische Schauspielerin mit einem Oscar für die beste Hauptrolle ausgezeichnet wurde. Heute feiert US-Schauspielerin Halle Berry ihren 60. Geburtstag. Über ihr vielseitiges Engagement berichtet Mia von Hirsch.
4: Berry gilt als Schauspielerin mit viel Hingabe und macht sogar ihre eigenen Stunts. Etwa bei den Dreharbeiten für den dritten John Wick-Film letztes Jahr. Mit 60 bleibt Halle Berry fit und zeigt bei Instagram, wie sie mit ihrem Verlobten und ihren Kindern das Leben genießt. Berry geht offen mit dem Altern um. Sie will die Menopause enttabuisieren, spricht öffentlich darüber, wie sie selbst betroffen ist und setzt sich politisch für bessere gesundheitliche Versorgung von Frauen ein. Berry engagiert sich auch für Opfer häuslicher Gewalt und für humanitäre Hilfe in Afghanistan.
2: Neben der Schauspielerei und ihrem sozialen Engagement arbeitet Halle Berry mittlerweile auch als Regisseurin. 2020 gab sie mit dem Sportlerinnen-Drama Bruised ihr Regiedebüt. Die Sendehalle in Weimar soll künftig ein Ort für Demokratie und Bildung sein. Dafür wird das historische Gebäude zu dieser Stunde gesegnet. Die Stiftung Sendehalle Weimar hatte die ehemalige Nietzsche-Gedächtnishalle im November 2024 bei einer Zwangsversteigerung erworben. Im Inneren des Gebäudes habe man überraschende Entdeckungen gemacht, so Stiftungsdirektor Martin Kranz. Er sagte MDR Kultur:
5: Das ganze Untergeschoss, das sind im Grunde um 1000 Quadratmeter geziegeltes Kreuzgewölbe, sakrales Kreuzgewölbe. Das ist eine Entdeckung, die ich überhaupt nicht kannte. Ich kannte auch dieses Gebäudeteil überhaupt nicht nach den Entfernungen der alten Einbauten. Es ist eine Form ideologischer Verführungsbau, eine Verführungsarchitektur der Nationalsozialisten. Das haben wir entdeckt. Und dann haben wir ganz, ganz viel Rundfunkgeschichte, über 50-jährige Rundfunkgeschichte im Haus entdeckt.
2: Seit der Übernahme durch die Stiftung wurde die Weimarer Sendehalle unter anderem für Veranstaltungen, Lesungen, Konzerte und Ausstellungen genutzt. Der Sächsische Förderpreis für Kunst und Demografie Kunstzeitalter geht in die heiße Phase. Noch bis zum 24. August können Projektideen eingereicht werden. Im Wettbewerb besteht die Chance, 10.000 Euro für die Umsetzung der eigenen Projektidee zu gewinnen. Gesucht werden neue künstlerische Konzepte zum Schwerpunktthema Einsamkeit, die mit Mitteln von Kunst und Kultur Begegnung, Teilhabe und gesellschaftliches Miteinander stärken. Der Förderpreis Kunstzeitalter wird alle 2 Jahre vom Landesverband Soziokultur Sachsen vergeben.
0: Das war Kulturkompakt mit Anne Wiehan. Vielen Dank.
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0: Die aktuellen Temperaturen: Atern wolkenlos 34 Grad, Dresden wolkenlos 31, Eisenach wolkenlos 34 Grad, Erfurt blauer Himmel 32, Magdeburg fast ganz blau 33 und Wernigerode wolkenlos 34 Grad. Heute Abend erst kommen so ein bisschen mehr Wolken in den Himmel hinein, es bleibt aber trocken, 25 bis 32 Grad, böiger Südostwind. Die Nacht wird dann sternenklar und trocken bei 20 bis 13 Grad und morgen geht es wieder mit viel Sonne los, allmählich ein paar Wolken, später einzelne starke Gewitter. Wird richtig warm, 33 bis 37 Grad. Und der MDR Verkehrsservice, ganz frisch aktualisiert, meldet auf der A2 Richtung Berlin zwischen Brandenburg und Netzen Stau an der geräumten Unfallstelle. Vorsicht auf der A4 Richtung Dresden zwischen Wildeck-Hönebach und Wildeck-Obersulda liegt ein Plasteteil auf der Fahrbahn. A4 Frankfurt Richtung Dresden zwischen Siebenlehn und Wilsdruf Stau nach einem LKW-Unfall. A4 Richtung Frankfurt zwischen Chemnitz-Ost und Kreuz-Chemnitz 6 Kilometer Stau an einer Baustelle. Die A9 Richtung Berlin ist zwischen Bad Klosterlausnitz und Eisenberg nach einem Unfall gesperrt, zurzeit Stau bis Hermsdorf Süd. Vorsicht auf der A36 Richtung Braunschweig. Zwischen Wernigerode Mitte und Wernigerode Nord befindet sich eine ungesicherte Unfallstelle auf allen Fahrspuren. A72 Richtung Leipzig zwischen Stolbeck Nord und Kreuz Chemnitz 7 Kilometer Stau wegen Bauarbeiten. Und die B107 Chemnitz-Rochlitz ist zwischen Dietensdorf und Widerau wegen Löscharbeiten gesperrt. Blitzer stehen auf der A4 Frankfurt Richtung Dresden zwischen Hermsdorfer Kreuz und Rüdersdorf, auf der A4 Richtung Dresden zwischen Wandersleben und Neudietendorf und auf der A9 Richtung Berlin zwischen Halle und Bitterfeld-Wolfen. Soweit der MDR-Verkehrsservice. Kommen Sie gut ans Ziel.
6: 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Jetzt das Händel-Festspielorchester Halle.

Diese Musiker und Musikerinnen haben während der Händel-Festspiele in Halle auch immer alle Hände voll zu tun. Das Händel-Festspiel-Orchester hier unter der Leitung von Bernhard Vork mit einer Bourée Presto von Georg Friedrich Händel. Na klar. Und jetzt nimmt uns Michi Reinke mit nach Paris, mit dem Taxi nach Paris. Aber keine Sorge, wenn Sie kein Kleingeld haben, er übernimmt die Rechnung, ist ja klar.

0: spielt morgen in Berlin in den Gärten der Welt. Agnes Obel hier mit ihrem Lied Can't Be bei MDR Kultur.
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0: die jüdische Wochensendung heute von Rabbiner Elisha Portnoy. Er arbeitet als Militärrabbiner der Bundeswehr am Standort Leipzig und betreut die jüdische Gemeinde in Halle an der Saale. Es liest Thomas Lopau.
3: An diesem Schabbat lesen wir den Wochenabschnitt Schoftim, Richter. Das ist eine ziemlich interessante Lesung mit verschiedenen spannenden Gesetzen und Geboten. Fast am Ende des Abschnitts werden die Gesetze der Kriegsführung eingeführt. Wenn du ausziehst zum Krieg gegen deinen Feind und du siehst Ross und Wagen, Volk zahlreicher als du, fürchte dich nicht vor ihnen, denn Herr, dein Gott ist mit dir, der dich heraufgeführt aus dem Land Ägypten. Die Menschen, die sich mit den 5 Büchern Mose nicht auskennen, werden wohl nicht glauben, was sie gerade gehört haben. Die Gesetze der Kriegsführung? Von Gott? Warum lässt der barmherzige Gott einen Krieg überhaupt zu? Das ist eine alte philosophische Frage. Wenn es Gott gibt, warum gibt es in dieser Welt Kriege und Verbrechen? Warum leiden die Gerechten und die Bösewichte gedeihen? Für viele ist das ein Ausschlusskriterium. Kriege und Leiden sind für sie der Beweis, dass es keinen Gott gibt. Diese schwierige Frage wird in der jüdischen Tradition jedoch ganz klar beantwortet. Gott hat uns den freien Willen gegeben. Dieser kann nur dann funktionieren, wenn man tatsächlich frei wählen kann. Träfe einen für eine falsche Wahl sofort ein Blitz des Himmels, würde kein Mensch eine Sünde begehen. Gerade deshalb muss das Böse existieren, damit es immer Zweifel an Gott und seiner Gerechtigkeit gibt und damit wir das Gute aus dem Glauben wählen und nicht aus der Gewissheit, dass es die einzig mögliche Option ist. Solange es das Böse auf dieser Erde gibt, muss sich das Gute verteidigen können. Und dafür braucht man eine Armee, die notfalls gegen die Aggressoren in den Krieg zieht, um ihr Land, ihre Familien und ihre Werte zu verteidigen. Doch auch wenn Gott die Kriege zulässt, hat er ganz bestimmte Anforderungen an die Anführer der Armeen und ihre Soldaten. Erstens, es sollen keine Kriege um des Krieges willen geführt werden. Der Friede muss immer im Vordergrund stehen und angestrebt werden. Wenn du dich einer Stadt näherst, sie zu bekriegen, so rufe sie zum Frieden auf. Es müssen alle Möglichkeiten ausgeschöpft sein, um den Krieg zu vermeiden. Wenn der Gegner jedoch auf seiner Aggression beharrt, dann muss gekämpft werden. Zweitens, auch im Kampf dürfen Soldaten nicht alles machen, was sie wollen. Gott erwartet von ihnen, dass sie auch in einer so unmenschlichen Situation wie dem Krieg doch Mensch bleiben. Ein Beispiel für humane Kriegsführung ist das Verbot, Obstbäume bei einer Belagerung zu zerstören. Wenn du eine Stadt lange Zeit belagerst, um sie zu bekriegen, sie einzunehmen, so vernichte nicht ihr Gehölz, dass du dagegen die Axt erhebest, denn du kannst davon essen. Haue ihn also nicht um, denn ist der Baum des Feldes ein Mensch, dass er vor dir in Belagerung komme? So ein Gebot ist wohl in keiner anderen Kultur zu finden. Wer denkt schon in einer Schlacht, in der Menschenleben, Infrastruktur und manchmal das ganze Land auf dem Spiel stehen, an irgendwelche Bäume? Doch Gott verlangt von einer Armee, dass sie bewusst handelt, dass sie nicht alle und alles zerstört, um den Sieg zu erreichen. Wenn Armeeführer daran denken, wie wichtig es ist, Bäume zu schonen, werden sie umso mehr daran denken, Menschen zu schützen und unnötige Verluste zu vermeiden. Man könnte denken, dass eine Armee, die sich an diese Gesetze halten wird, benachteiligt sein könnte. Während der Feind rücksichtslos agiert, könnte eine humane und überlegte Kriegsführung zum Verhängnis werden. Doch das stimmt nicht. Denn über Erfolg und Misserfolg, über Sieg und Niederlage entscheidet Gott allein. Gute Ausrüstung und gute Vorbereitung der Soldaten sind wichtig und dürfen nicht vernachlässigt werden. Doch die besten, gut ausgebildeten Soldaten mit modernster Ausrüstung werden nicht siegen, wenn Gott sie nicht unterstützt. Es gab in der Vergangenheit genug Schlachten und Kriege, in denen eine kleinere, schlechter ausgerüstete Armee überraschend gesiegt hat. Das wahrscheinlich beeindruckendste Beispiel ist die Chanukka-Geschichte, als eine Handvoll schlecht ausgerüsteter und für den Krieg nicht ausgebildeter jüdischer Priester eine erfahrene und mit allem möglichen Kriegsgerät ausgerüstete altgriechische Armee aus dem Land vollständig vertrieben hat. Das war ein offensichtliches Wunder und es wird als Chanukka-Fest bis heute gefeiert. Doch nicht alle Siege werden auf so eine wunderbare Art und Weise erlangt. Manchmal scheint es den Ministern und Generälen, dass es ihre klugen Entscheidungen waren, die den Sieg ermöglicht haben. Und den Soldaten scheint es, dass es ihr Mut und ihre Tapferkeit waren, die den Erfolg gebracht haben. Deshalb betont die Tora mehrmals, dass es Gott ist, der den Sieg gewährt. Diese Lehre gilt übrigens nicht nur für Soldaten. Auch wir in unserem tagtäglichen Leben sollten daran denken, dass unsere Mühe und unsere Investitionen in Zeit und Geld nie den Erfolg garantieren. Nur wenn wir nach göttlichen Gesetzen handeln, wird Gott mit uns sein und uns Erfolg bringen. Shabbat Shalom.

Captain Ho zusammen mit dem Soweto Gospel Choir und Handed Over bei MDR Kultur am Nachmittag. Der slowenische Autor Aleš Stega, der hat viel Lyrik veröffentlicht, aber auch Romane geschrieben. Sein neuester trägt den Titel Feuer. Stellen wir ihn vor in der kommenden Stunde nach 4. Erstmal Musik von Rosen Murphy und danach die Nachrichten.

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1: Um 16 Uhr mit Mirko Jugelt. Der französische Verfassungsrat hat das Social-Media-Verbot für unter 15-Jährige gekippt. In der Entscheidung des obersten Verfassungsgerichts heißt es, das gesetzliche Verbot stelle einen unverhältnismäßigen Eingriff in die Meinungs- und Kommunikationsfreiheit der Betroffenen dar. Ursprünglich sollte das Gesetz Anfang September in Kraft treten. In Deutschland benötigen Jugendliche bis 16 Jahren die Zustimmung der Eltern. Jugendschützer kritisieren die Kontrollen als zu lasch. Bundesfamilienministerin Karin Prien spricht sich für ein generelles Verbot für Kinder unter 13 Jahren aus. Der Waldbrand bei Bennekenstein im Harz beschäftigt weiter die Feuerwehr. Der Leitstelle zufolge sind noch 5 Feuerwehren mit Nachlöscharbeiten beschäftigt. Diese könnten sich bis ins Wochenende hinziehen. Das Feuer sei aber unter Kontrolle. Der Brand war gestern Nachmittag ausgebrochen und hatte sich auf 5 Hektar ausgebreitet. Schwierig ist die Lage im Waldbrandgebiet in der Eifel. Das Feuer ist bis auf 250 Meter an die Gemeinde Hürtgenwald herangerückt. Am frühen Morgen hatten 1.800 Menschen ihre Häuser verlassen müssen. Thüringens Ministerpräsident Mario Vogt geht juristisch gegen die Aberkennung seines Doktortitels vor. Wie das Verwaltungsgericht Chemnitz dem MDR mitteilte, ist die Klageschrift gegen die TU Chemnitz eingegangen. Die Uni hatte im Januar entschieden, Vogt die Doktorwürde zu entziehen. Sie wirft ihm vor, in seiner Doktorarbeit unsauber gearbeitet zu haben. Vogts Widerspruch gegen die Entscheidung war von der TU zurückgewiesen worden. In der Ukraine ist die Zahl der zivilen Kriegsopfer auf den höchsten Stand seit 5 Jahren gestiegen. Wie die UN mitteilte, wurden im Juli über 430 Menschen getötet und über 2600 verletzt. Das seien mehr als 70% gegenüber dem Vorjahresmonat. Grund für den Anstieg seien russische Angriffe mit Raketen und Drohnen auf Städte abseits der Frontlinie gewesen. Unterdessen wies Russland eine von der Ukraine vorgeschlagene Waffenruhe im Schwarzen Meer zurück. Taiwans Wirtschaft steht wegen des weltweiten Booms der künstlichen Intelligenz vor einem historischen Wachstum. Wie die nationale Statistikbehörde mitteilte, wird das Bruttoinlandsprodukt in diesem Jahr voraussichtlich um über 11% zuliegen. So ein Wachstum habe es seit über fast 40 Jahren nicht gegeben. KI-Chips aus Taiwan werden weltweit gebraucht. Das waren die Nachrichten.
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2: Die aktuellen Temperaturen: Chemnitz fast wolkenlos 30 Grad, Dresden wolkenlos 30, Eisenach wolkenlos 32 Grad, Erfurt wolkenlos 33, Leipzig wolkenlos 33 und Magdeburg aktuell fast wolkenlos 34 Grad. Am Nachmittag bleibt es heiter und trocken, 27 bis 32 Grad, böiger Ostwind. Die Nacht, die wird dann sternklar trocken, 20 bis 13 Grad und morgen anfangs sonnig, allmählich Wolken, später einzelne starke Gewitter, richtig heiß wird es morgen, 33 bis 37 Grad. Und der MDR Verkehrsservice meldet auf der A2 Richtung Berlin zwischen Brandenburg und Netzen Stau an der geräumten Unfallstelle. Vorsicht auf der A4 Frankfurt-Dresden zwischen Hohenstein-Ernsthal und Wüstenbrand. Da sind Hunde auf der Fahrbahn unterwegs. A4 Frankfurt Richtung Dresden zwischen Siebenlehn und Wilsdruff Stau an der geräumten Unfallstelle. A4 Richtung Frankfurt zwischen Chemnitz-Ost und Kreuz Chemnitz 6 Kilometer Stau an einer Baustelle. Die A9 Richtung Berlin ist zwischen Bad Klosterlausnitz und Eisenberg nach einem Unfall gesperrt. Zurzeit Stau bis Hermsdorf Süd. Und die A14 Richtung Dresden ist zwischen Mutschen und Leisnig nach einem Unfall gesperrt, zurzeit Stau, das war es aber noch lange nicht. A36 Richtung Bernburg zwischen Dreieck-Nordharz und Abenrode, Stau und stockender Verkehr nach einem Unfall. A72 Richtung Leipzig zwischen Stolberg-Nord und Kreuz Chemnitz, 7 Kilometer Stau wegen Bauarbeiten. Und die B107 Chemnitz-Rochlitz ist zwischen Dietensdorf und Widerau wegen Löscharbeiten gesperrt. Blitzer stehen aktuell auf der A4 Frankfurt Richtung Dresden zwischen Hermsdorfer Kreuz und Rüdersdorf, auf der A4 Richtung Dresden zwischen Wandersleben und Neudietendorf und auf der A9 Richtung Berlin zwischen Halle und Bitterfeld-Wolfen. Soweit der MDR-Verkehrsservice. 4 Minuten nach um 4.
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2: Mit Ben Garrett Hernandez, und diese Trommel hier gehört zu First Aid Kit. Noch ein paar Instrumente mehr sind dabei. Natürlich 29 Palms Highway heißt der Song.

Musik von First Aid Kit bei MDR Kultur am Nachmittag. Alice Stegers neuer Roman Feuer, der hat weniger was mit den vielen aktuellen Waldbrandgebieten in Europa zu tun, als mit einer Frau namens Zora. Die wird Anfang der 1920er Jahre geboren. Als Partisanin kämpft sie gegen den Nationalsozialismus und erlebt den Aufstieg sowie den Fall von Titos Jugoslawien. Also fast ein Jahrhundert Geschichte in diesem Buch. Wir lesen gleich mal mit Ihnen gemeinsam rein, und im zweiten Teil der Geschichte begegnet uns eine Frau, deren Gesicht findet man, wenn man ahnungslos googelt nach Bildern der Stadt Halle zum Beispiel, um sich für die nächste Reise vorzubereiten. Halle, das heißt nämlich auf Englisch Haley. Haley Berry, US-amerikanische Schauspielerin, wird 60 Jahre alt. Das also später. Erstmal Musik an dieser Stelle. Und welche? Na, die passend ist zur Jahreszeit. Mungo Jerry in the Summertime.

0: für die, muss man gar nicht mal so textsicher sein. Mango Jerry in the Summertime bei MDR Kultur. Alice Steger, 1973 in Petui geboren und heute in Ljubljana lebend, ist eine wichtige literarische Stimme Sloweniens. Neben Literaturwissenschaften hat er Germanistik studiert, spricht ausgezeichnet Deutsch und übersetzte unter anderem schon Ingeborg Bachmann, Gottfried Benn und Peter Huchel ins Slowenische. Vor allem aber ist er selbst Dichter. 1995 erschien sein erster Lyrikband. Es folgten in steter Folge weitere Gedichtveröffentlichungen, aber auch Romane und Essays. Seine Werke wurden in viele Sprachen übersetzt und mit verschiedenen Preisen bedacht. Nun ist in der Übersetzung von Matthias Göritz sein jüngster Roman Feuer erschienen. Ulrich Rüdenauer hat ihn gelesen.
1: Der erste wichtige Hinweis, wie der neue Roman von Alice Steger zu lesen sei, findet sich bereits auf dem Titelblatt. Feuer heißt es, da ist ein Roman nach Motiven aus dem Leben der Stefka Zobel. Den allermeisten Leserinnen und Lesern dürfte dieser Name wenig sagen. Und auch Alice Steger hat ihn erst vor wenigen Jahren zum ersten Mal gehört, obwohl die Frau in seiner Heimatstadt Tui Spuren hinterlassen hat. Allerdings gab es reichlich Bemühungen, diese Spuren zu verwischen. Stefka Zobel wurde in eine Kaufmannsfamilie geboren. 4 ihrer 8 Geschwister starben, bevor sie erwachsen waren. Stefka besuchte eine Handelsschule. Während des Zweiten Weltkriegs schloss sie sich den Partisanen an und wurde zu einer verdienten Kämpferin gegen die Faschisten. Nach dem Krieg besuchte sie gegen den Widerstand der Eltern das Gymnasium in Ljubljana. Sie studierte, wurde zur promovierten Kunsthistorikerin und reiste durch die Welt, arbeitete unter anderem am Museum für zeitgenössische Kunst in Belgrad und übte politisch-diplomatische Funktionen in Titos Jugoslawien aus. In Slowenien aber begegnete man ihr zunehmend mit Misstrauen. Immer mehr geriet sie ins Abseits, ihre Arbeit wurde teils sabotiert oder dem Vergessen anheimgegeben. 1989 starb sie, kurz bevor ihr Land Jugoslawien zerfiel. Wenn das nicht eine Geschichte für einen Autor wie Alice Steger ist.
2: Mit dem Tod endet die Geschichte nicht. Sie geht weiter mit der Tatsache, dass ich nie jemanden über Sora sprechen hörte. Obwohl ich in Ptui zur Schule ging, Bücher über Ptui veröffentlichte und die Häuser der Menschen dort besuchte.
1: In seinem Roman trägt Stefka ausschließlich den Namen Sora, ihr Kampfname während der Zeit als Partisanin. Dieser patriotische Kampf gegen den Faschismus und für ein einiges Jugoslawien prägt die Frau bis ins hohe Alter. Nur, dass sie bald merkt, dass ihre Vergangenheit spätestens in den 60er Jahren nicht mehr viel zählt. Steger schildert in Feuer zwar ein individuelles Schicksal, aber zugleich die Veränderung Jugoslawiens, bis hin zu dessen Auseinanderbrechen. Was in diesem an der Lebensgeschichte Soras in nüchtern poetischen Ton entlang erzählten Roman bemerkenswert ist, die Risse zwischen den verschiedenen Volksgruppen treten im Laufe der Zeit immer deutlicher zutage. Jene Bruchstellen, die durch Titos Hand zusammengehalten wurden, aber nur wenig später nicht mehr zu kitten waren.
2: Im März 1986 durchdringt ein neuer alter Geist des Nationalismus die jugoslawischen Provinzen. Es ist ein Geist, den man seit 1942 nicht mehr so deutlich gespürt hat. Doch jetzt ist er anders, schärfer. Er kommt ohne den Schein eines äußeren Feindes. Es ist der Geruch von innerer Fäulnis und Zersetzung.
1: Mit Sora zeigt Steger eine idealistische Heldin, die immer mehr an den Rand gedrängt wird und deren Vergangenheit immer weniger zählt in einem von einem neuen, machtbewussten, geschichtsvergessenen Klima bestimmten Land. Die Konflikte, die sie mit ihrer eigenen Familie auszutragen hat, setzen sich fort im Sozialen. Die Liebe, die sie als Partisanin kennenlernt und durch ein Feuer verliert, sucht sie durch Arbeit zu kompensieren und blickt dabei immer wieder ins Feuer, in dem das einst Wertvolle und Erhaltenswerte zu Asche wird. Interessant ist, wie nüchtern der Lyriker Alice Steger seine eindrucksvolle Geschichte erzählt und aus welcher Perspektive. Als Sora aus dem Mädchenalter herauswächst, wechselt Steger in die Du-Perspektive, als würde er die aus dem Gedächtnis Verbannte durch direkte Ansprache wieder zurückholen wollen aus den dunklen, verstaubten Winkeln der Archive. Als würde er ihr, indem er sie direkt adressiert, Gerechtigkeit widerfahren lassen können. Nicht über sie sprechen, sondern mit ihr. Ein sehr lesenswerter Roman darüber, wie Menschen die Zeitläufe mitprägen, dann aber ins mächtige Getriebe der Geschichte geraten und darin zerrieben werden.
0: Alice Stegers neuer Roman Feuer aus dem Slowenischen von Matthias Göritz ist erschienen im Wallstein Verlag. Sie hören MDR Kultur am Nachmittag, 3:15. Das ist Suzanne Vega mit The Ballad of Miss Amelia.

ist in diesem Jahr 70 Jahre alt geworden. Uri Caine, von ihm haben wir gerade Musik gehört. Am Klavier saß er auch gemeinsam mit dem Kölner Streichquartett. Ja, Uri Caine, der in zwei verschiedenen Welten mindestens zu Hause ist, in der Klassik und im Jazz. I can tell you. Das ist Jamie Cullum, 21st Century Kid. Und um halb gibt's die Kulturnachrichten.

0: Peter Caroline mit Over and Over Again. Immer wieder zur halben Stunde das hier.
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0: Von und mit Anne Wiehan.
2: Sie gilt als Musterprojekt der sozialistischen Moderne. Die internationale Gartenbauausstellung, kurz IGA,

0: in Erfurt. 65 Jahre nach ihrer Eröffnung zeigt das Deutsche Gartenbaumuseum nun eine Jubiläumsausstellung. Die Schau beleuchtet die Gartenbauausstellung als Ort zwischen Gestaltung, Ideologie und Alltag in der DDR. So Kuratorin Sandra Mühlenbrandt. Sie sagte MDR Kultur:
1: Jeder Quadratmeter dieser 54 Hektar wurden durchkomponiert, durchgestaltet. Und nicht nur die Architektur, die Beete, die Pflanzen, sondern jeder Stein, jeder Blumentopf, jede Lampe, jeder Stuhl wurde in die Hände führender Gestalter der DDR gegeben.
0: Die Jubiläumsausstellung IGA 61, die DDR durch die Blume, wird heute offiziell eröffnet und ist ab morgen für das Publikum zugänglich. Zu sehen ist sie bis Juni kommenden Jahres. Die Rahmenbedingungen für künstlerische Bildungsangebote an Schulen müssen dringend verbessert werden. Das fordert der Landesverband Bildende Kunst Sachsen. Dem vorangegangen ist eine aktuelle Umfrage unter 30 professionellen bildenden Kunstschaffenden. Mehr darüber weiß Levin Schwarzkopf.
2: Die Befragung zeigt, künstlerische Bildungsangebote sind in Sachsen zwar sehr gefragt, werden aber oft schlecht bezahlt. Dabei würden diese nicht nur kreative Techniken vermitteln, sondern auch gesellschaftliche Teilhabe und soziale Kompetenzen fördern, hieß es vom Landesverband Bildende Kunst Sachsen. Für ihre Arbeit an Schulen bekämen Kunstschaffende laut Umfrage durchschnittlich 37 Euro pro Stunde, empfohlen werden jedoch 70 Euro. Zudem würden Vor- und Nachbereitung häufig nicht bezahlt. Der Landesverband Bildende Kunst Sachsen sieht deshalb die Politik in der Pflicht und fordert verlässliche Fördermittel, eine angemessene Bezahlung und mehr Rechtssicherheit. Andernfalls könnten künftig weniger künstlerische Angebote an Sachsens Schulen stattfinden.
0: Der französische Verfassungsrat hat das geplante Social-Media-Verbot für Kinder und Jugendliche unter 15 Jahren gestoppt. Die Richter bezeichneten das Gesetz als unverhältnismäßigen Eingriff in die Meinungs- und Kommunikationsfreiheit. Das Parlament hatte die Regelung erst im Juli beschlossen. Sie sollte Anfang September in Kraft treten. Ziel war es, junge Menschen unter anderem von TikTok, Instagram und Snapchat fernzuhalten. Der Verfassungsrat betonte zwar den Schutz von Kindern, kritisierte aber, dass das Verbot zu weit gefasst sei. Frankreich wäre das erste europäische Land mit einem solchen Social-Media-Verbot gewesen. Einsteigen, zurücklehnen und Kunst erfahren. Das geht am Wochenende in der Oberlausitz. Ab morgen rollt dort bis Sonntag wieder der Kunstbus. Er bringt Interessierte zu Ateliers und Kunstorte in der Region. Die Einzelheiten hat Martin Wenk.
3: Schon vorab wurden rund 240 Tickets verkauft. Das sind anderthalbmal so viele wie im vergangenen Jahr, so Birgit Weber von der Stiftung für Kunst und Kultur Oberlausitz. Die Route führt dieses Jahr von Breititz bei Kamenz über Pulsnitz und Wachau zum Schloss Seifersdorf bei Radeberg. Siebenmal fährt der Kunstbus zwischen den Orten jeweils samstags und sonntags hin und her. An den einzelnen Stationen können die Besucher nach Belieben ein- und aussteigen und vor Ort Ausstellungen, Filmvorführungen und Konzerte erleben. Darüber hinaus spielen verschiedene Musikgruppen während der Fahrten live im Kunstbus.
0: Den Kunstbus in der Oberlausitz gibt es seit 2014. Ziel der Aktion ist es, die regionale Kunstszene sichtbar zu machen und Menschen zusammenzubringen.
4: Anne Wiehan, vielen Dank mit Kulturkompakt.
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4: Die Temperaturen: Atern wolkenlos 34 Grad, Dresden wolkenlos 31, Erfurt wolkenlos 33, Magdeburg wolkenlos 34, Plauen wolkenlos 33 und Wernigerode blauer Himmel 34 Grad. Heute Abend gibt es vereinzelt Wolken, ansonsten bleibt es trocken, 25 bis 32 Grad, böiger Wind. In der Nacht meist sternenklarer Himmel, trocken 20 bis 13 Grad und morgen geht es auch erstmal mit richtig viel Sonne los, dann kommen Wolken, dann kommt Gewitter, aber keine Abkühlung, ganz im Gegenteil, 33 bis 37 Grad. Und der MDR-Verkehrsservice meldet, die A2 Richtung Berlin ist zwischen Brandenburg und Netzen nach einem Unfall gesperrt. Zurzeit Stau. Vorsicht auf der A4 Frankfurt-Dresden zwischen Hohenstein-Ernsttal und Wüstenbrand. Da sind Hunde auf der Fahrbahn unterwegs. A4 Richtung Frankfurt zwischen Chemnitz-Ost und Kreuz-Chemnitz 6 Kilometer Stau an einer Baustelle. Die A9 Richtung Berlin ist zwischen Bad Klosterlausnitz und Eisenberg nicht mehr gesperrt. Zurzeit noch Stau bis Hermsdorf Süd. Vorsicht auf der A14 Richtung Dresden in Höhe Leipzig-Mitte. Da liegt ein Holzbrett auf der Fahrbahn. Die A14 Richtung Dresden ist zwischen Rutschen und Leisnig nach einem Unfall gesperrt, zurzeit dort Stau. A72 Richtung Leipzig zwischen Stolberg Nord und Kreuz Chemnitz, 7 Kilometer Stau wegen Bauarbeiten. Und die B107 Chemnitz-Rochlitz ist zwischen Dietensdorf und Wiederau wegen Bergungsarbeiten gesperrt. Und Blitzer stehen auf der A4 Frankfurt Richtung Dresden zwischen Hermsdorfer Kreuz und Rüdersdorf, auf der A4 Richtung Dresden zwischen Wandersleben und Neu-Dietendorf und auf der A9 Richtung Berlin zwischen Halle und Bitterfeld-Wolfen. Soweit der MDR-Verkehrsservice. Kommen Sie gut von A nach B.
6: 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Jetzt aus Leipzig, Schiller.
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0: Katie Lang bei MDR Kultur am Nachmittag.
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0: Hailey Berry hat in ihrer Karriere schon so einige Meilensteine geschafft, unter anderem einen Oscar als beste Hauptdarstellerin, einen Golden Globe Award gab's auch, aber auch ihr philanthropisches Engagement hat schon viel Anerkennung bekommen. Sie setzt sich zum Beispiel für Frauengesundheit ein, für Opfer häuslicher Gewalt und humanitäre Hilfe, und jetzt ist die Schauspielerin 60 Jahre alt geworden.
2: In ihren über 35 Jahren Showbusiness-Karriere hat sich Halle Berry einen Namen gemacht und im Leben schon einiges durchgestanden. Obdachlosigkeit, gesundheitliche Rückschläge und rassistische Vorurteile in Hollywood. Die Schauspielerin ist bekannt für ihre Widerstandsfähigkeit und für ihre actiongeladenen Rollen. Etwa als Bond-Girl in Stirb an einem anderen Tag neben Pierce Brosnan.
3: Meine Freunde nennen mich James.
4: Meine Freunde nennen mich James Bond.
3: Aha, hört sich vielversprechend an.
5: Wer hat sie geschickt?
3: Ihre Mama.
2: Oder auch in den X-Men-Serien als Superheldin und Mutantin Storm, die das Wetter kontrollieren kann.
6: Haltet euch lieber fest!
2: Spannung liefert auch ihr neuester Film, der Thriller Crime 101. Halle Berry spielt darin eine Versicherungsmaklerin. Sie trifft auf einen geheimnisvollen Dieb, gespielt von Chris Hemsworth. Gemeinsam wollen sie einen Millionenraub wagen, während die Polizei ihnen auf den Fersen ist.
7: Ich habe eine sehr gute Menschenkenntnis.
8: Na dann, was wissen Sie über mich?
7: Okay. Sie sehen aus wie ein Mann, der Geheimnisse hat. Sie haben die Autos, die Klamotten, aber Sie können mir nicht in die Augen sehen.
2: Berry gilt als Schauspielerin mit viel Hingabe und macht sogar ihre eigenen Stunts. Etwa bei den Dreharbeiten für den dritten John Wick-Film letztes Jahr. Mit 60 bleibt Halle Berry fit und zeigt bei Instagram, wie sie mit ihrem Verlobten und ihren Kindern das Leben genießt. Den runden Geburtstag nimmt die Schauspielerin gelassen.
9: Keine Ahnung, wie das passiert ist, aber ich danke Gott jeden Tag dafür. Ich habe mich nie besser gefühlt, seelisch und körperlich. Zeit ist ein Konstrukt, Alter eine Zahl. Wen kratzt's?
2: Berry geht offen mit dem Altern um. Sie will die Menopause enttabuisieren, spricht öffentlich darüber, wie sie selbst betroffen ist, und setzt sich politisch für bessere gesundheitliche Versorgung von Frauen ein. Ihre Aufrufe teilt sie bei Instagram.
9: Ich weiß, wenn eine Frau für sich einsteht, tut sie das für alle Frauen. Und alle Frauen gehen durch die Menopause.
2: Berry engagiert sich auch für Opfer häuslicher Gewalt und für humanitäre Hilfe in Afghanistan. Sich einzusetzen und voranzugehen ist ihr wichtig. Etwa als sie 2002 für ihre Rolle in Monsters Ball den Oscar als beste Hauptdarstellerin bekam. In ihrer Dankesrede wandte sie sich an die schwarzen Frauen vor ihr.
9: Dieser Moment ist so viel größer als ich. Er ist für Dorothy Dandridge, Lena Horne, Diane Carroll, für all die Frauen, die mir beistehen.
10: Lena Horne, Diane Carroll. It's for the women that stand beside me.
2: Halle Berry ist die erste und bis heute einzige schwarze Frau mit diesem Preis. Leichter wurde es danach trotzdem nicht, erzählt sie beim Guardian. Regisseure zögerten weiter, Hauptrollen mit schwarzen Frauen zu besetzen, aus Angst vor schlechteren internationalen Verkaufszahlen. Heute hat sie klare Wünsche für ihre Rollen, sagt sie bei NBC News.
9: Ich schaue nach Rollen, die mich sagen lassen, was ich will. Mir geht es um Frauengesundheit, Stärkung von Frauen und in Würde altern.
2: Ihren nächsten Film produziert sie schon. In Fleur spielt Berry eine New Yorker Hausfrau, die ihrem Mann entflieht und sich in Paris neu erfindet.
0: Mia von Hirsch über die Schauspielerin Halle Berry, die heute ihren 60. Geburtstag feiert. Und Halle Berry, die kommt nebenbei bemerkt aus dem US-amerikanischen Bundesstaat Ohio. Gleich nebenan liegt North Carolina und da wohnt Aaron, er hier. Mud for a Leg Off heißt der Song vom neuen Album Too Close for Running bei MDR Kultur.

0: Filmmusik von Eleni Karaindro, auch hier gleich von der griechischen Komponistin am Klavier eingespielt. Man nennt sie die Königin des Spätsommers, die Dahlie. Sie blüht vom Juli bis zum ersten Frost im Oktober, im November auch manchmal noch. Die blumige Monarchin, die hat auch die Reiseziele für die neue Folge unseres Podcasts Weltgeschichte vor der Haustür bestimmt. Linda Schildbach und Thomas Hartmann nehmen uns da mit nach Bad Köstritz und Gera. In Köstritz, da wird 1826 die erste deutsche Handelsgärtnerei für Dahlien eröffnet durch Christian Degen. Über 1000 verschiedene Sorten züchtet er in seiner langen Laufbahn und Degen beliefert längst nicht nur Enthusiasten in deutschen Landen. Köstritz prägt die europäische Dahlienkultur des 19. Jahrhunderts. An diese Tradition erinnert heute auch das Dahlienzentrum in Bad Köstritz. Das besteht aus einem Archiv, einer Ausstellung und auch ein Lehr- und Schaugarten gehört dazu.
1: Eine bedeutende Komponente dieses Zentrums, weil es ein Garten ist, der angelegt ist, nicht nur um interessante Details zur Dahlienkultivierung zu vermitteln, sondern weil er in einer großen Fläche historische alte Dahliensorten pflegt. Und das ist keine Selbstverständlichkeit, denn das sind Sorten, die normalerweise im Handel nicht mehr erreichbar sind. Die sind entweder ausgestorben oder sind nicht mehr attraktiv für den Verkauf. Und damit werden sie nicht mehr kultiviert und nicht mehr produziert. Das ist ein lebendes Archiv,
0: sagte Wolfgang Gritschel, Mitarbeiter und Spiritusrektor des Zentrums. In Gera öffnete 1928 der erste, allein der Dahlie gewidmete Schaugarten der Welt. Der Garten, der kann noch heute besucht werden, bei freiem Eintritt. 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

Da läuten dann auch gleich noch die Hochzeitsglocken, ganz passend, wenn Rod Stewart singt. Er hat sich verliebt, feeling like being in love, und das im Alter von 81 Jahren. Ist ja sowieso nie zu spät für die Liebe. Sie hören MDR Kultur, kurz vor 5 gleich die Nachrichten und danach hören wir uns wieder.

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7: Um 17 Uhr mit Ralf Valencia. Künftig dürfen auch reimportierte Simson-Mopeds mit Tempo 60 fahren. Das teilte das Bundesverkehrsministerium nach einem Treffen mit den ostdeutschen Verkehrsministern in Gera mit. Der Bund habe die Rechtslage erneut geprüft und entsprechend angepasst. Bislang durften nur in der DDR zugelassene Mopeds wie Schwalbe, Star und Simson mit Tempo 60 fahren. Bei aus dem Ausland zurückgeführten DDR-Mopeds galt 45 km pro Stunde als Höchstgeschwindigkeit. Die ostdeutschen Länder hatten immer wieder dafür geworben, diese Ungleichbehandlungen zu beenden. Der französische Verfassungsrat hat das Social-Media-Verbot für unter 15-Jährige gekippt. In der Entscheidung des obersten Verfassungsgerichts heißt es, das gesetzliche Verbot stelle einen unverhältnismäßigen Eingriff in die Meinungs- und Kommunikationsfreiheit der Betroffenen dar. Ursprünglich sollte das Gesetz Anfang September in Kraft treten. In Deutschland benötigen Jugendliche bis 16 Jahren die Zustimmung der Eltern. Jugendschützer kritisieren die Kontrollen als zu lasch. Bundesfamilienministerin Karin Prien spricht sich für ein generelles Verbot für Kinder unter 13 Jahren aus. Der Waldbrand bei Benneckenstein im Harz beschäftigt weiter die Feuerwehr. Der Leitstelle zufolge sind noch 5 Feuerwehren mit Nachlöscharbeiten beschäftigt. Diese könnten sich bis ins Wochenende hinziehen. Das Feuer sei aber unter Kontrolle. Der Brand war gestern Nachmittag ausgebrochen und hatte sich auf 5 Hektar ausgebreitet. Schwierig ist die Lage im Waldbrandgebiet in der Eifel. Das Feuer ist bis auf 250 Meter an die Gemeinde Hürtchenwald herangerückt. Ostdeutschland ist einer Studie zufolge weiter auf Zuwanderung angewiesen, um den Wohlstand zu sichern. Die Studie hat das Institut der Deutschen Wirtschaft veröffentlicht. Mitautor Vido Geist-Töne sagte dem MDR, fehlten diese Menschen, würden sich die Wartezeiten in allen Bereichen der Grundversorgung verlängern. Betroffen wären neben der Krankenversorgung und Pflege auch das Handwerk. In der Ukraine ist die Zahl der zivilen Kriegsopfer auf den höchsten Stand seit 5 Jahren gestiegen. Wie die UN mitteilte, wurden im Juli über 430 Menschen getötet und über 2600 verletzt. Das seien mehr als 70% gegenüber dem Vorjahresmonat. Grund für den Anstieg seien russische Angriffe mit Raketen und Drohnen auf Städte abseits der Frontlinie gewesen. Das waren die Nachrichten.
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8: Die Temperaturen: Chemnitz wolkenlos 31 Grad, Dresden wolkenlos 31, Eisenach wolkenlos 34, Erfurt wolkenlos 34 Grad, Leipzig leicht bewölkt 33 und Meiningen aktuell blauer Himmel 31 Grad. Heute Abend gibt es vereinzelt Wolken, es bleibt trocken, 25 bis 32 Grad, böiger Südostwind, die Nacht dann sternenklar, also die Wolken verziehen sich wieder, trocken bleibt es auch da, 20 bis 13 Grad. Und morgen geht es mit richtig viel Sonne los, dann kommen ein paar Wolken, dann gibt es noch einzelne starke Gewitter im Laufe des Tages bei sehr heißen 33 bis 37 Grad. Denn der Verkehrsservice meldet, die A2 Richtung Berlin ist zwischen Brandenburg und Netzen nach einem Unfall gesperrt, zurzeit Stau. A4 Richtung Frankfurt, Vorsicht zwischen Dreiknossen und Siebenlehen, da liegt eine Radkappe auf der linken Fahrspur. A4 Richtung Frankfurt zwischen Chemnitz Ost und Kreuz Chemnitz, 6 Kilometer Stau an einer Baustelle. A9 Richtung Berlin zwischen Lederhose und Eisenberg, Stau durch ein defektes Fahrzeug, dadurch auch Stau auf der A4 am Hermsdorfer Kreuz aus Richtung Frankfurt. A14 Richtung Dresden zwischen Mutschen und Leisnig, Stau nach einem Unfall, der Verkehr wird auf der linken Fahrspur an der Unfallstelle vorbeigeführt. A72 Richtung Leipzig zwischen Schleuberg Nord und Kreuz Chemnitz, 7 Kilometer Stau wegen Bauarbeiten. Die B107 Chemnitz-Rochlitz ist zwischen Dietensdorf und Wiederau wegen Bergungsarbeiten gesperrt. Und Vorsicht im Altmarkkreis Salzwedel zwischen Wiestedt und Abzweig Langenappel sind Ziegen auf der Fahrbahn. Geblitzt wird auf der A4 Frankfurt Richtung Dresden zwischen Hermsdorfer Kreuz und Rüdersdorf, auf der A4 Richtung Dresden zwischen Wandersleben und Neudietendorf, auf der A9 Richtung Berlin zwischen Halle und Bitterfeld-Wolfen und dann steht noch einer auf der A36 Richtung Braunschweig in Höhe Wernigerode-Nord. Soweit der MDR-Verkehrsservice, 5 Minuten nach 5.
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8: Mit Ben Gartenhand, ich grüße Sie und wir starten diese Stunde mit Musik von Brandon Manson, der geht voll rein, all in.

0: Musik von Brandon Benson bei MDR Kultur hier am Freitagnachmittag. Der Christopher Street Day in Magdeburg, der findet in diesem Jahr am 22. August statt, also kommenden Samstag, umrahmt von zwei Aktionswochen. Grund zu feiern, eigentlich. Aber die Anschläge von Berlin und Magdeburg, die werfen ihre Schatten voraus. Wie geht es der queeren Community derzeit in Magdeburg? Wir haben uns umgehört, mehr dazu gleich bei MDR Kultur, aber erst einmal Musik. Von Maya Fadeva, die zwischen Jazz, Pop und Reggae zu Hause ist. Das sind hier eher stille, eher bedächtige Töne von ihr Love is Like a Legend.
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0: Das Ensemble Parley of Instruments mit einem Allegro von John Stanley bei MDR Kultur am Nachmittag in Magdeburg. Da beginnen heute die Aktionswochen rund um den diesjährigen CSD. Das Rahmenprogramm, das speist sich aus Begegnungs- und Kennenlernformaten, aber auch aus Workshops zu Themen wie Literatur, Musik, Tanz, Selbsthilfe oder auch Selbstverteidigung. Doch so vorfreudig viele aus der queeren Community und großen Teilen der Gesellschaft auf die Tage bis zum CSD am 22. August blicken, so sehr wirft die aktuell schwierige Lage für queere Menschen in Mitteldeutschland, insbesondere in Sachsen-Anhalt, auch ihre Schatten voraus. Da geht es zum einen um die hohe Zahl individueller Hass- und Gewaltdelikte gegenüber queeren Menschen. Zum anderen wirken sich auch die anhaltenden Folgen der Anschläge auf dem Magdeburger Weihnachtsmarkt im Dezember 24 sowie auf dem Berliner CSD Ende Juli auf die Vorbereitung und Durchführung der Aktionswochen und des CSD in Magdeburg aus. Unser Reporter Ole Steffen hat sich unter anderem mit Björn getroffen. Er ist einer der Organisatoren des CSD in Magdeburg.
1: Also man könnte ja jetzt denken, dass man nach so einem Anschlag sich erstmal verkriecht aus Angst und sagt, ich will erstmal nicht große Menschenmengen sehen oder so. Das Gegenteil ist der Fall.
2: Das erzählt Björn. Er ist Beauftragter für die Demoleitung beim diesjährigen CSD in Magdeburg. Er hat sowohl den Anschlag auf den Magdeburger Weihnachtsmarkt im Winter 2024 als auch den Anschlag auf den Berliner CSD Ende Juli aus unmittelbarer Nähe miterleben müssen. Seine Gefühlslage nach Berlin beschreibt er so.
1: So die ersten beiden Tage nach dem Anschlag war Trauer das Hauptgefühl. Dann wurde daraus Wut und daraus Mut. Ich war eine Woche später dann bereits in Hamburg, habe dort demonstriert, weil ich gesagt habe, jetzt erst recht. Ich möchte mich davon nicht beeinflussen lassen, nicht unterkriegen lassen. Und jetzt in Magdeburg ist es halt so, natürlich schaue ich mich jetzt vermehrt um. Wer ist da so neben mir? Wo sind Fluchtmöglichkeiten? Also ich schaue schon Szenarien im Kopf durch. Was wäre wenn? Wohin könnte ich flüchten? Welche Person müsste ich anrufen? Wer könnte helfen? Und so weiter. Solche Sachen mache ich schon.
2: Björn ist bereits zum vierten Mal bei der Organisation des CSD in Magdeburg dabei. Für ihn, aber auch für viele andere aus der queeren Community, war der Anschlag in Berlin eine Zäsur. Und doch reiht er sich ein in eine zunehmend feindselige Stimmung gegenüber queeren Menschen.
1: Also für mich ist es ganz konkret, in meinem Freundeskreis habe ich jetzt aktuell vier, die in den letzten, ich schätze mal so 6 Wochen überfallen wurden. Auch richtig körperlich, die dann in die Notaufnahme mussten. Also es ist halt ganz konkret Bedrohung auf körperlicher Ebene. Neben all dem, was dann noch sprachlich so passiert an Beleidigungen und so weiter oder im Internet, im Digitalen.
2: Die Erfahrungen aus Björns Freundeskreis spiegeln sich auch in Zahlen der Polizei Sachsen-Anhalt und der mobilen Opferberatung Sachsen-Anhalt. Letztere betonen, mit 22 Angriffen und 26 direkt Betroffenen lag queerfeindliche Gewalt 2025 in Sachsen-Anhalt erneut auf dem hohen Niveau der beiden Vorjahre. Die Polizei Sachsen-Anhalt zählt sogar 77 Fälle von Hasskriminalität gegen die sexuelle Orientierung im Jahr 2025 und 50 Fälle von Hasskriminalität gegen die sexuelle Identität. Auch ein Grund dafür, warum im Angebot der Aktionswochen rund um den CSD in Magdeburg Selbstverteidigungskurse angeboten werden, erklärt Björn.
1: Es geht eben auch um Technik ganz oft. Wie kann man bestimmte Sachen einfach abwehren? Was muss man ganz konkret tun? Es hilft ja nicht, wenn man rot wird und dann erstarrt vor Angst und nicht weiß, was man tun soll, sondern da geht es eben wirklich um Technik, die man lernt, um sich zu verteidigen.
2: Die Hauptveranstaltung des CSD am 22. August findet erstmals auf dem Domplatz von Magdeburg statt. Gut 1,5 Jahre haben die Vorbereitungen gedauert, erläutert CSD-Organisator Falco Jentsch. Er hat sich nach den Erfahrungen des Anschlags vom Magdeburger Weihnachtsmarkt dafür eingesetzt, den Ort zu wechseln. Die Zufahrtswege auf den Domplatz seien besser zu schützen. Der Magdeburger hofft, dass trotz der politischen und gesellschaftlichen Lage in Sachsen-Anhalt der CSD in Magdeburg ein Moment des Zusammenhalts für die queere Community werden kann.
3: Beim Start der Aktionswochen, die jetzt losgehen, merke ich ganz viel Energie, ganz viel Vorfreude auf viele Sachen, die seit Monaten vorbereitet wurden. Wir haben über 30 Veranstaltungen in den nächsten Wochen und in Magdeburg an den Wochen. Und beim CSD werden sich nicht nur Menschen aus Magdeburg beteiligen, sondern aus dem ganzen Bundesland, aus Dessau, aus dem Harz, aus Stendal. Und eine Flagge rauszuhängen, ist wichtig. Ein Symbol wie die Regenbogenhaltestelle am Domplatz ist zwar nur ein Symbol, aber es ist super wichtig, dass solche Symbole existieren.
2: Wähl Liebe heißt das Motto der diesjährigen Aktionswochen rund um den CSD in Magdeburg. Eröffnet wird der Haupttag am 22. August auf dem Domplatz zwischen Landtag und Magdeburger Dom mit einem Gottesdienst. Dort sollen Vielfalt und Respekt gefeiert werden.
0: Ole Steffen mit Eindrücken zur Lage der queeren Community in Sachsen-Anhalt. Heute starten die Aktionswochen rund um den diesjährigen CSD in Magdeburg. Und weitere Informationen dazu finden Sie auch online auf mdr.de/kulturnachrichten. Das sind jetzt die Libertines bei MDR Kultur um 17.20 Uhr mit Schiffer.

Shearwater mit der dritten Single vom Album The New World, Slugs and the Marigolds hieß der Song und das Musikfeuilleton. Und es schreibt zum Beispiel darüber, dass sich darin so ein bisschen der Geist von Roxy Music versteckt, mag wohl sehr wahrscheinlich auch am Saxophon liegen. 5 vor

0: Private Dancer. Die Version von Tina Turner, die klang ganz anders, aber das macht die Coverversion hier ja nur umso spannender. Von Michelle DeGioacello um 17:30 Uhr.
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0: Das Neueste aus der Kulturwelt hat Anne Wiehan.
2: Sie hat die besten Gestalter der DDR zusammengebracht und gilt als Musterprojekt der sozialistischen Moderne. Die internationale Gartenbauausstellung, kurz IGA, in Erfurt. 65 Jahre nach ihrer Eröffnung zeigt das Deutsche Gartenbaumuseum nun eine Jubiläumsausstellung. Anhand von Skizzen, Modellen und Fotografien soll die IGA als Ort zwischen Gestaltung, Ideologie und Alltag in der DDR beleuchtet werden. Kuratorin Sandra Mühlenbrand.
3: Jeder Quadratmeter dieser 54 Hektar wurden durchkomponiert, durchgestaltet. Und nicht nur die Architektur, die Beete, die Pflanzen, sondern jeder

0: Stein, jeder Blumentopf, jede Lampe, jeder Stuhl wurde in die Hände führender Gestalter der DDR gegeben.
1: Einen ausführlichen Beitrag über die neue Ausstellung IGA 61, die DDR durch die Blume, hören Sie in einer guten halben Stunde hier bei uns im Spezial. Aus seiner Feder stammen Helden wie Asterix und Obelix. Heute wäre der Autor René Goscinny 100 Jahre alt geworden. Neben der Reihe um die aufmüpfigen Gallier, die er mit dem Zeichner Albert Uderzo ins Leben rief, ist Goscinny aber auch als Autor der Geschichten vom kleinen Nick bekannt geworden. Kai Rienecker berichtet.
2: Neben den Comics steht René Goscinny in Frankreich auch für die Kinderbuchserie Le Petit Nicolas, auf Deutsch Der kleine Nick. Zusammen mit dem Zeichner Sompé werden zu Goscinnys Lebzeiten über 200 dieser kleinen, mehrseitigen Geschichten veröffentlicht, die aus der Sicht eines Großstadtkindes der 1960er Jahre für Kinder geschrieben wurden, aber, wie für Goscinny so typisch, auch den Erwachsenen einen humorvollen Spiegel vor die Augen hält. Die einzige Tochter des Comicautoren, Anne Goscinny, hat weitere Geschichten des kleinen Nick geschrieben, die im kommenden Oktober auf Französisch erscheinen.
1: Kai Rienecker über den Autor René Goscinny, der heute 100 Jahre alt geworden wäre. Nach dem verheerenden Unwetter in der Sächsischen Schweiz sind weitere Wanderwege wieder freigegeben worden. Seit dem Mittag ist der Amselgrund von Ratewalde bis zum Abzweig Schwedenlöcher begehbar. Das teilte das Landratsamt Sächsische Schweiz-Osterzgebirge mit. Die Schwedenlöcher und der Ganzweg sind bis zur Basteistraße wieder zugänglich und auch die Pavillonaussicht ist wieder geöffnet. Der Kurort Rathen war vor 2 Wochen von einem kurzen, sehr heftigen Gewitter mit Unwetter, mit Gewittersturm und Starkregen betroffen. Auch die Felsenbühne Rathen wurde erheblich beschädigt. 8 Monate nach dem Raub von mehreren Kunstwerken des französischen Malers Henri Matisse aus einer Bibliothek in Brasilien ist die Beute nun wieder aufgetaucht. Wie die Polizei mitteilte, wurden die Werke in einem Haus in der Nähe von Sao Paulo gefunden. Mehr dazu von Ramon Zages.
3: Bei den wiedergefundenen Matisse-Werken handelt es sich um 8 Collagen aus dem Buchkunstalbum Jazz, von dem weltweit nur 300 Exemplare existieren. Ihr Wert wird auf mehr als 173.000 Euro geschätzt. Bei dem Raub vergangenen Dezember waren 2 Bewaffnete in eine Bibliothek in São Paulo eingedrungen und hatten eine Wärterin und ein Besucherpaar überwältigt. Ein Mann, in dessen Haus die Kunstwerke entdeckt wurden, wurde nun festgenommen. Die Ermittler gehen davon aus, dass er die Werke für den mutmaßlichen Drahtzieher des Raubüberfalls aufbewahrte. Dieser war bereits im April gefasst worden.
1: Bei dem Raub im vergangenen Dezember wurden neben den Matisse-Bildern auch 5 Werke des brasilianischen Künstlers Candido Portinari gestohlen. Diese wurden bislang aber nicht wiedergefunden.
4: Das war Kulturkompakt mit Anne Wiehan. Merci.
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4: In Dresden zeigt das Thermometer 31 Grad an, der Himmel blau, Erfurt blau 33 Grad, Magdeburg wolkenlos 34, Plauen wolkenlos 33 und Wernigerode aktuell blauer Himmel 35 Grad. Die Nacht heute, die ist super zum Sterne gucken, alles klar, überall trocken, 20 bis 11 Grad. Morgen dann am Samstag erst viel Sonne, allmählich ein bisschen wolkiger da oben, von Westen kann es dann Schauer geben. Einzelne starke Gewitter sind auch möglich bei sehr heißen 33 bis 37 Grad. Und der MDR-Verkehrsservice meldet, die A2 Richtung Berlin ist zwischen Brandenburg und Netzen nach einem Unfall gesperrt, zurzeit Stau. A4 Richtung Dresden zwischen Bad Hersfeld und Friedewald, 6 Kilometer Stau wegen eines defekten LKW. A9 Richtung Berlin zwischen Lederhose und Eisenberg, Stau durch ein defektes Fahrzeug. Die A9 Richtung Berlin ist zwischen Kreuz-Rippachtal und Bad Dürrenberg nach einem Unfall gesperrt. A14 Richtung Dresden zwischen Mutschen und Leisnig, Stau nach einem Unfall. A72 Richtung Leipzig zwischen Stolberg-Nord und Kreuz-Chemnitz, 7 Kilometer Stau wegen Bauarbeiten. Die B7 ist zwischen Erfurt-Ringelberg und Erfurt-Linderbach wegen eines Feuerwehreinsatzes gesperrt und die B107 Chemnitz-Rochlitz ist zwischen Dietensdorf und Wiederau wegen Bergungsarbeiten gesperrt. Blitzer stehen aktuell auf der A4 Frankfurt Richtung Dresden zwischen Hermsdorfer Kreuz und Rüdersdorf, auf der A4 Richtung Dresden zwischen Wandersleben und Neudietendorf, auf der A9 Richtung Berlin zwischen Halle und Bitterfeld-Wolfen und auf der A36 Richtung Braunschweig in Höhe Wernigerode-Nord. Soweit der MDR-Verkehrsservice. Gute Fahrt!
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Big Yellow Taxi, ein großer Hit von Joni Mitchell. Das war hier aber eine Version von den Counting Crows mit Vanessa Carlton. Sie hören MDR Kultur am Nachmittag 17:45. Die walisische Band The Darling Buds war Mitte der 80er Jahre richtig nah dran. Mehrere Singles in den Charts, ein Plattenvertrag mit einem internationalen Großlabel und heute gelten die Buds als Vorreiter des sogenannten Britpop. Das ist schon eine ganze Menge, aber so richtig steil gegangen im ganz großen Format sind sie nicht. Und jetzt ist die Band zurück nach und schreibe 34 Jahren mit einem neuen Album. Es heißt Same Sun, Same Sky, ist beim britischen Edellabel Cherry Red Records erschienen und schließt nahtlos an den 80s Sound der Darling Buds, klingt aber trotzdem nicht nach gestern, findet Sky Nonoff.

0: Diese Band war in Wales und im Nordwesten Englands schon bekannt, bevor sie überhaupt einen Plattenvertrag hatte. Eine erste Single hatten sie selbst herausgebracht. Und ansonsten sprach sich in jenem Sommer 1986 schnell herum, dass The Darling Buds einfach tolle Musik machten, immer mit dem besonderen Hook, der anderen Bands noch nicht angefallen war. Dass Sängerin Andrea Lewis, damals gerade 19 Jahre alt, obendrein mehr nach Debbie Harry aussah als Debbie Harry selbst, tat womöglich sein Übriges. Andrea Lewis.
1: Bei unseren frühen Gigs fuhr ich den Bus, weil nur ich und unser Drummer einen Führerschein hatten. Wir fuhren also mit unserem blauen Monstertransporter von einer Location zur anderen, trafen uns mit Freunden und Fernsehmachern. Das waren nur kleine Gigs, aber jede Menge davon, so um die 300 im ersten Jahr. Lauter nette, hilfsbereite Leute. Und ich dann wieder hinterm Steuer unterwegs zum nächsten Club.
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0: So und nicht anders baut man eine Fanbase. Und so werden die Darling Buds, der Bandname einem Shakespeare-Sonett entlehnt, zum Aushängeschild einer Szene, zu der etwa auch Bands wie Primal Scream oder die Shop Assistants gehören. Einer Szene, die jetzt schon das macht, was dann in den 90ern als Britpop in die Musikgeschichte eingehen wird. Und klar, dass sich kurz darauf auch Major-Labels für die unwiderstehlichen Waliser interessieren. Andrea Lewis.
1: Es war keineswegs so, dass wir die Welt erobern wollten. Es schien damals einfach der nächste richtige Schritt zu sein. Eigentlich wollten wir weiter eine echte Indie-Band sein, authentisch bleiben, statt bei einem Multi wie Sony zu landen. Wir waren dafür definitiv nicht bereit, aber das wussten wir damals eben nicht. Ließen uns da einfach hineinziehen.

0: Umso besser also, dass ich die Buds jetzt noch einmal für das nicht ganz so große Londoner Label Cherry Red Records wieder vereint haben. Für ihr erstes Studioalbum seit 34 Jahren, das alles zusammenbringt, was im Pop seit jeher zusammengehören sollte. Den unbändigen Willen zur Melodie mit dem Feel für das unverschämt Ohrwurmige, gebündelt an jenem Punkt, wo sich der Spirit der Pretenders mit der Ausgelassenheit von Supergrass trifft. Wie es so schön bereuend in einer Songzeile heißt, »We are making up for much lost time«. Wir haben eine Menge nachzuholen. Und jetzt werfen wir noch einen letzten Blick in die Vergangenheit. Ins Jahr 1989, als The Darling Buds tatsächlich Everybody's Darling und mit ihrem Album Pop Sad in den UK Top 30 waren, on heavy rotation beim legendären BBC-DJ John Peel und natürlich nicht nur einmal in der berühmtesten britischen Musikshow aller Zeiten. Und deren Titel gilt heute noch für den Sound der Darling Buds. Top of the Pops.
1: Same Scan, Same Sun, Same Sky, so heißt das neue Album der Darling Buds, hier vorgestellt von Sky Nonhoff, der ganz hörbar angetan gewesen ist. Und damit sie das auch noch werden, falls es nicht schon sind, hören wir nochmal rein. Die Darling Buds mit Giddy in a Good Way vom neuen Album. Das heißt so viel wie schwindlig, aber auf eine gute Art.

das Scottish Chamber Orchestra mit Menuetto und Trio aus Mozarts Divertimento in S-Dur, Köchelverzeichnis 113. 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Mit dabei war in diesem Jahr auch das Duo Root, ein Instrument, zwei Stimmen und unendliche Horizonte, so beschreibt das Festival im Programmheft die Musik der beiden Musikerinnen Anne-Lisette Reban und Katharina Kiwi. Beide spielen gleichzeitig auf einem Instrument, der Kannel, einer estnischen Zither. Links und rechts stehen sie da an ihrem Instrument, bearbeiten die Zither mit Perkussionsklöppeln, zupfen die Saiten an, schlagen auf den Rahmen des Instruments und verfremden diese Klänge dann mit Effektgeräten. Das war, wie Sie sich vorstellen können, wenn Sie nicht dabei gewesen sind, hoffentlich eine warme Sommernacht in Rudolstadt, ganz mysteriös, mystisch eher. Diese Klänge, diese Gesänge vom Duo Root, eines der Konzerthighlights des Festivals auf jeden Fall. 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

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Gleich gibt's unser MDR Kultur-Wochenend-Spezial. Bis dahin bis Punkt 6, Bob Dylan, dann die Nachrichten und dann hören wir uns wieder.

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3: Um 18 Uhr mit Ralf Valencia. Künftig dürfen auch reimportierte Simson-Mopeds mit Tempo 60 fahren. Das teilte das Bundesverkehrsministerium nach einem Treffen mit den ostdeutschen Verkehrsministern in Gera mit. Der Bund habe die Rechtslage erneut geprüft und entsprechend angepasst. Bislang durften nur in der DDR zugelassene Mopeds wie Schwalbe, Star und Simson mit Tempo 60 fahren. Bei aus dem Ausland zurückgeführten DDR-Mopeds galt 45 km pro Stunde als Höchstgeschwindigkeit. Die ostdeutschen Länder hatten immer wieder dafür geworben, diese Ungleichbehandlung von tausenden Haltern zu beenden. Der Waldbrand in Hürtchenwald in der Eifel hat sich auf eine Fläche von rund 300 Hektar ausgebreitet. Das gab NRW-Innenminister Herbert Reul bekannt. Er rief die Bevölkerung auf, die Löscharbeiten nicht zu behindern. Die Flammen bedrohen weiter den in der vergangenen Nacht geräumten Dürener Ortsteil Gai. Das Feuer befindet sich rund 200 Meter entfernt. Rund 1.800 Menschen wurden in Sicherheit gebracht. Mehr als 200 Kräfte von Feuerwehr, Technischem Hilfswerk und Bundeswehr sind im Einsatz, darunter auch Löschhubschrauber und Wasserwerfer. Die in Arnstadt erhoffte Großinvestition von ThyssenKrupp Nucera wird nicht kommen. Nach Informationen von MDR Investigativ hat das Unternehmen das Vorhaben im dreistelligen Millionenbereich gestoppt. Geplant war eine eigene Serienfertigung für zusammengebaute Elektrolysezellen zur Herstellung von Wasserstoff. Das Unternehmen erklärte nun aber, dass sich der Hochlauf der Wasserstoffwirtschaft langsamer entwickle als erwartet. Auf einen endgültigen Standort hatte sich ThyssenKrupp Nucera noch nicht festgelegt. Arnstadt war aber eine Option. Ostdeutschland ist einer Studie zufolge weiterhin auf Zuwanderung angewiesen, um den Wohlstand zu sichern. Die Studie hat das Institut der Deutschen Wirtschaft veröffentlicht. Mitautor Vido Geis-Töne sagte dem MDR, fehlten diese Menschen, würden sich die Wartezeiten in allen Bereichen der Grundversorgung verlängern. Betroffen wäre neben der Krankenversorgung und Pflege auch das Handwerk. Der französische Verfassungsrat hat das Social-Media-Verbot für unter 15-Jährige gekippt. In der Entscheidung des obersten Verfassungsgerichts heißt es, das gesetzliche Verbot stelle einen unverhältnismäßigen Eingriff in die Meinungs- und Kommunikationsfreiheit der Betroffenen dar. Ursprünglich sollte das Gesetz Anfang September in Kraft treten. Das waren die Nachrichten.
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4: Die Temperaturen am Abend: Chemnitz fast wolkenlos 31 Grad, Dresden wolkenlos 32, Eisenach wolkenlos 34, Erfurt wolkenlos 33 Grad, Gera fast wolkenlos 33, Leipzig wolkenlos 33 und Meiningen ebenfalls wolkenlos, da 32 Grad. Die Nacht, die wird sternenklar, überall trocken, 20 bis 11 Grad und morgen dann der Samstag startet mit viel Sonne am Himmel. Allmählich kommen Wolken dazu, dann von Westen her auch Schauer und einzelne starke Gewitter möglich. 33 bis 37 Grad. Und der MDR Verkehrsservice meldet, die A2 Richtung Berlin ist zwischen Brandenburg und Netzen nach einem Unfall gesperrt, zurzeit dort Stau. A4 Richtung Dresden zwischen Bad Hersfeld und Friedewald 6 Kilometer Stau. A9 Richtung Berlin zwischen Lederhose und Eisenberg Stau durch ein defektes Fahrzeug. A9 Richtung Berlin zwischen Weißenfels und Bad Dürrenberg Stau und stockender Verkehr. Die A9 Richtung Berlin ist zwischen Kreuz, Rippachtal und Bad Dürrenberg nach einem Unfall gesperrt. A13 Richtung Dresden zwischen Freiwalde und Duben, da ist die linke Fahrspur nach einem Unfall blockiert. A14 Richtung Dresden zwischen Mutschen und Leisnig Stau nach einem Unfall und A72 Richtung Leipzig zwischen Stolberg Nord und Kreuz Chemnitz 7 Kilometer Stau wegen Bauarbeiten. Blitzer stehen auf der A4 Frankfurt Richtung Dresden zwischen Hermsdorfer Kreuz und Rüdersdorf und auf der A36 Richtung Braunschweig in Höhe Wernigerode Nord. Soweit der MDR Verkehrsservice, 4 Minuten nach um 6.
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4: mit Ben Garrett Hernandez. Herzlich willkommen zum Wochenendspezial.

Mumford and Sons im MDR Kultur Wochenend-Spezial. Und Sie wissen ja, das ist ja immer die Gelegenheit, sich noch ein paar Veranstaltungstipps abzuholen fürs Wochenende. Das soll ja wirklich sehr heiß werden. Macht also Sinn, dahin zu gehen, wo es vielleicht ein bisschen kühler ist, in die Kirche oder in den Dom, ins Museum. Geht alles bei uns, zum Beispiel mit dem MDR Musiksommer oder der letzten Gelegenheit, eine Ausstellung zum 100. Geburtstag des DDR-Künstlers Gerhard Altenburg zu sehen. Erstmal aber nehmen wir Sie mit ins Deutsche Gartenbaumuseum Erfurt. Was es da zu entdecken gibt, erfahren Sie in, no, genau, 3 Minuten und 20 Sekunden nach diesem Song von Twin Bandit. 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

0: Sie hören das MDR Kultur Wochenendspezial am Freitagabend. Erfurt ist ja mit seinem Umland über Jahrhunderte mit dem Erwerbsgartenbau verbunden, galt lange als Blumenstadt, auch wegen der vielen blühenden Blumenfelder am Rand der Stadt. Und so lag es eben nah, Anfang der 60er Jahre hier die IGA, die internationale Gartenbauausstellung, anzusiedeln. Ende April 1961 wurde sie eröffnet auf dem einst riesigen IGA-Gelände, heute in kleinerer Form als EGA-Park erhalten. An die Anfänge erinnert jetzt eine große Ausstellung im Deutschen Gartenbaumuseum in Erfurt, die heute eröffnet wird. IGA 61, die DDR durch die Blume. Was erzählt die Ausstellung über die Geschichte der IGA? Sabine Frank weiß mehr.
1: Als die internationale Gartenbauausstellung im Frühjahr 1961 eröffnet wird, sind die Folgen des Zweiten Weltkrieges allgegenwärtig. Überall noch Zerstörung und Mangel. Zu alledem wird nur wenige Monate später die Mauer gebaut. Und dennoch ist die IGA in der kollektiven Erinnerung durchgehend positiv besetzt. Die Kuratorin der Sonderausstellung im Gartenbaumuseum, Sandra Mühlen-Behrendt, hat sich gefragt, warum ist das so?
2: Was ist das für ein Ort, der ja in der DDR geboren wurde, auch mit dem Hintergrund, den wir heute haben oder auch damals schon? Die DDR war ja auch eine Diktatur, und dass man das eigentlich so ausblenden kann und diesen Ort gar nicht mehr als DDR-Ort wahrnimmt. Und dem sind wir nachgegangen und haben festgestellt, dass die DDR hier nur die Besten aufgefahren hat.
1: Beginnend mit Reinhold Lingner, dem führenden Gartenbauarchitekten, der mit ganzen Gestalterkollektiven zusammengearbeitet hat.
2: Und jeder Quadratmeter dieser 54 Hektar wurden durchkomponiert, durchgestaltet. Und nicht nur die Architektur, die Beete, die Pflanzen, sondern jeder Stein, jeder Blumentopf, jede Lampe, jeder Stuhl wurde in die Hände führender Gestalter der DDR gegeben.
1: Die Ausstellung zeigt im ersten Raum Planungszeichnungen. Den Steingarten mit Sonnenbank und Schirm zum Beispiel, dann Liegestühle, Blumenampeln, Lampen, Farbstudien zu den Brunnenfliesen. Nichts wurde dem Zufall überlassen. Es war ein großer Wurf der sozialistischen Moderne.
2: Dann dieser tolle Glaspavillon, den wir auch in der Ausstellung nutzen, weil den gibt es noch. Und auch hier an diesen Formen, an dem Glas, sieht man die Absicht, sich ganz stark auch an dem Bauhaus zu orientieren. Form und Funktion müssen immer zusammengehen.
1: Neben den Planungszeichnungen hängen Plakate und Werbeprospekte, und es gibt immer den Blick nach Westdeutschland. Zum Beispiel gab es 1973 eine internationale Gartenbauausstellung in Hamburg.
2: Und wir zeigen auch, dass die DDR auch 1973 in Hamburg mit einem eigenen Pavillon vertreten war. Die Bundesrepublik war hier auf dem Gelände auch präsent, aber nur in einem kurzen Zeitraum von 1966 bis 1972 durften sie ausstellen.
1: Im selben Raum steht eine Replik des Rufers von Fritz Krämer aus der Buchenwald-Gruppe, der auf dem IGA-Gelände zu sehen ist. Und vis-à-vis eine abstrakte Plastik, die Wanderbert Toni für die Buga 1961 in Stuttgart gefertigt hat.
2: Und das war mir ganz wichtig zu zeigen, den Unterschied, aber dass die beiden als ausgewiesene Antifaschisten, die auch verfolgt wurden, im Geiste verbunden sind, um nicht das Trennende zu suchen, sondern das Verbindende.
1: Das größte Ausstellungsstück ist ein meterlanges Modell, eine reizende Laubsägearbeit mit Häusern und Bäumchen. Es zeigt das IGA-Gelände zum Zeitpunkt seiner größten Ausdehnung. Und hier wird noch einmal greifbar, dass die IGA immer viel mehr war als eine Gartenschau, sondern auch ein Freizeitpark mit Eiscafé, Sonnenbänken und einem legendären Spielplatz.
2: Wir sehen eben dann auch, hier ist die Südgaststätte, dann gab es ja hier eine Bibliothek, und hier sehen wir die Baracken bzw. die Sozialgebäude der Mitarbeiter. Hier saßen die Architekten, und die Mitarbeiter hatten ein eigenes Schwimmbad.
1: Auf dem Modell sieht man auch das Gelände, das heute nicht mehr zum Park gehört. Die Gemüsefelder, die internationalen Ausstellungshallen, die Gewächshäuser und der Maschinenpark. Das alles ist dem Geländekampf nach 1990 zum Opfer gefallen. Was der Park den Erfurtern immer bedeutet hat, zeigen die zehntausenden Unterschriften, die letztendlich bewirkt haben, dass es den Egerpark heute überhaupt noch gibt.
0: Sabine Frank mit einem Überblick über die Sonderausstellung Eger 61, die DDR durch die Blume, die Geschichte der Eger bis hin zum Egerpark über 65 Jahre hinweg. Ab dem morgigen Samstag ist die Ausstellung dann im Deutschen Gartenbaumuseum für das Publikum geöffnet. Sie hören das MDR Kultur Wochenendspezial und das hier ist der neueste Song von Michael Stipe, obwohl er auch schon ein paar Wochen, ein paar Monate hinter sich hat. I Played the Fool. Ja, Musik aus einer Serie namens Rooster.

0: Hier Werner, nur ein halber Mond im MDR Kultur Wochenendspezial. Naturstimmen und im Abendrot sind die Überschriften von zwei MDR Musiksommerkonzerten heute im Freiberger Dom und morgen im Dom zu Halberstadt. Der MDR Rundfunkchor singt a cappella romantische Chormusik und Chorwerke der Gegenwart, alles mit Bezug zur Natur. Und dirigiert wird der MDR Rundfunkchor vom jungen preisgekrönten Chorleiter Alexander Lüken. Wie hat er eigentlich das Programm zusammengestellt?
1: Wir sind relativ schnell fündig geworden bei Fanny Hensel. Das war so einer unserer Ausgangspunkte. Sie hat einen Zyklus von Gartenliedern komponiert, die sie damals komponiert hat, um überhaupt als Komponistin auftreten zu können. Richtig schöne Empowerment-Story für Komponistinnen der frühen Romantik. Sie hatte ja Schwierigkeiten, als Komponistin zu arbeiten und hat kurzerhand in ihrem eigenen Garten diese kleinen Hauskonzerte veranstaltet. Und für die ist dieser Zyklus entstanden. So volksliedhaft gesetzte, 6 homophone, sehr schön bunte Chorsätze. Die waren so ein Ausgangspunkt. Und dann haben wir uns einfach bedient an dem reichhaltigen Fundus, den es über diese schöne Literatur gibt.
0: Und damit das am Ende alles ganz wunderbar leicht, romantisch und harmonisch klingt, war viel Arbeit vonnöten, hat uns Dirigent Alexander Lüken erklärt. Alles andere würde ihn aber auch gar nicht interessieren.
1: Ich habe überhaupt keinen Spaß daran, irgendwen einfach quasi sängerisch zu betreuen, aber das ist auch gar nicht der Sinn der Sache. Wir wollen ja nach dem Höchsten streben, das wir erreichen können. Und ich glaube, dass der Chor das ein bisschen ähnlich empfindet wie ich und das finde ich total bereichernd. Also die Arbeitsatmosphäre ist sehr, sehr, sehr offen, sehr, sehr risikofreudig und das mag ich sehr. Und wir haben hart gearbeitet und wir belohnen uns damit.
0: Risikofreudig ist ja schon meist sehr spannend. Die Konzerte mit den Überschriften Naturstimmen und im Abendrot erleben Sie heute um 19.30 Uhr im Freiberger Dom. Müssen Sie also fix sein oder gleich in der Nähe wohnen. Und morgen dann mit ein bisschen mehr Vorlauf 18 Uhr im Dom zu Halberstadt. Alle Infos zu den Konzerten des MDR Musiksommers finden Sie auf mdrkultur.de.

0: Da, wo vorher Synthesizer waren, kommt hier ein ganzes Orchester zum Einsatz. Die deutsche Synthie-Pop-Band Alpha Will, die hat gemeinsame Sache gemacht. Mit dem deutschen Filmorchester Babelsberg klang auch ein bisschen wie Filmmusik hier am Ende. Richtig wuchtig. Sounds like a Melody im MDR Kultur Wochenendspezial. Eine Ausstellung zum 100. Geburtstag des DDR-Künstlers Gerhard Altenburg. In Altenburg gibt einen wunderbaren Einblick in die fantastisch surrealen Welten des 1989 verunglückten Malers, Grafikers und Gestalters. Am Wochenende jetzt ist die Finissage. Eine Empfehlung wärmstens von Eva Gedding.
1: Was haben sich die beiden Wesen auf dem Bild von Gerhard Altenburg wohl zu erzählen? Die Figuren sind einander offenbar in einem stillen Zwiegespräch zugewandt. Sind es Embryos im Mutterleib oder verbirgt sich in den organischen Formen ein Liebespaar? Trotz des rätselhaften Motivs geht von der zartfarbigen Zeichnung aus dem Jahr 1973 eine eigentümlich beruhigende Wirkung aus. Der Titel eher ungewöhnlich, auch ein Mikrofon. Besonders ist auch der Untergrund, auf dem Altenburg zeichnete, erzählt Kuratorin Silvia Schmidt-Maas.
2: Das ist Japanpapier, was sie hier verwendet hat. Das ist ein ganz, ganz feines Papier. Und wenn man näher rangeht und es sich genauer vornimmt, dann sieht man, dass diese ganzen Flächen eigentlich feine Pinselstriche sind, feine Pünktchen sind, Flecken sind, Kringel, die ineinander gehen, übereinander liegen.
1: Das Bild eröffnet den Ausstellungsrundgang im Interimsquartier, dem Prinzenpalais. Präsentiert an einer leuchtend azurblauen Wand, vereint es exemplarisch wichtige Motive im Werk von Gerhard Altenburg.
2: Einmal die Darstellung selber natürlich, die Zeichnung, die sehr, sehr filigran gearbeitet ist und verschiedenen Mischtechniken, mit denen Gerhard Altenburg gearbeitet hat. Und auch diese Paarbildungen, die häufig vorkommen in seinen Zeichnungen. Und die zweite Besonderheit ist, dass Gerhard Altenburg auch den Rahmen entworfen hat und von einem Metallarbeiter hat ausarbeiten lassen.
1: Gerhard Altenburg,

0: Sein Künstlername, eine Reminiszenz an seine Heimatstadt, verwob in seinem Schaffen verschiedene künstlerische Genres zu einem großen Ganzen. Drucke, Metallarbeiten, Zeichnungen, Poesie. Sein Wohnhaus verwandelte er sogar in ein begehbares Gesamtkunstwerk. Die Inspiration für seine Kunst schöpfte er dabei auch aus philosophischen Schriften oder aus der Beobachtung der Natur, wie Stücke aus seiner Naturaliensammlung zeigen. Die Ausstellung zu seinem 100. Geburtstag bildet diese Bandbreite in 5 thematisch gestalteten Räumen ab.
1: Im Idealfall möchten wir natürlich den ganzen Altenburg zeigen. Das ist eben ein sehr vielfältiger Künstler, der unglaublich gebildet ist, der eigentlich die Kulturgeschichte Europas und darüber hinaus in Farben übertragen hat, aber daneben eben auch einen großen Sinn für Ironie, für Humor hatte, was man teilweise in seinen Titeln auch findet, aber eben auch manchmal in den wirklich fantastisch grotesken Figuren.
0: Erzählt der Direktor des Lindenau-Museums Roland Krischke. Der Ausstellungstitel »Der fantastische Gerhard Altenburg« spielt auf diese wie einer Traumwelt entstammenden Bildmotive an. In der Schau ist den Figuren ein eigener Raum gewidmet.
2: Figuren, die verzerrt sind, die seltsame Handlungen vornehmen, musizieren, also wie diese Musikanten dort drüben, ne, die beiden Flötenspieler.
0: Sagt Silvia Schmidt-Maas und zeigt auf eine Tuschezeichnung. Darauf zwei Gestalten, deren Körper sich in Mustern und Schlieren aufzulösen scheinen.
2: Und da sind wir schon mitten im Surrealismus. Und es ist ja nicht so, dass Gerhard Altenburg jetzt per se als Surrealist gilt. Aber er wurde mit ihnen zusammen ausgestellt, auch 1966 bei einer großen Ausstellung Labyrinthe in Berlin.
0: West-Berlin ist hier gemeint. Bereits 1959 hatte er an der Documenta 2 in Kassel teilgenommen. In der DDR hatte es der eigenwillige Künstler dagegen eher schwer. Das Lindenau-Museum, das einen Großteil von Altenburgs Oeuvre besitzt, stellt dieses Thema in seiner Ausstellung jedoch nicht explizit heraus.
2: Er wurde ja auch blockiert, durfte nicht überall ausstellen. Und doch war es auch ein Antrieb, eben in dieser Zeit als Künstler sich zu verstehen.
0: Erklärt Schmidt-Maas. Die ebenso informative wie sehr schön präsentierte Schau lädt dazu ein, sich in die wundersamen Bilderwelten dieses Künstlers zu versenken.
3: Und jetzt am Sonntag schließt die Ausstellung der fantastische Gerhard Altenburg. Das Wochenende ist also die letzte Gelegenheit, sie noch zu sehen im Lindenau-Museum in Altenburg von 11 bis 17 Uhr. Sie hören das MDR Kultur-Wochenend-Spezial jetzt mit dem Allegro-Moderator aus Georg Friedrich Händels Concerto Grosso in D-Moll, Opus 6, Nummer 10.

0: Aaron Livingston alias Son Little mit Inside Out im MDR Kulturwochenend-Spezial. Ganz große Weltschätze finden sich auch ganz in der Nähe, beispielsweise im Saalekreis in Sachsen-Anhalt. Dort steht in einer Dorfkirche ein Kunstwerk von europäischem Rang, die Horburger Madonna. Klaus Rudolph, Gründungsmitglied im Freundeskreis der Horburger Madonna e.V., sagt, ja, diese Statue, die ist so besonders.
1: Weil ganz einfach diese Madonna eine außergewöhnliche Madonna ist, also die ein Werk des Naumburger Meisters ist, der Uta und Eckhart und Hermann und Reglindes und all die anderen Figuren dort geschaffen hat im Naumburger Dom. Deswegen hat sich auch der Freundeskreis den Namen gegeben, Freundeskreis Horburger Madonna, weil wir sie einfach wieder mehr ins öffentliche Bewusstsein rücken wollen für Christen, aber nicht nur für Christen, sondern auch für Leute, die überhaupt Kunst interessiert sind, überhaupt an Geschichte und so weiter und so fort.
0: Im Mittelalter lockte die Marienstatue Massen an, weil sie angeblich echte Tränen weinte. Nach der Reformation wurde sie zerstört und ging beinahe verloren. Und nun präsentiert der Freundeskreis das Kunstwerk auf eine neuartige Weise, während eine moderne 3D-Animation in einer Ausstellung den Besuchern bald zeigen soll, wie die Madonna in ihrer vollen Pracht einmal ausgesehen haben könnte, hängt sie mitten in der Kirche. Direkt daneben strahlt ein Fenster, das der renommierte Glaskünstler Jochen Poinsken kurz vor seinem Tod für die Kirche geschaffen hat. Horburg, also ein Ortsteil von Leuna, unser Tipp für einen kleinen Ausflug am Wochenende. Und mehr Infos zu dieser Geschichte und zur Statue gibt's auf mdrkultur.de.

0: Hollywood Bizarre, Musik von Holidays, das sind die französischen Musiker Elise Brez und Sébastien Delage. Heute eröffnet das Gleimhaus in Halberstadt die Ausstellung Sitten, Satire, Aufklärung zum 300. Geburtstag von Daniel Chodowiecki, dem wohl wichtigsten Grafiker der deutschen Aufklärung. Gezeigt werden seine oft witzigen, manchmal nachsichtigen Bildgeschichten über Stolz, Tugend, Dummheit und das allzu Menschliche. Das Ganze hilft, das 18. Jahrhundert lebendig zu machen, spricht aber auch ganz konkret uns im Hier und Jetzt an. Ein Beitrag von Sandra Meyer.
1: Gleich im ersten Raum findet man sie original nebeneinander im Schrank, aber auch nachgebildet zum Anfassen. Kleinste Taschenkalender als Büchlein, so groß wie Spielkarten. Also das Medium, um das sich die Ausstellung dreht. Für uns heute vielleicht eher kurios, waren diese nämlich im 18. Jahrhundert heiß begehrt, sagt Kurator Reimer Lacher.
2: Beliebt wahrscheinlich eben auch durch die Illustrationen, die sie haben. Und der große Meister dieser Kalenderillustrationen, Kalenderkupfer, Monatskupfer, wie man sagt, war Daniel Chodowiecki. Der hatte fast ein Monopol darauf inne.
1: Und auch wenn ihn heute vom Namen kaum einer kennt, vor 300 Jahren war er ein Star als einer der erfolgreichsten Kupferstecher seiner Zeit. Seine Bilder gingen in Serie in die Welt, sie landeten in Sammlungen und vor allem in den Haushalten eines bürgerlichen Publikums.
2: Das ist ein Klassiker der Kunstgeschichte der Aufklärung. Diese Taschenkalender wurden in Auflagen von ungefähr 10.000 Exemplaren verbreitet. Das ist wahnsinnig viel für die damalige Zeit. Das heißt also, Chodowiecki, der hatte Reichweite. Der war ein Influencer.
1: Ein Influencer des 18. Jahrhunderts mit Stichen statt Posts. Heißt, in kleinstem Format greift Chodowiecki in jeweils 12 prägnanten Kalenderbildern Themen der Aufklärung auf. Stolz, Tugend und sehr beliebt, man ahnt warum, das Laster. Aber auch Vernunft und Dummheit. Dabei ging es in den Blättern nicht nur um Erbauung durch meisterhaft gezeichnete und durchaus witzige Figuren und Szenen der damaligen Gesellschaft, sondern um Selbsterkenntnis. Mit den satirischen Blättern wollte Chodowiecki den Bürgern, die ja die Käuferschaft der Taschenkalender waren, ihr eigenes Verhalten vorführen.
2: Das ist ein Sektengründer, ein Weltuntergangsprophet, ein Wunderheiler, solche Leute also. Allerdings wird nicht diesen obskuren Gestalten Dummheit attestiert, sondern denjenigen, die ihnen Gehör schenken. Das zeigt Chodowiecki als Dummheiten seiner Zeit. Um deutlich zu machen, so weit ist es noch nicht hin mit der Aufklärung. Noch immer finden solche obskuren Gestalten Gehör.
1: In diesem Sinn ist die Ausstellung denn auch sehr aktuell, findet der Kurator. Deshalb will man auch das Publikum aktiv einbeziehen. So kann man selbst Dummheiten unserer Zeit notieren, aber man kann sich auch mit Figuren, die großgezogen im Raum stehen, fotografieren. Zudem gibt es aber auch eine Schule des Hinsehens. Wie beobachten wir andere und wie uns selbst? Ute Pott, Direktorin vom Gleimhaus.
3: Man sieht sehr viele Menschen in Begegnung. Also die Bilder leben davon, dass Menschen sich begegnen. Und in einer Art und Weise, dass es kritisch ist und in einer Art und Weise, dass man denkt, so sollen Menschen miteinander umgehen. Und auch das lässt sich ableiten, auch beziehen auf Gegenwartsfragen.
1: Da geht es um die Familie, aber auch um das Eheleben, das manch Partner nur zum Gähnen findet. Faszinierend, wie Chodowiecki da mit nur wenigen Strichen und Punkten unterschiedlichste Charaktere zeichnet. Doch um diese detailreichen Bildwelten zu erfassen, reicht kein flüchtiger Blick. Die Kalenderkupfer sind winzig, die Szenen dicht, also Brille oder gerne Vergrößerungsglas mitbringen. Ansonsten gibt es auch kleine Hilfen. Details wurden auf DIN A4-Format vergrößert und als Zeitmesser für das Betrachten gibt es eine Zahnputzuhr.
2: Das soll einfach dazu anhalten, sich ein bisschen mehr Zeit zu nehmen. Wie lange braucht man zum Zähneputzen? 3 Minuten soll man. Ne? Und genauso ist das bei unserer Bildbetrachtung mit der Zahnputzuhr. Einfach um zu zeigen, es ist nicht im Vorbeigehen getan, sondern man muss sich die Zeit nehmen. Ja.
1: Und damit macht die Ausstellung auch eine Erfahrung der Aufklärung selbst sichtbar und für den Betrachter spürbar. Erkenntnis braucht Zeit und Aufmerksamkeit.
0: Der Grafiker Daniel Chodowiecki war eine Art Influencer des 18. Jahrhunderts, haben wir gerade im Beitrag von Sandra Meyer erfahren. Das lässt schon erstmal aufhorchen, macht neugierig. Und wer genau wissen will, was da dahinter steckt, der geht am besten selbst ins Gleimhaus nach Halberstadt und schaut sie sich an. Die neue Ausstellung Sitten, Satire und Aufklärung. 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

Till Brönner mit Your Way to Say Goodbye. Und das ist auch schon gleich ganz programmatisch für unser MDR-Kulturspezial. Das sagt jetzt nämlich auch Goodbye an dieser Stelle. Nach den 7 Uhr Nachrichten gibt es dann in der Lesezeit eine neue Folge von Hartmut Langes Roman Die Selbstverbrennung. Bis dahin, ein Hit aus den 90ern, Sheryl Crow, All I Wanna Do.

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3: Um 19 Uhr mit Ralf Valencia. Die ostdeutschen Länder wollen sich beim Bund für eine ausreichende Finanzierung des Schienennahverkehrs stark machen. Das teilte Sachsen-Anhalts Verkehrsministerin Lydia Hüskens nach einem Treffen mit ihren ostdeutschen Kollegen in Gera mit. Der Bund dürfe bei der Finanzierung nicht nur darauf schauen, wo die meisten Menschen lebten. In Ostdeutschland gäbe es immer noch zu viele eingleisige Strecken. Das Bundesverkehrsministerium erklärte nach dem Treffen außerdem, dass künftig auch aus dem Ausland importierte Simson-Mopeds 60 fahren dürfen. Bislang war das nur bei in der DDR zugelassenen Mopeds erlaubt. Der Stendaler EU-Abgeordnete der AfD, Arno Bausemer, hat offenbar zwei Jugendliche attackiert. Einer der Betroffenen berichtete dem MDR, der Politiker habe mit einem Baseballschläger den anderen Jugendlichen vom Roller geholt. Nach MDR-Recherchen musste dieser wegen Gehirnerschütterung und mehreren Prellungen in einem Krankenhaus behandelt werden. Die Polizei bestätigte einen entsprechenden Vorfall. Es sei zu einer möglichen Auseinandersetzung gekommen. Beteiligt gewesen seien Jugendliche und eine der Immunität unterliegende Person. Bausemer hatte in den sozialen Medien selbst berichtet, er habe die Jugendlichen auf frischer Tat erwischt, als sie Wahlplakate beschädigten. Der Waldbrand in Hürtchenwald in der Eifel hat sich auf eine Fläche von rund 300 Hektar ausgebreitet. Das gab NRW-Innenminister Herbert Reul bekannt. Er rief die Bevölkerung auf, die Löscharbeiten nicht zu behindern. Die Flammen bedrohen weiter den in der vergangenen Nacht geräumten Dürener Ortsteil Gai. Das Feuer befindet sich rund 200 Meter entfernt. Rund 1800 Menschen wurden in Sicherheit gebracht. Mehr als 200 Kräfte der Feuerwehr, von Technischem Hilfswerk und Bundeswehr sind im Einsatz, darunter Löschhubschrauber und Wasserwerfer. Die in Arnstadt erhoffte Großinvestition von ThyssenKrupp Nucera wird nicht kommen. Nach Informationen von MDR Investigativ hat das Unternehmen das Vorhaben im dreistelligen Millionenbereich gestoppt. Geplant war eine eigene Serienfertigung für zusammengebaute Elektrolysezellen zur Herstellung von Wasserstoff. Das Unternehmen erklärte nun aber, dass sich der Hochlauf der Wasserstoffwirtschaft langsamer entwickle als erwartet. Bei der Schwimm-EM in Paris hat Angelina Köhler Silber über 100 Meter Schmetterling gewonnen. Die Berlinerin musste sich nur der Belgierin Rose van Otterdijk geschlagen geben. Das waren die Nachrichten. Und nun zum Wetter mit den Temperaturen von 19 Uhr. Auf dem Brocken sonnig bei 25 Grad, Dresden sonnig 31, Dresden sonnig 31, Eisenach sonnig 33, Erfurt sonnig 33, auf dem Fichtelberg sonnig bei 24 Grad. Gera sonnig 32, Görlitz heiter 30, Halle 34, Leipzig sonnig 34, Magdeburg sonnig 34 und in Meiningen sonnig bei 32 Grad. Die Vorhersage: in der Nacht meist klar und trocken, Tiefstwerte 20 bis 11 Grad. Morgen erst sonnig, am Nachmittag von der Börde, vom Harz und vom Eichsfeld her Wolken und im Verlauf einzelne starke Gewitter. Höchstwerte 33 bis 37 Grad. Am Sonntag gelegentlich Sonne, aber auch Wolken mit Schauern oder Gewittern und deutlich sinkende Temperatur. Sonnenuntergang in Halle ist heute 20.37 Uhr, Sonnenaufgang ist morgen 5.57 Uhr. MDR-Verkehrsdienst, die A2 Richtung Berlin ist zwischen Brandenburg und Netzen nach einem Unfall gesperrt, hier zurzeit Stau. A2 Richtung Hannover zwischen Irxleben und Bornstedt sind zwei Fahrspuren wegen eines brennenden Fahrzeuges gesperrt, hier dauert es 10 Minuten länger. Die A4 Frankfurt Richtung Dresden ist zwischen Wilsdruf und dem Dreieck Dresden-West nach einem Unfall gesperrt, hier dauert es 20 Minuten länger und es gibt Stau bis zum Dreieck Nossen. Die A9 Richtung Berlin ist zwischen dem Kreuz Rippachtal und Bad Dürrenberg blockiert. Hier gibt es Stau und stockenden Verkehr nach einem Unfall mit einer Viertelstunde Verzögerung. A14 Richtung Dresden, zwischen Mutschen und Leisnig, Stau nach einem Unfall und eine halbe Stunde Verzögerung. A72 Richtung Leipzig, zwischen Stolberg Nord und dem Kreuz Chemnitz, 7 Kilometer Stau wegen Bauarbeiten und 20 Minuten Verzögerung. Geblitzt wird auf der A4 Frankfurt Richtung Dresden, zwischen dem Hermsdorfer Kreuz und Rüdersdorf und auf der A36 Richtung Braunschweig in Höhe Wernigerode Nord. Soweit der MDR Verkehrsdienst, die Zeit 19.04 Uhr.
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4: Dazu begrüßt Sie Ben Gareth Hernandez. Und weiter geht es mit Hartmut Langes Novelle Die Selbstverbrennung. Auch in der 5. Folge, da schwingt diese eigenartig melancholische Stimmung mit, an der all die Menschen darin zu leiden scheinen, wenn auch aus ganz verschiedenen Gründen. Eigentlich wollte Sempert in einem kleinen Dörfchen in Ruhe sein philosophisches Traktat schreiben. Das ist ihm nicht ganz gelungen, also hat er seine Koffer gepackt. Aber auf dem Weg zum Bahnhof, da sind ihm der Pfarrer Koldehoff und dessen Tochter Annemarie über den Weg gelaufen. Das junge Mädchen hatte ihn schon bei der ersten Begegnung fasziniert. Und Koldehoff spricht eine Einladung aus. Wieder in seinem Mansardenzimmer überfällt Sempert eine wehmütige Stimmung. Soll er ins Pfarrhaus gehen? Mit einem konkreten Termin war die Einladung immerhin nicht verbunden. Oder soll er zurück nach Magdeburg fahren? Er weiß, dass ihm der Abschied von einem Ort, Zitat, wo er jede Besonderheit in sich aufgenommen hatte, schwerfallen würde. Und doch überlegt er, wie er die Einladung am besten umgehen kann. Ganz so, als ob er eine Vorahnung hat. Silvester Groth übernimmt das Wort.
5: Ganz ausgeschlossen schien ihm, auf das Zufällige, Vage, Unverbindliche der Begegnung hin einfach doch noch abzureisen. Aber vielleicht könnte man Henriette, die Tochter der Frau Karsten, mit einer geschriebenen Entschuldigung und einem Strauß Astern ins Pfarrhaus schicken, um die Sache wenigstens mit einem Schein gewahrten Anstands hinter sich zu bringen. »Kennst du den Pfarrer?« fragte er Henriette. Und das achtjährige Mädchen mit dem flachsblonden Haar und den schwarzen Augen, das längst Semperts unvermittelte Rückkehr als Sensation empfindend im Zimmer umherschlenderte und darauf wartete, was das alles für Konsequenzen haben könnte, antwortete: »Aber ja doch. Würdest du zu ihm gehen und ein paar Astern aus dem Garten deiner Mutter mitnehmen? Wozu?« »Ja, wozu?« Sempert winkte ab und war entschlossen, heute Abend noch oder spätestens morgen früh die Sache selbst zu erledigen. Er ließ Koffer und Fahrrad in Bereitschaft stehen und vertrieb sich die Zeit, darauf hoffend, dass sich seine Stimmung bessern würde, aber seine Stimmung besserte sich nicht. So erbat er sich am nächsten Morgen von Frau Karsten einige Blumen, blieb aber die Erklärung für diese Bitte schuldig, wies Henriette ab, die ihn unbedingt begleiten wollte, und sah mit Missvergnügen, der Himmel hatte sich bedeckt. Schwarzgraue Wolken zogen auf. Er musste also darauf gefasst sein, im Regen nach Dersenow zu radeln. Falls ihn die Übergabe der Blumen, auf diese Absicht hatte er seine Verabredung reduziert, länger als nötig aufhalten würde. Er öffnete die Gartentür. Und so wie er dies verrostete, in seinen Angeln quietschende Etwas hinter sich gelassen hatte, befand er sich zwischen den Gräbern des alten Friedhofs, dessen trennende Mauer zum Garten hin irgendwann abgetragen worden war, so dass der schmale, mit Kieselstein bestreute Weg, der zum Pfarrhaus führte, von grasüberwucherten Erdhügeln und Gedenkzeichen umsäumt wurde. »Schon werde ich empfangen«, dachte er, gleichzeitig aber spürend, dass er eine Welt betrat, der er sich mit keiner noch so witzigen Bemerkung entziehen konnte. Er ging nun schon nicht mehr in dem Gefühl, Herr seiner eiligen Absicht zu sein, den Kiesweg entlang. Am Eingang zum Pfarrhaus fand er keinen Druckknopf für eine elektrische Klingel vor, so dass er gezwungen war, mit der Hand gegen die Tür zu klopfen. Eine Initiative, zu der er sich überwinden musste, weil sie ihm zu vertraut erschien. Längere Zeit rührte sich, obwohl er mehrmals kräftig klopfte, niemand. Er sah auf seine Uhr. Es war früh, 9:15. Er hatte es nicht geschafft, seinen Besuch auf eine angemessenere Zeit zu verschieben. Er überlegte, ob er umkehren sollte. Aber nun erschien jemand an der Tür, öffnete sie mit einem Ruck und sagte: »Ja, bitte?« Es war Gerd. Es folgte unter den frechen Blicken des Jungen eine längere, umständliche Erklärung, die unbeantwortet blieb. Stattdessen drehte Gerd Sempert den Rücken zu, ging durch die Diele, öffnete die Tür zur Stube und rief: »Mutter, hier ist jemand. Der will offenbar zu Vater oder Annemarie.« »Dann soll er reinkommen«, antwortete eine barsche, männliche Stimme. Und Gerd ließ es dabei bewenden. Er entfernte sich, in der Annahme, der Fremde mit dem Asternstrauß müsste diese Aufforderung gehört haben, und Sempert, durch die barsche Stimme und die offenen Türen unmissverständlich genötigt, seinem Wunsch, den er vorgetragen hatte, nun auch zu folgen, trat ein. Am Eingang der Stube, nochmals höflich gegen den Türrahmen klopfend. Doch dies geschah bereits unter der Aufmerksamkeit der ihn Erwartenden. Am Tischende sah Sempert eine nicht mehr junge, abgehärmt wirkende Frau, die sich langsam gegen ihn erhob. Am Ofen saß ein alter Mann, dessen athletische, etwas steif nach vorn gebeugte Gestalt ihm irgendwie bekannt vorkam. »Guten Morgen, Frau Koldehoff«, sagte er, in seiner Verwirrung Sicherheit wenigstens in der Annahme suchend, er hätte die Frau des Pfarrers vor sich. »Ich hoffe, ich störe nicht. Ich bringe Ihrer Tochter Blumen. Wir waren verabredet, hatten aber leider vergessen, eine genaue Zeit zu vereinbaren.« »Das macht nichts«, antwortete die Pfarrersfrau. »Annemarie wird wohl gleich...« »Annemarie«, rief sie gegen die geschlossene Tür zur Bibliothek. »Ein junger Mann ist hier, er bringt dir Blumen.« Und da sich hinter der Tür niemand zu rühren schien, fügte sie hinzu: »Sie ist nebenan. Sie hat sie sicher kommen hören.« »Ganz recht«, sagte Sempert. »Tja, also«, sagte die Pfarrersfrau, verlegen die Hände gegeneinander reibend, »es tut mir leid, Sie müssen sich für einige Augenblicke setzen.« »Aber gern«, antwortete Sempert. »Ich nehme Ihr Angebot an. Ich werde mich für einige Augenblicke setzen.« Und er setzte sich. Vor allem, um der Verlegenheit dieser Frau ein Ende zu bereiten. Und mit dem Vorsatz, sich nach einigen Minuten, wenn das Erstaunen über sein plötzliches Erscheinen nachgelassen hatte, wieder zu erheben. Und dann würde es ohne Umstände und sogar mit dem Anschein einer leichten Verstimmung möglich sein, sich unter Zurücklassung der Blumen endgültig zu verabschieden. Auch die Pfarrersfrau setzte sich erleichtert über Semperts spontane Entgegnung an den Tisch zurück und begann ein Stück Stoff zu nähen, dessen Verwendungszweck Sempert nicht identifizieren konnte. Aber er sah ihr bei ihrer Tätigkeit zu. Und sie spürte seine Blicke und war bemüht, sie nicht zu erwidern. Ja, sie errötete, je länger dieser Zustand andauerte, immer mehr, wobei die Haut auf ihrem Gesicht Flecken bekam und ihr hellblondes Haar, so schien es Sempert jedenfalls, begann zu schimmern. Er sah, dass sie unter dem Haarknoten einen schlanken Nacken versteckte, und er gewann, je länger er sie betrachtete, den Eindruck eines immer noch schönen, aber ältlichen Mädchens, das aus Schüchternheit, aus Gehemmtheit und unter dem Zwang, ewig zu nähen, die besten Belange ihres Lebens versäumt hatte. Dass Elfriede Koldehoff es so wollte und dass sie in ihrem Innersten von tiefer Demut gegen ihr Schicksal erfüllt war, ahnte Sempert nicht. Dies waren Zustände, von denen er nichts wusste. Was er aber wusste, war, diese alternde Frau zog ihn wie ihre Tochter Annemarie auf eine Weise, die ihn verunsicherte, unwiderstehlich an. Anders der Mann im Ohrensessel am Ofen. Durch ihn fühlte sich Sempert beargwöhnt. Er hatte einen Bogen Zeitungspapier auf seinen Knien, in dem er las, wobei er die Zeitung gleichzeitig am unteren Ende kniffte und den so separierten Streifen abtrennte, den er nun wieder entgegen seiner Länge hin mehrmals teilte, bis er kleine Stücke im Format eines Zigarettenpapiers erhielt, die er bündelte und in seine Jackentasche steckte. Unter dieser Tätigkeit, die er in betonter, fast provokatorisch wirkender Langsamkeit ausführte, warf er Sempert ständig kurze, hellwache, ganz und gar misstrauische Seitenblicke zu, die Sempert mit einem höflichen Lächeln zu quittieren versuchte. Und wieder wurde Sempert das Gefühl nicht los, dass er diesen Mann, der in solch herausfordernder Weise mit zugeknöpfter Jacke am Ofen saß, irgendwo, und dies konnte nicht lange her sein, gesehen hatte. Den Strauß Astern in seinen Händen hin und her drehend, fiel ihm ein, welche Mutmaßung seine Anwesenheit in den Köpfen seiner Gastgeber erzeugt haben könnte. Zumindest die Pfarrersfrau musste ihn, da ihr der Anlass seines Besuches nicht mitgeteilt worden war, für einen Verehrer ihrer Tochter Annemarie halten, dessen Existenz ihr bisher, ja daran hatte er nicht gedacht, vorenthalten worden war. Und so sagte er, in der Hoffnung, wenigstens ihre Verlegenheit, an der er sich nun mitschuldig fühlte, abzukürzen: Verzeihung. Ich glaube, ich habe mich nicht vorgestellt. Mein Name ist Sempert. Ich bin auf der Rückreise nach Magdeburg. Ich habe hier als Untermieter von Frau Karsten mehrere Monate studiert und traf ihren Mann und ihre Tochter zufällig vor dem Eingang der Kirche. Niemand antwortete. Der Eindruck gegenseitiger Verlegenheit verstärkte sich. Ja, die Pfarrersfrau beugte ihr Gesicht, so schien es Sempert, noch tiefer in Richtung auf ihre Hände. Und als das Schweigen peinlich und für Sempert unannehmbar zu werden drohte, fragte der Mann am Ofen mit leiser, unterdrückter Stimme, ohne Sempert anzusehen: Wie alt sind Sie, junger Mann? Ich werde 41, antwortete Sempert. Sie sind 41 und machen sich Hoffnung auf Annemarie? Solche Fragen beantwortet Annemarie allein, sagte die Pfarrersfrau rasch, in der Absicht, den Bruder an weiteren Fragen zu hindern. Aber dessen Sarkasmus war nun nicht mehr zu unterdrücken. »Was betreiben Sie für Studien?« fragte Eberhard. »Dies und das«, antwortete Sempert. »Etwas Philosophie. Vor allem aber Vorschläge, wie man auf dieser Welt existieren kann.« »Existieren. Mann. Auf dieser Erde. Wie hochtrabend das klingt. Ihr jungen Leute langweilt euch, weil ihr immer nur existieren wollt. Ich habe mir nie viel aus meiner Existenz gemacht.« »Dann sind Sie zu beneiden«, sagte Sempert. »Existieren kann jeder. Man muss nur etwas daraus machen.« »Da gebe ich Ihnen recht.« »Sie leben nicht von Ihrer Hände Arbeit, das sehe ich Ihnen an.« »Nein, ich lebe nicht von meiner Hände Arbeit.« »Aber Sie leben auch nicht von Ihren Studien.« »Nein. Sie führen also, wenn ich Sie richtig einschätze, das Leben eines Philosophen, fern der Heimat, nichts im Bauch. Und die Seele ist eine einzige klaffende Wunde. Dann will ich Ihnen einen Rat geben. Laufen Sie dem Mädchen nicht hinterher, sie ist zu jung. Sie verträgt es nicht. Und Sie ersparen sich weitere Enttäuschungen.« Sempert spürte, wie ihm das Blut ins Gesicht schoss. Er wollte sich, empört über einen derartigen Versuch, ihn Lügen zu strafen, erheben und die Umstände seiner Anwesenheit nochmals und unmissverständlich klarstellen. Aber nun ereignete sich etwas, das ihm die Sprache verschlug. Die Tür hinter seinem Rücken öffnete sich. Herein stürmte die kleine Henriette, die ihm offenbar aus Neugierde, so war Semperts erster Gedanke, gefolgt war. Aber er sollte erleben, dass Henriette, um das Pfarrhaus zu besuchen, ganz besondere Gründe geltend machen konnte. Sie rief guten Tag in einem Ton, der nur als Ausdruck vollkommener Vertrautheit gedeutet werden konnte, lief zum Ofen, setzte sich ohne eine Antwort oder eine Aufforderung abzuwarten auf Eberhards Knie, schlang ihre Arme um seinen Hals und verwickelte den alten Mann unablässig mit den Beinen zappelnd in ein hastiges Frage- und Antwortspiel, wobei sie einen besonderen Punkt unter seiner Jacke im Auge hatte. »Onkel Eberhard, warum hast du eine Jacke an?« rief sie. »Weil mir kalt ist«, antwortete Eberhard. »Aber wo ist deine Mütze?« »Am Kopf friere ich nicht.« »Aber du musst sie aufsetzen, Onkel Eberhard. Zeig mir bitte deine Mütze«, rief Henriette und griff, bevor Eberhard sie daran hindern konnte, tief in das Jackeninnere, dorthin, wo sich das Futter gelöst hatte, und zog, gleichzeitig von Eberhards Knien springend, eine schwarze Mütze heraus, die sie aber, kaum dass sie sie sicher in den Händen hatte, wieder fallen lassen musste, weil die beiden Erwachsenen, Eberhard in dem verzweifelten Versuch, die Mütze doch noch zu fassen und versteckt zu halten, die Pfarrersfrau mit dem Ausdruck äußersten Erschreckens gegen sie aufschrien. »Lass das«, schrie Eberhard, »und fass die Mütze nicht an«, schrie die Pfarrersfrau. Henriette zuckte zusammen und sah auf die Mütze zu ihren Füßen, schuldbewusst, aber ahnungslos darüber, was die Erwachsenen derart erregt haben könnte. Einen Augenblick lang rührte sich niemand. Dann erhob sich Eberhard und bückte sich, den rechten Arm weit ausgestreckt nach der Mütze, und hob sie auf. Wie jemand, der nach langem Leugnen nun doch überführt und gezwungen war, das sichere handgreifliche Zeichen seiner Schande wieder an sich zu nehmen. Und Henriette trat vor diesem Mann, der ihr verwandelt und fremd schien, einen Schritt zurück und sah zu, wie er das schwarze Etwas, das ihre stürmische Neugierde so plötzlich und ahnungslos ans Licht gezogen hatte, mit zitternden Händen zusammenlegte. »Sie ist zerknittert«, sagte sie vorsichtig, wie um die Erregung der Erwachsenen nicht wieder zu wecken. »Ja«, antwortete Eberhard fast ohne Stimme, »ich darf sie nur noch in der Tasche tragen.« »Du darfst sie nicht aufsetzen?«, fragte Henriette. »Nein, es ist verboten.« »Und wann war es erlaubt?« »Als ich bei den Panzern war«, sagte Eberhard und vergrub die Mütze wieder in seiner Jacke. Dann setzte er sich, seinen Rücken noch mehr versteifend, noch mehr um eine aufrechte Haltung bemüht, in seinen Sessel zurück. Und Henriette, die wohl spürte, dass die eben überstandene Aufregung und die atemlose Spannung zu Lasten dieses alten Mannes gingen, schlenderte langsam auf ihn zu, stieß ihn mit ihrem rechten Knie an und sagte fast zärtlich, wie um ihn zu trösten und an ein gemeinsames Geheimnis zu erinnern, »Deine Mütze hat einen Totenkopf.« »Ich würde sagen, Henriette«, griff die Pfarrersfrau energisch ein, »du verlässt uns jetzt, da du versprochen hast, zu Hause zu sein.« »Willst du einen Bonbon?«, widersprach der Bruder ebenso energisch und hielt Henriette fest, so dass seine Schwester, die aufgesprungen war, um das Mädchen aus dem Zimmer zu ziehen, ihre Absicht nicht ausführen konnte. »Es ist ein Eukalyptus«, sagte er, einen klebrigen Würfel aus seiner rechten Jackentasche hervorkramend. »Er schützt den Hals gegen das schlechte Wetter. Und du sagst auch niemandem, was du in meiner Jacke gesehen hast.« »Nein«, antwortete Henriette, »es fragt mich auch niemand danach.« Aber nun hatte Elfriede Koldehoff sie schon aus dem Zimmer gezogen und mit einem unverbindlichen Versprechen verpflichtet, das Pfarrhaus zu verlassen. Und als die Pfarrersfrau zurückkam und die Tür hinter sich schloss und sich mit der rechten Hand über das Haar strich, hatte sie Mühe, das Zittern ihrer Knie zu unterdrücken. Und ihr kurzes, ungeschicktes Räuspern und der hastige Blick auf Sempert sollten ihren Bruder daran erinnern, dass der Vorfall mit der Verabschiedung Henriettes keineswegs ausgestanden war. »Sie waren bei der Waffen-SS?«, fragte Sempert. Und der Bruder, und dies sollte für Elfriede Koldehoff ein ewiges, nie zu enträtselndes Geheimnis bleiben, antwortete, statt zu schweigen oder den Raum zu verlassen, oder wenigstens nach einer und sei es noch so vagen Erklärung zu suchen, um das Vorhandensein und sein Festhalten an diesem makabren Fetisch zu bagatellisieren, denn er wusste ja, dass seine Unverbesserlichkeit, falls er entdeckt wurde, in einem Lande, das für seine Vergehen keine Gnade vorgesehen hatte, zu tödlichen Konsequenzen führen musste. Dieser Mann sagte ruhig und gelassen, »Ich bin immer noch bei der Waffen-SS. Und wenn es jemanden stört, dann bitte ich um Entschuldigung. Unser Leben vergeht wie der Rauch, und also wählten wir uns als Zeichen nicht das Kreuz des Erlösers, sondern den Totenkopf.« Vielleicht waren wir die letzten Menschen dieses Zeitalters, die die Kraft hatten, ihr Leben als Almosen einer höheren Macht zurückzuweisen. Ich bin nicht gefallen wie die meisten meiner Kameraden. Aber jedem von uns war das Leben unerträglich, wenn er es nicht nach eigenem Gutdünken aufs Spiel setzen konnte. Nur der Stumpfsinnige empfindet wie das Vieh die Langeweile der gewöhnlichen Existenz nicht. Und insofern haben wir mit unserem Krieg zum allgemeinen Glück beigetragen. »Warum erzählst du uns diesen Unsinn?«, sagte die Schwester, indem sie sich setzte und wieder zu nähen begann. »Willst du unseren Gast provozieren?« und Sempert wunderte sich, dass ihm das Gefühl von aggressiver Kompetenz, das er an jenem Nachmittag, als er in Wind und Regen im Geviert stand, um eben diesen Mann, ja, das erkannte er jetzt, seiner herausfordernden Haltung wegen zur Rede zu stellen, dass dies Gefühl, damals grundlos und lächerlich unangemessen, ihm jetzt, da er Gründe genug zu missbilligender Entrüstung hatte, ganz und gar ausbleiben wollte. Er spürte, wie unmöglich, nein, wie billig es war, sich gegen das eben Gehörte und Gesehene im Recht zu fühlen. Er starrte auf das Gesicht am Ofen, wie auf eine vernunftlose, den Anstrengungen menschlicher Sittlichkeit unerreichbare Erscheinung, die ihren Gang an sich selbst vollzogen hatte. So ruhig, so ohne innere Erregung, so teilnahmslos sah Eberhard nun aus dem Fenster. Als ginge ihn das Vorgefallene, das er allein verursacht und zu verantworten hatte, im Grunde nichts an. »Die kleine Henriette ist viel zu oft in ihrem Haus«, sagte Sempert. »Ich wäre an ihrer Stelle vorsichtiger. Wenn Henriette nun...« »Das Mädchen sagt nichts, dafür lege ich meine Hand ins Feuer«, unterbrach ihn die Pfarrersfrau. Sempert erhob sich, legte den Strauß Astern auf den Tisch, verließ das Zimmer und schloss, noch einmal das verblühende Gesicht der Frau mit der kraftvollen Physiognomie ihres um fast zwei Jahrzehnte älteren Bruders vergleichend und indem er sagte, »Grüßen Sie bitte Pfarrer Koldehoff«, behutsam die Tür hinter sich. Elfriede Koldehoff sah eine Weile gegen die geschlossene Tür, so als würde sie ihn in Gedanken beim Verlassen des Pfarrhauses begleiten. Und dann, als die zweite Tür, die auf den Kiesweg hinausführte, ebenso behutsam ins Schloss gefallen war, antwortete sie, wie unter einem Anflug von Selbstvergessenheit, »Ich werde es tun.« »Wie hat er das gemeint?« fragte der Bruder, dem nun Unbehagen darüber aufkam, dass Sempert so plötzlich und fast geräuschlos verschwunden war und dass die Schwester dieses Verschwinden so gelassen und freundlich und, wie ihm schien, mit einem Ausdruck des Bedauerns begleitete. »Wie er es gesagt hat«, antwortete sie. »Er wird doch kein Spitzel sein.« »Das hättest du dir vorher überlegen müssen.« »Ich mag ihn nicht. Und wovon lebt er? Was will er hier? Du kannst mir nicht einreden, dass ein irgendjemand aus Magdeburg über Land reist, um einer Pfarrerstochter einen Strauß Astern zu bringen.« »Ich wünschte, Anna-Marie

denn sie beobachtete mit Sorge, wie sehr Annemarie an den Überspanntheiten ihres Vaters Anteil nahm. Die Predigten, die Koldorff minutiös vorbereitete und deren düstere Lebensfeindlichkeit der Gemeinde eher Angst als Hoffnung zu machen schien und die Elfriede Koldorff in letzter Zeit immer heftiger beanstandete, durfte allein Annemarie vorher lesen und begutachten. Und sie tat dies mit überhitztem, intellektuellem, ganz und gar zustimmendem Eifer. Sie erfand für die meisten Predigten auch sogleich das passende Motto, das sie in kleinen, handbeschriebenen Zetteln in jedes der in Kunstleder gebundenen Gesangbücher legte, die auf einem länglichen Tisch eingangs der Kirche gestapelt lagen und die vor Beginn des Gottesdienstes an die Gemeinde verteilt wurden. Elfriede Koldorff, die regelmäßig als Letzte die Portaltür schließend die Kirche betrat und sich auf die hintere rechte Bank setzte, musste dann oft, während die Gemeinde schon sang, in dem aufgeschlagenen Gesangbuch ihr unverständliche Stichworte kopfschüttelnd zur Kenntnis nehmen. Und ihre Interventionen und der Hinweis, dass die meisten dieser Zettel spätestens bei der Rückgabe der Gesangbücher unbeachtet auf dem Fußboden landeten, wurden von Annemarie sanft, aber unnachsichtig belächelt. Das Mädchen missbilligte den intellektuellen Abstand, der zwischen Vater und Mutter herrschte. Und dass die Mutter keinerlei Anstrengung unternahm, diesen Abstand wenigstens zu verringern. Sie hatte sich früh auf die Seite des Vaters begeben und nur die äußerste Zurückhaltung Koldorffs in allen Belangen, die die Familie betrafen, hielt Annemarie davon zurück, die Mutter ihrer, wie sie meinte, mangelhaften Intelligenz wegen zu verachten. Denn Annemarie hatte, so war wieder die Meinung der Mutter, ein Übermaß an Intelligenz. Und ihre Unerfahrenheit und die bewundernde Anlehnung an den Vater veranlassten sie, davon war Elfriede Koldorff überzeugt, alle Tatsachen ihres Lebens, die sie nur allmählich und Schritt für Schritt und ganz unter dem Schutz unbewussten emotionalen Erlebens aufnehmen und zur traurigen Gewissheit machen durfte, mit den Fähigkeiten ihres scharfsinnigen Verstandes aufzufassen und vorwegzunehmen, so dass sie unter Lebensarmut litt. Und wie oft hatte die Mutter diesem blassen, nervösen Mädchen gewünscht, sie möge diese Einöde und allzu enge Nähe ihres Vaters verlassen. Und wie oft hatte sie auch mit Koldorff darüber zu sprechen versucht, vorsichtig, indem sie wie nebenbei, wenn die Sprache auf die allgemeine Befindlichkeit der Kinder kam, hinzufügte: »Und Annemarie, das kann ich dir sagen, langweilt sich in dieser Einöde.« Er aber antwortete jedes Mal mit versteinertem Gesicht: »Dann hatte ich recht, als ich dir sagte, ein Dorfpfarrer sollte Hühner und Gänse, aber er sollte auf keinen Fall Kinder haben.« Es lässt sich denken, wie überrascht Elfriede Koldorff war, als sie so unverhofft einen immer noch jungen Mann mit einem Strauß Blumen, in eindeutiger Absicht, wie sie glaubte, an ihrem Tisch sitzen sah. Die merkwürdigen Umstände dieser Aufwartung und die Unruhe, den Zwischenfall mit Henriette und der unglückseligen Mütze des Bruders betreffend, und da man nun nicht wusste, was der Unbekannte daraus machen würde, waren vergessen. Als eine Karte aus Magdeburg eintraf, mit der Adresse des Absenders und der Versicherung, wie leid es ihm täte, dass er Pfarrer Koldorff durch seinen eiligen, fluchtartigen Aufbruch nun doch nicht kennengelernt hätte. Mit dieser Karte in der Hand, die an Frau Koldorff, Bernede und so weiter adressiert war, ging die Pfarrersfrau zu ihrem Mann. Und unter ihrem Drängen beschlossen beide, Semper zu antworten und ihn für ein paar Tage, am besten über die Weihnachtszeit, nach Bernede einzuladen. Nicht in das enge Pfarrhaus. Hier musste ja der Bruder schon behelfsmäßig in einer zu engen Kammer schlafen, sondern in die Karte der alten Hanna, die genügend Platz hatte. Und Annemarie sollte, nicht ohne Hintergedanken der Mutter, ein Zimmer in Ordnung bringen und sich, da sie die Greisin ohnehin täglich aufsuchte, auch um Semperts Wohlergehen kümmern. Das wurde beschlossen. Die Mutter sollte die Einladung schreiben, was sie auch tat. Aber was niemand wusste: Elfriede Koldorff geriet dieser Brief zu vertraulich. Wohl aus Angst, Sempert würde, wenn er sonst keine Veranlassung hatte, die umständliche Reise nach Bernede scheuen. Und so versuchte sie, ihrer Einladung den Schein einer immer wieder erneuerten, aber nun überfälligen Abmachung zu geben. Und dies war der Brief, den Sempert 5 Tage später in seinen Händen hielt. Sehr geehrter Herr Sempert,

0: gestolpert. Herzlichen Dank für Ihre Karte. Wie bedauerlich, dass Sie neulich so rasch und ohne Geduld fortgegangen sind. Mein Bruder und ich, wir wussten ja von nichts. Aber Pfarrer Koldehoff und besonders Annemarie würden sich freuen, wenn Sie nun Ihre Zusage, uns zu besuchen, über die Weihnachtstage wahrmachen würden. Es ist ja alles so trist hier. Und mein Mann ist ohne Gesprächspartner. Und seit sich die schreckliche Sache in Zeitz ereignet hat, macht er sich immer mehr und mehr abwegige Gedanken. Sie könnten hier bei der alten Hanna wohnen. Und Annemarie würde es an Fürsorge bestimmt nicht fehlen lassen. Und wenn Sie den Regen und den langen Weg hierher scheuen, Pfarrer Koldehoff holt Sie von Dersenow gern mit dem Wagen ab. Herzliche Grüße, Ihre Elfriede Koldehoff, geborener Mahlmann. Sempert las diesen Brief in einer Stimmung, die angetan war, ihm Bernede, das er durch seiner trostlosen, Ängste erzeugenden Anschaulichkeit wegen verlassen hatte, wieder ins beste Licht zu rücken.
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3: Um 20 Uhr mit Ralf Valencia. Die ostdeutschen Länder wollen sich beim Bund für eine ausreichende Finanzierung des Schienennahverkehrs stark machen. Das teilte Sachsen-Anhalts Verkehrsministerin Lydia Hüstens nach einem Treffen mit ihren ostdeutschen Kollegen in Gera mit. Der Bund dürfe bei der Finanzierung nicht nur darauf schauen, wo die meisten Menschen lebten. In Ostdeutschland gäbe es immer noch zu viele eingleisige Bahnstrecken. Das Bundesverkehrsministerium erklärte nach dem Treffen außerdem, dass künftig auch aus dem Ausland importierte Simson-Mopeds 60 fahren dürfen. Bislang war das nur bei in der DDR zugelassenen Mopeds erlaubt. Der Stendaler EU-Abgeordnete der AfD, Arno Bausemer, hat offenbar zwei Jugendliche attackiert. Einer der Betroffenen berichtete dem MDR, der Politiker habe mit einem Baseballschläger den anderen Jugendlichen vom Roller geholt. Nach MDR-Recherchen musste dieser wegen Gehirnerschütterung und mehreren Prellungen in einem Krankenhaus behandelt werden. Die Polizei bestätigte einen entsprechenden Vorfall. Es sei zu einer möglichen Auseinandersetzung gekommen, beteiligt gewesen seien Jugendliche und eine der Immunität unterliegende Person. Bausemer hatte in den sozialen Medien selbst berichtet, er habe die Jugendlichen auf frischer Tat erwischt, als sie Wahlplakate beschädigten. Der Waldbrand in Hürtchenwald in der Eifel hat sich auf eine Fläche von rund 300 Hektar ausgebreitet. Das gab NRW-Innenminister Herbert Reul bekannt. Er rief die Bevölkerung auf, die Löscharbeiten nicht zu behindern. Die Flammen bedrohen weiter den in der vergangenen Nacht geräumten Dürener Ortsteil Gai. Das Feuer befindet sich rund 200 Meter entfernt. Rund 1800 Menschen wurden in Sicherheit gebracht. Mehr als 200 Kräfte von Feuerwehr, Technischem Hilfswerk und Bundeswehr sind im Einsatz, darunter auch Löschhubschrauber und Wasserwerfer. Die in Arnstadt erhoffte Großinvestition von ThyssenKrupp Nucera wird nicht kommen. Nach Informationen von MDR Investigativ hat das Unternehmen das Vorhaben im dreistelligen Millionenbereich gestoppt. Geplant war eine eigene Serienfertigung für zusammengebaute Elektrolysezellen zur Herstellung von Wasserstoff. Das Unternehmen erklärte nun aber, dass sich der Hochlauf der Wasserstoffwirtschaft langsamer entwickle als erwartet. Bei der Schwimmeuropameisterschaft in Paris hat Angelina Köhler Silber über 100 Meter Schmetterling gewonnen. Die Berlinerin musste sich nur der Belgierin Rose van Notterdijk geschlagen geben. Das Wetter. In der Nacht meist klar, nur im Westen ein paar Wolkenfelder und überall trocken. Tiefstwerte 21 bis 10 Grad. Morgen in der Osthälfte viel Sonne und trocken, von Westen her später immer mehr Wolken und ab dem Nachmittag gebietsweise Schauer, örtlich auch kräftige Gewitter. Höchstwerte im Nordwesten 21 bis 29, sonst 30 bis 38 Grad. Auf Nord drehender Wind, in Gewittern stark böig. Am Sonntag wechselnd bewölkt, in der Nordhälfte meist trocken, sonst gebietsweise Schauer oder Gewitter. Höchstwerte 20 bis 27, in Süddeutschland bis 32 Grad. Das waren die Nachrichten, 20.03 Uhr.
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4: Heute mit den Highlights vom diesjährigen Ruderstadt Festival. Dazu begrüßt Sie Jan Kubong. Das Ruderstadt Festival ist das wichtigste Festival für Folk, Roots und Weltmusik in Deutschland. Jedes erste Wochenende im Juli pilgern rund 90.000 Besucher in die thüringische Residenzstadt an der Saale, um den Stars der Weltmusikszene zu lauschen. In diesem Jahr lag der Länderschwerpunkt auf Österreich. Musikerinnen und Musiker der jungen Austropop-Generation wie der Nino aus Wien oder Rian begeisterten das Publikum genauso wie der weltbekannte Handpan-Spieler Manu De Lago, der gemeinsam mit den Thüringer Sinfonikern auftrat, oder das junge Ensemble Idemo, die die verschiedensten sprachlichen und musikalischen Dialekte der Alpenrepublik und des Burgenlandes einem interessierten Publikum präsentierten. Den Anfang möchte ich aber mit einer Künstlerin machen, die den diesjährigen Festivalpreis Die Ruth überreicht bekommen hat, Dota Kehr. Gewürdigt wurde durch die Jury ihre Auseinandersetzung mit der Lyrikerin Mascha Kaleko. Bevor ich Ihnen dazu noch etwas erzähle, sollten wir uns allerdings erstmal einen Eindruck verschaffen, wie Dota Kehr und ihre Band in Ruderstadt geklungen haben. Und wir hören die Mascha Kaleko-Vertonungen auf eine Leierkastenmelodie, Chanson für morgen und dann mit Band Resignation für Anfänger.

Vielen Dank. Ich spiele noch eine ganz kurze Vertonung alleine hinterher, weil es eine neue Vertonung ist, die ich angefertigt habe. Und ich dachte, das würde ich auch gerne zeigen. Und ich glaube, sie passt sehr, sehr gut in die Zeit. Chanson für morgen heißt es. Und dann kommt die Band wieder dazu.

euch. Haben wir euch. Viel Ernstes und Leises ist es. Ich weiß. Ich hatte mir vorgenommen, mich dafür nicht zu entschuldigen. Aber jetzt folgt ein Text. Die Musik ist schwungvoller, aber der Text ist es eigentlich nicht. Er heißt Resignation für Anfänger. Und ich gebe zu, dass meine Musik vielleicht eher die befreiende Seite von Resignation betont hat. Wobei das... Ich bin keine Fürsprecherin der Resignation. Ich glaube, es lohnt sich immer, für das einzustehen, was einem wichtig ist, und für das in Aktion zu sein, für eine offene und solidarische Gesellschaft. Ich glaube, es ist ganz wichtig. Resignation ist keine Option. Und trotzdem habe ich die Musik hier ganz fröhlich gemacht, obwohl das nicht so heißt.

0: Das war Dota Care, live aufgenommen auf dem Ruderstadt-Festival in diesem Jahr. Dota, also die diesjährige Ruth-Preisträgerin, gewürdigt wurde ihre Auseinandersetzung mit Mascha Kaleko. Mehrere Alben hat sie mit vertonter Lyrik der Dichterin aufgenommen und begonnen hat alles damit, dass sie bei einem Konzert von einem Fan ein Buch mit Kaleko-Gedichten zugesteckt bekam, hat mir die Musikerin einmal in einem Interview erzählt. Und dann habe sie daraufhin sofort darin gelesen und war begeistert von der wunderbaren, klaren Alltagspoesie, die so scheinbar leicht, aber eben doch auch tiefgründig und sachlich mit einer melancholischen Note die Welt beschrieb. Kalekos Gedichte und Dotas kompositorisches Talent, das passt und begeisterte nicht nur die Jury, sondern auch das Publikum in Ruderstadt. Und wir hören noch einmal rein in das Konzert von Dota und ihrer Band.
1: In diesem nächsten Text fasst sie das Wesen von Ausgrenzung und die Gefahr, die darin liegt, in ganz wenigen Zeilen zusammen. Der Fremde.

An schönen Tagen reise ich ein Stück per Bleistift auf der bunten Länderkarte. An stillen Regentagen aber warte ich manchmal auf das sogenannte Glück. Postskriptum anno 45. Inzwischen bin ich viel zu viel gereist. Zu Bahn, zu Schiff, bis über den Atlantik. Doch was mich trieb, war nicht Entdeckergeist. Und was ich suchte, keineswegs Romantik. Das war einmal in einem anderen Leben. Doch unterdessen, wie die Zeit verrinnt, hat sich auch biografisch was ergeben. Nun hab ich selbst ein Immigrantenkind. Das lernt das Wörtchen Alien buchstabieren und spricht zur Mutter, "Don't speak German, dear." Muss knapp 8 Jahre alt Diskussionen führen, dass er zwar all right sei, wenn auch nicht von hier. Gerade wie das Flüchtlingskind beim Rektor May. Wenn ich dies da capo so betrachte, er denkt, was ich in seinem Alter dachte, dass wenn die Kriege aus sind, Frieden sei. Ein weiterer Text aus der Emigration, die frühen Jahre.

0: Das war Chanson für Drehorgel. Und jetzt folgt wieder ein Duett, und zwar diesmal ein Duett mit unserem Schlagzeuger Janis Görlich. Und wir... und das ist jetzt die letzte Mascha Kaleko-Vertonung für heute. Und danach spielen wir dann noch ein paar eigene Stücke. Hatten wir uns überlegt. Na, alles klar?
1: Ja. Ist aufregend hier vorne, so weit an der Bühnenkante.
0: Ist überhaupt sehr aufregend hier. Sonett in Dur.

Manu de Lago spielt die Handpan. Eine Handpan sieht ein bisschen aus wie ein umgedrehter Wok, ist aber eine melodisch und harmonisch spielbare Stildrum, auf der unterschiedliche Tonfelder mit den Händen angeschlagen werden. Die Wurzeln liegen am ehesten bei den Stildrums aus Trinidad und Tobago. Die Handpan oder auch das Hang hingegen ist ein sehr junges Instrument. Erst seit der Jahrtausendwende gibt es überhaupt Hangs oder Handpans. Auch auf den Straßen Ruderstadts waren mehrere Handpan-Spieler zu hören. An die Virtuosität und die rhythmische Präzision von Manu de Lago hingegen kam keiner von ihnen ran. Manu de Lago spielte bereits mit der isländischen Pop-Ikone Björk, nahm mit Ólafur Arnalds Stücke auf und begleitete Anushka Shankar bei ihrem Auftritt in Ruderstadt vor einigen Jahren. Noch ein paar Worte zum jährlichen Sinfonikerprojekt in Ruderstadt. Jedes Jahr kollaboriert ein Künstler des Festivals mit den Thüringer Sinfonikern. Die musikalische Leitung hatte auch in diesem Jahr Oliver Weder. Und wie er das Symphonieorchester samt Sängerinnen mit den Klängen des internationalen Weltstars verwob, das war schon sehr beeindruckend. Im ARD-Radio-Festival treffen nun klassische Klänge auf hypnotische Rhythmik und schwebende Harmonik. Manu de Lago und die Thüringer Symphoniker live vom Ruderstadt-Festival 2026.

Dankeschön. Mad About Lemon. Danke. Das waren jetzt zwei Stücke vom Album Snow From Yesterday, welches ich gemeinsam mit Mad About Lemon gemacht habe. Jetzt kommen wir zu einem Stück, das ich ursprünglich auf 3003 Meter Seehöhe uraufgeführt habe. Ich habe das für ein Ensemble geschrieben, mit dem ich in die Berge gewandert und geklettert bin. Und es ist ja Schwerpunkt Österreich dieses Jahr, deswegen passt das vielleicht ganz gut. Also ich komme aus Österreich, die Sängerin kommen aus Österreich. Ich möchte auch gerne unseren zentralen Mittelfeldspieler am Kontrabass vorstellen, Clemens Rofner, auch aus Österreich. Und unser Tontechniker, Michael Reisigl. Der hat auch einen besonderen Job heute, so viele Mikrofone unter einen Hut zu bringen. Und jetzt kommt dieses Stück vom gleichnamigen Album mit dem Titel Parasol Peak.

Sie hören das ARD Radio Festival heute mit Ausschnitten vom diesjährigen Rudolstadt Festival, Manu de Lago und die Thüringer Symphoniker. Erstmals das Symphoniker-Projekt übrigens nicht auf der Heidecksburg, die wird ja für die nächsten Jahre saniert, sondern im Heinepark. Das war musikalisch spannend und auch spannend war es zu sehen, wie dieses Projekt auf der großen Bühne im Park funktioniert hat. Mein Name ist Janko Bong und ich möchte vom Länderschwerpunkt Österreich nach Nordengland schwenken. Von dort kam die Musikerin Catherine Tickell und ihre Band The Darkening zum Festival nach Rudolstadt. Catherine ist eine absolute Ausnahmemusikerin. Ihre Instrumente sind die Northumbrian Small Pipes, kleine mit Blasebalg betriebene Dudelsäcke. Im Nordengland, entlang des Hadrianwalls, ist dieses Instrument Teil der Musikkultur und der Musikgeschichte. Und Catherine selbst ist ein wichtiger Bestandteil dieser Musikkultur. Schon als junges Mädchen erlernte sie das Spiel auf den Small Pipes. Außerdem ist sie die offizielle Sackpfeiferin des Bürgermeisters von Newcastle. Sie spielte mit den Chieftains, mit Sting, mit John Lord von Deep Purple, Linda Thompson oder dem Penguin Orchestra. Außerdem organisiert sie Workshops für junge Musikerinnen und Musiker, gründete eine Stiftung zur Förderung der Musikkultur Nordenglands. Catherine Tickell ist also überall, wo es um nordenglische Musikgeschichte geht, zu finden. 2018 gründete sie dann ihre Band The Darkening. Der Name spielt auf den Moment des Zwielichtes zwischen Tag und Nacht an. Und rein von der Stimmung passte der Name auch gut zum Konzert in Rudolstadt. Als Catherine begann um 20 Uhr, da war es noch taghell. Aber am Ende ihrer Show, da legte sich eine laue Sommernacht über das Festivalgelände. Catherine Tickell and The Darkening, live vom Rudolstadt Festival 2026.

0: Thank you.
1: Das war Catherine Tickell, ein kurzer Ausschnitt aus ihrem Konzert beim diesjährigen Ruderstadt-Festival. Durch den Abend führt sie Janko Bong und weiter geht's mit einem Musiker aus Österreich, der von sich sagt, ich bin so eine Art Stand-up-Comedian mit Gitarre, einer, der gerne beobachtet und die ganz großen Dinge, die uns bewegen, im ganz alltäglichen Leben findet. Rian. Rian bezeichnet seine Musik als hip-hoppigen Indie-Pop mit smarter Comedy. Sein Durchbruch gelang ihm mit dem Song Schwarze Schaf und so richtig Fahrt nahm seine Karriere mit dem Song Verwandtschaftstreffen auf, der 2025 zum besten Song in Österreich gewählt wurde und der eben von genau diesen kleinen Alltagsgeschichten erzählt, die uns täglich umtreiben. Rian aus Österreich und einem Ausschnitt aus seinem Konzert beim diesjährigen Ruderstadt-Festival.

Vielen, vielen Dank. So, jetzt muss ich noch etwas loswerden. Ich weiß ja nicht, wie viele mich mitbekommen haben, wie viele mich überhaupt hier kennen, die da sind. Ich möchte mich mal ganz kurz vorstellen. Ich bin der Rian, freut mich sehr. Genau. Ich mach auch schon ganz lange Musik, schon seit über 10 Jahren. Ich habe schon vor 3 Leuten gespielt, vor 4 Leuten, vor 14 Leuten, vor 20 Leuten, dann wieder vor 3 kurz. Und es ist ein langer Weg und seit 2 Jahren oder vor 2 Jahren hat sich einiges getan für mich auch persönlich. Und ich darf jetzt auf großen Bühnen stehen und dafür bin ich unglaublich dankbar. Das ist für mich ein Privileg und das möchte ich euch nur auf Weg mitgeben. Vielen Dank, dass ihr generell auch hier seid. Dankeschön.

Und noch was viel Wichtigeres, ist mir auch gerade eingefallen, ich habe vorher gehört und ich sehe auch, es sind ganz viele Kinder da. Und ich weiß ja nicht, ob das vielleicht euer erstes Festival ist oder erstes Konzert. Habt ihr das? Welche Kinder haben hier heute das erste Mal vielleicht? Ihr habt das erste Mal Konzert? Ihr auch? Das sind ein paar. Ich hoffe, ihr habt einen nicht nur wunderschönen Abend, sondern vielleicht ein wunderschönes Festival. Und vielen Dank, dass ihr auch da seid.

Wer das nächste Lied kennt, der kann oder darf gerne ganz laut mitsingen. Ich probiere jetzt einmal.

Ah, danke schön, das war ja gar nicht geplant. Nein, natürlich. Noch drei. Ja, wir haben jetzt noch zwei Songs. Und der vorletzte Song, bevor ich den vorletzten Song singe, ja, schön, dass ihr da seid, schön, dass ihr da wart. Und ich hoffe, wir sehen uns wieder. Ich spiele in Erfurt und in Dresden, das ist, glaube ich, relativ in der Nähe. Im Herbst, falls ihr vorbeikommen mag.

es gibt noch ein paar Tickets. Genau. Und jetzt geht's weiter mit dem vorletzten Song. Und das ist eine wahre Geschichte. Der Song basiert auf einer wahren Geschichte. Hat sich genauso ereignet. Auf einer großen grünen agrargrünen Fläche in der Nähe von Rudolstadt. Und es geht um ein Tier. Und wie macht dieses Tier? Genau. Und wer diesen Song kennt, sehr gerne mitsingen. Genau, für dein Video jetzt müssen wir vielleicht ein bisschen schneiden. Oder du wolltest, dass ich niemanden grüße? Da war ich nochmal unterwegs in der Natur, weil ich es liebe. Ganz alleine auf der Wiese. Da plötzlich stand da eine Ziege. Eine Süße. Und sie so. Und ich so, was? Und sie so. Und ich so, what the fuck? Und sie so. Und ich so, was? Und sie so, ich bin zwar süß, aber trotzdem, Anja, reiß hier. Tschüss.

Vielen Dank. Bevor wir wirklich zum letzten Song für heute kommen, möchte ich euch noch meine wunderbare Band vorstellen. Am Bass die Chiara. Am Schlagzeug der Michi. An der Gitarre und an den Keys der Johannes. Und an der Trompete der Leo. Ja, ein letztes Mal, ich kann es nicht oft genug sagen, vielen, vielen Dank, dass ihr da seid, dass ihr da wart. Ich hoffe, wir sehen uns irgendwo, irgendwann mal wieder. Und der letzte Song ist der Grund, warum ich wahrscheinlich auch unter anderem auf größeren Bühnen stehen darf. Dieser letzte Song ist für euch, mit euch und über euch. Und liebe Brüder, liebe Schwestern, liebe Onkels, liebe Tanten, liebe Cousinen, Cousins, zweiten, dritten, vierten und achten Grades, alle, die den Song kennen, ich möchte euch jetzt so richtig laut hören. Wir eskalieren nochmal richtig in Rudolstadt. Das ist Verwandtschaftstreffen.

Okay, pass auf. Folgendes Szenario. Stellt euch vor, wir sind am Verwandtschaftstisch mit der Familie und alle streiten, aber wir haben keine Lust drauf. Und deswegen gehen alle jetzt unter den Tisch. Alle, die können, gehen runter. La, la, la, la. La, la, la, la. Alle runter. Ein bisschen lauter.

0: Das war Rian aus Österreich. Österreich, ja, der diesjährige Länderschwerpunkt auf dem Rudolstadt-Festival, der für mich super funktioniert hat. Wir bleiben beim Länderschwerpunkt. Das Burgenland in Österreich ist ein wahrer musikalischer, sprachlicher Hotspot. Hier treffen viele Dialekte und Musiktraditionen aufeinander. Im Norden hat das Burgenland eine Grenze zur Slowakei, im Osten grenzt es an Ungarn und im Süden an Slowenien, während der Westen an Niederösterreich und die Steiermark grenzt. Umschlossen von so vielen kulturellen Einflüssen sieht sich die burgenländische Musiktradition als eine selbstständige, fluide und doch für all die anderen Kulturen durchlässige Musik. Mit Idemo hat das Festival ein junges Quartett verpflichtet, das all die sprachlichen und musikalischen Dialekte aufgreift und in einer frischen Melange aus Jazz, Pop und Improvisation einem begeisterten Publikum präsentiert.
1: Vielen Dank, das war Teschke Mühe. Eng verbunden mit unserer burgenland-kroatischen Tradition oder mit dieser Volkskultur ist der Tanz. In Rudolstadt ist es toll, dass es so eine große Vielfalt auch an Veranstaltungen zum Tanz gibt bei diesem Festival. Und ein Tanz, der bei sehr vielen Kroaten sehr beliebt ist, ist der Kolo, den einige von Ihnen wahrscheinlich kennen, gibt es auch in vielen Regionen Europas. Und der Kolo ist ein Tanz, der immer ein bisschen schneller wird. Bei uns wird es auch ein bisschen schneller, aber Sie haben schon gemerkt, unsere Lieder sind ein bisschen traurig, ein bisschen melancholisch. Also ist das ein Melancholo geworden.

0: Publikum. Es wäre jetzt sehr fein, wenn Sie ein bisschen mit uns singen möchten.
1: Der Text ist überhaupt nicht schwer.
0: Der Text ist ba ba ba oder so ähnlich.

0: Vielen Dank fürs Mitsingen.
1: Das war jetzt nur das Warm-up für Sie.
2: Ja, Einsingen ist erledigt.
0: Ich sage immer ganz kurz ein bisschen was zu den Stücken dazu, weil die Dialekte sehr unterschiedlich sind, merken Sie. Und auch bei den deutschen Dialekten ist es so, dass man sich oft nicht versteht von Dorf zu Dorf, weil es Wörter gibt, die man einfach ganz anders ausspricht. So wie beim nächsten Stück Unser Bruder Veidel. Das ist ein Kinderlied, das auch in vielen Regionen existiert. Und es geht hier um einen kleinen Jungen, der gerne Reiter werden möchte. Leider hat er kein Pferd. Und auch sonst nichts, was man dazu brauchen könnte. Und wie das bei Kindern oft so ist, man braucht sehr viel Fantasie als Elternteil. Und seine Mutter gibt ihm kreative Lösungsansätze, wie er sich seinen Traum verwirklichen könnte.

0: vielen Dank. Ich habe schon wieder ein paar fleißige Mitsingen gesehen. Verstehen Sie eigentlich unseren Dialekt ein bisschen? Ja. Super.
1: Sehr gut.
0: Dann ist das nächste Lied jetzt sicher auch kein Problem für Sie. Da bräuchten wir wieder Ihre Unterstützung, wenn Sie möchten. Es ist ein Wallfahrtslied, ein ehemaliges. Und es gibt ganz viele Strophen immer bei diesen Wallfahrtsliedern, weil man ja sehr lange Wege zurücklegen muss. Und je weiter man geht, desto weniger jugendfrei wurden immer diese Texte dann. Keine Angst, wir haben neue Strophen geschrieben. Und im Refrain geht es ums Wetter. Also man bittet darum, dass das Wetter gut bleiben möge, damit das Gemüse gedeiht. Und wir haben ein ganz besonderes Gemüse, um das es hier jetzt geht. Das ist der Kohlrabi.
2: Und wir haben recherchiert vor unserer Abreise. Vielleicht etwas schlecht recherchiert, müssen wir zugeben. Weil wir haben gelesen, dass der Kohlrabi das beliebteste Gemüse in Deutschland ist. Wir sind uns nicht ganz sicher.
0: Das?
2: Manche nicken, manche sagen nein.
0: Die gleiche Reaktion wie gestern.
2: Ja.
0: Die Meinungen sind geteilt. Auf jeden Fall ist der Kohlrabi bei uns der Kohlrabi. Der Kohlrabi. Das ist schon der größte Part. Kohlrabi. 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Wenn nur heute kein Reif nicht kommen würde. Wann nur heit Kurreif nicht kamert. Über unsere Zwetschgenbarmer.
2: Über unsere
3: Zwetschgen.
2: Sind
0: Zwetschgen. Zwetschgen
2: sind
3: Pflaumen.
0: Ja.
2: Experten, Wahnsinn. Oder kommen sie alles aus Österreich? Das kann natürlich sein.
0: Und über den Kohlrabi ist dann noch der Schluss. Und über den Kohlrabi. Also wann nur heit Kurreif nicht kamert, über unsere Zwetschgenbarmer und über den Kohlrabi. Wunderbar. Jetzt kommt nur noch die Melodie.

0: Nein.
1: Sie dürfen nachher erraten, wer von uns vier Musikpädagoge oder Pädagogin ist. 3 von 4.

0: Vielen Dank, danke schön. Das nächste Stück ist wieder eine schnelle Tanznummer. Mitsingen, wenn Sie gerne möchten, das machen wir jetzt ganz, ganz schnell. Von die Lumpen wären die Zotten, von die Zotten das Papier. Von die Lumpen wären die Zotten, von den Zotten das Papier. Also die Lumpen wurden gesammelt, um Papier zu machen. Ein Kreislauf, das das Lied besingt. Und die Lumpen, ein Lump ist gleichzeitig bei uns also ein Arbeitsvermeider oder ein Aufwandsvermeider.
1: Aufwandsvermeider.
0: Ja, ein Lump. Also es geht um die Lumpen, es geht ums Papier und es geht um die Lumpen. Und gleichzeitig um jemanden, der wieder kommt. Also jetzt kein Abschiedslied, sondern ein Zurückkommen-Lied. Von den Lumpen wären die Zotten, von den Zotten das Papier.
1: Von den Lumpen wären die Zotten,
0: von den Zotten das Papier. Dafür bekommt man Geld. Da schickt der Kaiser uns das Lumpengeld dafür. 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

0: Wunderbar. Es ist ungefähr nur dreimal so schnell wie jetzt.
1: Aber keine Panik.
0: Sind Sie ja nach dem Schlaflied, sind Sie alle wieder frisch?

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Das war ein Idemo. Sie sind beim ARD Radio Festival heute mit Ausschnitten aus Konzerten vom diesjährigen Ruderstadt Festival. Vom Burgenland geht es nach Estland. Und allein an diesem geografischen Sprung innerhalb des Festivals lässt sich ja ahnen, wie reichhaltig das musikalische Angebot in Ruderstadt Jahr für Jahr ist. Das Duo Ruth, ein Instrument, zwei Stimmen und unendliche Horizonte, überschreibt das Festival im Programmheft die Musik der beiden Musikerinnen Anne-Lisette Reban und Katharina Kiwi. Beide spielen auf einem Instrument gleichzeitig. Links und rechts stehen sie an ihrer Zither und bearbeiten sie mit Perkussionsstöcken, zupfen die Saiten an, schlagen auf den Rahmen des Instruments und verfremden diese Klänge mit Effektgeräten. Diese sphärischen Klänge, kombiniert mit alter Dichtkunst der ostseefinnischen Völker, ergeben ein hypnotisches Klanggemälde, das die Zuhörerinnen und Zuhörer vor der Konzertbühne im Heinepark zu Beifallstürmen hinriss. Tiefblaues Licht, umgeben von den alten Bäumen im Park, eine warme Sommernacht, dazu die mystischen Klänge und Gesänge vom Duo Ruth, für mich eines der Konzerthighlights des Festivals. Das Duo Ruth aus Estland, live vom Ruderstadt Festival 2026.

Das war das Duo Ruth aus Estland und Kurz wollen wir einen Blick in die Zukunft wagen. In eine frohe Zukunft, so heißt nämlich die Band aus Halle, die MDR Kultur zum EBU Folk Festival nach Ruderstadt geschickt hat. Das EBU Folk Festival ist Teil des Ruderstadt Festivals, ein Festival im Festival sozusagen. Viele öffentlich-rechtliche Radiosender aus ganz Europa schicken eine Band zum Festival. Und MDR Kultur hat sich für eine ganz besondere Band entschieden. Frohe Zukunft, wichtig, ohne Artikel, sind ein Brassband-Kollektiv aus Halle, das seit über 10 Jahren besteht. Wir hören einen kurzen Ausschnitt aus ihrem Festivalkonzert. Die Titel heißen Rudolf und Hoppel. Viel Spaß!

ihre frohe Zukunft. Wir sind aus Halle an der Saale. Das liegt in Sachsen-Anhalt. Das ist gar nicht so weit weg. Wer war schon mal in Halle an der Saale? Wow, wow, wow. Okay, okay, fast alle. Sehr schön, sehr schön. Wir freuen uns riesig, dass wir hier auf diesem schönen Festival, auf dieser schönen Bühne, vor diesem schönen Publikum, vor euch auftreten dürfen. Danke an Ruderstadt, danke an MDR Kultur. Die schicken uns. Der soeben gehörte Song heißt Rudolf. Wir haben ihn, weil wir das Festival nicht umbenennen konnten, umbenannt in Rudolf. Der nächste Song heißt Hoppel und handelt von einer Hasenjagd im Heinepark.

Das waren Frohe Zukunft aus Halle, eine Band von 15, die im Rahmen des EBU Folk Festivals zu Gast auf dem Ruderstadt Festival 2026 waren. Im Schiller Theater trat am Festival Sonntag am späten Vormittag der Finne Antti Paalanen auf. 1977 in der Gemeinde Alavus in Westfinnland geboren, ist er ein Virtuose auf dem Akkordeon. Er ist mehrfach preisgekrönt, unter anderem für sein Wirken als zeitgenössischer Volksmusiker, und er ist Doktor der Musikwissenschaft. Aber

Das war Antti Paalanen. Und den Abschluss unserer heutigen Konzertsendung mit Ausschnitten vom Rudolstadt-Festival 2026, der Abschluss, der gehört der ukrainischen Band Skarda. Skarda ist die Band um Julia Vitraniuk. Sie ist Musikethnologin und Sängerin. Ein Skarda ist ein Halsband, ein folkloristisches Schmuckstück, das den Träger oder die Trägerin schützen soll. Die Band hat sich dem ukrainischen Lied- und Musikerbe verschrieben. Dazu sammelt die Band Melodien und Texte und transportiert sie musikalisch in die Jetztzeit. Bewahren und tradieren, weiterschreiben und bewusst erinnern, das sind die kreativen Ansätze der Band. Dabei profitiert der Sound von den verschiedenen Einflüssen der Bandmitglieder. Der Bandura-Spieler zum Beispiel ist ein Lehrer am Konservatorium, also ein ganz klassisch ausgebildeter Musiker. Der Perkussionist hingegen kommt von Jazz und Julia ist Folkloristin. Skardas Musik, so beschreibt es Julia, die Sängerin, soll helfen, die Geschichte des ukrainischen Volkes besser zu verstehen. Und in diesem Sinne sind Skarda nicht nur eine Band aus der Ukraine, sondern Botschafter einer Kultur und eines Volkes, das durch einen brutalen Aggressionskrieg bedroht ist. Skarda spielten in Rudolstadt mehrere begeisternde Konzerte. Aus einem, dem auf der Bühne am Neumarkt, hören wir jetzt einen Ausschnitt. Mehr Konzerte, Live-Sessions, Interviews und Konzertsendungen vom Rudolstadt-Festival 2026 finden Sie bei ARD Sounds. Einfach den Suchbegriff Rudolstadt eingeben. Und damit verabschiedet sich für heute von Ihnen Jan Kubong. Sie hören das ARD Radio-Festival und den musikalischen Schlusspunkt in unserer heutigen Sendung, den setzen Skarda aus der Ukraine. 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
1: Um 23 Uhr mit Emily Seidel. In der Eifel kämpfen weiter hunderte Einsatzkräfte gegen einen großen Waldbrand. Nach Einschätzung der Landesregierung handelt es sich um den wohl größten Waldbrand in der Geschichte Nordrhein-Westfalens. Zur aktuellen Lage Ingo Wagner aus Hürtgenwald.
2: Ja, der Pressesprecher der Feuerwehren hier im Kreis Düren, der spricht immer noch von einer sehr, sehr bedrohlichen Lage. Zum Glück hat man es jetzt abwenden können, dass die Flammen einen Ortsteil der Gemeinde Hürtgenwald, den Ortsteil Gai, erreichten. Da mussten ja heute Morgen schon 2000 Menschen evakuiert und nach Düren gebracht werden. Und die Flammen aber haben sich bis auf etwa 150 Meter an diesen Ortsteil herangearbeitet. Dann aber hat zum Glück der Wind gedreht und zusammen mit dem massiven Einsatz von Löschhubschraubern konnten die Flammen davon abgehalten werden, in diesen Ort einzudringen.
1: In Frankreich hat der Verfassungsrat das Social-Media-Verbot für unter 15-Jährige gekippt. Die Regelung stelle einen unverhältnismäßigen Eingriff in die Meinungs- und Kommunikationsfreiheit dar, hieß es zur Begründung. Aus Paris Kai Rienecker.
3: Der Gesetzgeber habe ein allgemeines Verbot für unter 15-Jährige eingeführt, das ihnen den Zugang zu zahlreichen Online-Kommunikationsdiensten entziehe, ohne dabei die individuelle Situation der Minderjährigen oder die spezifischen Risiken der jeweiligen Dienste zu berücksichtigen. Das Gesetz sei auch ein Verstoß gegen die Achtung des Privatlebens, da es zwangsläufig dazu führe, dass jede Person, auch volljährige Nutzer, ihr Alter nachweisen müssten, bevor sie auf Dienste zugreifen. Das Veto des obersten Verfassungsgremiums ist eine schwere politische Niederlage für Präsident Macron.
1: Die italienische Polizei hat 3 gestohlene Gemälde wiedergefunden. Es handelt sich um Werke der bekannten Maler Renoir, Cézanne und Matisse. Sie waren im März aus einem Privatmuseum in Norditalien entwendet worden. Die 3 Bilder haben schätzungsweise einen Wert von mehreren Millionen Euro. Nach Angaben der Polizei in Parma wurden die Gemälde im Haus eines Verdächtigen entdeckt. Die Ermittlungen konzentrierten sich auf eine Bande von 9 Moldauern, hieß es. Bei der Leichtathletik-EM in Birmingham hat der deutsche Sprinter Owen Ansah Gold über 200 Meter geholt. Ansah sorgte damit für den ersten deutschen EM-Titel über diese Distanz seit 44 Jahren. Außerdem gab es heute Abend noch eine Silbermedaille für das deutsche Team, und zwar für Diskuswerferin Shanice Kraft. In der 2. Fußball-Bundesliga hat Holstein Kiel gegen FC St. Pauli 2:2 gespielt und Bochum gewann in Braunschweig mit 1:0. Das waren die Nachrichten. Das Wetter in Deutschland, nachts oft klar und trocken, Tiefstwerte 22 bis 10 Grad. Morgen viel Sonne, von Westen Wolken und einzelne teils kräftige Schauer und Gewitter, Höchstwerte 20 bis 30 Grad im Nordwesten, sonst bis 38 Grad. Und Sonntag gebietsweise Schauer und Gewitter, dann bei Temperaturen zwischen 20 bis maximal 33 Grad. Es ist 23.03 Uhr.
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4: Und bei uns gibt es heute Jazz und Rundfunkgeschichte im Schnelldurchlauf. 6 Jahrzehnte SWR New Jazz Meeting in der kommenden Stunde. 1966 hat Joachim Ernst Behrend diese Workshop-Reihe beim SWF, beim Südwestfunk in Baden-Baden gegründet. Was er damals vorgehabt hat und was daraus geworden ist, darum wird es gehen. Ich bin Julia Neupert und Turn On, so heißt unser Intro heute, von Karl Berger und dem New Jazz Meeting Ensemble 1966.

Das ist wahrscheinlich nicht die allererste, aber doch so eine der ersten Aufnahmen von einem SWR New Jazz Meeting. Damals hieß es noch Free Jazz Meeting Baden-Baden. Turn On ist am 13. Dezember 1966 aufgenommen worden. Mit Karl Berger am Vibraphon, Manfred Schof an der Trompete, Alexander von Schlippenbach am Klavier, Jacky Liebezeit am Schlagzeug und Buschi Niebergall am Kontrabass. Die fünf waren damals alle so Ende 20, Anfang 30 und gehörten zur kleinen, jungen Free-Jazz-Szene in Westdeutschland. Diese Szene sucht, inspiriert von US-Amerikanern wie Ornette Coleman, Albert Eiler, Cecil Taylor oder Archie Shepp, sie sucht nach einem neuen, nach einem eigenen Ausdruck im Jazz, nach anderen Arten des Zusammenspiels, nach anderen Klängen auch und nach anderen Formen als den bis dahin üblichen.

0: Turn On von Karl Berger, eingespielt im Dezember 1966 beim ersten Free Jazz Meeting Baden-Baden. Daraus hat Jazzredakteur Joachim Ernst Behrendt damals beim Südwestfunk dann eine jährliche Veranstaltung gemacht. Bei der haben Musiker und Musikerinnen im Studio, in einem Rundfunkstudio, Zeit bekommen, Dinge auszuprobieren. Neue Konstellationen auszuprobieren, neue kompositorische Ideen, neue Spieltechniken, auch neue Präsentationsformate. Die Workshop-Idee an sich war nicht von Behrendt, die gab es vorher schon und auch anderswo, zum Beispiel seit 1958 bei den Kollegen in Hamburg beim NDR. Behrendt aber hat diese Idee mit Hilfe seiner Rundfunkanstalt am konsequentesten durchgezogen. Das New Jazz Meeting gibt es bis heute. Anfangs hieß es Free Jazz, später New Jazz, zwischendrin auch World Jazz Meeting. Und zu Beginn hat es immer kurz vor Weihnachten stattgefunden, im Dezember, in einem der Rundfunkstudios des SWF in Baden-Baden. So erinnert sich Behrendt bei einem Interview in genau diesem Studio 1987, kurz vor seiner Pensionierung.
1: Hier fand alljährlich das berühmt-berüchtigte New Jazz Meeting Baden-Baden statt, das so eine Art Hexenküche war, in der wir ausprobierten und ausbrauten. Hier fanden die ersten Proben für die verschiedenen World Music Meetings statt. Das Percussion Meeting mit all den großen Perkussionisten aus der ganzen Welt, von Tokio bis New York und von Brasilien bis Afrika. Das ist ein Studio. Ich komme hier rein. Ich kann hier gar nicht reinkommen. Ich rieche Musik und ich denke jedes Mal an irgendeine bestimmte Musik.
2: The maximum capacity of this room is 262 people. 262 people. 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

0: The maximum capacity of this room is 262 people. Jean Lee vertont hier ein Gedicht von Robert Lex, zusammen mit Marion Brown, Bushi Nebergall, Pierre Cobois und Gunther Hampel. 1967 war das, beim zweiten Free Jazz Meeting Baden-Baden im Rundfunkstudio. Damals passten zwar nicht 262 Leute, aber Joachim Ernst Behrendt hat anfangs meistens immerhin so um die 20 Musikerinnen und Musiker eingeladen. In den ersten Jahren waren viele Stammgäste dabei, die immer wieder kamen, jedes Jahr. Zum Beispiel der Trompeter Manfred Schof oder auch der Posaunist Albert Mangelsdorf. Vor allem Musiker aus Europa waren es am Anfang. Dann wurde das Meeting internationaler und Behrendt konnte hier auch seine Connections als Journalist und Veranstalter und Plattenproduzent nutzen. Und das zeigen Korrespondenzen in den alten Ordnern bei uns im SWR-Archiv. Er hat auch die Musiker und Musikerinnen selbst manchmal nach Empfehlungen gefragt, mit wem sie denn gerne mal spielen würden. Die Gründung vom Free Jazz Meeting Baden-Baden 1966 jedenfalls fällt in eine Zeit, in der der Jazz und vor allem der Free Jazz von vielen assoziiert wird mit einem grundsätzlichen gesellschaftlichen Aufbegehren. Wir sind in den Jahren der Bürgerrechtsbewegung in den USA, der internationalen Studierendenproteste, der Anti-Vietnam-Kriegsdemos. Free Jazz, auch der noch junge europäische, wird als ein Soundtrack dazu wahrgenommen.
1: Das war ja auch, das sollte ja auch Musik der Wut und des Protestes sein. Das hat die ganze deutsche bürgerliche Gesellschaft zu empfinden. Und das war die Absicht. Und das war auch nötig in den 60er Jahren.

0: Dann waren ja die Friesen. Es gab keinen Platz in der Bundesrepublik, wo sie öfter waren als hier. Hier entstanden auch die Ideen für all die Platten, alle ersten Platten der Free-Jazz-Bewegung habe ich produziert. Natürlich dann in den Studios der Plattenindustrie, aber ausgekocht wurden sie hier.
1: Naja, so ganz stimmt das nicht. Weder Manfred Schoofs Voices noch Peter Brötzmanns Machine Gun zum Beispiel, zwei ikonische Free-Jazz-Alben der frühen Jahre, hat Behrendt produziert. Aber auch wenn seine Selbsteinschätzung oft einherging mit einer gewissen Selbstüberschätzung, wir können festhalten, Baden-Baden und das New Jazz Meeting bzw. Free Jazz Meeting war tatsächlich ein wichtiger Treffpunkt für die Szene damals. Und auch ein gefragter Ort. Man wollte dabei sein. Das waren nämlich nicht nur ziemlich okay bezahlte Rundfunkstudio-Gigs, sondern auch Netzwerktreffen. Wichtig für das Nischengeschäft Free Jazz. Zur Wahrheit gehört aber auch, nicht immer hat hier alles funktioniert. Manchmal war eine Idee, bei einem Meeting bestimmte MusikerInnen zusammenzubringen, etwas interessanter als dann die Realität. Als zum Beispiel 1969 einige Mitglieder vom Art Ensemble of Chicago von Paris nach Baden-Baden eingeladen wurden, waren A. einige andere sauer, dass sie nicht kommen durften, und B. dieses Zusammentreffen von US-Amerikanern mit Europäern künstlerisch gar nicht so fruchtbar wie erhofft. Der Trompeter Lester Bowie erinnert sich in einem späteren Interview mit George Lewis jedenfalls vor allem daran, wie ihn Behrendt beim Knutschen in einem Nebenzimmer mit der Sängerin Karin Krog erwischt habe. Die Arbeitsatmosphäre beim Free Jazz Meeting, die sei eher so lala gewesen.
2: Was dort gezeigt wurde, abgesehen von einigen wirklich schönen Bläser-Sessions, war typisch für New Yorker Veranstaltungen, bei denen man eine Gruppe von Musikern zusammenbringt und jeder sein eigenes Solo spielt. Nicht besonders interaktiv und es wurden auch keine neuen Wege beschritten. Es waren interessante Musiker dabei, aber sie schienen nicht über neue Ideen nachzudenken. Für mich fühlte es sich eher wie eine Art Jam-Session an.
1: Der Jam-Session-Charakter des Free-Jazz-Meetings in den frühen Jahren ändert sich, als Behrendt mehr auf die Empfehlungen der Musiker hört oder auf ihre Wünsche eingeht, mit wem sie denn spielen möchten. Außerdem ändert er den Titel in New Jazz Meeting, weil er merkt, es gibt immer mehr Interesse an elektronischer Musik, an elektronischen Musikinstrumenten und auch an der Klang- und Spielästhetik des Rock. Wir erinnern uns, in den 70ern sind wir jetzt in einer Zeit der Miles Davis Electric Face. Herbie Hancock gründet die Headhunters und Chick Corea ist erfolgreich mit Return to Forever. So sind beim New Jazz Meeting 1973 auch drei Keyboarder / E-Pianisten / Synthesizer-Spieler zu Gast. Wolfgang Dauner, Jasper van't Hoff und Dave McRae. Und die haben auch ein Trio eingespielt.

Das war ein Ausschnitt von Trio Electric mit Wolfgang Dauner, Jasper van 't Hoof und Dave McRae, Gäste beim New Jazz Meeting 1973. Da waren übrigens insgesamt 20 Musiker und eine Musikerin, Norma Winston, eingeladen. Und es war eher selten, dass sie alle zusammengespielt oder alle zusammen aufgenommen haben. Meistens hat man sich damals in Untergruppen zusammengetan von künstlerisch Gleichgesinnten. Und so sind im Laufe der ersten Free Jazz Meeting, New Jazz Meeting Jahre auch viele Duette entstanden. Zum Beispiel dieses hier mit den Gitarristen Toto Blanke und Philipp Katerin. Ballad for BB. Ich nehme an, BB King ist hier gemeint. Aber später im Stück hört mein Ohr auch Anklänge an das Spiel von Mary Halvesen und die war zu diesem Zeitpunkt noch gar nicht geboren. Also, wir hören Blues for BB, Toto Blanke und Philipp Katerin 1973.

Der deutsche Gitarrist Toto Blanco und sein französischer Kollege Philippe Catherine beim New Jazz Meeting 1973 im Duett. Und das war eine Aufnahme aus dem kurfürstlichen Schloss Mainz. Da haben nämlich seit 1973 auch Abschlusskonzerte stattgefunden nach den Studio- und Probentagen. Dieses Abschlusskonzert in Mainz und viele spätere, die dann auch noch kommen sollten, hatte der Südwestfunk damals mit dem ASTA, dem Studierendenausschuss der Universität Mainz, organisiert. Und vor allem in den Anfangsjahren gab es dort immer einen riesen Andrang, denn Free Jazz, Jazz Rock, World Jazz war tatsächlich Studentenmusik, gehörte zur Alternativ, zur Subkultur, zur Protestkultur gegen das Kulturestablishment. Außerdem gab es in den 60er und 70er Jahren abseits von ein paar Festivals noch gar nicht so viele Möglichkeiten, zum Beispiel berühmte und bekannte US-Amerikaner live zu erleben. Und so war es schon etwas Besonderes, als Carla Bley 1976 beim New Jazz Meeting aufgetreten ist, zusammen mit europäischen Musikern wie dem Italiener Aldo Romano, dem Finnen Edward Wesseler, dem Deutschen Albert Mangelsdorf und dem irischen Schweizer Christy Doran.

Song Sang Long, Carla Bley und das New Jazz Meeting Orchestra 1976. Zu der Zeit hatte sich ein Konzept etabliert. Joachim Ernst Behrendt hatte vorab die Teilnehmerliste an alle Musikerinnen und Musiker geschickt und sie dann jeweils darum gebeten, Ideen und Kompositionen für diese Besetzung mitzubringen. Wenig später hatte der Jazzredakteur eine neue Idee. Und er hat zu den Meetings in einigen aufeinanderfolgenden Jahren Musikerinnen und Musiker eingeladen, die jeweils das gleiche Instrument gespielt haben. Die Idee war, Spitzenkräfte aus dem jeweiligen Fach zusammenzubringen. 1978 gab es so ein Trumpet-Meeting mit den Trompetern Manfred Schof, Enrico Rava, Akvan Reun, Thomas Danko und Kenny Wheeler. 1979 folgte ein Clarinet-Summit, dann ein String-Meeting und 1982 das berühmte Vocal-Summit mit den Vokalistinnen Jay Clayton, Jean Lee, Ursula Dutschak, Lauren Newton und Bobby McFerrin.

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A cappella experimentell beim New Jazz Meeting Vocal Summit 1982. Dieses Quintett ist in fast derselben Konstellation dann noch öfter aufgetreten, ein Jahr später zum Beispiel in Donaueschingen. Joachim Mansbehrendt hat das öfter so programmiert und die New Jazz Meetings quasi als Probenraum für andere von ihm produzierte Veranstaltungen genutzt. Bei den Donaueschinger Musiktagen zum Beispiel, dem Jazzfest Berlin oder auch für Plattenaufnahmen beim Label MPS. ARD Radiofestival Jazz, heute zum 60-Jahr-Jubiläum vom SWR New Jazz Meeting. Und wir machen jetzt einen Zeitsprung in die 90er Jahre.

Episode vor Taslima Nasrin. Das war das New Jazz Meeting Orchestra 1998 mit Dave Douglas, Louis Clavie, Rabbi Abu Khalil, Mark Feldman, Vincent Courtois, Michel Godard, Nabil Kayat und Jim Black. Achim Hebgen, inzwischen der verantwortliche Redakteur für das New Jazz Meeting, hatte Kompositionsaufträge vergeben an drei Musiker, an Dave Douglas, Louis Clavie und Rabbi Abu Khalil. Die waren mit dem Wunsch an ihn herangetreten, ein Ensemble ihrer Wahl zusammenstellen zu dürfen. Und genau so ist das dann auch in der Folgezeit geblieben. Die New Jazz Meetings haben eine künstlerische Leitung bekommen. Meistens war es ein Musiker, manchmal eine Gruppe und dann ein Ensemble zusammengestellt. So geschehen, genauso auch 10 Jahre später, 2008. Zum ersten Mal allerdings in diesem Jahr hatte der damalige SWR Jazz Redakteur Reinhard Krager 2 Musikerinnen eingeladen, das New Jazz Meeting zu gestalten. Das New Yorker Duo Phantom Orchard mit der Elektronikerin Iko Imori und der Harfenistin Sina Parkins. Die beiden haben sich dann in Baden-Baden zu einem Phantom Orchard Orchestra erweitert, zu einem rein weiblich besetzten Septett. Mit Maya Ratje, Hild-Sophie Tafjord, Sarah Parkins, Margaret Parkins, Shana Dunkelmann und ihnen selbst Iko Imori und Sina Parkins.

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Fabian Almasans New Jazz Meeting Projekt Realm of Possibilities 2015 im Tollhaus Karlsruhe. Mit der Flötistin und Saxophonistin Anna Weber, Chris Dingman am Vibraphon, Ryan Ferreira an der Gitarre, Linda Mahan-Oh am Kontrabass, Henry Cole am Schlagzeug und Fabian Almasan am Piano. In diesem Herbst feiert das SWR New Jazz Meeting 60 Jahre. Im ARD Radio Festival gab es heute einen Schnelldurchlauf durch die Geschichte dieser Veranstaltungsreihe mit nur einigen der vielen spannenden Aufnahmen, die wir bei uns im Archiv haben. Mehr davon verspreche ich für die Oktoberausgabe von ARD Jazz die Nacht am 4. Oktober, dann natürlich auch zu finden in ARD Sounds. Am Ende heute vom ARD Radio Festival Jazz noch ein Ausblick auf das diesjährige New Jazz Meeting. Die argentinische Musikerin Camila Nebbia hat dafür ein audiovisuelles Sextett zusammengestellt. Marta Vareles wird dabei sein am Klavier, Katrin Pechloff an der Harfe, Joanna Matray an der Violine, Sam Pluta an den Electronics und Andrew Manzoni an den Visuals und sie natürlich selbst am Saxophon. Die Konzerte am 10.10. beim Festival Enjoy Jazz im Ludwigshafener Kulturzentrum Das Haus und am 11.10. in der Manufaktur Schorndorf. Wir hören noch am Ende heute einen kleinen Ausschnitt aus Camila Nebbias aktuellem Album Heavy Handed. Das ist eine Quartetteinspielung mit Joanna Matray, Camilo Angeles und Violeta Garcia. Ich bin Julia Neubert, danke für euer und für Ihr Interesse. 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Bis bald. Tschüss.

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1: Um 0 Uhr mit Juliette Groß. In der Eifel bedroht ein großer Waldbrand weiter die Gemeinde Hürtgenwald. Im Laufe des Tages sind die Flammen immer weiter an den Ortsteil Gay herangerückt, konnten aber gestoppt werden. Dennoch blicken die Einsatzkräfte mit Sorge auf diese Nacht, wie Jens Eberl aus Hürtgenwald berichtet.
2: Ja, es gibt einen Punkt und das ist einfach die Wetterlage. Das heißt, das Problem ist, dass einfach Windböen erwartet werden, bis zu 40 km/h. Und das ist natürlich ein Riesenproblem für die Rettungskräfte, vor allem weil die Löschhubschrauber heute Nacht fehlen und dieser Wind das Feuer wieder anfachen kann. Was hat man dafür getan? Man hat sogenannte Regelstellungen in der Ortschaft Gay eingerichtet. Das heißt, man kann sich das bildlich so vorstellen, dass ungefähr 500 Löschkräfte wirklich wie eine Kette aufgereiht in dem Ort stehen und versuchen wirklich mit ihren Löschkräften dort, falls wieder ein Feuer kommt, wirklich dem sofort entgegenzuwirken.
1: 3 Wochen nach dem islamistischen Terroranschlag am Rande des CSD steht in Berlin unweit des Tatorts das nächste große Ereignis an. Die Technoparade Rave the Planet findet unter erhöhten Sicherheitsvorkehrungen statt. Zehntausende Menschen werden dazu im Berliner Tiergarten erwartet. Etwa 1500 Polizisten begleiten die als Demonstration angemeldete Veranstaltung. Die italienische Polizei hat 3 gestohlene Gemälde wiedergefunden. Es handelt sich um Werke der bekannten Maler Renoir, Cézanne und Matisse. Sie waren im März aus einem Privatmuseum in Norditalien entwendet worden. Die 3 Bilder haben schätzungsweise einen Wert von mehreren Millionen Euro. Laut Polizei in Parma wurden die Gemälde im Haus eines Verdächtigen entdeckt. Bei der Leichtathletik-EM in Birmingham hat es am Abend 3 Medaillen für das deutsche Team gegeben. Sprinter Owen Unser holte Gold über 200 Meter. Aus Birmingham, Jens-Jörg Krieg.
3: Das hat es seit 44 Jahren nicht gegeben. Der Europameister über 200 Meter kommt aus Deutschland. In 19,95 Sekunden sprintete Owen Unser zu Gold. Allerdings steht der Titel genau wie seine Bronzemedaille über 100 Meter unter Vorbehalt. Dem Hamburger droht wegen eines vermeintlich verweigerten Dopingtests eine Sperre. Auch Emil Adjekum beendete mit Silber über 400 Meter Hürden eine lange Durchstrecke. Er ist der erste Deutsche seit 40 Jahren mit einer EM-Medaille auf dieser Distanz. Silber gewann auch Diskuswerferin Shanice Kraft.
1: Und in der 2. Fußball-Bundesliga hat Holstein Kiel gegen St. Pauli 2:2 gespielt. Bochum gewann in Braunschweig mit 1:0. Das waren die Nachrichten. Das Wetter in Deutschland. Heute Nacht klar und trocken bei 22 bis 14 Grad. Tagsüber viel Sonne. Im Westen sind später einzelne kräftige Schauer und Gewitter möglich. 33 bis 36 Grad. Im Norden etwas kühler. Am Sonntag Sonne und Wolken. Vor allem im Süden auch Schauer und Gewitter. 21 bis 25 Grad. Im Süden nochmal bis 32 Grad. Es ist 0 Uhr 3.
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1: Um 1 Uhr mit Juliette Groß. In der Eifel bedroht ein großer Waldbrand weiter die Gemeinde Hürtgenwald. Im Laufe des Tages sind die Flammen immer weiter an den Ortsteil Gai herangerückt, konnten aber gestoppt werden. Dennoch blicken die Einsatzkräfte mit Sorge auf diese Nacht, berichtet Jens Eberl aus Hürtgenwald.
2: Ja, es gibt einen Punkt und das ist einfach die Wetterlage. Das heißt, das Problem ist, dass einfach Windböen erwartet werden, bis zu 40 km/h. Und das ist natürlich ein Riesenproblem für die Rettungskräfte, vor allem weil die Löschhubschrauber heute Nacht fehlen und dieser Wind das Feuer wieder anfachen kann. Was hat man dafür getan? Man hat sogenannte Regelstellungen in der Ortschaft Gai eingerichtet. Das heißt, man kann sich das bildlich so vorstellen, dass ungefähr 500 Löschkräfte wirklich wie eine Kette aufgereiht in dem Ort stehen und versuchen wirklich mit ihren Löschkräften dort, falls wieder ein Feuer kommt, wirklich dem sofort entgegenzuwirken.
1: US-Präsident Trump hat angekündigt, die Straße von Hormus zum Territorium der USA zu erklären. Dies werde bald geschehen, sobald der Iran besiegt sei, so Trump in einer Rede. Der Präsident führte seine Pläne nicht weiter aus. Der Iran wies die Drohung Trumps zurück. Die Schifffahrtsroute bleibe unter iranischer Kontrolle, hieß es von der Regierung in Teheran. Bei der Leichtathletik-EM in Birmingham hat es am Abend 3 Medaillen für das deutsche Team gegeben. Sprinter Owen Unser holte Gold über 200 Meter. Es war der erste deutsche EM-Titel über diese Distanz seit 44 Jahren. Diskuswerferin Janice Kraft gewann eine Silbermedaille und auch Emil Adjekum holte Silber über 400 Meter Hürden. In der zweiten Fußball-Bundesliga hat es im Nordderby zwischen Holstein Kiel und St. Pauli keinen Sieger gegeben. Die Partie endete 2:2. Aus der Sportredaktion Finn Hornberg.
3: St. Pauli legte in der ersten Halbzeit gut los und ging dank der Tore von Taichi Hara und Martin Kaas in Führung. Nach der Pause verkürzte erst Phil Harris für die Kieler. Jonas Terkesen erzielte kurz vor Schluss den Ausgleich. Eintracht Braunschweig verliert gegen den VfL Bochum mit 0:1. Die Niedersachsen bleiben aber trotzdem zumindest über Nacht Tabellenführer, dank des 6:1 in Magdeburg am ersten Spieltag. Gegen Bochum hingegen fand Braunschweig keine Lücke. Der VfL stand in der Defensive gut und ließ kaum etwas zu. Den entscheidenden Treffer für die Bochumer erzielte der ehemalige Braunschweiger Philipp Hofmann.
1: Das waren die Nachrichten. Das Wetter in Deutschland. Heute Nacht klar und trocken bei 22 bis 14 Grad. Tagsüber viel Sonne. Im Westen sind später einzelne kräftige Schauer und Gewitter möglich. 33 bis 36 Grad. Im Norden etwas kühler. Am Sonntag Sonne und Wolken, vor allem im Süden auch Schauer und Gewitter. 21 bis 25 Grad. Im Süden nochmal bis 32 Grad. Und am Montag mehr Wolken und vor allem im Osten Schauer. 21 bis 27 Grad. Es ist 1:03 Uhr.
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1: Um 2 Uhr mit Juliette Groß. In der Eifel bedroht ein großer Waldbrand weiter die Gemeinde Hürtgenwald. Im Laufe des Tages sind die Flammen immer weiter an den Ortsteil Gai herangerückt, konnten aber gestoppt werden. Dennoch blicken die Einsatzkräfte mit Sorge auf diese Nacht, berichtet Jens Eberl aus Hürtgenwald.
2: Ja, es gibt einen Punkt und das ist einfach die Wetterlage. Das heißt, das Problem ist, dass einfach Windböen erwartet werden, bis zu 40 km/h. Und das ist natürlich ein Riesenproblem für die Rettungskräfte, vor allem weil die Löschhubschrauber heute Nacht fehlen und dieser Wind das Feuer wieder anfachen kann. Was hat man dafür getan? Man hat sogenannte Regelstellungen in der Ortschaft Gai eingerichtet. Das heißt, man kann sich das bildlich so vorstellen, dass ungefähr 500 Löschkräfte wirklich wie eine Kette aufgereiht in dem Ort stehen und versuchen wirklich mit ihren Löschkräften dort, falls wieder ein Feuer kommt, wirklich dem sofort entgegenzuwirken.
1: Die Deutsche Stiftung Patientenschutz verlangt, Hitze als offizielle Todesursache auf Totenscheinen anzugeben. Den Folgen des Klimawandels müsse ein Gesicht gegeben